0: Russland machte die Ukraine für den Vorfall verantwortlich. Es handelt sich um unbemannte ukrainische Wasserfahrzeuge, schrieb die russische Botschaft in Rumänien und fügte an, jeder Versuch, diese Drohnen direkt oder indirekt mit Russland in Verbindung zu bringen und Russland die Verantwortung für den Vorfall zuzuschreiben, ist völlig unbegründet. Erst vergangene Woche war in Rumänien in Galați, nahe der Grenze zur Ukraine, eine Drohne in ein Wohnhaus eingeschlagen. Bei dem Vorfall wurden zwei Menschen verletzt. Rumänischen Angaben zufolge hatte es sich bei der Drohne um ein russisches Fabrikat gehandelt. Moskau hatte die Angaben aber in Zweifel gezogen. Immer wieder fallen auf den Berliner Straßen Schüsse. Deswegen gibt es eine eigene Ermittlergruppe. Rund 3 Monate nach der Gründung bei der Staatsanwaltschaft befinden sich 29 Verdächtige in Untersuchungshaft. Das teilte ein Sprecher der Staatsanwaltschaft auf Anfrage der deutschen Presseagentur mit. Insgesamt bearbeiten die Juristen 126 Verfahren. Die Berliner Polizei richtete die Ermittlergruppe ein, nachdem die Schusswaffengewalt in der Hauptstadt deutlich zugenommen hatte. Hintergrund waren wiederholte Straftaten um türkisch-kurdische Gewerbetreibende. Insbesondere Schüsse auf deren Lokale durch mutmaßlich andere türkisch-kurdische Mitglieder der organisierten Kriminalität. Alleine in diesem Jahr wurde nach Polizeiangaben bereits in 46 Fällen aus Handfeuerwaffen scharf geschossen, wie die Berliner Morgenpost berichtete. Wie hoch die Dunkelziffer liegt, kann natürlich niemand sagen. Die Neuköllner Integrationsbeauftragte Güna Balzi wirft der früher von der Linkspartei geführten Berliner Justizverwaltung vor, die Fortbildung und Vernetzung sogenannter muslimischer Friedensrichter unterstützt zu haben. In einem Podcast sprach sie über islamistische Strukturen in Berlin. Islamisten hätten sich insbesondere im Bezirk Neukölln nicht nur in Moscheegemeinden etabliert, sondern auch in der Bildungsarbeit, in der Nachbarschaftsarbeit und in Integrationsprojekten. Und, sagte sie, es gibt diese Schlichter, die Konflikte außerhalb staatlicher deutscher Gerichte regeln. Auf die Frage, wie häufig sie erlebe, dass in solchen Milieus eigene Regeln angewandt, die Scharia herangezogen oder sogenannte Friedensrichter eingeschaltet würden, antwortete Balci: täglich. Ungarn hat nach jahrelanger Blockade den Weg für weitere EU-Beitrittsverhandlungen mit der Ukraine freigemacht. Die EU-Botschafter der 27 Mitgliedstaaten leiteten am Mittwochabend den Prozess zur formellen Eröffnung des ersten Verhandlungsblocks mit der Ukraine und Moldau ein, wie die zyprische EU-Ratspräsidentschaft mitteilte. Ungarn unterstütze damit die Eröffnung des ersten Verhandlungsclusters, nicht aber einen beschleunigten EU-Beitritt der Ukraine. Im ersten Verhandlungsabschnitt geht es unter anderem um Rechtsstaatlichkeit, Justiz und öffentliche Verwaltung. Ob die Ukraine, die von Experten als eines der korruptesten Länder der Welt eingeordnet wird, den Anforderungen bald entspricht oder sich die EU einfach weiter an die Ukraine annähert, wird die Zeit zeigen, meinen Kritiker. 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

0: 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Eine Demonstration in Brüssel, die sich gegen eine Bildungsreform der Regierung richtete und zunächst friedlich verlief, wurde nach kurzer Zeit von überwiegend migrantischen Gruppen gekapert und endete in heftigen Ausschreitungen mit der Polizei. Bushaltestellen wurden zerstört, Leihräder angezündet und Geschäfte attackiert. Die Polizei, die selbst von dem Ausmaß der Ausschreitungen überrascht wurde, musste unter anderem Tränengas und Wasserwerfer einsetzen. Die Leistungskürzungen in Deutschland für abgelehnte Asylbewerber verstoßen gegen EU-Recht. Grundlegende Leistungen wie Kleidung und Haushaltsprodukte dürften auch Asylbewerbern, für die ein anderes EU-Land zuständig ist, nicht gestrichen werden, entschied der Europäische Gerichtshof in Luxemburg. Hintergrund ist die Klage eines Afghanen, der den bayerischen Landkreis Schweinfurt verklagt hatte, weil ihm im Januar und Februar 2022 Sozialleistungen gekürzt wurden, nachdem sein Asylantrag in Deutschland wegen der Zuständigkeit von Rumänien abgelehnt wurde. Die neue ungarische Regierung unter Peter Magyar hat das Veto gegen den Europäischen Friedensfonds aufgehoben. Damit werden rund 6,6 Milliarden Euro für Waffenlieferungen an die Ukraine und Entschädigungen an EU-Staaten freigegeben. Die Entscheidung erfolgte auf Ebene der EU-Botschafter in Brüssel. Eine formelle Zustimmung der Mitgliedstaaten steht noch aus. Laut einem Bericht bleibt die Entscheidung jedoch weitgehend symbolisch. Die Steuergelder waren bereits im Haushalt eingeplant und während des Vetos von Ungarn wurden einfach sogenannte alternative Finanzierungswege genutzt. Eine qualitative Steigerung der Militärhilfe für die Ukraine ist daher nicht zu erwarten. Wohnen frisst in Deutschland immer größere Teile des Einkommens auf. Laut einer aktuellen Studie sind rund 6,6 Millionen Mieterhaushalte durch Kaltmiete und Heizkosten überlastet. Besonders drastisch, 3,2 Millionen Haushalte zahlen mehr als 40% ihres Nettoeinkommens fürs Wohnen. Weitere 3,4 Millionen liegen bei 30-40%. Für das untere Einkommensdrittel wird es besonders eng. Diese Haushalte haben im Schnitt nur 1.417 Euro netto im Monat. Die untersten 10% müssen laut Studie durchschnittlich sogar 60% ihres Einkommens fürs Wohnen ausgeben. 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

0: 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Im Hafen der rumänischen Schwarzmeerstadt Konstanza ist am Freitag eine Seedrohne explodiert. Russland machte die Ukraine für den Vorfall verantwortlich. Es handelt sich um unbemannte ukrainische Wasserfahrzeuge, schrieb die russische Botschaft in Rumänien und fügte an: Jeder Versuch, diese Drohnen direkt oder indirekt mit Russland in Verbindung zu bringen und Russland die Verantwortung für den Vorfall zuzuschreiben, ist völlig unbegründet. Erst vergangene Woche war in Rumänien in Galați, nahe der Grenze zur Ukraine, eine Drohne in ein Wohnhaus eingeschlagen. Bei dem Vorfall wurden zwei Menschen verletzt. Rumänischen Angaben zufolge hatte es sich bei der Drohne um ein russisches Fabrikat gehandelt. Moskau hatte die Angaben aber in Zweifel gezogen. Immer wieder fallen auf den Berliner Straßen Schüsse. Deswegen gibt es eine eigene Ermittlergruppe. Rund 3 Monate nach der Gründung bei der Staatsanwaltschaft befinden sich 29 Verdächtige in Untersuchungshaft. Das teilte ein Sprecher der Staatsanwaltschaft auf Anfrage der deutschen Presseagentur mit. Insgesamt bearbeiten die Juristen 126 Verfahren. Die Berliner Polizei richtete die Ermittlergruppe ein, nachdem die Schusswaffengewalt in der Hauptstadt deutlich zugenommen hatte. Hintergrund waren wiederholte Straftaten um türkisch-kurdische Gewerbetreibende. Insbesondere Schüsse auf deren Lokale durch mutmaßlich andere türkisch-kurdische Mitglieder der organisierten Kriminalität. Alleine in diesem Jahr wurde nach Polizeiangaben bereits in 46 Fällen aus Handfeuerwaffen scharf geschossen, wie die Berliner Morgenpost berichtete. Wie hoch die Dunkelziffer liegt, kann natürlich niemand sagen. Laut Medienberichten führt die US-Regierung derzeit Gespräche mit europäischen Ländern über die mögliche Stationierung weiterer Atomwaffen in Europa. The Telegraph schrieb dazu: Bei den Gesprächen haben US-Vertreter signalisiert, dass sie bereit sind, die Anzahl der NATO-Länder zu erhöhen, die amerikanische luftgestützte Atomwaffen beherbergen. Die geheimen Gespräche finden statt, obwohl US-Präsident Donald Trump Truppen und wichtige konventionelle Waffensysteme derzeit aus Europa abzieht. Nachdem ein Bürger den Bundeskanzler auf Facebook als Lügenfritz tituliert hatte, sah das Amtsgericht Öhringen in Baden-Württemberg darin eine strafbare Beleidigung eines Politikers und erließ einen Strafbefehl. Dieser wurde damit begründet, dass die Bezeichnung Lügenfritz geeignet sei, das Vertrauen in die Integrität des Kanzlers zu erschüttern. Nun muss der Mann 2000 Euro zahlen. Der stellvertretende Sprecher der Bundesregierung, Steffen Mayer, verteidigte Merz gegenüber dem Journalisten Florian Warweg. Mayer sagte dazu, Merz habe persönlich keine Strafanzeige erstattet und das Verfahren liege ausschließlich in den Händen der Justiz sowie der zuständigen Strafverfolgungsbehörden. Die Empörungswelle schwappte offenbar bis ins Ausland. Denn nun äußert sich auch die US-Diplomatin Sarah B. Rogers zu dem Fall und wirft Deutschland Zensur vor. 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

0: 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Die Neuköllner Integrationsbeauftragte Güna Balzi wirft der früher von der Linkspartei geführten Berliner Justizverwaltung vor, die Fortbildung und Vernetzung sogenannter muslimischer Friedensrichter unterstützt zu haben. In einem Podcast sprach sie über islamistische Strukturen in Berlin. Islamisten hätten sich insbesondere im Bezirk Neukölln nicht nur in Moscheegemeinden etabliert, sondern auch in der Bildungsarbeit, in der Nachbarschaftsarbeit und in Integrationsprojekten. Und, sagte sie, es gibt diese Schlichter, die Konflikte außerhalb staatlicher deutscher Gerichte regeln. Auf die Frage, wie häufig sie erlebe, dass in solchen Milieus eigene Regeln angewandt, die Scharia herangezogen oder sogenannte Friedensrichter eingeschaltet würden, antwortete Balci: täglich. Eine Demonstration in Brüssel, die sich gegen eine Bildungsreform der Regierung richtete und zunächst friedlich verlief, wurde nach kurzer Zeit von überwiegend migrantischen Gruppen gekapert und endete in heftigen Ausschreitungen mit der Polizei. Bushaltestellen wurden zerstört, Leihräder angezündet und Geschäfte attackiert. Die Polizei, die selbst von dem Ausmaß der Ausschreitungen überrascht wurde, musste unter anderem Tränengas und Wasserwerfer einsetzen. Die neue ungarische Regierung unter Péter Magyar hat das Veto gegen den Europäischen Friedensfonds aufgehoben. Damit werden rund 6,6 Milliarden Euro für Waffenlieferungen an die Ukraine und Entschädigungen an EU-Staaten freigegeben. Die Entscheidung erfolgte auf Ebene der EU-Botschafter in Brüssel. Eine formelle Zustimmung der Mitgliedstaaten steht noch aus. Laut einem Bericht bleibt die Entscheidung jedoch weitgehend symbolisch. Die Steuergelder waren bereits im Haushalt eingeplant. Und während des Vetos von Ungarn wurden einfach sogenannte alternative Finanzierungswege genutzt. Eine qualitative Steigerung der Militärhilfe für die Ukraine ist daher nicht zu erwarten. Ungarn hat nach jahrelanger Blockade den Weg für weitere EU-Beitrittsverhandlungen mit der Ukraine freigemacht. Die EU-Botschafter der 27 Mitgliedstaaten leiteten am Mittwochabend den Prozess zur formellen Eröffnung des ersten Verhandlungsblocks mit der Ukraine und Moldau ein, wie die zyprische EU-Ratspräsidentschaft mitteilte. Ungarn unterstütze damit die Eröffnung des ersten Verhandlungsclusters, nicht aber einen beschleunigten EU-Beitritt der Ukraine. Im ersten Verhandlungsabschnitt geht es unter anderem um Rechtsstaatlichkeit, Justiz und öffentliche Verwaltung. Ob die Ukraine, die von Experten als eines der korruptesten Länder der Welt eingeordnet wird, den Anforderungen bald entspricht oder sich die EU einfach weiter an die Ukraine annähert, wird die Zeit zeigen, meinen Kritiker. 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

0: 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Die Leistungskürzungen in Deutschland für abgelehnte Asylbewerber verstoßen gegen EU-Recht. Grundlegende Leistungen wie Kleidung und Haushaltsprodukte dürften auch Asylbewerbern, für die ein anderes EU-Land zuständig ist, nicht gestrichen werden, entschied der Europäische Gerichtshof in Luxemburg. Hintergrund ist die Klage eines Afghanen, der den bayerischen Landkreis Schweinfurt verklagt hatte, weil ihm im Januar und Februar 2022 Sozialleistungen gekürzt wurden, nachdem sein Asylantrag in Deutschland wegen der Zuständigkeit von Rumänien abgelehnt wurde. Immer wieder fallen auf den Berliner Straßen Schüsse. Deswegen gibt es eine eigene Ermittlergruppe. Rund 3 Monate nach der Gründung bei der Staatsanwaltschaft befinden sich 29 Verdächtige in Untersuchungshaft. Das teilte ein Sprecher der Staatsanwaltschaft auf Anfrage der deutschen Presseagentur mit. Insgesamt bearbeiten die Juristen 126 Verfahren. Die Berliner Polizei richtete die Ermittlergruppe ein, nachdem die Schusswaffengewalt in der Hauptstadt deutlich zugenommen hatte. Hintergrund waren wiederholte Straftaten um türkisch-kurdische Gewerbetreibende, insbesondere Schüsse auf deren Lokale durch mutmaßlich andere türkisch-kurdische Mitglieder der organisierten Kriminalität. Alleine in diesem Jahr wurde nach Polizeiangaben bereits in 46 Fällen aus Handfeuerwaffen scharf geschossen, wie die Berliner Morgenpost berichtete. Wie hoch die Dunkelziffer liegt, kann natürlich niemand sagen. Laut Medienberichten führt die US-Regierung derzeit Gespräche mit europäischen Ländern über die mögliche Stationierung weiterer Atomwaffen in Europa. The Telegraph schrieb dazu, bei den Gesprächen haben US-Vertreter signalisiert, dass sie bereit sind, die Anzahl der NATO-Länder zu erhöhen, die amerikanische luftgestützte Atomwaffen beherbergen. Die geheimen Gespräche finden statt, obwohl US-Präsident Donald Trump Truppen und wichtige konventionelle Waffensysteme derzeit aus Europa abzieht. Nachdem ein Bürger den Bundeskanzler auf Facebook als Lügenfritz tituliert hatte, sah das Amtsgericht Öhringen in Baden-Württemberg darin eine strafbare Beleidigung eines Politikers und erließ einen Strafbefehl. Dieser wurde damit begründet, dass die Bezeichnung Lügenfritz geeignet sei, das Vertrauen in die Integrität des Kanzlers zu erschüttern. Nun muss der Mann 2000 Euro zahlen. Der stellvertretende Sprecher der Bundesregierung, Steffen Mayer, verteidigte Merz gegenüber dem Journalisten Florian Warweg. Mayer sagte dazu, Merz habe persönlich keine Strafanzeige erstattet und das Verfahren liege ausschließlich in den Händen der Justiz sowie der zuständigen Strafverfolgungsbehörden. Die Empörungswelle schwappte offenbar bis ins Ausland. Denn nun äußert sich auch die US-Diplomatin Sarah B. Rogers zu dem Fall und wirft Deutschland Zensur vor. 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

0: 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Die Neuköllner Integrationsbeauftragte Güner Balzi wirft der früher von der Linkspartei geführten Berliner Justizverwaltung vor, die Fortbildung und Vernetzung sogenannter muslimischer Friedensrichter unterstützt zu haben. In einem Podcast sprach sie über islamistische Strukturen in Berlin. Islamisten hätten sich insbesondere im Bezirk Neukölln nicht nur in Moscheegemeinden etabliert, sondern auch in der Bildungsarbeit, in der Nachbarschaftsarbeit und in Integrationsprojekten. Und, sagte sie, es gibt diese Schlichter, die Konflikte außerhalb staatlicher deutscher Gerichte regeln. Auf die Frage, wie häufig sie erlebe, dass in solchen Milieus eigene Regeln angewandt, die Scharia herangezogen oder sogenannte Friedensrichter eingeschaltet würden, antwortete Balci: täglich. Im Hafen der rumänischen Schwarzmeerstadt Konstanza ist am Freitag eine Seedrohne explodiert. Russland machte die Ukraine für den Vorfall verantwortlich. Es handelt sich um unbemannte ukrainische Wasserfahrzeuge, schrieb die russische Botschaft in Rumänien und fügte an: Jeder Versuch, diese Drohnen direkt oder indirekt mit Russland in Verbindung zu bringen und Russland die Verantwortung für den Vorfall zuzuschreiben, ist völlig unbegründet. Erst vergangene Woche war in Rumänien in Galati, nahe der Grenze zur Ukraine, eine Drohne in ein Wohnhaus eingeschlagen. Bei dem Vorfall wurden zwei Menschen verletzt. Rumänischen Angaben zufolge hatte es sich bei der Drohne um ein russisches Fabrikat gehandelt. Moskau hatte die Angaben aber in Zweifel gezogen. Eine Demonstration in Brüssel, die sich gegen eine Bildungsreform der Regierung richtete und zunächst friedlich verlief, wurde nach kurzer Zeit von überwiegend migrantischen Gruppen gekapert und endete in heftigen Ausschreitungen mit der Polizei. Bushaltestellen wurden zerstört, Leihräder angezündet und Geschäfte attackiert. Die Polizei, die selbst von dem Ausmaß der Ausschreitungen überrascht wurde, musste unter anderem Tränengas und Wasserwerfer einsetzen. Ungarn hat nach jahrelanger Blockade den Weg für weitere EU-Beitrittsverhandlungen mit der Ukraine freigemacht. Die EU-Botschafter der 27 Mitgliedstaaten leiteten am Mittwochabend den Prozess zur formellen Eröffnung des ersten Verhandlungsblocks mit der Ukraine und Moldau ein, wie die zyprische EU-Ratspräsidentschaft mitteilte. Ungarn unterstütze damit die Eröffnung des ersten Verhandlungsclusters, nicht aber einen beschleunigten EU-Beitritt der Ukraine. Im ersten Verhandlungsabschnitt geht es unter anderem um Rechtsstaatlichkeit, Justiz und öffentliche Verwaltung. Ob die Ukraine, die von Experten als eines der korruptesten Länder der Welt eingeordnet wird, den Anforderungen bald entspricht oder sich die EU einfach weiter an die Ukraine annähert, wird die Zeit zeigen, meinen Kritiker. 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

0: 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Immer wieder fallen auf den Berliner Straßen Schüsse. Deswegen gibt es eine eigene Ermittlergruppe. Rund 3 Monate nach der Gründung bei der Staatsanwaltschaft befinden sich 29 Verdächtige in Untersuchungshaft. Das teilte ein Sprecher der Staatsanwaltschaft auf Anfrage der deutschen Presseagentur mit. Insgesamt bearbeiten die Juristen 126 Verfahren. Die Berliner Polizei richtete die Ermittlergruppe ein, nachdem die Schusswaffengewalt in der Hauptstadt deutlich zugenommen hatte. Hintergrund waren wiederholte Straftaten um türkisch-kurdische Gewerbetreibende. Insbesondere Schüsse auf deren Lokale durch mutmaßlich andere türkisch-kurdische Mitglieder der organisierten Kriminalität. Alleine in diesem Jahr wurde nach Polizeiangaben bereits in 46 Fällen aus Handfeuerwaffen scharf geschossen, wie die Berliner Morgenpost berichtete. Wie hoch die Dunkelziffer liegt, kann natürlich niemand sagen. Die Leistungskürzungen in Deutschland für abgelehnte Asylbewerber verstoßen gegen EU-Recht. Grundlegende Leistungen wie Kleidung und Haushaltsprodukte dürften auch Asylbewerbern, für die ein anderes EU-Land zuständig ist, nicht gestrichen werden, entschied der Europäische Gerichtshof in Luxemburg. Hintergrund ist die Klage eines Afghanen, der den bayerischen Landkreis Schweinfurt verklagt hatte, weil ihm im Januar und Februar 2022 Sozialleistungen gekürzt wurden, nachdem sein Asylantrag in Deutschland wegen der Zuständigkeit von Rumänien abgelehnt wurde. Laut Medienberichten führt die US-Regierung derzeit Gespräche mit europäischen Ländern über die mögliche Stationierung weiterer Atomwaffen in Europa. The Telegraph schrieb dazu, bei den Gesprächen haben US-Vertreter signalisiert, dass sie bereit sind, die Anzahl der NATO-Länder zu erhöhen, die amerikanische luftgestützte Atomwaffen beherbergen. Die geheimen Gespräche finden statt, obwohl US-Präsident Donald Trump Truppen und wichtige konventionelle Waffensysteme derzeit aus Europa abzieht. Nachdem ein Bürger den Bundeskanzler auf Facebook als Lügenfritz tituliert hatte, sah das Amtsgericht Öhringen in Baden-Württemberg darin eine strafbare Beleidigung eines Politikers und erließ einen Strafbefehl. Dieser wurde damit begründet, dass die Bezeichnung Lügenfritz geeignet sei, das Vertrauen in die Integrität des Kanzlers zu erschüttern. Nun muss der Mann 2000 Euro zahlen. Der stellvertretende Sprecher der Bundesregierung, Steffen Mayer, verteidigte Merz gegenüber dem Journalisten Florian Warweg. Mayer sagte dazu, Merz habe persönlich keine Strafanzeige erstattet und das Verfahren liege ausschließlich in den Händen der Justiz sowie der zuständigen Strafverfolgungsbehörden. Die Empörungswelle schwappte offenbar bis ins Ausland. Denn nun äußert sich auch die US-Diplomatin Sarah B. Rogers zu dem Fall und wirft Deutschland Zensur vor. 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

0: 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Die Neuköllner Integrationsbeauftragte Güner Balzi wirft der früher von der Linkspartei geführten Berliner Justizverwaltung vor, die Fortbildung und Vernetzung sogenannter muslimischer Friedensrichter unterstützt zu haben. In einem Podcast sprach sie über islamistische Strukturen in Berlin. Islamisten hätten sich insbesondere im Bezirk Neukölln nicht nur in Moscheegemeinden etabliert, sondern auch in der Bildungsarbeit, in der Nachbarschaftsarbeit und in Integrationsprojekten. Und, sagte sie, es gibt diese Schlichter, die Konflikte außerhalb staatlicher deutscher Gerichte regeln. Auf die Frage, wie häufig sie erlebe, dass in solchen Milieus eigene Regeln angewandt, die Scharia herangezogen oder sogenannte Friedensrichter eingeschaltet würden, antwortete Balci: täglich. Im Hafen der rumänischen Schwarzmeerstadt Constanța ist am Freitag eine Seedrohne explodiert. Russland machte die Ukraine für den Vorfall verantwortlich. Es handelt sich um unbemannte ukrainische Wasserfahrzeuge, schrieb die russische Botschaft in Rumänien und fügte an: Jeder Versuch, diese Drohnen direkt oder indirekt mit Russland in Verbindung zu bringen und Russland die Verantwortung für den Vorfall zuzuschreiben, ist völlig unbegründet. Erst vergangene Woche war in Rumänien in Galați, nahe der Grenze zur Ukraine, eine Drohne in ein Wohnhaus eingeschlagen. Bei dem Vorfall wurden zwei Menschen verletzt. Rumänischen Angaben zufolge hatte es sich bei der Drohne um ein russisches Fabrikat gehandelt. Moskau hatte die Angaben aber in Zweifel gezogen. Die neue ungarische Regierung unter Péter Maghiar hat das Veto gegen den Europäischen Friedensfonds aufgehoben. Damit werden rund 6,6 Milliarden Euro für Waffenlieferungen an die Ukraine und Entschädigungen an EU-Staaten freigegeben. Die Entscheidung erfolgte auf Ebene der EU-Botschafter in Brüssel. Eine formelle Zustimmung der Mitgliedstaaten steht noch aus. Laut einem Bericht bleibt die Entscheidung jedoch weitgehend symbolisch. Die Steuergelder waren bereits im Haushalt eingeplant und während des Vetos von Ungarn wurden einfach sogenannte alternative Finanzierungswege genutzt. Eine qualitative Steigerung der Militärhilfe für die Ukraine ist daher nicht zu erwarten. Eine Demonstration in Brüssel, die sich gegen eine Bildungsreform der Regierung richtete und zunächst friedlich verlief, wurde nach kurzer Zeit von überwiegend migrantischen Gruppen gekapert und endete in heftigen Ausschreitungen mit der Polizei. Bushaltestellen wurden zerstört, Leihräder angezündet und Geschäfte attackiert. Die Polizei, die selbst von dem Ausmaß der Ausschreitungen überrascht wurde, musste unter anderem Tränengas und Wasserwerfer einsetzen. 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

0: 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Die Neuköllner Integrationsbeauftragte Günnar Balzi wirft der früher von der Linkspartei geführten Berliner Justizverwaltung vor, die Fortbildung und Vernetzung sogenannter muslimischer Friedensrichter unterstützt zu haben. In einem Podcast sprach sie über islamistische Strukturen in Berlin. Islamisten hätten sich insbesondere im Bezirk Neukölln nicht nur in Moscheegemeinden etabliert, sondern auch in der Bildungsarbeit, in der Nachbarschaftsarbeit und in Integrationsprojekten. Und, sagte sie, es gibt diese Schlichter, die Konflikte außerhalb staatlicher deutscher Gerichte regeln. Auf die Frage, wie häufig sie erlebe, dass in solchen Milieus eigene Regeln angewandt, die Scharia herangezogen oder sogenannte Friedensrichter eingeschaltet würden, antwortete Balci: täglich. Im Hafen der rumänischen Schwarzmeerstadt Konstanza ist am Freitag eine Seedrohne explodiert. Russland machte die Ukraine für den Vorfall verantwortlich. Es handelt sich um unbemannte ukrainische Wasserfahrzeuge, schrieb die russische Botschaft in Rumänien und fügte an: Jeder Versuch, diese Drohnen direkt oder indirekt mit Russland in Verbindung zu bringen und Russland die Verantwortung für den Vorfall zuzuschreiben, ist völlig unbegründet. Erst vergangene Woche war in Rumänien in Galati, nahe der Grenze zur Ukraine, eine Drohne in ein Wohnhaus eingeschlagen. Bei dem Vorfall wurden zwei Menschen verletzt. Rumänischen Angaben zufolge hatte es sich bei der Drohne um ein russisches Fabrikat gehandelt. Moskau hatte die Angaben aber in Zweifel gezogen. Die neue ungarische Regierung unter Péter Magyar hat das Veto gegen den Europäischen Friedensfonds aufgehoben. Damit werden rund 6,6 Milliarden Euro für Waffenlieferungen an die Ukraine und Entschädigungen an EU-Staaten freigegeben. Die Entscheidung erfolgte auf Ebene der EU-Botschafter in Brüssel. Eine formelle Zustimmung der Mitgliedstaaten steht noch aus. Laut einem Bericht bleibt die Entscheidung jedoch weitgehend symbolisch. Die Steuergelder waren bereits im Haushalt eingeplant. Und während des Vetos von Ungarn wurden einfach sogenannte alternative Finanzierungswege genutzt. Eine qualitative Steigerung der Militärhilfe für die Ukraine ist daher nicht zu erwarten. Eine Demonstration in Brüssel, die sich gegen eine Bildungsreform der Regierung richtete und zunächst friedlich verlief, wurde nach kurzer Zeit von überwiegend migrantischen Gruppen gekapert und endete in heftigen Ausschreitungen mit der Polizei. Bushaltestellen wurden zerstört, Leihräder angezündet und Geschäfte attackiert. Die Polizei, die selbst von dem Ausmaß der Ausschreitungen überrascht wurde, musste unter anderem Tränengas und Wasserwerfer einsetzen. 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

0: 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Laut Medienberichten führt die US-Regierung derzeit Gespräche mit europäischen Ländern über die mögliche Stationierung weiterer Atomwaffen in Europa. The Telegraph schrieb dazu, bei den Gesprächen haben US-Vertreter signalisiert, dass sie bereit sind, die Anzahl der NATO-Länder zu erhöhen, die amerikanische luftgestützte Atomwaffen beherbergen. Die geheimen Gespräche finden statt, obwohl US-Präsident Donald Trump Truppen und wichtige konventionelle Waffensysteme derzeit aus Europa abzieht. Immer wieder fallen auf den Berliner Straßen Schüsse. Deswegen gibt es eine eigene Ermittlergruppe. Rund 3 Monate nach der Gründung bei der Staatsanwaltschaft befinden sich 29 Verdächtige in Untersuchungshaft. Das teilte ein Sprecher der Staatsanwaltschaft auf Anfrage der deutschen Presseagentur mit. Insgesamt bearbeiten die Juristen 126 Verfahren. Die Berliner Polizei richtete die Ermittlergruppe ein, nachdem die Schusswaffengewalt in der Hauptstadt deutlich zugenommen hatte. Hintergrund waren wiederholte Straftaten um türkisch-kurdische Gewerbetreibende. Insbesondere Schüsse auf deren Lokale durch mutmaßlich andere türkisch-kurdische Mitglieder der organisierten Kriminalität. Alleine in diesem Jahr wurde nach Polizeiangaben bereits in 46 Fällen aus Handfeuerwaffen scharf geschossen, wie die Berliner Morgenpost berichtete. Wie hoch die Dunkelziffer liegt, kann natürlich niemand sagen. Die Leistungskürzungen in Deutschland für abgelehnte Asylbewerber verstoßen gegen EU-Recht. Grundlegende Leistungen wie Kleidung und Haushaltsprodukte dürften auch Asylbewerbern, für die ein anderes EU-Land zuständig ist, nicht gestrichen werden, entschied der Europäische Gerichtshof in Luxemburg. Hintergrund ist die Klage eines Afghanen, der den bayerischen Landkreis Schweinfurt verklagt hatte, weil ihm im Januar und Februar 2022 Sozialleistungen gekürzt wurden, nachdem sein Asylantrag in Deutschland wegen der Zuständigkeit von Rumänien abgelehnt wurde. Nachdem ein Bürger den Bundeskanzler auf Facebook als Lügenfritz tituliert hatte, sah das Amtsgericht Öhringen in Baden-Württemberg darin eine strafbare Beleidigung eines Politikers und erließ einen Strafbefehl. Dieser wurde damit begründet, dass die Bezeichnung Lügenfritz geeignet sei, das Vertrauen in die Integrität des Kanzlers zu erschüttern. Nun muss der Mann 2000 Euro zahlen. Der stellvertretende Sprecher der Bundesregierung, Steffen Mayer, verteidigte Merz gegenüber dem Journalisten Florian Warweg. Mayer sagte dazu, Merz habe persönlich keine Strafanzeige erstattet und das Verfahren liege ausschließlich in den Händen der Justiz sowie der zuständigen Strafverfolgungsbehörden. Die Empörungswelle schwappte offenbar bis ins Ausland. Denn nun äußert sich auch die US-Diplomatin Sarah B. Rogers zu dem Fall und wirft Deutschland Zensur vor. 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

0: 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Laut Medienberichten führt die US-Regierung derzeit Gespräche mit europäischen Ländern über die mögliche Stationierung weiterer Atomwaffen in Europa. The Telegraph schrieb dazu, bei den Gesprächen haben US-Vertreter signalisiert, dass sie bereit sind, die Anzahl der NATO-Länder zu erhöhen, die amerikanische luftgestützte Atomwaffen beherbergen. Die geheimen Gespräche finden statt, obwohl US-Präsident Donald Trump Truppen und wichtige konventionelle Waffensysteme derzeit aus Europa abzieht. Immer wieder fallen auf den Berliner Straßen Schüsse. Deswegen gibt es eine eigene Ermittlergruppe. Rund 3 Monate nach der Gründung bei der Staatsanwaltschaft befinden sich 29 Verdächtige in Untersuchungshaft. Das teilte ein Sprecher der Staatsanwaltschaft auf Anfrage der deutschen Presseagentur mit. Insgesamt bearbeiten die Juristen 126 Verfahren. Die Berliner Polizei richtete die Ermittlergruppe ein, nachdem die Schusswaffengewalt in der Hauptstadt deutlich zugenommen hatte. Hintergrund waren wiederholte Straftaten um türkisch-kurdische Gewerbetreibende. Insbesondere Schüsse auf deren Lokale durch mutmaßlich andere türkisch-kurdische Mitglieder der organisierten Kriminalität. Alleine in diesem Jahr wurde nach Polizeiangaben bereits in 46 Fällen aus Handfeuerwaffen scharf geschossen, wie die Berliner Morgenpost berichtete. Wie hoch die Dunkelziffer liegt, kann natürlich niemand sagen. Die Leistungskürzungen in Deutschland für abgelehnte Asylbewerber verstoßen gegen EU-Recht. Grundlegende Leistungen wie Kleidung und Haushaltsprodukte dürften auch Asylbewerbern, für die ein anderes EU-Land zuständig ist, nicht gestrichen werden, entschied der Europäische Gerichtshof in Luxemburg. Hintergrund ist die Klage eines Afghanen, der den bayerischen Landkreis Schweinfurt verklagt hatte, weil ihm im Januar und Februar 2022 Sozialleistungen gekürzt wurden, nachdem sein Asylantrag in Deutschland wegen der Zuständigkeit von Rumänien abgelehnt wurde. Nachdem ein Bürger den Bundeskanzler auf Facebook als Lügenfritz tituliert hatte, sah das Amtsgericht Öhringen in Baden-Württemberg darin eine strafbare Beleidigung eines Politikers und erließ einen Strafbefehl. Dieser wurde damit begründet, dass die Bezeichnung Lügenfritz geeignet sei, das Vertrauen in die Integrität des Kanzlers zu erschüttern. Nun muss der Mann 2000 Euro zahlen. Der stellvertretende Sprecher der Bundesregierung, Steffen Mayer, verteidigte Merz gegenüber dem Journalisten Florian Warweg. Mayer sagte dazu, Merz habe persönlich keine Strafanzeige erstattet und das Verfahren liege ausschließlich in den Händen der Justiz sowie der zuständigen Strafverfolgungsbehörden. Die Empörungswelle schwappte offenbar bis ins Ausland. Denn nun äußert sich auch die US-Diplomatin Sarah B. Rogers zu dem Fall und wirft Deutschland Zensur vor. 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
5: So, nach dieser Woche wissen wir also nun auch, wie man Donald Trump tunlichst nicht nennen sollte, wenn man ihn nicht reizen will. Ich meine gut, Volodymyr Zelensky hat das bei seinem Besuch im Weißen Haus auch schon erfahren, aber ihm hat Trump wenigstens keine Atom-U-Boote geschickt. Das hingegen hat jetzt der russische Ex-Präsident Dmitri Medvedev geschafft, der seines Zeichens jetzt stellvertretender Vorsitzender des Nationalen Verteidigungsrates in Russland ist und Donald Trump einfach mal einen alten Opa im Weißen Haus genannt hat, der mit seinen Ultimaten und Ansagen an Putin die Russland-Ukraine-Situation nur weiter eskalieren würde. Zwei Atom-U-Boote also sind auf dem Weg nach Russland, womit sich die Gefahr vor allem für Europa erhöhen dürfte. Aber zum Glück, die Deutschen, die haben ja jetzt schon so viel über Kriegstüchtigkeit gehört, dass sie das Eintreten eines Ernstfalls zumindest nicht überraschen dürfte. Schwierige Zeiten für Deutschland, aber von den Kanaren aus sieht das sicher noch entspannter aus, oder? Fragen wir gleich den deutschsprachigen Journalisten und Herausgeber des Podcasts Ricapod, Ricardo Lerida. Hier ist Whale Watching. Ich bin Christian vom Osten. Guten Abend zusammen, solange wir noch einen guten Abend haben können.

0: Hallo, schönen guten Abend, lieber Ricardo, du alter Warmduscher da in deinem Mittelmeer mit 29 Grad Wassertemperatur. Wie geht's dir?
1: Buenas noches, Christian. Ja, ich bin zwar nicht am Mittelmeer, sondern am kühlen Atlantik, aber die 29 Grad sind natürlich auch geschummelt. Es waren vielleicht 26. Anyway, wir wissen ja, alles ist Klimawandel. Heiß ist Klimawandel, kalt ist Klimawandel. Ich habe schönes Wetter. Der Rest ist mir wurscht.
0: Na, dann freue ich mich doch, dass du dir nicht die Füßlein verbrannt hast beim Planschen irgendwie am Strand oder im Wasser. Schön, dass es dir gut geht. Freut mich. Und wie sieht's denn aus deiner Warte aus, mehr als 3000 Kilometern Entfernung mit der Gefahrensituation, um mal gleich mit der Tür ins Haus zu fallen, mit Herrn Trump und den Atom-U-Booten, die da unterwegs sind in Richtung Russland, weil Herr Medvedev den guten Donald einen alten Opa im Weißen Haus genannt hat.
1: Ich habe sehr gelacht über diese Geschichte. Medvedev, der im Prinzip überhaupt keinen Job hat, also außer der Dobermann Russlands zu sein, dazu ist er ja irgendwann erklärt worden und hat sich dann von einem seidenweichen Präsidenten in einen Dobermann verwandelt. Der sagt irgendwas, was auch immer. Und Herr Trump kündigt an, er schickt zwei Atom-U-Boote. Darüber kann man nur lachen, wirklich. Denn erstens, Medvedev hat natürlich den Fehler gemacht, wenn man das als Fehler bezeichnen will. Putin hat sich vermutlich totgelacht darüber. Er hat den Narzissten getroffen, den Narzissten Trump. Und wenn man den trifft bei seinem Ego, dann kann man mit absolut allem rechnen. Was macht also Trump? Trump sagt, ich schicke jetzt zwei Atom-U-Boote. Ja, wohin denn genau? Ja, näher an Russland.
0: Richtung Russland, hat er gesagt. Genaueres sagt er nicht.
1: Ja. Dazu muss man also Folgendes wissen. Atom-U-Boote sind ständig unterwegs. Und die haben fest eingespeicherte Ziele. Also diese beiden Atom-U-Boote, zum Beispiel St. Petersburg und Moskau meinetwegen. Die sind also ständig unterwegs und haben ständig diese Ziele eingespeichert. Ob die 5 Meter nach rechts fahren oder 5 Meter nach links, ist völlig unerheblich, interessiert niemanden, ergibt auch keinerlei militärischen Unterschied. Diese beiden Atom-U-Boote haben einen einzigen Vorteil. Sie sind unter Wasser, deswegen heißen sie Atom-U-Boote. Und kein Mensch kann überprüfen, was Trump da sagt. Das war also eine reine John Wayne-Ansage, ich schieße dann mal aus der Hüfte, die keinerlei sachliche Begründung hat.
0: Naja, immerhin hat er sowas ja schon mal getan in seiner ersten Amtszeit. Damals ging es um Nordkorea, wenn mich nicht alles täuscht.
1: Ja gut, ich meine, Schiffe sieht man gerade noch, Atom-U-Boote sieht man nicht. Und nochmal, die haben ihre Ziele sowieso fest eingespeichert. Ihr Standort ändert daran überhaupt gar nichts. Sie haben halt nur den Vorteil, dass man es nicht überprüfen kann.
0: Das heißt, du meinst also nicht, dass sich da tatsächlich jetzt irgendwas an der Risikolage ändert?
1: Nein, absolut nicht. Ich glaube gar nichts. Null.
0: Na ja, gut, ich meine, er hat ja andererseits auch dieses Ultimatum, das er Putin gestellt hat, von 50 Tagen auf 10 bis 12 Tage runtergesetzt. Das heißt, in der kommenden Woche, ab morgen, dürften wir dann ja irgendwas erwarten können, nicht wahr? Denn es steht ja nicht zu erwarten, dass Herr Putin aufhört, in der Ukraine tätig zu sein.
1: Also dann rollen wir das ganze Ding mal auf. Er hat die 50 Tage Frist geändert auf irgendwelche 10 oder 12 und ich glaube, sie laufen am 7. oder 8. August aus. Das heißt, im Prinzip haben die Russen jetzt noch genau 5 Tage oder so. Bis was passiert? Absolut gar nichts. Wladimir Putin hat dazu Stellung genommen, gestern nämlich. Und hat gesagt, wenn die ukrainische Führung der Meinung ist, dass jetzt nicht der richtige Zeitpunkt für Verhandlungen ist und dass wir warten müssten, dann bitte, dann warten wir eben. Putin tut dasselbe, was er seit über einem Jahr tut, nämlich seit Juni vergangenen Jahres. Er hat klare Positionen aufgestellt für die Russen und diese klaren Positionen hält er jetzt durch. Ob Trump dieses sagt oder jenes sagt, ob er Atom-U-Boote schickt oder mit Sanktionen droht, das spielt überhaupt keine Rolle. Der US-Präsident hat mit Erwachsenen zu tun und das sind US-Präsidenten nicht gewohnt. Die sind gewohnt, dass sie irgendetwas sagen und dann wird das so gemacht. Ich verstehe die ganze Geschichte nicht. Beispiel. Washington für Frieden bis zum letzten Ukrainer. Die USA werden Kiew weiterhin unterstützen, da die Ukraine angeblich zu einem vollständigen Waffenstillstand aufruft. Das erklärt heute die Sprecherin des Außenministeriums Mignon Houston als Kommentar zur Position Washingtons im Konflikt. Und fügt hinzu, in Washington hofft man, dass Moskau und Kiew zu Verhandlungen zurückkehren, ähnlich diesem Istanbuler Format, und letztendlich eine Vereinbarung über den Waffenstillstand treffen können. Laut ihr beabsichtigt die Regierung von Donald Trump weiterhin Schulter an Schulter mit der Ukraine zu stehen, wörtlich. Diese verbale Formel Schulter an Schulter mit der Ukraine stammt direkt aus dem Arsenal von der Biden-Ära. Beweist, die Trump-Regierung versteht die Substanz dieses Konflikts immer noch kein bisschen. Trump hat sich vorgestellt, als er sagte, ich werde das in 24 Stunden beenden, bevor ich im Weißen Haus bin, dass er da anruft und sagt, ja, komm jetzt, Putin ist jetzt gut, reicht jetzt. Und ich, der US-Präsident, sage dir, es reicht und du hörst jetzt auf. Das war seine Idee, weil das ja immer so war, weil niemand den USA widerspricht. Jetzt ist er auf Erwachsene getroffen und ich verstehe eine einzige Sache nicht. Trump hat ja, bevor er gewählt wurde und in seiner ganzen Kampagne und danach, immer versprochen, er wird die USA aus diesem Konflikt befreien, um das mal irgendwie auszudrücken. Wir werden dafür nicht mehr bezahlen, wir werden da nicht mehr Teil der Geschichte sein. Er hätte es doch ganz einfach. Er brauchte jetzt nur zu sagen, pass mal auf, liebe Freunde, ich bin da raus. Die USA ist nicht mehr Teil dieses Konflikts und regelt das unter euch. Macht, wie ihr wollt. Zwischen Europa und Russland oder sonst wem und Russland, nur die USA nicht mehr. Würde er das tun, wäre genau das der Fall, was er die ganze Zeit angekündigt hat. Jetzt, indem er sagt, wir werden weiterhin bis zum letzten Ukrainer und so weiter, die Ansage dieser Sprecherin des Außenministeriums, jetzt wird er viele Wähler verlieren. Insbesondere unter den jungen Leuten, die die Republikaner gewählt haben. Und diese Wähler wird er möglicherweise nicht mehr zurückbekommen. Ich empfinde das als sehr unklug, was er da gerade tut. Braucht man nicht.
0: Na gut, Klugheit wurde ihm noch nie großartig unterstellt. Aber im Prinzip laufen ja zwei Wetten. Die eine Wette sieht so aus, dass man sagt, Trump wird mit der Zeit halt immer langweiliger und er will da raus. Und er sagt dann eben irgendwann zu Putin, komm, mach mal, ich habe da keinen Bock mehr drauf, wir lassen das mal, ich lass dich da mal machen. Die andere Wette geht ja in die Richtung, dass sich Trump vor allen Dingen, wenn er vielleicht noch mehrmals alter Opa im Weißen Haus genannt wird, vielleicht dann doch an seiner Ehre oder an seinem Stolz oder an seinem Ego getroffen fühlt und dann irgendwann vielleicht doch zu dem neigt, zu dem er sonst auch neigt, nämlich zu irgendwelchen, sagen wir mal, zumindest für die Außenwelt schwer verständlichen Handlungen.
1: Ja, ich verstehe es nur nicht, weißt du, Christian, das Problem ist ja, während die Sprecherin des Außenministeriums sagt, wir werden weiterhin Schulter an Schulter, bla bla bla, während das passiert, bricht die ukrainische Front überall zusammen. Also besonders in Pokrowsk. Der Oberbefehlshaber der ukrainischen Streitkräfte, Alexander Sirski, hat gerade Folgendes bestätigt und ich zitiere. Die Lage an der Front verschlechtert sich rapide. Schwere Kämpfe werden seiner Aussage nach im Raum Pokrowsk, Doblopolje und Novopavlovsk stattfinden, wo russische Truppen systematisch ihre Offensivzone erweitern und an mehreren Abschnitten gleichzeitig angreifen und Gelände gut machen. Besonders besorgniserregend sei, so Sirski, die Taktik der russischen Sturmtruppen, das totale Durchdringen. Kleine Einheiten drängen demnach tief in die ukrainische Verteidigung vor, bla bla bla bla bla. Die Zahl der Deserteure, und das sagt die Abgeordnete der Rada in der Ukraine, nicht irgendein Amerikaner, die Zahl der Deserteure in den ukrainischen Streitkräften nähere sich der 400.000-Grenze. Viele seien durch die Haltung des Kommandos gegenüber den Soldaten wie gegenüber Tieren wörtlich demoralisiert. Ich verstehe es nicht. Gerade in einer Situation, wo ganz offensichtlich ist, dass nur die Russen nach vorne marschieren und die Ukrainer sich nicht zurückziehen, sondern wie das einer ausdrückte aus der Ukraine, wir laufen schlicht und einfach weg, weil wir keine Chance mehr haben. In so einer Situation kann man doch nicht in der Position des US-Präsidenten sagen, bis zum letzten Ukrainer, wenn er dadurch auch noch Wähler verliert. Verstehe ich nicht.
0: Ich verstehe, dass du es nicht verstehst. Ich auch nicht. Aber er muss ja irgendetwas tun, um seine Absichten oder sein Handeln, über seine Worte zu untermauern.
1: Ja, ich habe gerade gesagt, ich verstehe es nicht und das ist wirklich so. Ich habe nur eine einzige mögliche Erklärung. Die ist auch möglicherweise falsch. Ich habe keine Ahnung. Ich habe das Gefühl, dass insbesondere Washington und die NATO sich überhaupt nicht damit abfinden können, dass Russland gerade 50 Staaten besiegt. Denn das ist ja der Fall. 50 Staaten unterstützen die Ukraine. Das heißt, dieser Proxykrieg von 50 Staaten gegen Russland wird von Russland gewonnen. Und ich glaube, sie können sich mit dieser Idee einfach nicht abfinden. Die einzig logische Möglichkeit wäre doch zu sagen, wir verhandeln jetzt sofort, denn die Ukraine hat schon über 20% ihres Territoriums verloren. Die Russen haben angesagt, das, was wir bis jetzt erobert haben, werden wir auch behalten. Das bekommen sie nicht zurück. Und sie verlieren jeden Tag ungefähr 25 Quadratkilometer mehr. Die einzig logische Lösung wäre, jetzt zu verhandeln, den Jetzt-Zustand festzuschreiben, denn die Ukraine wird jeden Tag mehr Terrain verlieren. Aber offensichtlich geht das nicht über den Stolz und den Narzissmus eines Herrn Trump, seines Rektumbewohners Rütte und anderer Leute.
0: Naja, ich denke, dass die Befürchtung des Gesichtsverlustes nicht nur bei der NATO, sondern auch bei unseren EU-Staatschefs und bei Frau von der Leyen beispielsweise, das ist was im schlimmsten Fall zu befürchten steht. Der Gesichtsverlust, dass man eben auch mit 18 Sanktionspaketen, 18 sind es glaube ich insgesamt jetzt schon, dass man da irgendwas erreichen konnte. Wie sieht es eigentlich aus, was diese Sanktionspakete in den Vereinigten Staaten betrifft, denn die Unterstützung derer, also der Amis, bräuchte man ja, um Drittländer-Sanktionen durchführen zu können.
1: Zwei Dinge dazu. Das erste finde ich sehr niedlich, muss ich sagen. Von der Leyen hat doch mit Trump verhandelt und dieses katastrophale Ergebnis präsentiert mit 15% und mit 750 Milliarden Energieeinkauf und mit 600 Milliarden Investitionen in den USA. Was ja alles so gar nicht geht, denn erstens kann die EU nicht Energie einkaufen, das tut sie nicht, das tun Staaten.
0: Na, noch nicht mal Staaten, das sind Unternehmen, die das machen.
1: Ja gut, aber zumindest nicht die EU. Und dann werden wir ja sehen, wo die 750 Milliarden herkommen, erstens. Zweitens, 600 Milliarden Investitionen in den USA. Die EU investiert nicht in den USA in irgendwelche Fabriken oder sonst was, geht also auch nicht. Müsste man sich auch aus dem privaten Bereich holen, sehen wir ja dann. Dieses katastrophale Ergebnis wird jetzt auf die skurrilste Art in der europäischen Presse verteidigt und als Erfolg gewertet. Das zweite ist Trumps Zölle gegen Indien, gegen China und gegen Brasilien. Da gab es eine Fake-Meldung von Reuters. Fake-Meldungen von Reuters sind eher Standard als die Ausnahme. Ich weiß gar nicht, warum es immer noch Leute gibt, die diese schreckliche Nachrichtenagentur zitieren. Reuters hatte getitelt, dass Indien jetzt schlottert und kein russisches Öl mehr kauft. Und das ist dann gleich aus mehreren Ecken, unter anderem auch von der New York Times und anderen, dementiert worden. Indien, China und Brasilien lassen sich überhaupt nicht beeindrucken und führen ihre Politik, auch ihre Energiepolitik und auch die Käufe russischen Öls und russischen Gases genauso weiter, wie sie das bisher gemacht haben. Ich glaube ja, dass Trump, wie er vieles nicht sieht, auch hier nicht gesehen hat, dass er sich damit überhoben hat. Denn wenn ich Sanktionen ankündige, müssen sie in irgendeiner Form erfolgreich sein, sonst mache ich mich selber lächerlich. Und hier hat er bei Indien, China und Brasilien auf Stahl gebissen und das wird er jeden Tag mehr merken. Er wird auch jeden Tag mehr merken, dass US-Konsumenten seine Zölle bezahlen. Jerome Powell, der verhasste und bei Trump verhasste Chef der Fed, der die Zinsen nicht senken will, der Böse, hat gerade gesagt, ja, jetzt sehen wir doch so langsam die Inflationswerte, die durch die Zölle verursacht werden. Ja klar, warum haben wir sie bis jetzt nicht gesehen? Einfache Erklärung,

0: Manche Importeure sagen, zu diesem Preis lohnt sich das dann nicht mehr. Trump wird noch begreifen müssen, dass seine Zölle von seinen Bürgern bezahlt werden. Und wenn, je mehr die Bürger sich darüber klar werden, desto mehr Protest wird es auch geben. Ich habe also gar keine Sorgen, dass Trump nicht genug Gegenwind bekommt innerhalb der nächsten 12 Monate. Die wird er ganz sicher bekommen. Wir sollen ja nicht vergessen, dass er erst 6 Monate im Amt ist. Ja, also das Desaster, was er da gerade anrichtet, ist ja noch gar nichts. Er hat noch 3,5 Jahre Zeit, weiteres Desaster anzurichten. Wenn er so weitermacht, wird er bei den Midterms ganz fürchterlich eins aufs Näschen bekommen, aber das können wir abwarten.
1: Die deutschen Automobilhersteller, wird ja gesagt, die haben eigentlich so ein kleines bisschen vorgesorgt, soweit das in ihren Kräften und Mächten stand, und haben die Lager, die du gerade erwähnt hast, in den Vereinigten Staaten wohl gefüllt mit ihren Autos. So erfolgreich können sie damit aber auch nicht gewesen sein, wenn ich mir angucke, was ja auch in der letzten Woche in Deutschland hier die Runde machte, gerade mit Spot und mit Blick auf die deutsche Automobilindustrie. Wenn du dann liest, dass zum Beispiel Mercedes einen Gewinneinbruch um 69% meldet und 20.000 Arbeitsplätze abbauen will in der nächsten Zeit. BMW hat gemeldet, dass deren Aktie um 30% eingebrochen ist an den Börsen. VW will 33.000 Stellen abbauen und streichen.
0: Gewinneinbruch bei Porsche, genau.
1: Genau. Und wenn man natürlich unseren Mainstream-Medien glauben will, dann ist das natürlich einerseits auch das Werk von Putin natürlich und andererseits wird das immer auf die Zölle von Herrn Trump zurückgeführt. Ich kann mir das gar nicht vorstellen. Geht das denn so schnell? Ich glaube wohl eher nicht. Da war wohl eher noch eine Umweltbande am Werk.
0: Wir wissen ja, Putin ist an absolut allem schuld. Ich bin sehr gespannt. Die Chinesen haben gerade, oder zumindest ein Ministerium hat gerade erklärt, was da genau passiert. Denn die bauen ja Elektrofahrzeuge. Ficken sie Europa. Und Europa sorgt dafür, dass du unter 20.000 Euro kein Elektrofahrzeug bekommst. Die Chinesen würden das wesentlich billiger liefern. Und die Chinesen beschweren sich darüber, dass Europa seine eigenen Konsumenten vors Bein tritt. In den USA werden die Lager der deutschen Autoindustrie dann auch leerer. Ich weiß nicht, ob sie VW und BMW und andere vielleicht irgendwas zwischendurch verhandelt haben mit Trump. Das halte ich durchaus für möglich. Oder ob sie betroffen werden wie alle anderen von den Zöllen, die allgemein vereinbart worden sind. Ich denke, wir werden ganz erhebliche wirtschaftliche Verwerfungen erleben. Natürlich in den USA, weil inzwischen gibt es Zölle auf 70 Länder, muss man sich vorstellen. Über die 39% auf die Schweiz habe ich auch sehr gelacht. Da werden die Leute andere Schokolade kaufen müssen in den USA, anstatt Schokolade aus der Schweiz. Aber so ist es doch mit vielen Sachen. Einige Leute werden sagen, das kaufe ich einfach nicht mehr, weil ich es nicht brauche. Zu dem Preis will ich das nicht. Ein paar werden es weiterhin kaufen, nicht so viele. Einige Importeure werden versuchen, aus anderen Ländern ähnliche Produkte zu bekommen. In Europa werden etliche Hersteller in ihren Auftragsbüchern ganz viele negative Zahlen zu verzeichnen haben, weil der US-Importeur sagt, bei 20% oder 30% Zöllen werde ich das nicht mehr importieren, kaufen meine Leute nicht mehr. Wir werden das alles merken, und zwar an allen Fronten, aber insbesondere in den USA. Das sind die, die am meisten drauf zahlen.
1: Es sind ja auch nicht nur wirtschaftliche Verwerfungen. Also ich meine, dass Deutschland und China zum Beispiel nicht mehr so gut auskommen miteinander, beziehungsweise auch die EU und China nicht mehr so gut auskommen miteinander, hat man ja gemerkt bei der letzten Ankunft von Frau von der Leyen am Flughafen von Peking, als man ihr nicht mal ein Auto geschickt hat an den Flieger, sondern sie mit dem Flughafenbus zum Terminal fahren musste.
0: Ein Shuttlebus hat man ihr geschickt.
1: Wie ein Pauschaltouristen.
0: Aber ich meine, die Demütigung war ja viel schlimmer als das. Denn Xi Jinping hat ja zusätzlich das für 2 Tage vereinbarte Treffen auf einen Tag verkürzt. Ne? Mhm, autark und selbstständig hat gesagt, raus hier, ihr Pack. Also gut, hat er nicht gesagt, aber gemeint hat das natürlich. Ja, ich meine, wir müssen uns jetzt mal langsam überlegen, wozu wir denn diese EU noch brauchen.
1: Lass uns mal ganz kurz, Entschuldigung, lass uns, bevor wir dazu kommen, vielleicht noch ganz kurz bei der Wirtschaft bleiben. Meine Frage ist erstmal die vielleicht ja noch wesentlich wichtigere, zumindest für einen Großteil der Bevölkerung der Europäischen Union, insbesondere Deutschlands. Wie geht es

0: denn dort weiter? Denn ich sag mal, der Arbeitsplatzabbau, so oder so, der kann ja in dem Fall überhaupt nicht mehr aufgefangen werden. Wir können ja nicht davon leben, uns gegenseitig die Haare zu schneiden oder Kaffee zu servieren.
1: Deutschland hat ja einen einzigen wirtschaftlichen Riesenvorteil. Die Deutschen sind ja clever. Die haben also ganz viele Hidden Champions. Lauter mittelständische Firmen, die aufgrund ihrer Technik und ihres Know-hows irgendwelche Sachen produzieren. Das sind teilweise Weltmarktführer in ihrem Bereich. Manchmal sind das überhaupt nur Kleinigkeiten, die sie herstellen, aber das machen sie technisch so toll, dass sie Weltmarktführer in ihrem kleinen Bereich sind. Darauf nicht zuletzt fußt immer noch die deutsche Wirtschaft, wie auf dem gesamten Mittelstand. Aber all das ist ja auf dem Weg ins Nichts. Ich meine, wenn solche Hidden Champions zum Beispiel ihre technischen kleinen Wunderwerke bisher nur in die USA verkauft haben und jetzt mit Zöllen belegt werden, werden sie sich überlegen müssen, ob sie entweder in die USA gehen und dort fertigen oder sich neue Märkte suchen oder was überhaupt. Da liegt das große Problem. Es passiert gerade sehr viel und nichts davon ist wirklich gut.
0: Vielleicht nochmal zurück zum Mittelstand in Deutschland. Ich glaube, die Wette der deutschen Politik, oder der deutschen Regierungspolitik, so wie sie jetzt aussieht, lautet ja darauf, dass der Mittelständler im Gegensatz zu dem Großunternehmer eben nicht einfach so seine Sachen packen kann, / will, und mal eben nach Amerika geht oder so. Ich meine, du hast es ja in den letzten Jahren schon gesehen, dass so auch uralte, sag ich mal, große Familienbetriebe, Mittelmiele zum Beispiel, ja, dass die eben nach Polen abgewandert sind. Ein paar sind in die Schweiz gegangen. Aber der größere, weitere Weg über den großen Teich, ich glaube, der bleibt vielen deutschen Mittelständlern einfach mal verwehrt, weil so viel Knete haben sie dann ja auch, gerade nach den letzten Jahren. Also.
1: Ja, klar. Ja, siehst du ja daran. Ich meine, wie viele Berichte habe ich schon darüber gesehen, dass deutsche Bäckereien und kleinere Bäckereiketten und sowas den Bach runtergehen? Ne?
0: Klar.
1: Das hat damit zu tun, dass es ein Hochsteuerland ist. Das hat damit zu tun, dass es die teuerste Energie der Welt hat. Und klar, solche Leute können nicht einfach ins Schiff steigen über den großen Teich und ihre Bäckerei in Houston wieder neu aufmachen. Werden sie nicht tun. Die machen dann einfach die Tür zu. Und das Schlimme ist, das geht ja nicht in die Pleitenstatistik. Ja? Mhm. Deutschland rein. Diese Leute sind einfach weg. Die machen einfach die Tür zu und dann war's das. Das heißt, die tauchen in der Pleitenstatistik gar nicht auf. Und so schleichend, langsam, aber merkbar deindustrialisiert sich Deutschland, aber deindustrialisiert sich auch Europa.
0: Einzig 61 hoffnungsvolle Firmen-CEOs in Deutschland, die sich ja im Kanzleramt getroffen haben mit Herrn Merz, die sind noch voller Hoffnung. Und mit ihrer Initiative Made for Germany wollen sie in den kommenden 3 Jahren 631 Milliarden Euro am Standort Deutschland investieren. Hast du schon mal so ein großes Märchenbuch gesehen und das so laut gepoltert hat, wenn es runtergefallen ist?
1: Ich glaube kein Wort. Ich glaube nicht, dass es irgendwo in der deutschen Wirtschaft, und zwar in fast egal welchem Bereich, positive Stimmung und positive Aussichten gibt. Nach außen vielleicht, nach innen sicher nicht.
0: Kannst du mir dann vielleicht mal erklären, warum die Wirtschafts-, sag ich mal, die CEOs, Aufsichtsratschefs, was auch immer, immer den Drang haben, die Zukunft positiv zu sehen, und zwar immer in die Richtung der aktuell gerade regierenden Regierung? Also sag mal so, ob man nun Frau Merkel in den Arsch kriegt oder jetzt Herrn Merz oder zwischendurch Herrn Scholz, bleibt sich ja eigentlich gleich. Dunkel ist es überall. Wo sehen die denn da Licht am Ende des Tunnels? Das muss eine Darmspiegelung sein.
1: Ja, also. Ich sag dir mal, wie ich CEOs kenne. Ich habe jetzt gerade einen dabei im Kopf, einen bestimmten. Ich möchte die Firma nicht nennen, weil ich sonst meine Quelle nennen müsste und das möchte ich nicht. Aber so sind halt viele. Da gibt es also einen wirklich großen Betrieb in Deutschland, eine richtig große Firma, die auch weltweit vertreten ist. Und dann sagt das mittlere Management in dieser Firma, wir müssten jetzt ein paar Restrukturierungen anfangen, und zwar besser sofort, weil wir sonst in 5 Jahren spätestens sehr dumm aussehen werden, wegen der Konkurrenz in Indien, China, wie auch immer. Und der CEO dieses Konzerns sagt, machen wir nicht. Und dann sagen die, aber das ist doch nötig. Ich meine, wir haben es doch nun eindrücklich erklärt, warum das so ist. Und er sagt, ja, kann sein, machen wir nicht. Warum sagt er das? Die Legislaturperiode eines CEO ist begrenzt. Und er muss Gewinne vorweisen. Wenn er jetzt umstrukturiert, restrukturiert, neue Maschinen kauft und so weiter, bricht sein Gewinnergebnis ein. Und da sich seine Bezahlung am Gewinnergebnis orientiert, macht er genau das nicht, was jetzt nötig wäre. Und das mittlere Management, und ich habe gerade jemanden im Kopf, der mir das haarklein erzählt hat, worüber ich rede, der sagt, ja, so ist es immer. Die CEOs verweigern technische Neuerungen, weil sie das nicht in ihrer Amtszeit erledigen wollen, sondern das dem Nachfolger überlassen, damit ihr eigener Gewinn nicht geschmälert wird.
0: Das heißt doch eigentlich nur, dass letztendlich Politiker und CEOs auf der gleichen Werkbank sitzen und abwarten, was passiert.
1: Ja, exaktamente, das ist genau der Punkt. Politiker und CEOs sind im Prinzip dasselbe.
0: 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Sag mal, wenn wir gerade bei der Wirtschaft sind, wie entwickelt sich eigentlich bei euch, und ihr müsstet das ja in Spanien noch am ehesten und am schnellsten sehen, wie entwickelt sich denn bei euch eigentlich der Tourismus? Sieht man da, dass es den Deutschen oder den Europäern irgendwo finanziell etwas schlechter geht, oder ist das eher nochmal so die große letzte Party, bevor dann ja angekündigtermaßen vielleicht im nächsten Sommer kein schöner Sommer mehr kommt, weil dann der Krieg vor der Tür steht?
1: Also, wir haben ja auf den Kanarischen Inseln im Moment Nebensaison. Ist auf den Kanarischen Inseln halt so, dass wir die meisten Leute im Winter bekommen, wenn in Europa besonders schlechtes Wetter ist und bei uns schönes Wetter. Und es gibt ganz viele Menschen, die denken, wenn es in Sevilla und Córdoba auf dem Festland im Sommer schon so heiß ist, dann muss es auf den Kanaren, das ja weiter südlich liegt, noch viel heißer sein. Das ist natürlich genau falsch, denn die Leute aus Sevilla und Córdoba kommen im Sommer zu uns, weil es bei uns eben nicht so heiß ist wie bei denen. Wir haben 29 Grad und die haben 36. Das heißt, bei uns ist Nebensaison, aber die Nebensaison ist immer noch ganz ordentlich und der letzte Winter war absoluter Rekord. Ich denke, das kann ich aber nicht mit Zahlen belegen, ich denke, es hat zum großen Teil damit zu tun, was du gerade gesagt hast. So die letzte Party. So aus dem Bauch heraus wissen wir alle, dass es von hier aus nur schlechter werden kann. Also verreisen wir noch mal schnell und gönnen uns das. Ich glaube, das ist ein riesengroßer Faktor. Auf Mallorca beschweren sich insbesondere Restaurantinhaber über 20% sinkende Einnahmen. Das hat, so sagen sie, will das nicht in Frage stellen, vorrangig damit zu tun, dass die Bürger auf den Balearen sich, ich will nicht sagen gegen den Tourismus wenden, sondern sie wenden sich gegen gewisse Auswirkungen des Tourismus. Nämlich, dass man zum Beispiel auf den Kanaren oder auf den Balearen keine Wohnung findet. Auf den Kanaren geht das so weit, dass Lehrer, die werden zu irgendeiner Schule eingeteilt und manchmal, nicht selten, wohnt der Lehrer auf Teneriffa und soll auf Gran Canaria aber Unterricht geben. Und in diesem Sommer insbesondere lehnen etliche Lehrer den Ortswechsel ab, weil ihr Gehalt die Miete auf der anderen Insel nicht mal zahlen würde. Und dann lieber keinen Job haben, als auf die andere Insel zu gehen und damit pleite zu gehen. Es gibt natürlich reichlich Proteste, was das angeht. Mhm. Und reichlich Forderungen, endlich billige Wohnungen zu bauen und reichlich Forderungen, diese Touristenwohnungen zu begrenzen und all das. Sehr schwierige Situation. Das heißt, alle solche Auswirkungen des Tourismus tun der Bevölkerung deutlich weh. Deswegen gibt es Proteste und manche verstehen das eben falsch und denken, wir sind hier nicht willkommen und die haben was gegen uns. Das ist natürlich nicht der Fall. Aber klar, solche Tourismusproteste auf Mallorca zum Beispiel sorgen schon dafür, dass einige Leute sagen, ja gut, dann fahren wir halt nicht mehr hin. Und die Restaurantbesitzer beschweren sich jetzt über 20% Mindereinnahmen. Auch das gibt's.
0: Die Tourismusproteste auf den Balearen sind ja nun nichts Neues. Das ist noch gar nicht so lange her. Da gab es eine Demonstration auf den Balearen, wo Touristen dann mit Wasserpistolen beschossen wurden und alles sowas, um ihnen eben zu sagen, sie seien nicht willkommen. Weil eben der normale Mensch, so wie es ja in Deutschland inzwischen auch im Großen und Ganzen ist, eben Normalverdiener, ja, die können sich das halt nicht mehr leisten, da zu wohnen, wo sie arbeiten.
1: Du musst dir mal folgende Zahl vorstellen. Die finde ich hammerhart, ehrlich gesagt. Wenn wir einen Normalverdienst nehmen eines Spaniers von 1994, okay, 30 Jahre her, und den vergleichen mit dem Verdienst von heute, dann verdient er 0,4% mehr.
0: Und um wie viel Prozent sind die Mietpreise angestiegen in der gleichen Zeit?
1: Naja, eben, das ist ja eben der Punkt. Ich meine, die Mietpreise in Spanien, insbesondere aber natürlich auf den, in den touristischen Gebieten wie Costa Brava, Costa del Sol, Balearen, Kanaren, die Mietpreise haben sich innerhalb der letzten 3 Jahre verdoppelt. In 3 Jahren verdoppelt, das muss man sich mal vorstellen. Und diese Mietsituation hier ist wirklich böse. Ich habe das am eigenen Leibe erfahren dürfen in Anführungszeichen. Und ganz viele Leute können sich das einfach nicht mehr leisten. Ich kenne ganz viele Leute, die zurück zu ihren Eltern ziehen, weil sie es nicht können. Und die Leute sind nicht 21, sondern sind 42. Es gibt eine ganze Menge Menschen vom spanischen Festland, die im Winter auf die Kanaren kommen, um zu arbeiten. Klar, wir haben im Winter Hochsaison und auf dem spanischen Festland ist Nebensaison. Also kommen die hierher zum Arbeiten. Und dann haben sich öfter mal 2 Youngster mit 25 Jahren jeweils zusammengetan und haben gesagt, wir mieten uns eine Wohnung und dann arbeiten wir im Winter auf den Kanarischen Inseln und nehmen ein bisschen Geld mit. Und im Sommer gehen wir wieder nach Hause. Die haben 600 Euro Miete bezahlt. Jetzt zahlen sie 1200. Das geht gar nicht. Das ist gar nicht möglich. Es gibt Menschen, die auf den Balearen, das muss man sich jetzt vorstellen, jeden Tag von einer Insel zur anderen zur Arbeit fahren, weil sie sich auf der anderen Insel keine Wohnung leisten können. Das heißt, der Transport jeden Tag zur anderen Insel ist billiger als die Wohnung, die sie dort nicht bezahlen können. Also es ist schon hart und das hat natürlich ganz viel zu tun, wie du richtig sagst, mit Airbnb und Booking.com und solchen Dingen natürlich.
0: 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Dann lass uns doch jetzt nochmal zurückkommen zu Europa an sich. Du wolltest ja noch eine flammende Rede dafür halten, glaube ich, dass wir die Europäische Union und Europa an sich abschaffen.
1: Ja, eine flammende Rede gar nicht. Eine resignierte Rede eher. Ich frage mich, wozu brauchen wir denn die EU noch? Wenn die EU aus einer Position der Stärke regieren könnte, wenn sie sich um das kümmern würde, worum sie sich zu kümmern hat, dann würde ich sagen, okay. Aber wir haben gerade gesehen, dass die EU aus einer Position der Schwäche in jeder Hinsicht agiert. Wir müssen jetzt US-Waffen kaufen, weil von wem sollen wir sonst kaufen? Russland, China, Nordkorea, sicher nicht. Und Trump tritt uns vors Knie, wie er es gerne hätte. Das heißt, wir sind schwach in jeder Form, wir sind abhängig in jeder Form. Wir überregulieren durch die EU alles, was nur irgendwie geht. Immer noch mehr Bürokratie, immer noch mehr Einschränkungen, immer noch mehr Überwachung vor allen Dingen. Digital Service Act, das ist so schon erwähnt und ähnliche Dinge mehr. Und dann frage ich mich, wozu brauchen wir diese EU noch? Es gibt keinen einzigen positiven Aspekt, den ich sehe. Also für mich kann sie weg und zwar dringend.
0: Blöde Nachfrage, sah das schon jemals anders aus? Ich meine, die Ziele damals, der Gründer, sag ich mal, die EU mit aufgebaut haben, ja erst als Wirtschaftsgemeinschaft, ne, EWG, und dann irgendwann bis hin zum Euro als großes Friedensprojekt, das es ja halt jahrelang auch war. Aber darüber hinaus, was war denn die EU außer letztendlich ein Versorgungsapparat für irgendjemanden, der es im eigenen Land vielleicht nicht mehr geschafft hat, in irgendein Parlament zu kommen, also irgendwelche Berufspolitiker, die jetzt eben noch wesentlich mehr einsacken, indem sie nach Straßburg oder nach Brüssel fliegen?
1: Ich sehe es nicht ganz so drastisch wie du, weil man kann der EU auch noch ein paar positive Nachrichten ins Stammbuch schreiben. Es hat in Europa jede Menge Auseinandersetzungen militärischer und anderer Form gegeben in der Geschichte. Und die EU war so ein bisschen was wie ein Schirm über Europa, sodass sich die Europäer nicht ständig in den Haaren liegen. Das hat man ja zum großen Teil geschafft. Das kann man der EU ja durchaus lassen.
0: Das meinte ich mit Friedensprojekt übrigens. Ne? Das meinte ich mit Friedensprojekt.
1: Ja, gut. Ich meine, bitte nicht Friedensnobelpreis, aber in gewisser Form hat die EU dafür gesorgt, dass es nicht ständig Kabbeleien und Kämpfchen in Europa gibt und Frankreich und Deutschland oft an einem Strang gezogen haben und all solche Dinge mehr. Dann hat es durchaus, glaube ich, bei aller Kritik an den Vorgängen durchaus Unterstützung der EU gegeben für Infrastrukturmaßnahmen. Also zum Beispiel, als wir auf den Kanarischen Inseln weit unter diesen 75% des EU-Durchschnittsverdienstes waren, die Zeiten sind ja lange vorbei, aber das hat es ja auch über lange Zeit gegeben, haben wir Unterstützung von der EU bekommen und haben zum Beispiel Tunnel auf Gran Canaria sind gebaut worden, damit die Leute zu ihrem Arbeitsplatz kommen, um nicht ständig durch die Berge fahren zu müssen und solche Dinge mehr. Natürlich gab es auch unsinnige Projekte, aber es gab auch eine ganze Zahl von sinnigen Unterstützungsprojekten der EU. Das ist nicht immer so kontrolliert worden, wie man das hätte tun sollen, nicht oft nachverfolgt worden, aber es war auch nicht alles schlecht. Jetzt inzwischen, ich sehe es nicht mehr, jetzt soll ja im Prinzip, war ja die Idee, die EU, die über dem westlichen Europa liegt und dort für Frieden gesorgt hat, so das Narrativ, wollen wir jetzt auch über das östliche Europa legen und Gemeinden immer mehr Staaten ein. Das wird zunehmend schwieriger, wie wir gerade sehen. Die Herrschaften in Ungarn, in der Slowakei und anderswo sind schon nicht mehr so ganz gut drauf. Und ich sehe im Moment, ehrlich gesagt, keinen Vorteil mehr in der EU, aber jede Menge Nachteile. Also vielleicht müssen wir uns etwas Neues überlegen. Vielleicht brauchen wir die Europäische Wirtschaftsgemeinschaft oder sowas Ähnliches. Aber diese EU, denke ich, hat fertig.
0: Das ist ja im Prinzip der Vorschlag, der, wenn man das so lesen will, auch zum Beispiel von Parteien wie der AfD kommt. Die sagen, wir wollen zurück zum Europa der Nationalstaaten, wo es dann eben darum geht, noch vielleicht einen gemeinsamen Markt zu haben, eine gemeinsame Wirtschaftszone meinetwegen, vielleicht noch eine gemeinsame Außenpolitik, die wir jetzt schon nicht hinkriegen, und eine gemeinsame Handelspolitik, damit man nicht ganz alleine dasteht im Vergleich zu den anderen Mitspielern da auf dem Schachbrett. Aber das wäre ja deren Vorschlag. Diejenigen, die Europa auch in seiner jetzigen Art ja vor allen Dingen verteidigen, das sind die, die ihre, naja gut, die AfD hat inzwischen auch Abgeordnete im Europäischen Parlament, aber vor allen Dingen die, die dort mit den größten Anzahlen von Politikern vertreten sind oder von denjenigen, die dort im EU-Parlament sitzen.
1: Gut, also darüber, dass die AfD keine Lösung für gar nichts ist, müssen wir wahrscheinlich mehr reden. Aus meiner Sicht muss die EU weg und je eher Spanien austritt, desto besser für mich. Und dann muss man sich etwas Neues überlegen. Dann braucht man vielleicht einen runden Tisch und muss sich sagen, wie machen wir denn jetzt weiter? Aber diese EU hat ausgedient.
0: Ja, der berühmte eckige Tisch mit Kindersicherung, klar. Aber ist denn bei euch tatsächlich von einem Spexit die Rede?
1: Ach was, natürlich nicht. Ja, so weit sind wir noch lange nicht. Es muss erst noch viel schlechter werden, damit es besser werden kann, glaube ich.
0: Und ist es nicht?
1: Wir haben noch viel zu viele überzeugte EU-Bürger.
0: Naja, ich meine, gut, ich denke mal auch gerade in Osteuropa, die ja nun also mit zu den Hauptempfängerländern dort gehören. Ich will jetzt gar nicht darauf rumreiten, wer nun den Großteil bezahlt, ob es in Deutschland ist oder nicht. Aber wenn ich mir da angucke, dass Frau von der Leyen, ja gut, sie braucht Geld, das ist schon klar nach dem Trump-Deal, aber dass sie 2 Billionen Euro für die Haushalte, den Haushaltsplan von 2028 bis 2035 haben will, dann ist mir schon klar, dass man bei euch Tunnel bauen kann und bei uns nicht.
1: Ja gut, ich meine, solange diejenigen, die weit unter 75% des Durchschnittseinkommens der EU lagen, irgendwelche Subventionen bekommen haben für sinnige Projekte, fand ich das alles noch in Ordnung. Wie gesagt, es gab auch viele unsinnige Projekte, weil man es einfach nicht ordentlich kontrolliert hat. Das schon. Nur Sag mir, wo sind heute noch Vorteile der EU, außer dass in Bulgarien jetzt ein paar Tunnel gebaut werden? Ich verstehe es nicht.
0: Danke, dass du meine Frage wiederholst. So weit war ich auch schon. An der Stelle kann man halt immer wieder nur verweisen auf das Europa der Regionen von, wie heißt der gleich, Ulrike Guero.
1: Ja, genau. Ich meine, Ursula Pfizer von der Leyen wird es nicht richten. Da bin ich von überzeugt. Aber ich glaube, die nächste Figur, die da auftaucht, wird es auch nicht richten. Und insofern ist diese ganze Institution inzwischen Makulatur.
0: Wenn man das mal vergleicht mit den BRICS-Staaten, die ja im Prinzip, gut, die liegen jetzt nicht alle so eng beieinander wie unsere europäischen Länder, die ja nun mal alle auf dem gleichen Kontinent sind. Aber was machen die denn gerade richtig? Da rappelt es ja richtig im Karton. Da freut man sich ja richtig drauf, zusammenzuarbeiten im positiven Sinne.
1: Ja gut, die BRICS-Staaten haben auch eine Menge Unstimmigkeiten unter sich. Indien ist auch nicht immer so auf BRICS-Linie, wenn man ganz ehrlich ist. Aber sie haben natürlich den Vorteil, dass sie inzwischen die G7-Staaten überholt haben in ihrer Wirtschaftskraft, dass sie fast die Hälfte der Einwohner dieses Planeten beherbergen und jeden Tag ein bisschen stärker werden und die Multipolarität sich durchsetzt. Schwieriges Wort. Ich sehen BRICS nicht unbedingt als Heilsbringer. Ich glaube an solche Dinge nicht. Aber Staaten wie Deutschland zum Beispiel oder Spanien täten sehr gut daran, sich zumindest BRICS anzunähern, glaube ich. Denn wenn man es sich mit Russland, den USA und China verscherzt hat, weiß ich nicht, wo das hingehen soll.
0: Naja, mit den BRICS-Ländern verscherzt man sich's ja auch. Also mit einem Teil hat man sich's ja schon verscherzt. Also sag mal China, Russland, wie auch immer. Aber ich wollte nochmal, du hast gesagt, dass einige Länder, siehe Indien, da auch nicht gerade auf BRICS-Linie sind. Hat die BRICS oder haben die BRICS eigentlich eine Linie in dem Sinne? Oder besteht ihr großer Vorteil nicht eher darin, dass sie eben tatsächlich das sind, was eben die EWG damals auch war? Nämlich nicht ein Verbund von wie auch immer gearteten Werten, die man dann der ganzen Welt verkaufen will, sondern eben wirklich von Interessen der jeweiligen Staaten, die sie da zusammentun.
1: BRICS haben keine definierte außenpolitische Linie. Sie sind ein Interessenverband, der je nach Sachlage so oder so entscheidet. Und das ist ihr Vorteil und ich kann Ihnen nur raten, bei dieser Linie zu bleiben. Sie haben ja, was ich sehr, sehr clever fand, nicht weitere 20 Staaten aufgenommen, sondern sie haben 20 Staaten als Partner assoziiert und haben die Entscheidungsmacht bei den großen BRICS gelassen, also Brasilien, Russland und so weiter. Und das, glaube ich, war eine gute Maßnahme, sonst verwässert man Verantwortungswege und Entscheidungswege. Haben sie gut gemacht. Ich denke, Herr Trump, der ja BRICS hasst wie die Pest und sicher ist, dass Spanien Teil der BRICS ist, hat er ja gesagt, wird sich die Zähne ein bisschen ausbeißen an dieser Formation. Aber ich glaube, Sie machen das ganz klug.
0: Der Meinung bin ich auch. Und ich wollte mal rausarbeiten, wo da eigentlich die Unterschiede sind. Ja, denn dass da Unterschiede sind offensichtlich und dass die einen Zulauf haben und wir halt, naja, im Großen und Ganzen nicht, dann muss es ja irgendwo herkommen. Und ich denke, dass das tatsächlich diese, wie Frau Baerbock sagen würde, die gerade die wertegeleitete Politik ist, die man dort eben nicht so hochhängt, wie man es beispielsweise hier macht. Siehst du ja auch daran, dass eben wie viele von den BRICS-Ländern, sag's mir mal, sich gegen Russland stellen in diesem ganzen ukrainischen Schlamassel?
1: Ja, eben, niemand. Es ist, ich glaube, der größte BRICS-Vorteil aktuell heißt Trump. Warum? Weil es innerhalb der BRICS durchaus Meinungsunterschiede, Widrigkeiten und Diskussionsbedarf gibt. Aber jetzt, wo man Trump als, oder andersrum, wo sich Trump selbstständig als Feind der BRICS erklärt hat, denn BRICS hat ihn ja nicht zum Feind erklärt, jetzt werden gerade Indien, China, Brasilien und andere zusammengeschmiedet durch den Angriff aus Washington und das kann BRICS nur gut tun, glaube ich.
0: Weil wir gerade bei europäischen Kleinstländern waren, Estland, habe ich gehört, bereitet sich gerade auf einen Angriff der Russen vor.
1: Ja, die Balten, Russenhasser wie nur sie, ich meine, Russenhasser gibt es viele, aber in den baltischen Ländern ist das schon.
0: Na, aber gut, die haben auch andere Erfahrungen mit Russland gemacht, vielleicht als wir sie gemacht haben. Das muss man mal dazu sagen.
1: Ja, gut, aber ich meine, es ist schon wirklich am Anschlag. Diese Chihuahua-Staaten, wie ich es hier mal nenne, Estland baut jetzt Metallgitter gegen Russen. An die russische Grenze. Daran sollen dann wahrscheinlich die Haselnüsse, die Oreschniks, hängen bleiben. Außerdem möchte man, so hat man gerade angesagt, deutsch-niederländische Einheiten in einer unfassbaren Mannstärke von bis zu 200 Mann gegen die Russen stellen an die Grenze. Also die Estland macht es gerade wirklich lächerlich. Aber
0: das ist dann aber auch nicht nur Estland vorbehalten, denke ich mal. Denn wenn da tatsächlich die Leute, die ja bei uns schon nicht zur Armee wollen, ja, und einer Wehrpflicht wie auch immer jetzt schon ausweichen, dass die dann in Estland auftauchen, um dort an der Grenze zu stehen. Ich stelle mir das gerade richtig so idyllisch vor, wie der Malte Sören, ja, der also morgens dein Müsli haben will und nur 4 Tage die Woche wegen Work-Life-Balance irgendwie dort irgendwas verteidigt. Ja, oder die schwangere Panzerkommandantin irgendwie laktosefreie Milch. Also ich kann es mir einfach weder in Deutschland, was die Wehrpflicht betrifft, und aber schon gar nicht an irgendwelchen EU-Außengrenzen vorstellen. Zumindest in den niederen Rängen. Ja, ich sag mal, befehlen ja, das, können die Deutschen
1: sicherlich sehen. Ja, das geht mir ganz genau. Sag mal, was hältst du denn wenn wir mal über etwas Positives reden?
0: Über
1: so, Stichwort Ballweg oder so.
0: Wollte ich gerade sagen, weil das einzig Positive auf unserem Zettel ist. Können wir gerne machen. Immerhin hat das Positive, das meinst du natürlich, dass der Staat also ihm auf die Schliche gekommen ist, dass er also 19,53 Euro an irgendwie in welchen Steuerunterlagen falsch verbucht hat und da nun drauf gekommen ist und Mann deswegen auch ewig lange in Untersuchungshaft gesessen hat und so.
1: Genau, sie haben ihn erwischt, den Schlingel. 19,53 Euro, das muss man sich mal vorstellen. Ja, man hat auf peinlichste Art vermieden, seinen Freispruch, der ein Freispruch ist, als solchen zu deklarieren und hat ihn zu einer Verwarnung verurteilt wegen eines Buchungsfehlers. Hundematte, 19,53 Euro. Wenn man das jemandem erzählt, das glaubt einem ja keiner.
0: Dem Vernehmen nach war das Gericht ja eigentlich wohl sogar schon geneigt, ihn freizusprechen. Aber das ging natürlich nach so einer langen Untersuchungshaft nicht.
1: Nein, ich meine, das kannst du ja wirklich niemandem erklären. Wenn du versuchst, jemandem zu erklären, dass man einen Ballweg 9 Monate lang einsperrt, sein gesamtes Vermögen beschlagnahmt und am Ende die Hundematte für 19,53 Euro rauskommt, dann kann ich niemandem verdenken, der das nicht begreift. Das geschah ausschließlich deswegen, weil man die Querdenkenbewegung aus politischen Motiven ausschaltet.
0: Nein!
1: Das hat man ja auch zu großen Teilen geschafft. Also ein wirklich rein politischer Prozess in Deutschland mit einem politisch Inhaftierten. Das ist die Bilanz. Die muss man dringend festhalten. So sehr ich mich für Michael Ballweg freue, dass er in weiten Teilen freigesprochen worden ist, so etwas sind sehr bittere Siege. Ich finde das sehr beschämend für einen angeblichen Rechtsstaat.
0: Ja, und mal ganz abgesehen davon ist eine Sache, die mir gar nicht so bewusst war, die ich erst jetzt am Wochenende bei Paul Brandenburg, liebe Grüße an der Stelle, erfahren habe, ist, dass er ja mit dem Ende dieses Prozesses, also sag mal des Strafprozesses letztendlich, dass er damit ja sein ganzes Vermögen noch längst nicht zurück hat. Das heißt, der Mann kriegt nach wie vor kein Bankkonto, der Mann kann sich nach wie vor keinen Telefonanschluss mieten oder buchen oder wie auch immer, weil ohne Bankkonto keinen Telefonanschluss beispielsweise. Das sind ja alles Sachen, um die er sich immer noch kümmern muss, wenn er denn sein Geld jemals wiedersehen will, das ja dann, wie ja nun juristisch festgestellt, durchaus ordentlich verbucht worden ist.
1: Ja, richtig. Ich meine, es ist ja mal gut, dass Michael Ballweg ein sehr ausgeglichener Mensch ist und jetzt auch keine Ruhe geben wird, denn der will das auch mit der Hundematte und den 20 Euro geklärt haben. Er hat gerade angekündigt, Revision gegen das Urteil einzulegen. Und wenn schon Freispruch, dann bitte einen richtigen, meint er. Und fordert natürlich Haftentschädigung und Schadenersatz und so weiter. Immerhin wurde seine gesamte unternehmerische Existenz zerstört und 3 Jahre seines Lebens geraubt. Ich denke mal, deutlich über 1 Million dürfte da sicherlich zusammenkommen, die der Steuerzahler zu zahlen hat. die der Staat hätte verhindern können, wenn er sich diesen politischen Prozess gegen einen Aktivisten, der einfach eine Meinung vertreten hat, einfach verkniffen hätte.
0: Ich würde das aber noch drastischer ausdrücken als du, denn letztendlich ging es ja nicht nur darum, seine wirtschaftliche Existenz zu zerstören, sondern letztendlich ging es darum, den Mann zu zerstören. Aber du glaubst doch wohl nicht wirklich, dass Michael Ballweg auch nur einen Teil seines Vermögens wieder sieht, geschweige denn irgendwelche Haftentschädigungen oder so. Das kann sich Deutschland schlicht nicht leisten. Guck doch mal in die Zeitung, in die Epoch Times beispielsweise, die gerade darüber berichtet hat, dass es im ersten Halbjahr dieses Jahres in Deutschland bei Wind und Solar so viele Drosselungen wie noch nie gab, wegen des hinterherhinkenden Netzausbaus und den noch zu geringen Batteriekapazitäten. Und wenn man das mal in Summen ausdrücken will oder in Zahlen, dann läuft es darauf hinaus, dass die Abschaltungen, also letztendlich von Wind oder auch von Solar, den Steuerzahler in den vergangenen 4 Jahren 2 Milliarden Euro gekostet haben. Und da denkst du, dass Ballweg irgendwas von Geld sieht?
1: Ja, ich meine, Billionen mit B für sinnlose Masken, PCR-Tests oder sogenannte Impfungen, digitale Überwachung, Waffen und Munition aller Art, alles das ist kein Problem. Aber Pflege, Renten und Krankenkassen sind gerade vor dem Zusammenbruch, laut Herrn Klingbeil. Ich sage nur eins, Geschichte wiederholt sich nicht, aber sie reimt sich. Es gab einen Lastenausgleich 1952. Und wer das Thema nicht kennt, sollte sich dringend damit beschäftigen. Lastenausgleich 1952. Das ist das, was euch gerade entgegenkommt, glaube ich. Und zum Thema Wind und Solar habe ich gerade einen wütenden Bericht. Ich weiß nicht, wer das war. Jemand, der einen großen Bauernhof hat, hat sich ganz viele Solarplatten aufs Dach gestellt. Also wirklich eine große Anlage. Mhm. Und zeigte dann die elektronische Anzeige an seiner Solargeschichte. Anzeige Zeiger 1, 0. Zeiger 2, 0. Zeiger 3, 0. Der Staat braucht gerade keinen Solarstrom. Und deswegen ist seine Anlage abgeschaltet. Aber er, der diese Energie blendend gebrauchen könnte und gebrauchen müsste, darf sie nicht benutzen. Das ist Wahnsinn. Das ist Wahnsinn.
0: Das ist halt auch wieder das typisch Deutsche. In den Niederlanden ist es so, dass du da eben einfach einen Zähler hast und wenn du einspeist und wenn du es halt nur für dich benutzt oder so, dann läuft der Zähler in die eine Richtung und wenn du halt irgendwas aus dem Stromnetz nimmst, dann läuft der Zähler in die andere Richtung und nachher wird ein Strich drunter gemacht und du bezahlst das, was du eben benutzt hast. Und das gerade Herr Kling, das gerade
1: ich würde ja verrückt, wenn ich meine Zeiger alle auf Null sehe. Ich brauche aber, ich weiß nicht, wie viel Kilowatt für meinen Betrieb und die muss ich aus dem Netz ziehen und dafür bezahlen. Das ist der Wahnsinn.
0: Du bezahlst für LNG. Na klar, du bezahlst für Qualität, wie Frau von der Leyen es neulich ausgedrückt hat. Das gute Konto, also qualitativ gute und doch so ökologisch sinnvolle LNG von Herrn Trump, für das die Grünen ja gesorgt haben. Mein Lieber, ich würde sagen, wir näherten uns so langsam dem Ende.
1: Ein letztes Thema hätte ich noch, das mir wirklich ein bisschen auf der Seele brennt, weil es für viele Dinge sorgt, die einem Sorgen machen müssten, glaube ich. Ich habe gerade eine Umfrage gesehen. Im Netz gab es die. Da waren irgendwelche 5000 Leute, die da abgestimmt haben. Die Frage hieß, sollten soziale Plattformen wie Facebook oder X, ehemals Twitter, ihrer Meinung nach stärker reguliert werden? Endergebnis, ja, auf jeden Fall, sagen 55% und nein, auf keinen Fall, sagen 20%. Es ist egal, wo du anfängst, mit dem Wort Sicherheit, angebliche Sicherheit zu operieren. Die Leute sind immer dafür, Freiheiten einzuschränken. Wir haben das gerade hier erlebt auf Gran Canaria. Da gab es eine Ansage, die da hieß, auf einer der großen Straßen, die wir hier haben, sollten Überwachungskameras installiert werden, sagte das Bürgermeisteramt. Dagegen gab es sofort Protest aus der Bevölkerung mit der Begründung, wenn es dort Überwachungskameras gibt, dann werden die wahrscheinlich dazu benutzt, Verkehrsstrafen festzustellen, also Geschwindigkeitsüberschreitungen und die entsprechenden Strafen zu verteilen. Daraufhin nahm der Bürgermeister Stellung und sagte, ich versichere, zu 100% werden diese Kameras nicht dazu benutzt, Verkehrsstrafen zu registrieren. Sofort war der Protest zu 100% verstummt und die Überwachungskameras wurden installiert. Die Leute sind wirklich in der Lage, nicht zu verstehen, dass niemand sicher sein kann, wenn man ihm seine Freiheiten nimmt. Und ich befürchte, genau das wird dafür sorgen, dass alles andere, was auf uns zukommt, nämlich digitaler Euro, also CBDC und 15-Minuten-Städte und was weiß ich, CO2-Steuerkonto, alle solche Sachen werden wahrscheinlich auch auf dem Thema Sicherheit begründet und dann werden sie wieder alle mit 55% zustimmen und mit 20% ablehnen. Macht mir wirklich Sorgen.
0: Apropos nur vielleicht als...
1: Wie sagte einer meiner Leser heute, das Volk ist dumm wie Schifferscheiße. Ich habe dazu keine Meinung.
0: Da gab es noch ein anderes schönes Wort für die Verdummung des Volkes. Ich weiß nicht mehr, wer es gesagt hat, aber da ging es um die Verhausschweinung der Deutschen. Ist auch hübsch.
1: Was ist das denn?
0: Na, die Verhausschweinung der Deutschen. Also die werden dazu erzogen, sozusagen wie Hausschweine in ihrem Stall zu bleiben, sich zu freuen, wenn sie mal ein bisschen mehr Platz zum Spielen haben. Dafür sorgen die Grünen und genug zu essen. Und deswegen die Verhausschweinung der Deutschen. Wir kommen zum Schluss. Ich habe nämlich noch ein allerletztes. Also ich bin ja so stolz auf unsere öffentlich-rechtlichen Medien tatsächlich, weil weil in der vergangenen Woche, da haben sie es ja nicht geschafft, gegen die Proteste gegen Frau Weidel und das Interview, das Sommerinterview anzusenden, sondern mussten das ja dann gezwungenermaßen dummerweise halb unverständlich senden, weil halt da irgendwelche Störer letztendlich gegenüber vom ARD Hauptstadtstudio gestanden haben und protestiert haben. Die Schlingel von der ARD, diese Woche waren sie schlauer und haben eben nicht angekündigt, wann und wo sie das Interview diesmal mit dem grünen Co-Chef Herrn Banatschak gedreht haben, nämlich ganz zeitig am Vormittag, weil für 16 Uhr hatte sich unter anderem eine Pro-Atomkraft-Bewegung angekündigt und wollte einen Protest in Sichtweite des TV-Sets protestieren gegen Grün. Aber diese Schlingel, die Gemeinden von der ARD, diesmal haben sie vorgebeugt. Herzlichen Glückwunsch und gute Nacht, Deutschland.
1: Ja, liebe Hausschweine, vielen Dank fürs Zuhören. Christian, muchas gracias y hasta la semana que viene.
0: Muchas gracias y, viele Grüße vielleicht an dieser Sendestelle doch nochmal an unsere Triggerhörer, die nun endlich das Glück haben, bei Trigger FM, bei Info und Podcast uns auch in voller Gänze und gänzlicher Schönheit zu hören und das, so wie es können, jede Woche, in diesem Fall also am kommenden Mittwoch wieder. Herzlichen Dank auf die Kanarischen Inseln und bis nächste Woche.
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0: Herzlichen Dank euch fürs Zuhören. Herzlichen Dank an Ricardo Lerida auf den Kanaren. Ihn und seinen Polit-Podcast findet ihr im Netz unter ricapod.com sowie bei Facebook und Telegram. Grüße gehen von mir an alle Trigger-FM-Hörer und Freunde unseres wöchentlichen Ritts durch die Polit-Prärie in Deutschland und der Welt. Ich bin Christian vom Osten und freue mich, wenn ihr bei YouTube ein Like oder auch ein Abo dalasst. Und seit kurzem könnt ihr Kritiken, Anmerkungen und Meinungen zu Whale-Watching gerne auch wieder auf der Plattform X loswerden. Danke für euer Interesse und bis zur nächsten Ausgabe Whale-Watching in etwa einer Woche. Euer Christian vom Osten.
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5: 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Wohnen frisst in Deutschland immer größere Teile des Einkommens auf. Laut einer aktuellen Studie sind rund 6,6 Millionen Mieterhaushalte durch Kaltmiete und Heizkosten überlastet. Besonders drastisch, 3,2 Millionen Haushalte zahlen mehr als 40% ihres Nettoeinkommens fürs Wohnen. Weitere 3,4 Millionen liegen bei 30-40%. Für das untere Einkommensdrittel wird es besonders eng. Diese Haushalte haben im Schnitt nur 1.417 Euro netto im Monat. Die untersten 10% müssen laut Studie durchschnittlich sogar 60% ihres Einkommens fürs Wohnen ausgeben. Im Hafen der rumänischen Schwarzmeerstadt Konstanza ist am Freitag eine Seedrohne explodiert. Russland machte die Ukraine für den Vorfall verantwortlich. Es handelt sich um unbemannte ukrainische Wasserfahrzeuge, schrieb die russische Botschaft in Rumänien und fügte an, jeder Versuch, diese Drohnen direkt oder indirekt mit Russland in Verbindung zu bringen und Russland die Verantwortung für den Vorfall zuzuschreiben, ist völlig unbegründet. Erst vergangene Woche war in Rumänien in Galati, nahe der Grenze zur Ukraine, eine Drohne in ein Wohnhaus eingeschlagen. Bei dem Vorfall wurden zwei Menschen verletzt. Rumänischen Angaben zufolge hatte es sich bei der Drohne um ein russisches Fabrikat gehandelt. Moskau hatte die Angaben aber in Zweifel gezogen. Eine Demonstration in Brüssel, die sich gegen eine Bildungsreform der Regierung richtete und zunächst friedlich verlief, wurde nach kurzer Zeit von überwiegend migrantischen Gruppen gekapert und endete in heftigen Ausschreitungen mit der Polizei. Bushaltestellen wurden zerstört, Leihräder angezündet und Geschäfte attackiert. Die Polizei, die selbst von dem Ausmaß der Ausschreitungen überrascht wurde, musste unter anderem Tränengas und Wasserwerfer einsetzen. Ungarn hat nach jahrelanger Blockade den Weg für weitere EU-Beitrittsverhandlungen mit der Ukraine freigemacht. Die EU-Botschafter der 27 Mitgliedstaaten leiteten am Mittwochabend den Prozess zur formellen Eröffnung des ersten Verhandlungsblocks mit der Ukraine und Moldau ein, wie die zyprische EU-Ratspräsidentschaft mitteilte. Ungarn unterstütze damit die Eröffnung des ersten Verhandlungsclusters, nicht aber einen beschleunigten EU-Beitritt der Ukraine. Im ersten Verhandlungsabschnitt geht es unter anderem um Rechtsstaatlichkeit, Justiz und öffentliche Verwaltung. Ob die Ukraine, die von Experten als eines der korruptesten Länder der Welt eingeordnet wird, den Anforderungen bald entspricht oder sich die EU einfach weiter an die Ukraine annähert, wird die Zeit zeigen, meinen Kritiker. 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

0: Hallo Matthias.
1: Grüß dich Sven.
0: Wie schön dich zu sehen am Wahlsonntag.
1: Ja, ich bin ganz aufgeregt.
0: Ja.
1: Wichtige, aber wie geht das nochmal? Da gibt es so viele geheimnisvolle Regeln, die ich nicht kenne, aber wir sind ja ein Bildungsprogramm und du wolltest mir nochmal helfen, dass ich da nicht aus Versehen was Falsches mache.
0: Ich glaube, wenn man sich die Faustregel in den Nacken hält, oder wie das heißt, dass das Wahlrecht kein Abwahlrecht ist, dann hat man eigentlich gute Chancen, da auch lebend aus der Urne, wieder aus der Kabine wieder rauszukommen beim Urnengang. Weil das ist eigentlich alles. Wahlrecht ja, Abwahlrecht nein. Wenn du das beherzigst, dann kann dir nichts passieren.
1: Das heißt, man will die in Amt und Würden sind.
0: Ja.
1: Einfach nochmal.
0: Ja, genau.
1: Ich dachte früher mal, das wäre ein Preisausschreiben. Man müsste raten, wer gewinnt. Und wenn man den richtigen tippt, dann kriegt man irgendwie ein Einfamilienhaus.
0: Und hat das mal geklappt? Du hast ja ein Einfamilienhaus wahrscheinlich. Gut.
1: Ich habe viel oft daneben gelegen, ja.
0: Ja, nee, du machst das schon alles richtig. Solange du da an den richtigen Stellen deine Kreuzchen machst, dann passiert keinem was.
1: Aber nimm es mir nicht übel, dass ich jetzt mal nochmal nachfrage. Befürchtest du etwa, dass ich aus Versehen etwas wähle, was bisher noch nicht in Amt und Würden ist?
0: Nein. Nach all deinen Äußerungen in den letzten 40 Jahren, die wir das jetzt machen, bin ich sicher, dass du nur immer alles überhaupt richtig machst. Du äußerst ja auch ständig, dass du alles toll findest. Also
1: ich wähle staatstragend. Bei mir kann auch jeder, ich habe nichts zu verbergen, bei mir kann jeder den Wahlzettel sehen. Ich zeige den auch immer nochmal erstmal.
0: Ja, bevor du aus der Kabine trittst, hältst du den einmal so und sagst hier so.
1: Ne? Bitteschön, ich bin Demokrat, ich habe nichts zu verbergen.
0: Genau, wir haben keine Wahlgeheimnisse voreinander. Und auch nicht vor den anderen. Gut, worüber wir auch nicht sprechen, ist die Enquete-Kommission, in der unser guter Freund Herr Lausen teilnehmen darf. Herzlichen Glückwunsch. Warum? Weil die Herrschaften keine Befugnisse haben und Zeit bis Ende 2027. Da wir, glaube ich, beide mit dem Start der nächsten Pandemie rechnen, zeitnah, glaube ich, können wir uns die Ergebnisse der Enquete-Kommission dann irgendwie Ende 2027 nochmal so als historisches Artefakt angucken.
1: Ja, aber die Enquete-Kommission.
0: Ja, die Vorbereitungen laufen ja, wie wir alle wissen, in den USA. Du hast das mitbekommen, der Herr Bill und Herr Altman sitzen bei Herrn Trump und machen ein bisschen Wind gegen Pfizer und wir wollen mal so ein paar Daten sehen, aber gleichzeitig bereiten sie ja die nun besseren mRNA-Impfstoffe dank der KI vor. Und ich bin mal gespannt, was sie da für ein Virus angeblich dann am Start haben demnächst. Können wir uns also sparen, glaube ich. Wir wissen alle, die internationalen Gesundheitsregeln werden jetzt verabschiedet, das nochmal so als Rahmen.
1: Und unsere, also es ist so ein bisschen harmonisiert und zentralisiert in der Exekutive, oder?
0: Genau, die internationalen Harmonisierungsregeln, IHR, werden von Uschi verabschiedet. Und sie hat ja auch schon angekündigt, dass so Leute wie wir, die dann Fragen dazu stellen, dann auch gern mal direkt zensiert werden.
1: Aber hast du es im Original gehört? Ich fand es so geil. Ich finde die, also ehrlich gesagt, du stehst ja auf die Alena, ich stehe ja so ein bisschen auf die Uschi. Wenn die Englisch spricht, also es ist ja fast so wie die Annalena.
0: Ja.
1: I is a medical doctor. Ja, oh, ich war so hingerissen und ich hab mich so mütterlich umarmt gefühlt von ihr.
0: Ich finde das aber schon ein Mordszugeständnis, dass sie als nicht gewählte und von 75% der Europäer nicht gewollte Präsidentin überhaupt Englisch spricht. Weil saß da nicht auch noch Frau Barley, heißt sie, glaube ich. Dann habe ich das geträumt. Ja. Ist da nicht auch Frau Barley, die dann so einfach auch Schweigeminuten für irgendwelche Faschisten ablehnt? Hast du das nicht mitbekommen?
1: Ach, das war die Frau Barley.
0: Ja,
1: die
0: hat
1: ja auf Deutsch gesprochen.
0: Ja, das eben. Die anderen sollen doch auch sich am Deutschen orientieren. Können das doch gefälligst lernen. Also wenn wir da schon präsidial sind. Gut, dann haben wir ja alles besprochen. Nee, aber wir sind eigentlich schon beim richtigen Thema, ne?
1: Ich wollte vorher noch mal auf den Shop hinweisen. Wir haben ja das Sortiment ein bisschen bereinigt und einige Geschmacklosigkeiten aussortiert. Dafür sind wir jetzt im Zuge der Militarisierung unserer Sendung jetzt rein auf die Rheinmetall-Schiene gegangen. Wir haben die beiden Trenddüfte jetzt im Sortiment für den Herren. Einmal das Flakon Stahlgewitter.
0: Macht ein Jünger.
1: 50 Milliliter Eau de Parfum.
0: Ja.
1: Ja.
0: Mhm.
1: Sehr und für schön. Die Dame dann den Duft Heldentod.
0: Den für die Dame?
1: Für die Dame, ja, ja, klar. Das ist ja die Witwe.
0: Ach so. Ich glaube, da müssen wir noch mal ran.
1: Also noch mal, aber das ist ein Sieg von.
0: Ich glaube, verkaufen musst du beides als, Unisex.
1: Ah, weißt vielleicht.
0: Du, also, ob nun im
1: Transsex sogar.
0: Ja, auch im Graben sind wir alle gleich.
1: Ansonsten haben wir natürlich auch PS-starke Fahrzeuge jetzt im Sortiment. Wir haben jetzt den Panzer Lynx zum Sonderpreis. Speziell für unsere Zuschauer mit dem Rabattcode ROMMEL25 gibt es den für schlappe 9 Millionen Euro. Und die beiden Parfums gibt es dann kostenlos noch dazu.
0: Ja, jeweils ein Flakon. Ja. Wir kriegen dann 10% Dropship-Prämie.
1: Ja.
0: Wir werfen den Panzer dann auch ab beim Dropshipping.
1: Ja. Meinst du, ist es Zufall, dass der Lynx heißt?
0: Nee, das verkauft sich sicher besser. Was wäre denn die Variante B? Gibt es auch den...
1: Rechts.
0: Mit A-Umlauten.
1: Mit Ä. Ja. Rechts.
0: Ja. Lynx ist ja auch mit Y.
1: Genau.
0: Ja. Ja, sehr schön. Das ist gut. Ja, alles, was im Shop neu reinkommt, ist gut. Nur ganz kurz, weil ich gerne mit dir über die neuesten Irrsinnigkeiten aus der Geschlossenen reden möchte, so im Schweinsgalopp, worüber wir am Ende sprechen, ist das 24. Jubiläum des Kriegs gegen den Terror, also der 11. September. Das würde ich jetzt gerne ganz ans Ende verschieben, weil es viele wahrscheinlich nicht mehr interessiert oder sie sagen, ach, so ein alter Hut. Aber ich glaube, wir sollten das nochmal, den Stand der Dinge nochmal kurz beleuchten.
1: Ja, um auch den Leuten die letzte Lust zu nehmen, ist zu gucken, wir haben auch einen Ehrengast. Einen Bestseller-Autor, der sich dazu äußern wird. Der ein einschlägiges Buch zum Thema 11. September geschrieben hat. Aber das wirklich nur, damit die Leute es nicht gucken.
0: Dankeschön. Und alles Weitere dazu verschweigen wir auch, weil das soll doch gar keiner wissen. Aber wir freuen uns auf den. Ja. Ja. Und uns. So, wir müssen, glaube ich, über Je suis Charlie Kirk reden, oder?
1: Ja. Bemerkenswert. Also es ist ja in vielerlei Hinsicht ein interessantes Phänomen. Also einerseits sozusagen als Highlight der Cancel-Kultur. Ich spare mir jetzt den Scherz, dass wenn es mehr Cancel-Kultur gäbe, würde Charlie noch leben. Das sage ich nicht. Sondern, dass hier man versucht hat, jemanden die Stimme zu rauben, nachdem man ihm auf andere Weise nicht mundtot machen konnte. Und das eine ist also diese brutale Tat, die offensichtlich ja von jemandem durchgeführt wurde, der durchaus im Gebrauch von Schusswaffen geübt ist, weil so mit einem Schuss aus einiger Entfernung jemanden in die Halsschlagader zu treffen, das gelingt ja nicht jedem, oder?
0: Nein, also ich halte das auch für professionell, sagen wir es mal vorsichtig, aber das ist ja neben dem schrecklichen Todesschuss, was uns, glaube ich, beide ein bisschen mehr irritiert, oder ich greife dir vor, also ist die Reaktion oder sind die Reaktionen?
1: Ja. Wollen wir mal ein bisschen klassifizieren, wie die Reaktionen ausfallen? Also insbesondere, da gibt es ja auf der einen Seite die hämische Reaktion von El Hotzo, der ein Bild von einem Affen postet und dann sagt unser Charlie oder auch ähnliche Bedienste, ARD-Sympathisanten, die sich dann da äußern, also das ist das eine. Ich finde, die dürfen das. Nicht, dass wir uns missverstehen. Ich bin dagegen, sowas zu verbieten oder kriminalistisch zu verfolgen. Sondern im Gegenteil, finde ich, ist es Ausdruck von Meinungsfreiheit. Aber die Leute lassen halt auch die Hose runter und zeigen ihren üblen Charakter. Und insofern finde ich das eher aufschlussreich als ja, kritisierungswürdig. Viel schlimmer finde ich etwa, wenn der Spiegel schreibt, beim Schusswaffenvorfall kam Charlie Kirk ums Leben. Das ist so ein bisschen, als würde man sagen, Jesus starb bei einem Vorfall mit einem Holzkreuz.
0: Haben die das geschrieben?
1: Haben die geschrieben,
0: Schusswaffenvorfall?
1: Ja. Beim Schusswaffenvorfall.
0: Ja.
1: Ist ja nicht falsch. Das zeigt mal wieder die Macht des Framings, weil man dann so tut, ach, da hat jemand versehentlich abgedrückt oder so irgendwas. Also jedenfalls bleibt der eigentliche Wahrheitsgehalt der Tat im Dunkeln. Es war ein Attentat, es war ein politisches Attentat. Ich sehe tatsächlich Parallelen zu Martin Luther King mit einem gewaltigen Impact auf die amerikanische Bevölkerung. Also ich finde ich schon ganz, ganz schön bemerkenswert. Ja, was wäre dir noch aufgefallen in der medialen Kommunikation?
0: Naja, es ist, wie du sagst, also entlarvend insofern, weil der Sachverhalt für hoffentlich normal tickende Menschen wie dich und mich ist einfach, das ist schrecklich und furchtbar und man kann nicht einfach ein Politiker oder auch was auch immer er war, was war er denn, Podcaster, er war anderer Meinung als andere Leute, den kann man ja nicht einfach irgendwie über den Haufen schießen oder das sollte doch völlig, da ist doch kein Platz für Häme oder sonst was.
1: Nee.
0: Und auch nicht für die dann so verbrämte Häme der Öffentlich-Rechtlichen bei uns, wenn man dann sagt, ja, also, dass der da erschossen worden ist, das ist nicht in Ordnung. Pause, Zusatz, obwohl er ein sexistisches Nazischwein war. So geht es so geht's ja dann in den...
1: So, dass du dann im Kopf bilanzierst, na, das war nicht in Ordnung, aber im Grunde war es schon okay.
0: Genau, was ja auch die Haltung vieler war, auch auf unserer Seite, dass man sagt, okay, ja gut, erschießen, aber der hat aber auch Sachen gesagt. Und der war aber auch bei Trump. Also das ist alles völlig irrelevant. Ihr habt alle vollständig den Verstand verloren, offensichtlich. Und das Interessante ist ja insofern entlarvend, direkt am Freitag ging es ja dann auch los, dass die Gegenseite, also dann wiederum Listen und Namen veröffentlicht hat von denen, die sich hämisch geäußert haben.
1: Das meine ich eben.
0: So, dass
1: das
0: man
1: ist
0: sagt,
1: genauso das ekelhaft, das kotzt mich an.
0: Ja, aber das fing ja sofort an, dass man sagt, also die Morddrohungen dann gegen jene, die El Hetzos in den USA, die sich unpassend äußern. Und das ist ja einfach nur, wie gesagt, ein Armutszeugnis für die gesamte, wahrscheinlich für alle. Wir haben das offensichtlich verloren von Anfang bis Ende. Also wir nehmen nicht mehr wahr, was da wirklich geschehen ist. Da ist ein politisch Andersdenkender, der ist dann so automatisch ein Faschist. Wer das sagt, ist ein Faschist und der ist schlicht erschossen worden. So, und
1: zumal man ihm ja auch anrechnen muss, also ich kannte ihn vorher nicht, kanntest du ihn?
0: Nö.
1: Dass er versucht hat, immer den Diskurs zu suchen, hat immer gesagt, beweis mir, wo ich falsch liege. Er hat Gespräche gesucht, er war Christ und hat das nicht nur auf die Fahnen geschrieben, sondern war wohl auch gerade im Austausch mit Kontrahenten sehr menschlich und zuvorkommt. Also abgesehen davon, selbst wenn er ein schlechter Mensch gewesen wäre, selbst wenn er ein faschistischer Sexist und Diskriminierer gewesen wäre, ist das keine Weise der politischen Artikulation und Auseinandersetzung. Peng.
0: Mhm.
1: Oh.

0: also sich gegenseitig fertig zu machen und umzubringen, was ja jetzt quasi irgendwie in den Startlöchern ist, als amerikanische Gesellschaft. Und da würde man dann wieder sagen, also nützen tut das eigentlich nur den Menschen, die die Amerikaner endgültig spalten wollen. Ich weiß nicht, ob die aus Russland oder China oder sonst woher kommen, aber...
1: Also ich habe schon gehört, sogar aus der Ukraine.
0: Ja, mal gucken.
1: Na, die werden aber lass mich mal kurz diese ganzen Verschwörungstheorien im Hintergrund in den Hintergrund stellen und darüber nachdenken, was das für die Gesellschaft und den Diskurs bedeutet, beziehungsweise auf welche Klippen das ganze Wasser jetzt stürzt, um die Spaltung noch zu forcieren. Letztendlich ist es tatsächlich die schärfste Form der Cancel-Kultur. Das heißt, du kannst jemanden endgültig seiner Stimme berauben. Mhm. Aber es gibt ja auch weichere Formen der Entartikulation von Widersachern. Also kennst du vielleicht diesen Spruch, Hass ist keine Meinung. Mhm. Wie verstehst du den?
0: Ja, Meinungsfreiheit haben wir, aber das heißt nicht, dass man hassen darf. Hetzen und hassen.
1: Also, wer sagt, was Hass ist und was Meinung ist?
0: Ja, das ist ein bisschen schwammig. Deswegen, weil wir es nicht genau wissen, sagt es die Regierung.
1: Genau. Oder die Gutmenschen, die das immer schon entschieden haben. Mhm. Das heißt auch da, wenn du sagst, also klingt ja erstmal plausibel, Hass ist keine Meinung. Mhm. Warum darf man eigentlich nicht hassen? Das verstehe ich eigentlich auch nicht.
0: Man darf das nur nicht äußern.
1: Ach so.
0: Aber wenn du sagst, ich hasse diesen Regen oder ich mag keinen Regen, dann ist das möglicherweise schon verboten.
1: Hydrophob.
0: Ja. Das Zeug ist untersagt.
1: Nee, was ich damit meine, ist, dass du natürlich damit eine ganze Stimmen und Positionen wieder zum Verstummen bringen kannst, indem du sagst, das ist gar keine Meinung, das ist gar nicht diskursfähig, sondern das ist Hass. Mhm. Du disqualifizierst damit Äußerungen und Gedanken und kriminalisierst die als Gedankenverbrechen und Äußerungsdelikte, finde ich schon mal ganz gut. Mhm. Und es gibt ja auch diesen Gedanken, dass Menschen, die solche Delikte begehen oder Gefahr laufen, die zu begehen oder politische Widersacher, dass die insgesamt ihr Lebensrecht verwirken. Dass man sagt, also ihr seid gar keine legitimen Teilnehmer eines staatlichen Diskurses. Das bedeutet letztendlich, dass man ein Todesurteil über Menschen verhängt. Bei Hannah Arendt heißt das sehr, sehr schön, Leben ist nicht der Vollzug von Stoffwechselfunktionen, sondern Leben bedeutet unter Menschen weilen. Und wenn die Menschen dich permanent ausschließen, als unerwünscht aufgrund von differenten Ansichten, kommt es einem Todesurteil gleich. Und ich finde, da ist sozusagen der diskursive Tod vom physischen Tod natürlich nochmal zu unterscheiden. Aber das eine bereitet das andere vor. Und das treibt die Spaltung natürlich ins Extrem.
0: Das ist genau der Punkt, den auch Malone genau so nennt. Also diese Entmenschlichung von uns, also auch in dem Fall auch von Herrn Kirk, dass man sagt, ja, aber, also der war es ja eigentlich auch nicht wert, das durfte man schon. Das gilt jetzt auch andersrum. Und wenn wir uns dann als politische Gegner oder Kontrahenten entmenschlichen gegenseitig, dann sind wir auf einem sehr, sehr gefährlichen Weg. Und sind wir schon.
1: Wir können den Weg benennen, der mündet in den Bürgerkrieg.
0: Ja.
1: Ja, das weil das sind...
0: Möglicherweise. Manche auch irgendwie im Blick haben. Aber nein, das passiert ja nicht. Wir werden das jetzt alles kontrollieren, Matthias. Auch das dazu...
1: Und deshalb vielleicht nochmal, um noch zu sagen, ich finde, El Hotzo darf das sagen. Er wird mir dadurch nicht sympathisch, aber ich werde ihn weder kriminell verfolgen, noch werde ich ihm seine Existenz oder Äußerungsrecht absprechen. Ich werde mir nur ein Urteil bilden von dem, was er da sagt. Aber ich halte das aus. Ich halte das aus, dass er das sagt.
0: Ja, es sollte dir dann nur auch gestattet sein, darauf geeignet zu antworten.
1: Ja, natürlich.
0: Also und diesen, also die Geschmacklosigkeit als solche zu benennen.
1: Ja.
0: Oder ihn als das zu benennen, was er ist. So, auch das sollte dir erlaubt sein.
1: Aber ja, klar.
0: Das ist ja, glaube ich, dann untersagt. Dann wären wir ja sofort wieder Trump-Freunde und Faschisten, wenn wir jetzt den Scherz von El Hetzo kommentierten, geeignet.
1: Der ist gar nicht wert, der wäre auch nicht gut.
0: Nein, das ist alles nicht gut, aber gut. Wir werden das alles weiter kontrollieren, sodass das dann auch nicht mehr passiert. Also auch, dass diese Äußerungen nicht mehr passieren, das weißt du. Es gibt überall jetzt, die Bevölkerung befürwortet es bei uns mit 73%, also ne? Altersnachweis im Internet.
1: Ja,
0: ich hoffe, du
1: Identitätsnachweis
0: hast
1: damit auch verbunden, ne?
0: Ja. Aber wir wollen ja die Jungen schützen, was natürlich Quatsch ist, aber du musst dann halt beweisen, so, dass du schon 18 bist und dich äußerst.
1: Ja, das macht das Internet endlich zu einem sicheren Ort.
0: Ich muss mal sagen, fällt mir gerade ein, sollte das YouTube hier auch einführen? Ich glaube, in den USA haben sie

0: schon eingeführt. Wir wissen ja auch, dass Australien da jetzt ab 10. Dezember weit vorausgeht. Wenn das hier auch passiert, dann ziehen wir bitte sofort um auf irgendwas anderes. Auf
1: ja, bitte.
0: Oder irgendwelche eigenen Server, die wir ja auch haben. Weshalb wir uns ja auch die viele Mühe machen mit Freundeskreis und so weiter, wo wir auch nicht jeden drin haben möchten.
1: Und wo wir dankbar sind für jede Unterstützung.
0: Das sind wir weiterhin sowieso und auch der nochmal der Freundeskreis, wenn ihr dann zu den Unterstützern gehört, dann könnt ihr da auch euch gerne anmelden. Das ist, ich muss Rainer nochmal hervorheben und loben, also Rainer und meine Wenigkeit machen das. Ist ja alles pro bono, heißt das, glaube ich. Und der Sinn der Sache ist auch weiterhin, dass man sich, bevor es dann ganz finster wird, analog vernetzt. Darf ich das kurz sagen?
1: Also dieses, ja, sag das mal bitte. Wir wollten ja heute über Weltuntergänge sprechen, das haben wir ein bisschen aufgeschoben.
0: Ja, die laufen ja nicht weg.
1: Nein.
0: Nein, aber ganz grundsätzlich, die Idee ist und bleibt, dass man sagt, wenn es so Gemeinsamkeiten gibt, und die gibt es unter den B&B-Freunden natürlich, also Humor und Herz und eine gewisse Großzügigkeit und Verständnis von wirtschaftlichen Zusammenhängen, wir müssen ja auch von irgendwas leben, dass man sich rechtzeitig jetzt auch im Analogen vernetzt. Das heißt, auch was wir da betreiben, ist nicht das nächste Clickbait-Programm, sondern nur dazu gedacht, dass man Menschen im Analogen findet, die nicht so weit weg sind. Falls das Digitale mal so vermint wird, wie ich es kommen sehe, dass man sagt, dann kann ich ja zumindest den und den mal anrufen, ob der noch ein bisschen Benzin oder Knäckebrot hat. Gut, genug davon. Zurück ins Irrenhaus.
1: Ja. Ich wollte dich noch mal ein bisschen, bevor wir in die substanzielleren Themen kommen, fragen, was machen eigentlich unsere Minister?
0: Ja, weil ich nicht mit denen in der Sauna bin, oder was meinst du?
1: Nein, nein, aber nimmst du irgendjemanden wahr? Kennst du die Namen unserer aktuellen Minister?
0: Ja, natürlich, ich bin doch.
1: Ja, komm, wer macht denn zum Beispiel Entwicklungshilfe?
0: Ich dachte, du lässt mich jetzt so einfach weg mit, ich gehe die mal durch, klinge bei Dobrindt und so, die Entwicklungshilfe.
1: Ja, wer macht Familie?
0: Familie macht Prien. Also Prien macht.
1: Echt? Ah, alles, die kommt ja bei euch da aus dem Norden, ne?
0: Na, die alles, was weg kann. Das ist meine Eselsbrücke. Also das sind so. Senioren, Familie und so weiter. Das ist okay. Prien. Und ich glaube, ich weiß nicht, Bas macht auch irgendwie sowas in der Nähe, ne? Bullshit.
1: Bas. Was macht die? Ich weiß.
0: Ich glaube, Arbeit und Soziales. Also ja, ich kenne die fast alle. Nein, ich weiß nicht, wer Entwicklungshilfe. Ich weiß auch nicht Justiz, ehrlich gesagt.
1: Weiß ich auch nicht.
0: Stand.
1: Da gibt es so diesen Innovations- und Ministerienverschlankungsminister.
0: Ja, irgendwas mit
1: Staatseffizienz.
0: Ja, der Doge-Minister, aber den habe ich vergessen. Irgendwas mit Berger. Nee, Schellenberger, nee, Wildberger, keine Ahnung. Ja, aber das wussten wir doch vorher auch nicht, oder? Die in der dritten Reihe.
1: Ach komm, mir fehlen so ein paar Leute. Fehlen mir schon, also ein Lauti oder...
0: Ja, dann das ist ja jetzt Frau Waki.
1: Ja, ich hab nur, die ist doch bei weitem nicht so unterhaltsam.
0: Ist du Dorothee Bär, heißt die so? Ist die irgendwo im Amt? Weißt du das?
1: Digitalisierung?
0: Was?
1: Weiß ich, Digitalisierung?
0: Ja, die
1: war
0: in so einem knappen Kostüm auf irgendeiner Gamescom. So ein Foto gesehen, war schon älter. Das ist auch Minister. Warum fragst du mich das, ob ich das weiß?
1: Weil ich den Eindruck habe, dass da eine gewisse Untätigkeit... Eine wohltuende Stille auch aus Berlin kommt.
0: Mhm. Da hat aber eine...
1: Wer ist eigentlich Innenministerin?
0: Frau Dobrindt, glaube ich.
1: Wirklich?
0: Ja, ich meine.
1: Oh.
0: Aber da muss man mal kurz sagen, einem von uns sehr gut bekannte Person hat das sehr schön benannt. Auch zu diesem Schweigen, also als hätte man so den Eindruck, dass die so ein bisschen vor sich hin murmeln und auf irgendwas warten.
1: Genau, darauf wollte ich hinaus.
0: Ja, fand ich bestechend, die Beobachtung, weil man hat so den Eindruck, ja, dann streiten sie sich mal kurz und machen irgendwie so eine Pseudo-Bombe, stand in der Bild, Bombe, was sie uns jetzt alles wegnehmen wollen, den Besserverdienenden, also Frau Baas, glaube ich. Am Ende kommt dann daraus, wenn man über 8.000 Euro verdient, dann wird das jetzt 10 Monate 7 Euro teurer. Was für eine Bombe. Die wird dann aber auch gleich wieder entschärft von jemand anderem und dann geht man wieder gemeinsam ins Borchert oder in die Sauna. Und ich habe so den Eindruck, die hangeln sich da so eigentlich nichts bewegend durch.
1: Genau.
0: Bis zu dem Tag nach 2 Jahren, glaube ich, im Amt, nachdem sie einen Pensionsanspruch haben, oder?
1: Ja, das war die Frage. Das Gefühl, die so, sind so im Wartesaal und machen so Übersprungshandlungen. Mhm. Ähnlich wahrscheinlich auch in Frankreich. Also Themen werden nicht benannt, geschweige denn diskutiert oder gelöst. Mhm. Und du meinst, die warten jetzt nur auf ihre Ansprüche, die dann sich einstellen, oder gibt es da noch sozusagen die Hoffnung darauf, dass das Nichtstun in irgendwas mündet, was dann...
0: Naja, was soll denn da kommen? Also du musst ja gleich...
1: Ja, vielleicht die gehen. Aliens oder Trump oder...
0: Naja, da du ja noch nicht gewählt
1: Jesus.
0: Hast... Wir können ja drüber... Das haben wir aber schon mal versucht, am Rande so zu thematisieren. Das kann ja nicht gut werden. Deswegen... ist das ja auch vielleicht vernünftiges Verhalten, dass man sagt, ich bin jetzt hier noch auf dem Ministerposten und streite mich mal so ein bisschen zum Spaß an. Die großen Themen können wir eh nicht ran. Also das kann man ja nicht, oder?
1: Nee.
0: Also das ist, was mir auf dem Wahlzettel fehlt. Es gibt ja auch keine Alternative für Deutschland, also schon gar nicht die AfD. Dann sagt er, also jetzt halten wir uns ja noch ein bisschen fest und dann werden wir wieder ersetzt, haben aber einen Anspruch auf irgendwie so Versorgung. Und die wir hoffentlich noch kriegen und hauen ab nach Berkeley, Dänemark oder vor die UN. Weil sonst müsste man ja mal grundsätzlich Dinge in Frage stellen.
1: Ja.
0: Das möchte aber der Wähler ja wiederum nicht.
1: Ja, die sind im Grunde auch Opfer.
0: Wer, ne? Ja, die Politiker?
1: Die Politiker, Wähler. Ja klar, die sind Opfer des Wählers. Das ist ja so, wie wenn du so, wenn das ganze Volk schreit, wir wollen den totalen Krieg, was sollst du denn dann als Machthabender anders sagen?
0: Ja, genau, wir wollen keine Rente, wir wollen Krieg.
1: Ja.
0: Ja.
1: Oder?
0: Ja, aber nochmal, sonst müsste man...
1: Stehst du da ganz alleine vor dem Volk, das brüllt dich an und du wirst, das Volk verhetzt dich und dann...
0: Aber wir hatten das doch im Wahlkampf von unseren abgetretenen Grünen, sowohl von Frau Lang, die Eltern werden sich erinnern, und Herrn Habeck, dass man sagt, diese Themen, die Rente und diese, wo soll das Geld herkommen für die Russen, das sprechen wir einfach nicht an. Weil das wollen die Leute...
1: So eine Art Fairnessabkommen.
0: Ja, das wollen die Leute ja auch nicht hören. Und man müsste dann ja auch vielleicht sagen, wie machen wir es denn, wie können wir es denn in Zukunft machen? Und Habeck hätte dann sagen müssen, ja, ich schmeiß jetzt die ganze Industrie raus und der Strom wackelt dann so ein bisschen. Das ist aber immer noch besser, als abhängig zu sein von den Machtblöcken, die mit uns machen, was sie wollen. Ob er das selber wusste, weiß ich nicht. Aber er hätte das mal sagen müssen. Dann wäre er natürlich sofort weggejagt worden. Mir fehlt da einfach was, weißt du ja. Also mir fehlt auf dem Wahlzettel eine irgendjemand, der mal sagt, so könnten wir es doch auch machen.
1: Abgesehen von den Kleinigkeiten. Also man kann ja darüber diskutieren, wie die Ketten gestrichen werden sollen, mit denen wir gefangen sind. Oder wir können über Freiheit reden. Mhm. Mir ist in dem Zusammenhang noch was anderes aufgefallen. Es gibt ja so, wie soll man sagen, semantische Ausschärfungen von Schlüsselbegriffen, die mitunter den Machthabern dienen. Also es gibt etwa die Wissenschaft, die sagt, dass das Klima durch CO2 angeheizt wird oder dass das mRNA-Impfungen supi sind. Mhm. Dann gibt es unsere Demokratie, die sagt, wählen heißt nicht abwählen, zum Beispiel. Mhm. Es ist mir aufgefallen, es gibt auch den Sozialstaat.
0: Ach, auch so mit Trademark
1: auch mit so.
0: Und geschützt?
1: Ja. Wenn die SPD den Sozialstaat verteidigt, tut sie das. Die möchte ja nicht, dass wir an den Sozialstaat rangehen, ne? Die SPD. Mhm. So unabhängig davon, wie es von der Sachlage ist, kann man ja erstmal sagen, die SPD begeht ja damit Verrat in ihrer eigenen Klientel, weil wer wählt die SPD traditionell?
0: Arbeiter und Angestellte.
1: Und vielleicht auch Menschen in sozial prekären Lebenslagen.
0: Ja.
1: Und es klingt so, als würden die SPD für die den Sozialstaat verteidigen.
0: Mhm.
1: Ja. Aber was ist der Sozialstaat, den die SPD verteidigt? Das ist ja der Sozialstaat, der Menschen ohne Staatsangehörigkeit in den Anspruch von Sozialleistungen bringt. Und damit denjenigen, die SPD gewählt haben, das Leben prekärer macht. Denn Migration bedeutet ja schließlich höhere Konkurrenz im Niedriglohnsektor, Konkurrenz im Wohnungsmarkt. Mhm. Und eben, und damit wird gewissermaßen jetzt eine Gelegenheit geschaffen, vermeintlich gutmenschliche Themen wie Migration zu bejahen und zugleich den Sozialabbau zu befördern. Denn der Effekt wird sein, dass wir sagen, ja, wir brauchen jetzt ja weniger, wir haben ja weniger Geld für Sozialleistungen, wir schaffen das Bürgergeld ab und anstatt dann zu prüfen, wer kommt überhaupt in den Anspruchsbereich, schaffen wir es für die ab, die es sich wirklich verdient hätten und die auch in meinen Augen vom Staat aufgefangen gehören. Also ich bin, nur damit wir uns richtig verstehen, ich bin ein großer Freund des Sozialstaates. Mhm.
0: Aber
1: ich würde halt gucken, wie wird er finanziert und auf wen wird er ausgestreckt?
0: Ja, weil diese Bürgergelddebatte ist ja tatsächlich, man hetzt jetzt die Schwachen auf die Schwächeren, oder?
1: Ja.
0: Also, dass man sagt, die wirklich nichts dafür können, die werden jetzt dann noch gedisst und man sagt den Schwachen, die nehmen euch das alles weg. Ich glaube nur nicht, und wir werden ja heute Abend dann auch bei den Kommunalwahlen wahlen, wenn du deinen Wahlzettel rumgezeigt hast, sehen, ob das noch verfängt bei den Wählern der SPD in Nordrhein-Westfalen. Ich bin nicht sicher. Also
1: vielleicht verkommt die zu spät, Herr Partei, was ich sehr bedauern würde.
0: Ja, ich auch. Ja, jedenfalls dem, wofür sie mal stand. Aber wir reden hier über eine Partei, die ja diese, wie vielen, 200 Milliarden im Jahr für Rüstung, Aufrüstung gegen einen Gegner, den es nicht gibt, mit durchgewunken hat und dafür aber die 5 Milliarden nicht hat, und da waren wir 2019, die es brauchte, um wenigstens die Ärmsten der armen Rentner aus ihrer prekären Situation zu holen. Das hat die SPD ja mit unterschrieben.
1: Das ist der entscheidende Punkt. Die Frage, ob es würdiges Altern gibt, ist keine Frage, wie viel Geld da ist, sondern ob es uns etwas wert ist, dass Menschen in Würde altern.
0: Ja.
1: Ganz einfach. Ja. Und uns ist es etwas wert, dass wir Pharmakonzerne ausführlich unterstützen. Wir unterstützen auch Rheinmetall natürlich.
0: Nein.
1: Aber solange die alten Leute kein Parfum produzieren, sehe ich da ein bisschen schwarz.
0: Ja.
1: Aber das, die produzieren ja auch schon ein Parfum, aber das lässt sich wahrscheinlich nicht so gut verkaufen.
0: Nee. Arbeite mal bis nächste Woche dran an den genauen Geschmacks- und Geruchsrichtungen. Aber kann ich dich da mal ganz kurz fragen? Das passt hier ganz gut rein. Der einzige Unterschied zwischen der AfD und der CDU von früher, als ich klein war, wenn es überhaupt einen gibt, ist doch jetzt nur in Anführungsstrichen das Versprechen der AfD, dass sie die Situation mit den zugewanderten Goldstücken anders handhaben möchten als die CDU und die SPD. Ist das richtig?
1: Ich kenne mich nicht so aus. Ich würde sogar sagen, selbst in dem Punkt hat die CDU in den 80er, 90er Jahren eine ähnliche Position vertreten.
0: Ja, okay. Also dann
1: nämlich
0: dann
1: die Einhaltung von Recht und Gesetz. Es geht ja nicht darum, etwas zu machen, sondern es geht nur darum, das, was Merkel per Eilbeschluss oder Willkürakt außer Kraft gesetzt wird, wieder in Geltung zu setzen.
0: Recht. Okay, dann zur heutigen CDU-Politik, wenn ich das so runterbreche, weil ich mir denke, ja, okay, das ist jetzt die Alternative für Deutschland, wir können ja auch gar nichts anderes machen. Die Jungen sind dann vielleicht so klug oder illusorisch zu sein, dann wählen wir lieber den Nicht-DDR-Sozialismus von Frau Reicheneck. Aber für alle anderen bleibt ja nur die AfD, die macht das dann schon besser. Und wenn ich da genau reingucke, dann denke ich aber, wo denn? Also ich meine, auch da wollen wir aufrüsten gegen den Feind Russland. Korrigiere mich.
1: Ist das so?
0: Ja, also auch da soll es Wehrdienst geben. Und auch da steht ja Sozialdarwinismus ganz hoch im Kurs. Also diese Drückeberger irgendwie so fertig machen, das ist ja keine SPD-Position, die AfD.
1: Nee, deshalb verstehe ich ja nicht, aber ob sie tatsächlich den Leuten, die ihre Hoffnung in sie setzen, das liefern mit, was sie sich erhoffen.
0: Ja.
1: Also auch die Verehrung von Milei etwa in Argentinien finde ich immer sehr mehrdeutig. Also da möchte ich tatsächlich auch mal wissen, ist das nicht Neoliberalismus pur? Ist das nicht Pinochet-Programm letztendlich?
0: Ja zumindest ist er eine
1: Streitung. Ohne nicht. Die etwas robusteren Rahmenbedingungen.
0: Nein, auch das wird ja, sehen wir auch zu selten, die jeden Abend um 7:45 stattfindenden großen Diskussionsrunden im Öffentlich-Rechtlichen.
1: Mhm.
0: Ich habe die wahrscheinlich einfach verpasst. Ja, auch die Bewertung
1: von Millet. Oder die gibt's gar nicht.
0: Ich meine, Millet macht ja keinen Hehl daraus, dass er irgendwie Erzkapitalist und für einen reinen Markt ist und gegen den Staat und alle Beamten feuern möchte. Kann man ja so machen. Aber warum die ganzen Runtergebettelten das jetzt gut finden, frage ich mich.
1: Ich glaube, du könntest momentan mit jeder Partei, die Kritik übt am bestehenden Regime, große Erfolge einfahren. Und es ist.
0: Ja, aber nicht mehr.
1: Glaube ich, wenn ich die AfD entzaubern wollte, würde ich sie die Wahlen gewinnen lassen und gucken, ob sie liefert.
0: Ja, kann sie
1: und
0: ja nicht.
1: Entweder liefert sie oder sie kann in bestimmten Punkten gar nicht liefern und dann relativiert sich das sowieso.
0: Ja, aber kann
1: also ich würde die gar nicht verbieten.
0: Die AfD kann ja genauso wenig liefern wie alle anderen. Das ist das, was wir vorhin
1: sagten. Ja.
0: Also, dass man sich eigentlich da so ein Spiegelgefecht dauernd liefert. Ich bin vollkommen entspannt, weil ich weiß, du kennst ja meine paar bescheidenen Fragezeichen und Vorschläge zu dem Thema. Das sollen sie mal einfach so weitermachen. Ich glaube, das Interessante ist ja daran, dass wir in eine Position kommen, wenn man von außen auf Deutschland guckt und wenn man Herrn, wie heißt er, Kubiakow sagt, Europa wird in 5 Jahren wirtschaftlich bedeutungslos sein.
1: Erst?
0: Ja, erst, vielleicht geht es auch schneller und jeder guckt jetzt hier, dass er noch eine getürkte Pipeline nach Russland sich irgendwie hinsteckt und da dann einfach das Gas trotzdem bekommt. Ich glaube, dass wir, da wir ja dann so, das sagte ich letztes Mal schon, ne? Asiens Kap der schlechten Hoffnung, also so am Rand des Globus rumhängen, wirtschaftlich bedeutungslos. Mal schauen, was wir dann daraus machen. Ich bin einfach nur gespannt. Ich fürchte, es wird schlimm, aber es könnte ja auch gut werden, wenn man sich dann sagt, auch die Industrie ist weg, wie schade, wir brauchen nur noch 30% der Energie von vorher. Denn die Privathaushalte brauchen eben nur 30%. Mal schauen. Könnte man auch was Gutes draus machen, Matthias?
1: Ich habe gehört, dass Dänemark, du hast ja Kontakte da nach Dänemark, bestimmte Dinge besser hinkriegt als wir. Willst du das nochmal erzählen?
0: Ja, das ist immer, also auch da Dank an Michael Birbeck, ich weiß nicht, vielleicht kennen den manche, hat ja auch schöne Bestseller geschrieben und auch wenn ich nicht immer seiner Meinung bin, der berichtet ja auch mal aus Dänemark. Man reibt sich schon die Augen, also wenn man sagt, was die Dänen so machen, inklusive, wir sprachen darüber, Google rausschmeißen, Microsoft aus der Verwaltung rausschmeißen, alles Open Source, selber neu bauen, weil sie wissen, dass kein Staat souverän sein kann in Zukunft, wie der Palantir-Mitchef Alex Karp gesagt hat, der kein eigenes Messenger-System und keine eigene IT hat. Deswegen reagieren die Dänen. Aber sie machen ja noch mehr. Und deswegen, sagen wir, wie geht das denn? Also sie zahlen jetzt jedem Elternpaar irgendwie 1.000 zu Weihnachten, nur als Dankeschön, dass ihr Kinder habt. Und die Buchsteuer wird gestrichen. Und es gibt natürlich immer mehr Zuschuss für auf jedem Dach eigene Solarzellen, damit wir 2030 komplett raus sind aus den Fossilen. Das schaffen die auch. Dann gibt es 2,3 Milliarden dänische Kronen für Kultur. Das sind 1,336 €.
1: Also wirkliche Kultur, nicht irgendwelche Indoktrinationsveranstaltungen von Ultralinken.
0: Nein, also 336 Millionen, glaube ich, wenn man sagt Kultur. Was ist denn das auf Deutsch? Wie heißt das auf Deutsch? Und dann auch so ein Gesetz wie das, das ist nur so ein Detail, also dass man sagt, mein Gesicht gehört mir, ist eigentlich die Kurzfassung. Also dass man sagt, dass diese Deepfakes, dass man da einfach irgendwelche Gesichter nimmt oder auf in den Kopf der Schulleiterin auf irgendwas klebt, wo er nicht drauf gehört und die Stimme noch nachbaut und dann irgendwas ins Netz stellt, das ist verboten. Ausdrücklich ausgenommen ist aber Satire. Also wir dürften weiterhin uns über, wären wir Dänen, uns über Mette und ihre Kollegen lustig machen und auch Fakes erzeugen. Das ist so ein Paket.
1: Du hast im Vorgespräch noch einen schönen Punkt genannt, damit wir unsere Position zum Thema Migration auch ein bisschen differenzieren können. Denn da hat Dänemark ja auch eine ganz gute Lösung gefunden.
0: In Dänemark hat einen ähnlich hohen Ausländeranteil wie Deutschland, allerdings einen qualifizierten und hat Voraussetzungen dafür, dass Menschen, die hier sind, herzlich willkommen in Dänemark, wenn sie sich an die herzlichen Regeln von Dänemark halten.
1: Deswegen das heißt gelten, Sprache, Kultur und Erwerbstätigkeit.
0: Erwerbstätigkeit und eben auch dass man sagt, ich möchte hier mich den dänischen Werten anpassen und möchte dann auch Teil der dänischen Gesellschaft sein und nicht meine eigene machen. Das ist einfach ein fundamentaler Unterschied. Deswegen gelten die Dänen ja auch in Deutschland als Nazis.
1: Gut. Weil der Begriff wäre halt nicht Integration, sondern Assimilation. Mhm. Und das ist ja in Deutschland nicht erwünscht. Da darf ich gerade noch mal eine Anekdote erzählen. Ich habe im Radio gehört, der WDR hilft ja den Leuten dabei, ihre Themen zu fokussieren im Hinblick auf den Kommunalwahlkampf, damit keiner auf die Idee kommt, aus falschen Gründen jemanden abzuwählen. Und tatsächlich kam jetzt das Thema Migration doch vor. Ich dachte, die würden das ganz ausklammern. Aber Migration scheitert ja aufgrund der mangelnden Integration. Und die Integration ist eine Bringschuld der Empfangsgesellschaft. Also Dänemark erwartet von den Migranten, dass sie sich integrieren.
0: Ja.
1: Während jetzt der WDR von den Deutschen erwartet, dass sie die anderen integrieren.
0: Okay.
1: Das heißt, die Aktivität besteht auf der Empfangsgesellschaft und da wurden Integrationshürden kritisiert, unter anderem die große Hürde, dass in Deutschland immer noch Sprachtests verlangt würden für Menschen, die hier arbeiten wollen.
0: Gut, die kann man sich ja kaufen und fälschen lassen, haben wir ja gerade gelernt, aber...
1: Ja. Aber was ich meine, eigentlich ist doch Integration das Erlernen der Sprache und das ist ein Erfolgskriterium für Integration, ist der Spracherwerb, weil das der Schlüssel zu allen Teilhabemöglichkeiten ist und hier wird so getan, als wäre Sprachkenntnis ein unzumutbares Verbrechen, eine Integrationshürde. Ich würde sagen, wer auf Spracherwerb verzichtet, trägt bei zur Desintegration einer ganzen Gesellschaft. Und raubt auch den Leuten, die hier mit guten Absichten kommen. Und wir müssen ja mal sagen, es gibt ja Leute, die aus Syrien kommen und schon viele Jahrzehnte hier sind und sich tatsächlich im hohen Maße integriert haben. Also ich kenne hier in meinem Ort Leute, wo ich sagen würde, gut, dass die da sind.
0: Ja, in rauen Mengen. Also ja, aber nochmal, damit ich das verstehe, wenn ich falsch verstehe, der WDR möchte jetzt was?
1: Die Abschaffung von Sprachtests.
0: Okay, ja. Das ist so, wie
1: weil die das der Integration von, ja im Wege steht.
0: Das ist also, entspricht dann also dem Abschaffen von Noten bis zum Abitur. Und man sagt, das was
1: soll auch mit. Ist ja ein Bildungshindernis. Noten sind ja Bildungshindernisse. Ja,
0: also warum noch testen? Warum eine Prüfung machen? Warum nicht einfach jedem das Abitur geben? Wäre genau. Das nicht alles dann.
1: Ja, das haben wir ja schon lange in der Bildungspolitik. Dazu habe ich ja viel geforscht. Mhm. Mein Begriff dafür ist Schule als Zertifikatsdiscounter.
0: Ja, aber das ist doch dann nur die logische Fortsetzung, dass man sagt, warum überhaupt noch irgendjemanden unter irgendeine Form von Druck oder Prüfung von Kompetenz setzen?
1: Ja.
0: Warum nicht alle zum Bundeskanzler machen direkt?
1: Wir hatten ja vorübergehend erwogen, heute über Weltuntergänge zu sprechen. Ich habe die Liste meiner Weltuntergänge hier zufällig vor mir liegen und unter Punkt 9 ist die Idiotokratie. Eine Variante des Weltuntergangs und genau auf das läuft es ja hinaus. Das heißt, dass die Zumutung einer bestimmten Integrationsleistung ist ja sowohl für die Empfangsgesellschaft als für die Zuwanderer selber ein Gewinn. Und der Verzicht darauf ist in meinen Augen ein Verbrechen.
0: Ja, aber das ist eine sehr altmodische Vorstellung, die du da hast. Also das ist einfach, glaube ich, das müssen wir immer wieder benennen. Also gerade dich auch dann. Das klingt ja immer toll, was du sagst, aber du bist halt nicht so ein Weltbürger. Also du hast immer noch so Vorstellungen von
1: Kultur, Nationalstaat.
0: Überhaupt Nationalität und Wurzeln, Heimat, diesen ganzen Stuss. Also wir leben in einer Zeit, allerdings nur in Deutschland, wo man sagt, wir sind doch alle Weltbürger und alle mehr oder weniger gleich. Da bist du wirklich einfach... Im falschen Land jedenfalls. Wir sind Deutschland ist die Zukunft.
1: Ja, ich verstehe.
0: Deutschland ist die Zukunft. Also wir sind alle, es gibt keine Nationen. No Nations.
1: Der Inkubator der Weltgesellschaft ist Deutschland, so wie wir auch der Inkubator der Energiewende und des Klimaschutzes sind. Mhm. Und das heißt, wir sind gewissermaßen transnational, transkulturelle Identitäten.
0: Ja.
1: Das ist ja bei dem Trans ist ja so, ich dachte immer früher so sozusagen, Trans heißt der Übergang vom Mann zur Frau. Mhm. Aber es geht ja nicht darum, dass man von der einen Identität in die andere geht, sondern dass man beide Identitäten überschreitet und hinter sich lässt. Also ein Transmann ist ja kein Mann und keine Frau, sondern ein Transmann. Insofern ist dann der transkulturelle, transnationale Weltenbürger das Ziel dieser Migrationspolitik.
0: Genau, und bei dieses, wir müssen wir ja beide auch zugeben, wenn man in so einem Puppenhaus wohnt vielleicht und sich sagt, naja gut, hier noch, stell dir mal vor, du wärst noch ganz klein und hast die Vorstellung, nicht zu Unrecht, dass da werden ja überall auch kleine Babys geboren und die können auch nichts dafür, dass die jetzt da und da und da gibt es kein fließend Wasser und so, wird es doch eigentlich unfair und eigentlich sind wir doch alle gleich so auf der Welt.
1: Ja.
0: So, und dann, wenn man sagt, das leben wir jetzt auch in Deutschland, weil das richtig ist. Also die Menschen sind alle überall alle gleich.
1: Das heißt, Deutschland ist so ein Transstaat, weil dieses Kriterium für Staatlichkeit ist ja das Staatsterritorium.
0: Ja, das ist aber alles.
1: Das Staatsvolk und die Staatsverfassung. Mhm. Und der Transstaat ist gewissermaßen überall, für alle, und die eigenen Werte sind auch universell.
0: Mhm. Genau. Ja, das ist diese Weltbürger-Idee, die ja hinter dem Ganzen steht bei uns. Wir sind da allen anderen aber um Längen voraus.
1: Aber wir sind bereit dafür, finanzielle Aufwendungen zu erbringen.
0: Wir? Ja, klar.
1: Ja.
0: Naja, weil es richtig ist, Matthias. Das ist einfach eine Überzeugung, die nun oft im Rest der Welt nicht angekommen ist. Das Komische ist eben, dass die anderen alle rückständig sind.
1: Die wollen ja gar nicht beglückt worden werden.
0: Nein, aber das ist rückständig. Das sind Nationen.
1: Also am deutschen Wesen soll die Welt genesen.
0: Eben nicht. Da wir
1: doch, dies, ach nee, nee.
0: Nein, eben nicht.
1: Transdeutschen.
0: Wir wollen uns gerne auflösen als Deutsche. Das Problem ist, dass wir ja gar keine Nation sind und das eigentlich auch wissen. Und jetzt diesen Mangel, den wir durch unsere ganze Existenz als Deutschland seit 1863 tragen und vorher haben wir uns immer gehauen, wir werden ja auch nie eine Nation und nie anerkannt. Also fordern wir doch lieber, dass es gar keine Nation mehr geben soll.
1: Ach so.
0: So, jetzt haben wir also keine Beine und sagen anderen auch, macht euch da auch mal die Beine ab. Es macht nur keiner mit.
1: Sind die doof?
0: Genau.
1: Humpeln wir mit gutem Beispiel voran und keiner macht mit.
0: Richtig, aber wir werden in die Geschichte eingehen.
1: Vielleicht können wir sie mit Waffengewalt dazu zum Guten bringen.
0: Ja, wir werden in die Geschichte eingehen als diese Ersten, die mutig vorangegangen sind und diese ganze Idee von Nationen aufgelöst haben. Man wird das in den Geschichtsbüchern finden.
1: Die Deutschen sind wie so ein Granulat, das sich dann auflöst im Wasser. Man muss kräftig umrühren und dann kann man es auf der ganzen Welt aufbringen. Herrlich.
0: Ja.
1: Und Boto Strauß hat wahrscheinlich recht, dass es gar nicht die Liebe zum Fremden, sondern der Hass auf das Eigene ist, der uns dabei motiviert.
0: Ja, das ist immer so, ich tue mich schwer damit. Also ich verstehe meine Mitmenschen nicht so ganz und bin da, wie du weißt, relativ entspannt. Umgang. Ich sehe das und wundere mich. So, ich weiß auch nicht, wie weit das verbreitet ist. Also wenn man so auf dem Land bei Flensburg irgendwie unterwegs ist, dann ist das ja gar nicht deren Denken. Ich glaube, es ist auch bei ganz wenigen so, dass sie sagen, ich bin Weltbürger und möchte, dass sich dieses alles auflöst. Ich glaube, die meisten Menschen sind einfach geborene irgendwas. Schleswig-Holstein.
1: Du meinst die Somewheres und die Anywheres.
0: Ja, aber das ist doch nicht die Wirklichkeit der meisten Menschen.
1: Also kennst du den Unterschied? Das sind die Leute, die irgendwie eine Verwurzelung haben, die bodenständig sind, und dann gibt es die, die halt global leben und zum Jet-Set gehören. Nee, für die meisten gilt es nicht, aber da gilt das Gleiche wie für das Ausland. Die müssen wir zu ihrem Glück zwingen.
0: Offensichtlich.
1: Entwurzelungspolitik.
0: Ja, gut, wenn das funktioniert. Ich glaube das nicht, aber wir sind mit gutem Beispiel vorangegangen.
1: Ja.
0: Immerhin.
1: Ja.
0: Wollen wir denn noch mal kurz in den Kessel Buntes reingucken? Ich habe hier noch so ein bisschen Zeug, aber eigentlich passt das hier gar nicht mehr her.
1: Doch, mach mal bitte.
0: Nee, das ist ja nur...
1: Du hast gesagt, dass wir Angst vor der Friedensgefahr haben müssen.
0: Nee, das ist ja nur... Ach, nein, das gehört ja woanders hin. Die Angst vor Weltfrieden ist deutlich zurückgegangen. Habe ich gesagt. Das stimmt ja auch.
1: Ja.
0: Aber das gilt ja nur für die 3.000, die daran verdienen. Nee, ich wollte jetzt eigentlich in Deutschland kurz nochmal bleiben.
1: Ach so.
0: Muss aber auch nicht sein. Das können wir auch
1: doch,
0: nächste Woche machen. Nein, ach. Ich wollte dir doch nur sagen, weil wir uns manchmal Sorgen machen. Also das Bargeld kann bleiben. Das ist für mich die Meldung der letzten Woche. Weil ich bin so froh, dass das jetzt durch ist, das Thema. Weil wir jetzt dann doch die Scheinnummern registrieren. Sowohl bei der Ausgabe als auch an der Supermarktkasse. Ich merke das immer im Edeka, dass sie dann immer meine 5-Euro-Scheine da durchschicken und ich denke, was soll denn der Scheiß?
1: Da wird doch getestet, ob das falsch
0: ist. Ja, 5-Euro-Scheine fälschen, das ist fälschen teurer als der Schein. Ja. Hm. Aber das ist doch gut gelöst jetzt, wenn wir die Nummern überall erfassen. Dann kann das Bargeld doch auch im Umlauf bleiben.
1: Weil man dann den Missbrauch, Schwarzarbeit, Geldwäsche und so weiter wunderbar vermeiden kann.
0: Ja, du weißt ja, woher der Schein kommt. So, und woher er ausgegeben wird. Und wenn man das dann...
1: Und wozu von wem und wie er zirkuliert.
0: Ja, wozu haben wir denn diese kluge KI? Das ist doch schön.
1: Das hast du gelesen bei Multipolar?
0: Das habe ich bei Multipolar gelesen. Wir verlinken das auch gern mal. Das ist ja noch nicht alles so weit. Aber das wäre dann die komplette Aushöhlung von Bargeld, ohne das Bargeld abzuschaffen, wenn man das zu Ende bringt.
1: Ich weiß nicht, ob die Bargeldbefürworter dann immer noch Bock drauf haben.
0: Bargeld zu befürworten?
1: Nee, ja.
0: Die tauschen wahrscheinlich
1: Muscheln. Aber ich sehe das ehrlich gesagt in einem ganz anderen Kontext. Du hast so eine Neigung, hinter allem irgendwie was Perfides, was Böses zu vermuten. Ich glaube, das dient nur unserem Wohl.
0: Ja, natürlich.
1: Weil nämlich in gesundheitlicher Hinsicht. Du weißt, es gab ja diese größte Pandemie aller Zeiten. Mhm. Und da wurde die Zirkulation des Bargelds verglichen mit der Zirkulation von Viren. Mhm. Und man kann an dem Verlauf, an dem Wegenetz der Scheine, Infektionsverläufe und Sozialkontakte nachvollziehen.
0: Mhm.
1: Ah. Und ich glaube, dass die das damit gewissermaßen erleichtern, damit wir demnächst nicht mehr so viele Gesundheitspässe mit uns mitführen müssen, sondern dass wir auf dem Weg des Bargelds informiert werden können, wenn wir interagiert haben mit einer Person, die Virusträgerin ist.
0: Ach, tatsächlich. Meinst du, so ja. Weit geht das mit der Luca-App, dass man dann
1: sagt,
0: dann blinkt dich deine Luca-App an.
1: Genau, du kannst den Schein scannen, dann blinkt die dich an und du weißt genau.
0: Dieser Schein ist infiziert.
1: Ja.
0: Er kommt von einem hustenden Doktor aus dem Ruhrgebiet.
1: Ja.
0: Richtig.
1: Der Doktor. Ich glaube, die wollen nur unser Gutes.
0: Ja, das wollen die immer. Ja, die wollen immer nur unser Bestes, ich weiß. Deswegen begrüße ich ja auch, ich finde ja dieses Anreizprogramm auch immer so schön, das hast du auch gesehen, auch da wollen sie nur unser Bestes. Diese, die Falschparker-Apps zum Beispiel, das finde ich eine tolle Idee.
1: Das ist ja, die?
0: Du kannst einfach den Falschparker mit deinem Handy fotografieren, direkt anzeigen, anonym und dann gibt es so Charts. Also wer...
1: Wie viel du erwischt hast.
0: Dann kriegst du irgendwie noch eine Belohnung.
1: Gamification.
0: Ja.
1: Kriegt man auch einen Anteil des Bußgeldes?
0: Na, ich glaube, es gibt dann einfach nur so wahrscheinlich so einen Obstkorb oder irgend sowas. Also da gibt es bestimmt Regeln, was man alles darf und nicht. Aber das finde ich... Weißt du, ich bin Fan von Gamification.
1: Ja.
0: Weißt du ja auch, wenn man... Also kriege ich immer Punkte, wenn man die richtige Geschwindigkeit einhält. Und am Ende, das finde ich, da passt da hervorragend rein.
1: Und ja, und es schärft doch den Bürgersinn und die Verantwortung für das Gelingen sozialer Situationen.
0: Ja, also ganz generell, dass du sagst, auch die alten Damen, früher hingen die dann immer so aus dem Fenster auf dem Kissen mit irgendwie ihrem Wackeldackel da noch daneben und haben dann die aufgeschrieben, die Autos, die falsch parkten.
1: Aber so kenne ich das noch.
0: Ja, das war ja kein Beweis, also in dem Sinne. Dann konnte der ja nur sagen, ja, die Oma ist halt blind. Da war ich gar nicht. Aber jetzt ist das ja so schön einfach. Handy drauf, anzeigen und ab in die Charts.
1: Ja, und es entlastet die Institutionen.
0: Ja.
1: Das Ordnungsamt hat endlich mal Zeit für die wesentlichen Aufgaben.
0: Ja, das sind gute Entwicklungen.
1: Das muss man ja auch sagen, die Ordnungsämter, da stapeln sich ja immer noch Vorgänge aus den letzten 5 Jahren, weil die das ja gar nicht geschafft haben. Die sind ja auch von der Pandemie gewissermaßen überrascht worden und mussten dadurch viel liegen lassen, weil sie plötzlich unglaublich viele Vorgänge hatten, die ja mit der Kontrolle von Gesundheitszertifikaten zu tun hatten, und die werden jetzt durch sowas entlastet. Auch das ist smart.
0: Ja,
1: was hast du denn noch Schönes für uns?
0: Eigentlich glaube ich jetzt noch irgendwie so den 11. September mit deinem Stargast oder wie du das genannt hast. Ich weiß gar nicht, haben wir noch was? Also wir haben den ganzen Zettel voll, glaube ich.
1: Ja. Ich habe noch eine Einmeldung, aber ich weiß nicht, ob die stimmt. Putin hat Warschau bombardiert. Stimmt das?
0: Überrascht du mich gerade. Ich habe Putins Polenböller stand da für mich drauf auf der Meldung. Das ist aber auch nicht endgültig, glaube ich, bewiesen, weil Der Russe bestreitet es ja. Also die Polen versuchen wegen dieses Böller-Angriffs den Bündnisfall auszurufen. Ich zweifle, dass das reicht.
1: Dann müssen wir, glaube ich, noch ganz kurz sprechen über Annalena in New York.
0: Ja.
1: Ich fand, sie sah ein bisschen abgehärmt aus auf dem Video.
0: Ja, ich fand
1: das
0: so.
1: Das sah so ein bisschen nach Ozempic Games aus.
0: Nein, das ist, glaube ich, nur die guten New Yorker Fitnessstudios und sie macht das doch auch toll da. Also jetzt beleidige nicht unsere.
1: Ja, aber sie leidet dann so einen Gedächtnisverlust. Sie wurde doch dann gefragt, ob sie sich von dieser Meldung distanziert, die dann sie nachweislich produziert hatte, und dann kann sie sich nicht mehr daran erinnern.
0: Ja, sie hat bestritten, dass sie das hier gesagt hat.
1: Ja, noch schlimmer.
0: Aber das Gute ist doch dabei immer, wir können das dann nachgucken auf unseren Schwurbelkanälen.
1: Ja.
0: Aber im Mainstream, also kommt das doch nicht an, die Korrektur, denke ich.
1: Ja.
0: Gut, nee, also das, ich glaube, über den ganzen Krieg sollten wir nächste Woche uns vertiefen. Das wird uns da am Ende.
1: Vielleicht sind wir auch den ersten Lynx dann schon los.
0: Ja, na, wobei, das eine habe ich dir vorher gesagt, die eine Studie, die ich nochmal gefunden habe, die wollte ich schon nochmal erwähnen, diese Oxford-Studie von Bostrom und Sandberg. Das passt zu deinen Weltuntergängen. Also, dass man einfach mal sagen muss, ihr könnt euch alle entspannen.
1: Punkt 1 ist bei mir Atomkrieg bei den
0: Weltuntergängen. Genau, dann passt es ja, weil man sagen muss, ihr könnt euch insofern entspannen, weil mit 30%iger Wahrscheinlichkeit kommt es zu einem atomaren Austausch bis 2100, also im Lauf der nächsten vielen, vielen Jahre. 30% Wahrscheinlichkeit, aber die Wahrscheinlichkeit, dass das, das wird ja die Menschheit nicht ausrotten. Das wird nur einige Millionen Tote bedeuten oder einige hundert Millionen Tote. Und es ist auch nur mit 10%iger Wahrscheinlichkeit so, dass wir Milliarden Tote bekommen. Mhm. Also man soll sagen, nur 99%iger Wahrscheinlichkeit rotten wir uns nicht aus mit Atomwaffen.
1: Das heißt, man kann das gewissermaßen in das Arsenal der plausiblen Szenarien einbauen, ohne da größere Konsequenzen befürchten zu müssen? Das heißt, die Atomwaffe ist ja auch nur eine Waffe wie jede andere, und wenn daneben nur ein Bruchteil der Weltbevölkerung stirbt, ist es auch nicht schlimm?
0: Naja, es hat einfach wissenschaftlich, von Oxford ist ja auch gut finanziert, von Bill übrigens, es ist nicht so schlimm, verstehst du? Also es ist im Rahmen der Bevölkerungsreduktion alles irgendwie sehr, sehr gut tolerierbar. Und man sagt, da kommen ja höchstens 800 Millionen bis 4 Milliarden Tote bei raus.
1: Gibt es denn Szenarien, wo sich das geografisch konzentrieren wird, diese Todeszahlen im Umgang mit?
0: Ich glaube, dass Asiens Kap der schlechten Hoffnung ist keine gute Idee, um sich aufzuhalten. Aber
1: auch du meinst
0: das,
1: Europa.
0: Ja, auch das wollen wir mal erwähnt haben, weil da gibt es eine sehr, sehr schöne Webseite, die ich verlinke. Die habe ich gefunden nach der Lektüre Die schönsten Weltuntergänge von Tom Phillips. Die Nuke Map. Ich verlinke die mal. Das macht wirklich Spaß, will ich nicht direkt sagen, aber
1: es ist ein bisschen makaber.
0: Liebevoll gemacht. Es ist toll, weil du kannst tatsächlich einfach dann mal schauen, wie es sich so auswirkt. Wie bei jedem guten Videospiel hast du die Wahl zwischen allen aktuell verfügbaren Atomwaffen und kannst sie dann auf dem Ort deiner Wahl fallen lassen. Ich glaube, man fängt
1: jetzt an. Jetzt virtuell.
0: Ja, virtuell. Also so, als auf einer Website. Und die ist echt toll gemacht. Und dann auch sehen, wie sich die Zerstörung auswirkt. Und da muss man dann eben auch sagen, aufgrund unserer Ingenuität als Menschen, dass wir es geschafft haben, Atomwaffen so zu konzipieren, dass ja nicht direkt alles kaputt geht und auch der Fallout vielleicht nicht die ganze Welt betrifft, sondern man Europa doch relativ gut lokal platt machen könnte. Die Nuke Map. Ich verlinke die mal.
1: Super.
0: Man hängt da locker 2 Stunden und guckt sich alles mal so an.
1: Mit auch für Kinder sehr interessant.
0: So diese chinesische Riesenbombe raufwerfe. Dann sollte ich vielleicht doch lieber ein bisschen weiter nach Norden fahren. Oder nehme ich mal so eine konventionelle. Die ist nett.
1: Das fanden die Leute in den 80er Jahren ja mal problematisch. Atomare Hochrüstung, ne?
0: Duck and Cover, meinst du? Und so?
1: Nein, ich meine, da gab es Leute, die sind auf die Straße gegangen, es gab eine Friedensbewegung, es gab Leute, die haben das als dringendes Problem verstanden und haben daraus die Konsequenz gezogen, dass man vielleicht den Frieden, den Krieg vorziehen möge und dass Diplomatie als Alternative zur bewaffneten Auseinandersetzung auch zumindest ins Kalkül gezogen werden könnte.
0: Mhm.
1: Aber davon sind wir heute entfernt.
0: Ja. Altmodisches.
1: Hast du den Schülersprecher gehört, der sich gesagt hat, erstmal hat man uns in Corona vergessen und jetzt bekommen wir eine Waffe in die Hand gedrückt?
0: Ja, unerhört.
1: Fand ich gut formuliert.
0: Ja. Ja, da gehen ja auch die Meinungen sehr auseinander. Also die Intergenerationenkonflikt ist deutlich sichtbar in Umfragen. Die jungen Schülersprecher sind gegen Wehrpflicht und Krieg. Zu 70% und unsere Generation ist sehr für Wehrpflicht.
1: Das hat ja schon Erich Maria Remarque festgestellt, dass die meisten Leute, die für den Krieg sind, dann in der Regel nicht die sind, die auch hin müssen.
0: Das wird ja spannend. Also ihr jungen Menschen müsst in den Krieg und müsst unsere Rente mit 80% eures Einkommens bezahlen. Viel Spaß. Ob die sich das gefallen lassen?
1: Finde ich geil, glaube ich.
0: Ja, ich glaube auch. So, komm, wir machen noch ein bisschen Verschwörungsquatsch. So für Leute, die 2001 schon erwachsen waren, und sprechen mal über die derzeitigen Entwicklungen bei.
1: Machen wir einen kleinen Break?
0: Ja, wir machen einen kleinen Break und dann machen wir
1: 9/11. Kurz Schluck und Dick.
0: Allen anderen sagen wir jetzt aber schon mal Tschüss. Wer sich für 9/11
1: jetzt ist langweilig.
0: Langweilig.
1: Und der Gast ist total bekloppt, der gleich kommt.
0: Ja, stimmt. Ich kann dir sagen.
1: Boah, wer hat ihn eingeladen? Ja, ihr Lieben, wir machen weiter mit dem 11. September und ihr seht, unser Gast ist schon da. Sven ist leider ein bisschen verhindert. Hier ist Christian C. Walter. Er ist Co-Autor des Buches 11.9., 10 Jahre danach, der Einsturz eines Lügengebäudes, gemeinsam mit Matthias Brücker. Brücker ist ein faszinierendes Buch, das mich wie ein Krimi gefesselt hat, tatsächlich, aber auch zum Lachen gebracht hat. Man hat manchmal das Gefühl, dass auch Sven Böttcher daran ein bisschen beteiligt war, aber Christian C. Walter wird uns sicherlich jetzt Rede und Antwort stehen. Hallo Christian.
0: Hallo. Hallo. Ja, also Brille und Kontakten ist echt eine ganz, ganz schlechte Idee. Ja.
1: Christian.
0: Ja.
1: Das ist jetzt fast 25 Jahre her.
0: Du hast gesagt, du hast...
1: Es ist, glaube ich, alles dazu gesagt. Warum rollen wir das in dieser Sendung nochmal auf?
0: Ich glaube, hatten wir uns ja vorgenommen, mal ein ganzes Stündchen darüber zu sprechen. Das machen wir jetzt nicht. Aber ich würde gerne in den kommenden Wochen... Achso, du mit deinem Partner Sven, ihr solltet in den kommenden Wochen das noch ein bisschen weiter verfolgen, weil sich ja gerade was verändert. Also jetzt ist der 24. Geburtstag und das, was in dem Buch steht, was du da gerade hochgehalten hast, das, ich habe da auch nochmal reingeguckt, ist ja nicht schlecht geworden. Es verändert sich insofern was, weil ja in den USA jetzt der Herr Carlson ankündigt, dass er mal die ganze Wahrheit auspackt und die Senatoren Johnson und Weldon sich zu Wort melden und der Herr Corbett auch nochmal nachlegt. Und da verändert sich so ein bisschen die Richtung. Also es ist im Gespräch die alte Frage, war das jetzt hat man das geschehen lassen? Einfach nur? Also hat man die Täter machen lassen? Was ja schon eine Verschwörungstheorie ist, oder haben die Amerikaner sich selbst die Flugzeuge in die Gebäude geschmissen?
1: Lass mich, um jetzt nicht schon eine Vorwegnahme des Ergebnisses zu sehr nahe zu legen, eine dritte Variante ins Spiel bringen. Konnte man es einfach nicht verhindern? Zeigt sich nicht einfach auch eine Form, hätte man es, wenn ein paar kleine Fehler nicht passiert hätten, wäre das Ganze auch anders gelaufen. Mhm. Das wäre für mich die dritte Variante. Mhm. Lass mich mal kurz ein bisschen noch das Ganze einrahmen aus einer existenziellen Perspektive. Kannst du dich noch erinnern, Christian, wo du am 11.09.2001 warst?
0: Mhm.
1: Wie du davon erfahren hast?
0: Ich saß vor meinem laufenden Fernseher, weil ich damals noch Journalist war. Und es lief wie immer den ganzen Tag CNN bzw. NTV. Und das heißt... als die Sender umgeschaltet haben auf ein rauchendes Loch im World Trade Center live, war ich um 8.48 Uhr oder ich hab's vergessen. Ich glaube 8.48 Uhr, ne? War der Einstieg oder 8.14
1: Uhr? Naja, Ortszeit?
0: Ja.
1: Bei uns war es später, glaube ich, ne?
0: Nachmittag.
1: Ja. Welche Gedanken sind dir da durch den Kopf geschossen?
0: Ich, wie alle habe ich mich gefragt, wer hat seine Cessna da reingeflogen, aber dafür war das Loch ein bisschen zu groß. Und es hat sich ja relativ schnell dann auch, wenn mich, ich müsste jetzt meine eigenen Daten mal angucken, das zweite Flugzeug kam ja dann relativ schnell hinterher. So, also.
1: Erinnere ich mich richtig daran? Es gibt ja so eine Art Verzerrung in Erinnerung. Es gibt ja die Amerikaner, die behaupten, sie hätten das Kennedy-Attentat live im Fernsehen gesehen, obwohl der Film damals noch gar nicht zur Verfügung stand. Mhm. Aber ist es so, dass das erste Flugzeug sozusagen retrospektiv berichtet wurde im Fernsehen, während der Einschuss des zweiten Flugzeugs gewissermaßen unter den Augen der Welt in der Echtzeit übertragen wurde, oder?
0: Ja, also auch dazu gibt es, das müsste man tief einsteigen in die ganzen Betrachtungen. Da gibt es ein Buch von einem Herrn Janich, der ja behauptet, es habe überhaupt keinen Einschlag gegeben. Das sei also alles nur eingebildet, sowohl bei mir als auch bei allen anderen. Und alles nur nachgeliefert und live war da gar nichts. Also
1: dann bleiben wir erstmal bei dem offiziellen Wahrnehmungsphänomen, bevor wir uns auf die Hintergründe einlassen. Was mich damals überrascht hat, ist, dass ich mich schon damals gedacht habe, Terror hat ja immer zwei Adressaten. Das eine sind die faktischen Opfer und das andere ist die Botschaft an die Restbevölkerung, der man irgendwas in die Seele spülen will. Mhm. Und da habe ich mich gefragt, warum werden diese schockierenden Bilder live im Fernsehen übertragen? Macht man sich damit nicht zum Multiplikator einer terroristischen Absicht? Man unterstellt, es wären diese Islamisten gewesen. Hätte man denen die Wirkung ihrer Tat nicht mindern können, indem man es nicht zeigt? Deshalb habe ich mich gewundert, warum das so systematisch gezeigt wurde. Das war so mein erstes Fragezeichen an dem Tag.
0: Aber was wäre die Alternative gewesen? Die Kameras
1: nicht zeigen.
0: Schalten.
1: Foto zeigen und sagen, eine nüchterne Berichterstattung, das und das ist passiert. Warum muss ich das live übertragen?
0: Aber das, glaube ich, war schon 2001 so, dass man das, irgendjemand hält halt eine Kamera drauf und überträgt. Ich nehme die Frage.
1: Ja, aber du kannst sagen, ich mache mich damit aber zum Mittäter. Deshalb entscheide ich mich aus medienethischen Gründen, weil der Informationswert eines brennenden Hochhauses vor laufender Kamera ist ja relativ gering. Der Sensationswert ist hoch, das stimmt schon.
0: Ja,
1: aber das ist jetzt kein wichtiger Punkt. Ich möchte das gar nicht so hoch sterilisieren.
0: Ja.
1: Zumal ich einen wesentlich kompetenteren Gast jetzt mit dir habe, hier lieber Christian. Ja, es ist so, dass das ganze Verfahren ja durchaus auch Fragen aufgeworfen hat.
0: Hör mal auf, den immer Christian zu nennen. Das reicht jetzt auch.
1: Lass mich
0: wir
1: doch.
0: Reden über das Buch und über den Stand der Dinge vielleicht.
1: Okay, ja, aber lass mich mal. Jetzt der Punkt ist ja der, dass da sagen wir mal, einige Ungereimtheiten erstmal eine Rolle spielt und es gab dann einen offiziellen Abschlussbericht, den Commission Report, der, wenn ich ihn richtig zusammenfasse, darin besteht, dass 19 islamistische Terroristen, die als Studentinnen teilweise aus Deutschland kamen, bewaffnet mit Personalausweisen und Teppichmessern 4 Flugzeuge gekapert haben, von 2 ins World Trade Center, 1 ins Pentagon eingeschlagen ist und das 4. ist dann über einem Acker in Shanksville, ist das richtig?
0: Ja.
1: Abgestürzt, weil beherzte Passagiere die Täter überwunden haben, aber den Absturz des Flugzeugs nicht vermeiden konnten.
0: Soweit richtig wiedergegeben, was wir alle wissen, also was in den Geschichtsbüchern steht und in der Wikipedia und in der Enzyklopädie. Ja, so steht es da drin.
1: Und werden in dem Buch ja Skeptiker zitiert, die Zweifel an dieser Variante vorbringen. Das betrifft seltsame Zufälle und Umstände, etwa dass zum Beispiel die Versicherung für das World Trade Center unmittelbar vorher erst abgeschlossen wurde und auch Terrorfälle mit einbezogen wurden. Dass das Gebäude relativ schwach besucht war für einen üblichen Tag, oder?
0: Ja.
1: Und vieles andere mehr.
0: Unmengen von Fragen. Du hast ja den schönen Satz gesagt, nachdem du reingeguckt hattest in das Buch, es nutzt sich schnell ab. Oder? Also,
1: ja, nee, habe ich ja mal, Entschuldigung, das war nicht so gemeint.
0: Nee, ich fand das wertvoll, den Hinweis, weil du, ich meine, wenn ich dich dann übersetzen darf, es ist ja eigentlich jedes Kapitel von diesen 70 ist so, dass man sagt, das kann ja alles überhaupt gar nicht wahr sein. Und
1: genau.
0: Das wiederholt sich dann ständig und nutzt sich dann ab. Also, dass man sagt, ja. Das habe ich doch schon 20 rauchende Colts in der Hand gegen die offizielle Darstellung. Was bräuchte noch 5 oder noch 20 weitere?
1: Es gibt ja Kollegen, die heben vor allem auf das WTC 7 ab, ein Gebäude, dessen Sprengung medial verkündet wurde, bevor es in die Luft gegangen ist. Und haben damit einen großen Erfolg. Hier ist sehr viel Gewissenhaftigkeit. Ich glaube, das Buch dient gewissermaßen als Vorbereitung auch für einen Aufarbeitungsprozess und formuliert auch schon die betreffenden Fragen und auch die Personen, an die diese Fragen gerichtet werden müssen. Insofern ist es eine sehr sorgfältige und präzise Arbeit. Aber der Eindruck ist tatsächlich der, mein Gott, das kann doch alles nicht wahr sein. Und irgendwann übersteigt dann die Summe der Ungereimtheiten und Fehler und krassen Lügen doch überhaupt die Kapazität eines normalen Verstandes, wo man sagt, naja gut, dann wird der Commission Report dann vielleicht doch stimmen. Das ist so wie in der Politik, wenn du mal einen hast, der eine Doktorarbeit fälscht, sagst du, oh wie schrecklich, das geht ja gar nicht, aber wenn du nur noch Politiker hast, die Doktorarbeiten gefälscht haben, bist du dann, ja, wen regt es denn noch auf?
0: Ja, das wäre natürlich...
1: Aber ich finde, das ist unfair, das dem Buch vorzuwerfen, weil das Buch auf eine erfrischende Seite aufklärerisch ist. Und lass uns doch mal ein paar Punkte berühren von dem, die nochmal den Zweifel an dem Commission Report ein bisschen unterstreichen könnten.
0: Nur zu, du bist besser im Thema als ich, aber ich... doch, du hast es ja gerade gelesen und ich nicht. Also ich habe nochmal reingeguckt und an vielen Stellen gedacht, ja, das ist doch sehr schön gearbeitet. Keine Sorge, wir wollen das nie mehr verkaufen. Das gibt es, glaube ich, eh nicht mehr. Aber
1: ich würde aber jedem raten, es sich zu besorgen. Tatsächlich
0: ist es so. Ja, es ist nicht schlecht geworden, aber es
1: ist
0: nochmal.
1: Nein, es ist richtig gut. Es ist richtig, richtig gut. Lass mich mal beginnen mit einer kleinen Ungereimtheit, die selbst mir aufgefallen ist. Damals hatten wir einen äußerst beliebten Sympathieträger im Weißen Haus sitzen, nämlich George W. Bush, der ja auch neben Krieg war er auch ein großer Freund von Kindern.
0: Ja.
1: Der saß in einer Schule und arbeitete dort mit Kindern und las aus einem Buch, wo es, glaube ich, um Ziegenstreicheln ging, wenn ich es richtig in Erinnerung habe, vor.
0: Ja.
1: Und bekam dann zugeflüstert, Amerika sei unter Attack.
0: Ja.
1: Und was macht er als großer Staatsmann? Das hat mich damals schwer beeindruckt. Er strahlt Ruhe aus und macht gar nichts.
0: Ja.
1: Die Welt ist, das war für mich auch damals so, das hat mich so emotional so berührt. Da steht die Welt in Flammen, man weiß nicht, was passiert. Viele, viele Tausende von Menschen werden pulverisiert und er sitzt da und liest Kindern etwas vor. Ich dachte, Mann, der strahlt eine Ruhe aus. Das ist Staatsmannskunst. Ja. Also ich war hingerissen.
0: Ja.
1: Jetzt kommt das Buch, das fängt jetzt plötzlich an penibel zu werden und sagt, ja Moment, andere Politiker wurden in der Zeit evakuiert und in Sicherheit gebracht. Der Secret Service hätte eigentlich ganz anders handeln können, weil bestimmte Punkte ja noch ungeklärt waren. Warum ist das so komisch? Was denn?
0: Ich weiß nicht, ob Herr Walter diese Frage beantwortet. Wahrscheinlich nicht, der ist ja seriös und stellt noch Fragen.
1: Ja, er hat ja gefragt. Ja.
0: Aber im Wissen, dass ja auch die Grundschule, in der Ziegengeschichten gelesen wurden, sich irgendwie direkt neben einem Flughafen befand. Also von dem aus durchaus die nächste Maschine in die Grundschule hätte starten können. Ist das nicht nur staatstragende Kunst, sondern ja auch irgendwie Mut, oder? Also dann da einfach sitzen zu bleiben als Commander in Chief und Oberbefehlshaber der Streitkräfte und weiter den Kleinen was vorzulesen, um sie nicht zu beunruhigen. Das ist doch stark.
1: Oder? Ich habe es ein bisschen anders verstanden als Leser des Buches, dass es ja nicht nur um persönliches Heldentum ging, also das imponiert mir natürlich auch nochmal sehr, sondern dass er ja nicht nur als Person auf dem Spiel steht, sondern als Oberbefehlshaber der amerikanischen Streitkräfte ein Funktionsträger ist, dessen Schutz dem Secret Service ja obliegt und gewissermaßen hätte man dann nicht sagen können, so lesen Sie bitte gerne erst zu Ende vor, danach bringen wir Sicherheit, sondern die Aufgabe des Secret Service wäre doch gewesen, diese Person so schnell wie möglich zu evakuieren. Ja. Oder habe ich das Buch missverstanden?
0: Nein, das ist richtig verstanden. Ja, unerklärlich. Man könnte dann mal fragen, das ist ja auch die durchgehende Haltung des Buches, ne? Dass man sagt, wir müssten mal fragen, wie kam denn das dazu? Leider hat unsere Fragen bis heute keiner beantwortet. Also nicht nur dazu. Ich bin nochmal, darf ich das kurz sagen? Ich bin beim nochmal Blättern über eine meiner Lieblingsgeschichten gestolpert, dass das ja tatsächlich an so vielen Stellen, also an einem Tag, an dem es dann irgendwie Dutzende von Übungen gab, komisch, wie ein bisschen wie Event 201, so kurz vorher, in dem Fall an dem Tag selbst, alle, die irgendwas hätten tun müssen, auf dem Klo waren, sozusagen, 2 Stunden.
1: Ja.
0: Und aber wirklich konsequent von oben bis unten sämtliche Positionen nicht besetzt oder die Herren mit ausgesprochen interessanten Begründungen einfach nicht auf ihrem Posten waren.
1: Und diejenigen, die auf dem Posten waren, hat man die Handlungsmöglichkeit geraubt, indem man ihnen die Kompetenz entzogen hat, Entscheidungen zu treffen. Also das heißt, die Militärs, die hätten Abfangjäger losschicken können bei entführten Flugzeugen, durften das nicht mehr ohne die Zustimmung von Donald Rumsfeld, der ja einen anderen Termin hatte. Der hatte ja keine Zeit.
0: Nein, der hatte erstens keine Zeit, also als Verteidigungsminister damals. Er hatte Telefontermine und auch keine Zeit, den Fernseher anzumachen. Und ist tatsächlich erst dann, wenn wir mal die Timeline oder die Zeiten so ein bisschen einsortieren. Wenn man dann ja, sagt, also wenn es um 8:30 anfängt zu telefonieren und um 8:45 fliegt ein Flugzeug in New York in den Turm und um 9 noch eins, dann würde man doch als Verteidiger

0: es gerumst hat auf der anderen Seite des Pentagon, ist er dann mal aus seinem Büro rausgekommen, aber hat auch nicht mit den entsprechenden Stellen telefoniert, die sie zuständig waren für die Sicherheit in der Luft, sondern ist dann mal ums Haus gewackelt 10 Minuten.
1: Und hat geholfen bei den Aufräumarbeiten des...
0: Hat geholfen, die Trümmerteile einzusammeln.
1: Medienwirksam.
0: Ja, das war, aber er war ja nicht der Einzige. Es war, wie gesagt, auf dieser ganzen Linie von bis hochinteressante, die Generäle und Abteilungsleiter, die zuständig waren für die Koordination der Verteidigung der Vereinigten Staaten, waren dann einfach im Funkloch. 2 Stunden.
1: Das mit dem Funkloch, das würde ich auch gerne aufnehmen. Es gibt so eine gewisse Zone, die ist jenseits von Wahrheit und Falschheit untergebracht, nämlich eine Phase der Simulation. Dadurch, dass ein großer Übungstag anberaumt worden war, waren auch die Darstellung der Flugobjekte nicht mehr verlässlich. Das heißt, es gab Inserts, heißt das, glaube ich, dass du auf Radar-Displays Flugzeuge darstellen kannst, die nur virtuell unterwegs waren und keinem realen Flugzeug entsprechen, richtig? Mhm. Und umgekehrt haben bestimmte Flugzeuge, die unterwegs waren, ihren Transponder abgeschaltet und waren unterwegs, aber waren nicht sichtbar. Das heißt, es gab sichtbare Flugzeuge, die nicht existierten, und es gab existierende Flugzeuge, die nicht sichtbar waren.
0: Genau.
1: Was eine allgemeine Zone der Verunsicherung und Unkontrolle geschaffen hat. So, das erinnert mich ein bisschen, verzeih mir den Vergleich, an die Phase der Pandemie, wo man sagte, mit dem Wissen von heute können wir das nicht beurteilen, aber damals wollte man es oder konnte man es nicht wissen, weil es so den Charakter von Simulation und Unsicherheit hat.
0: Ja.
1: Jetzt ist das, glaube ich, nicht, ist das jetzt, sagen wir mal so, warum ist das so relevant, dass diese Übungen nicht nur parallel stattgefunden haben und Kräfte gebunden haben? Man könnte ja sagen, wunderbar, wenn der Ernstfall eintritt in dem Moment, wo man übt, ist man ja viel besser präpariert. Das heißt, wenn die Feuerwehrübung mit ihren Schläuchen schon aufgebaut hat und es fängt ein echtes Haus an zu brennen, ist das doch viel besser.
0: Sollte man eigentlich meinen, oder?
1: Sollte man meinen.
0: Naja.
1: Trotzdem hatte ich das Gefühl, dass die Reaktionen der Behörden und der einzelnen Einsatzkräfte nicht nur immer auf dem Punkt waren.
0: Ganz im Gegenteil, ja. Das überrascht uns. Wir könnten die Gegenposition einnehmen der Freunde der offiziellen Verschwörungstheorie, dass man sagt, ja, diese perfiden Attentäter haben natürlich genau das ausgenutzt. Verstehst du? Also die haben das genau an dem Tag, an dem alle alarmiert waren, haben sie gedacht, da kommen wir bestimmt besonders gut durch. Wenn wir dann so in den ganzen Übungen genau das machen, was sie gerade üben, dann schneiden dann die das bestimmt die das nicht. Weil dann denken die bestimmt, das ist ja Teil der Übung. Dennoch hätten sie ja in dem Fall, da ist Teil der Übung, dann hätten sie ja reagiert wie in der Übung.
1: Genau.
0: Aber nicht gemacht. Also das ist wenig bekannt, das sind auch so Spitzfindigkeiten wahrscheinlich für die meisten, aber es sind tatsächlich sehr, sehr viele Übungen gewesen, und man wundert sich ja auch gerade beim Pentagon, wir erinnern uns mal, da ist ja auch ein Flugzeug hineingeflogen in den gerade renovierten und verstärkten Teil. Es gibt ja keine Aufnahmen von diesem Einschlag. Und außer
1: man muss ja sagen, Videoüberwachung war damals auch in den Kinderschuhen. Es waren lediglich 84 Kameras, glaube ich, auf das
0: Pentagon
1: gerichtet.
0: Es waren nur 84 Kameras. Es war auch der am besten überwachte Luftraum der Welt. Es gibt außer von einer Parkplatzkamera, die nur alle paar Sekunden mal ein Bild schießt, gibt es keine Aufnahmen. Und diese eine Aufnahme ist ja auch umstritten. Was zeigt denn das, eine Rakete oder ein Flugzeug? Ich erzähle diese Anekdote.
1: Ja, was gegen das Flugzeug spricht, können wir ja kurz mal noch erwähnen. Das ist der große Rauchschweif, der hinten rausragt. Mhm.
0: Auch das. Aber es könnte ja auch schon ein bisschen gebrannt haben, weil es vorher einen Straßenmast mitgenommen hat. Das hat übrigens die KI Grok, also die von Herrn Musk, gerade mal analysiert. Und eine Wahrscheinlichkeit von, ich glaube, 0,00034%, dass es so gewesen ist.
1: Was kein Argument ist dafür, dass es tatsächlich passiert.
0: Nein, ist ja auch nur so eine doofe KI.
1: Aber ich unterbrach dich gerade.
0: Nein, das ist so, wir sind jetzt im Anekdotischen, ich weiß, aber dass man sagt, es muss doch natürlich Aufnahmen geben, also vom Pentagon, linksrum, rechtsrum, und dieser Luftraum ist gut geschützt. Und neben dem Pentagon befindet sich dann auch noch das NRO, also das National Reconnaissance Office, das sozusagen die ganzen Spionagesatelliten der USA am Joystick hat. Das ist ja dieses berühmte, da kannst du ja die Zeitung lesen in Hürth vom Pentagon aus, wenn man sagt, da sitzt jetzt so ein Terrorist. Dann

0: Stelle ich mal mein Satellitenobjektiv nach links und lese, was Matthias in der Zeitung liest vor der Kommunalwahl. Da würde man ja erwarten, dass auch das, wenn das Nachbargebäude, das man besonders im Blick hat und man weiß, dass irgendwie ein Flugzeug verschwunden ist, eine halbe Stunde links vom NRO, eine Passagiermaschine, dass man dann auch da vielleicht mal guckt. Das ging aber nicht an dem Tag, weil ja alle Mitarbeiter der Firma auf dem Rasen standen, weil ja gerade geübt wurde, dass ein Sportflugzeug ins NRU stürzt.
1: Ah.
0: So, also angeblich kein Mensch in diesem Gebäude war und auch keine, die Maschinen sicherlich auch nicht alleine sowas können, also so ein Pentagon überwachen.
1: Lass uns mal den offiziellen Bericht ein bisschen jetzt auf den Prüfstand nehmen. Also wollen wir erstmal mit der Tätergruppe beginnen. Mhm. Bestreitest du, dass es die überhaupt gibt oder haben die nur eine etwas andere Rolle gespielt, als man ihnen zugeschrieben hatte?
0: Wollen wir das?
1: Oder würde Herr Walter das bestreiten? Oder würde Herr Walter Skeptiker zitieren, die das bestreiten?
0: Ach, Herr Walter hätte ja immer quengelig so viele Fragen, warum und wer das eigentlich war und ob es die Passagierlisten jemals gab und so weiter und so fort. Als sein Interpretator würde ich dann einfach sagen, ja gut, die nehmen wir doch mal an, dass es diese Jungs tatsächlich gab und dass sie auch tatsächlich in den Flugzeugen waren. Ich glaube nur nicht, dass sie irgendwas gemacht haben. Das wäre meine Kurzfassung und Interpretation.
1: Wie würdest du das belegen? Die waren ja offensichtlich in dieser Flugschule.
0: Mhm.
1: Und haben dort an der Cessna geübt, wie man eine große Linienmaschine in ein Hochhaus schießt. Das ist ja Teil der Pilotenausbildung in den USA, glaube ich, soweit ich weiß.
0: Ja, all das, also ohne Instrument.
1: Und die haben ja auch einige Reisen übernommen und haben sich ja, sagen wir, für strenggläubige Muslime auch sehr lebensfroh auch gezeigt, wenn ich das richtig in Erinnerung habe.
0: Ja, einige schon. Zum Beispiel einer von den drei Attas, die es ja offensichtlich gab, hat sich
1: sind ja
0: teilweise
1: Söhne der großen Scheuermittelfirma.
0: Ja, genau. Also einer der Vertreter dieser großen Scheuermittelfirma hat sich ja doch gern betrunken und damit angegeben, dass er Pilot bei American Airlines ist, während andere Attas gleichzeitig an verschiedenen Orten in der USA Autos gemietet haben und so weiter. Und naja, also zum Herrn Atta hatten wir damals ein 100-Seiten-Dossier. Oder zu den vielen Attas. Das ist wir können ja nicht 4 Stunden darüber reden.
1: Sag mal, warum das alles so ein bisschen dem Klischee widerspricht.
0: Was? Die Rolle der
1: Terroristen. Herr Atta.
0: Ja.
1: Und sein Koffer und.
0: Ach ja, der Herr Atta und sein Koffer. Der Herr Atta, der das Mastermind und der Mann hinter der ganzen Operation, der wusste, dass er am 11. September morgens dann von Boston aus in seinen sicheren Tod startet. Das müssen wir ja, davon müssen wir ja ausgehen. Er muss ja auch ein bisschen.
1: Das ist bei Selbstmordattentätern.
0: Also muss in der
1: Hochmaß
0: an Entschlossenheit, aber auch mit seinen 4 Mitkamikaze-Tätern. Dann würde man ja, da stellen sich halt so viele Fragen. Warum macht dieses Mastermind dann den Fehler, morgens vor dem Abflug seiner Todesmaschine einen Zubringerflug zu wählen? Also aus Portland irgendwie dann nach Boston zu fliegen, von wo aus er dann die eigentliche Maschine besteigt, im Wissen, dass die Maschinen, die Zubringerflüge, sich gern mal verspäten. Also dass die Wahrscheinlichkeit hoch ist, dass er seinen eigenen Flug verpasst. Er musste dann wohl.
1: Du heißt, so ein Mastermind hätte das ein bisschen großzügiger geplant, sodass so.
0: Er hätte die Stunde mit dem Auto gemacht am Abend vorher und wäre dann einfach sicher am Flughafen gewesen. Hat er halt nicht. Dann ist die Frage, warum gibt er dann seinen Koffer auf und in dem Koffer ist eine Pilotenuniform und sein Testament. Und man sagt, ja, das ist nicht besonders sinnvoll, dass du hier dezidiert erklärst, in welche Richtung du beerdigt werden möchtest, nach islamischen Regeln. Wenn du weißt, dass der Koffer im Gepäckraum des Flugzeuges landet, dass du ins World Trade Center fliegst, dann werden die Zettelchen wohl nicht heile runterkommen.
1: So. Der Personalausweis ist auch heil runtergekommen.
0: Ja, das war der von Herrn Al-Zoukami, der ist auch heil runtergekommen, genau. Also da zu den Attentätern gibt es sicherlich viele Fragen. So, sagen wir es mal so.
1: Also man könnte sich vorstellen, dass die tatsächlich eine terroristische Motivation und auch eine Energie hatten und sich auch kundig gemacht haben, oder?
0: Mhm.
1: Und dass man den möglicherweise ein bisschen unter die Arme gegriffen hat, dabei bestimmte Tage für ihre Flüge zu wählen. Mhm. Und trotzdem sagst du, es ist nicht zwangsläufig, dass die auch diejenigen waren, die die Flugzeuge in die Hochhäuser gesteuert haben. Wollen wir kurz das aus einer Pilotenhinsicht beschreiben. Ist das trivial, so ein großes Flugzeug in so ein Hochhaus zu schicken? Was ist da an fliegerischer Erfahrung erforderlich?
0: Nein, ist es natürlich nicht. Aber darf ich einen Schritt mit dir zurückgehen noch?
1: Ja.
0: Also wahrscheinlich wird das jetzt doch ein 4-Stunden-Gespräch. Ich habe Freude gerade. Den einen Schritt zurück zu den gesammelten Piloten, angeblichen ja. Piloten. Also das füllt einige Aktenordner, was ich hier zusammenfasse. Aber dass man sagt, ich muss doch die Motivation dieser Leute zumindest in irgendeiner Weise ernst nehmen. Und wenn jemand, die werden das wohl geübt haben, bleiben wir mal auf der offiziellen Linie, natürlich muss man das üben. Wenn man sagt, wir wollen ja am 11. September alle in Flugzeuge steigen und gleichzeitig irgendwo reinfliegen, dann muss man sich ja erstens wohl absprechen und zweitens muss man das mal üben. Nicht nur am Flugsimulator, man muss auch mal die Strecken fliegen und so weiter. Das ist alles passiert. Man fragt sich dann halt nur, warum die Herren an dem Tag, an dem es dann wirklich tödlich wird, Anschlussflüge buchen für sich selbst.
1: Um zu verschleiern, dass sie schon mit ihrem Leben abgeschlossen haben.
0: Genau. Oder die Vielfliegerkarte nochmal bestellen.
1: Das, für die Erben.
0: Ja, nee, haben sie ja auch gemacht. Also, dass man, daraus könnte man vielleicht die Idee entwickeln, dass die Herrschaften schon geglaubt haben, dass sie irgendwann mal ein Flugzeug entführen sollen. Im Auftrag übrigens eines pakistanischen Flugzeugentführers und Terroristen. Der komischerweise, nachdem er ein Passagierflugzeug entführt hatte, einige Jahre zuvor, danach voller britischer Bürger, durfte danach aber ungehindert einreisen, sowohl in die USA als auch nach Großbritannien, was den Verdacht relativ nahelegt, dass er auf der Payroll von verschiedenen Geheimdiensten stand. Also dieser Mann...
1: Das heißt, diese Menschen haben sich nicht nur aus freien Stücken und spontaner Idee, so eine Art Graswurzelterrorismus zu Projekten entschlossen, sondern sie hatten einen Mentor, einen Auftraggeber im Hintergrund, der ihnen die Motivation und auch die Artikulation ihrer terroristischen Energie gegeben hat?
0: Das wäre meine Interpretation oder die von dem Herrn Walter. Und
1: wir distanzieren uns ja davon,
0: das ist ja so klar. Ich finde ganz grundsätzlich, also muss man ja sagen, wenn man die offizielle Verschwörungstheorie demontiert, das haben Matthias und Herr Walter getan und andere auch, und sagt, so kann das ja auf gar keinen Fall gewesen sein, denn es muss es ja erlaubt sein, dass man eine alternative Theorien aufstellt und diese dann abklopft und auch gerne zerlegt. Das ist,
1: sehr gut.
0: Das ist das, was...
1: Das nennt man in der Wissenschaft Heuristik. Mhm. Das heißt, du formulierst eine Hypothese.
0: Ja.
1: Denn das sozusagen, wenn die eine Erklärung nicht stimmt, heißt es ja nicht, dass das Phänomen sich nicht ereignet hat, sondern du brauchst jetzt ja gewissermaßen eine Erklärung, die das Ereignis beschreibt, aber eine höhere Plausibilität hat als die Theorie, die du widerlegen möchtest. Mhm.
0: Genau. Und dann ist es aber ja, weil wir ja Wissenschaftler sind, dass man sagt, so jetzt zerklopfen wir bitte die neue Theorie und man muss sie halt erstmal aufstellen.
1: Genau.
0: Und das wäre in diesem Fall so trivial, im Grunde bis heute nicht so heuristisch zu Ende gebracht, dass man sagt, okay, der Herr, nennen wir ihn mal Meyer aus Pakistan, mit langem Vorstrafenregister und offensichtlich auf der Payroll von Diensten, hat diese Jungs Übungs fliegen lassen in den USA.
1: Weil man Personen brauchte, denen man das Ganze in die Schuhe schieben konnte.
0: Genau. So, und deswegen ist es auch kein Wunder, dass dann die anderen Dienste wiederum auch mal eine Spur hier und da im Nachhinein finden von dem einen oder anderen. Aber da wäre dann die Arbeitshypothese, dass die Jungs nun eben wirklich nicht wussten, dass diese Flugzeuge, was da passiert am 11. September.
1: Geschieht ihnen aber recht, finde ich.
0: Ja.
1: Wenn die so böse Sachen wollen, dann...
0: Genau.
1: Ja.
0: Ja. Mach ja sein, genau. Geschieht denen ja recht. Das ist auch mit.
1: Ja. Also irgendwas muss das Ganze auch Gutes
0: sein. Aber
1: haben.
0: Es wäre, und ich habe neulich nochmal spaßeshalber tatsächlich meine Google-Maschine angemacht und mich gefragt, wo ist denn eigentlich dieser Vogel geblieben? Man weiß es nicht so genau, denn der Herr Meyer aus Pakistan Weißt du, also der Übungsleiter, tauchte dann ja noch so ein bisschen über Eck auf, weil da ein Journalist dann auf die Spur kam, auf diese Spur, worauf der Journalist dann in Pakistan auch medienwirksam vor laufender Kamera geköpft wurde. Das war Daniel Pearl. Um danach aber plötzlich der ganze Verdacht wiederum auf einen anderen Täter, nämlich einen gewissen Herrn Khalid Sheikh Mohammed, gewälzt wurde, weg von dem eigentlichen Täter und Mörder von dem Journalisten Daniel Pearl.
1: Finde ich jetzt bemerkenswert, aber du warst noch nicht fertig, Entschuldigung.
0: Nein, dieser Mörder von Pearl ist dann ja auch irgendwie festgenommen worden, stand vor Gericht, ist dann wieder aus dem Gefängnis wieder rausgekommen. Man weiß es nicht so genau, was da so in Pakistan abgeht. Aber das sind für mich die interessanten Teile, wo man eigentlich fragen müsste, mit der Arbeitshypothese, das war der Trainer der Sündenböcke, können wir den mal befragen. Ist nicht passiert bis heute.
1: Es gibt noch eine andere Figur, nämlich Osama bin Schmidt.
0: Osama bin Schmidt, ja.
1: Ja.
0: Ja, ja. Ja. Der einer von den Osamas.
1: Der beim Nintendo-Spielen bei Mario Kart von Hillary Clinton persönlich in die Luft gesprengt wurde, glaube ich. Nee, wie war das? Nee, so ähnlich.
0: Erschossen, ja. Von Hillary's Navy Seals. Mhm. Das war gut, dass man ihn mitten beim Mario Kart Spielen erschossen hat und keine Möglichkeit hatte, diesen unbewaffneten Mann, also aus einem Controller hatte er in der Hand, aber ansonsten, dass man ihn nicht danach verhören konnte.
1: Was eines Rechtsstaates unwürdig gewesen wäre, ein Verbrechen auf dem Wege der juristischen Beweisaufnahme zu regulieren. Also da bin ich auch froh drüber, ehrlich gesagt.
0: Ja, ich auch. Ich bin auch froh, dass man selbst die sterblichen Überreste des Terrorfürsten direkt in ein Flugzeug verladen und ins Meer geworfen hat, statt dann noch eine anständige Beerdigung zuzulassen. Also es hätte ja noch jemand auf die Idee kommen können, da DNA, man weiß ja nicht. Also, aber das ist ja alles nachklappen, das ist ja nach dem
1: eigentlichen. Genau, deshalb, ich würde jetzt nochmal zurück, also da steigen jetzt hochmotivierte junge Studenten mit hohen idealistischen Zielen zur Weltverbesserung im Rahmen einer islamistischen Endlösung in Flugzeuge, wissen nicht so richtig, was es auf sich hat, und diese Flugzeuge geraten jetzt in ein informationelles Chaos von Flugübungen und tatsächlichen komischen Ereignissen. Was mich jetzt überrascht hat, ist, dass da die Flugrouten, wenn man sich die mal genauer anschaut, was in dem Buch unternommen wird, einige Anomalien aufweisen, insbesondere auch was den Kontakt von verschwindenden und erscheinenden Flugzeugen betrifft. Mhm. Kannst du das nochmal erklären?
0: Ich glaube, du bist der Erste, der sich irgendwie auf dieses Thema gedanklich eingelassen hat.
1: Ist das jetzt ein Kompliment zeigt das die Abseits?
0: Nein, im Gegenteil. Da es sich um das persönliche Steckenpferd von Herrn Walter handelt und es eigentlich keinen interessiert, bin ich gerade zum ersten.
1: Sie sind sofort ins Auge gesprungen.
0: Ja, ich finde mir auch. Aber es ist ansonsten, selbst für die das Thema sehr interessiert, sofort irgendwie. Na, das ist mir zu kompliziert. Es ist ja viel einfacher, sich mit dem World Trade Center zu beschäftigen. Aber schön, dass du das auch gesehen hast. Also es gibt dermaßen viele Auffälligkeiten.
1: Da verschwindet ja, dann wird ja plötzlich der Transponder abgeschaltet.
0: Mhm. Ja.
1: Dann erscheinen plötzlich neue Flugnummern.
0: Naja, die offizielle Lesart ist ja die, es startet ein Flugzeug, dann kommen da Leute ins Cockpit und sagen so, wir fahren jetzt woanders hin und schalten den sogenannten Transponder ab. Das ist eine Kennung, also eine Autonummer sozusagen. Mhm. Dann hast du nur noch einen Radarpunkt, wenn das Flugzeug noch hoch genug ist, aber du kannst nicht mehr sehen, welches es ist. Ja? Das war so die Grundidee. Und dass man sagt, die haben die Cockpits geentert, die Piloten dann irgendwie umgebracht und diese Flugzeuge dann umgedreht und eine halbe Stunde.
1: Und haben auch eine gewisse menschliche Wärme und Enge in den Cockpits erzeugt, weil sie mit sehr vielen Personen dort anwesend waren, was ja bei angesichts der geräumigen Platzverhältnisse bei so einer Maschine auch sehr überzeugend ist. Die haben sich zu sechs oder so aufgehalten.
0: Ja, oder zu siebt oder zu acht oder wie auch immer. Dann haben die uns ja die Stewardessen dann auch berichtet, die sind jetzt alle im Cockpit. Aber man muss dann sagen, gut, dann haben sie die Piloten umgebracht, denn diese Piloten hatten ja nicht die Flugzeuge in die Gebäude geflogen und haben das selbst gemacht.
1: Das ist die offizielle Variante.
0: Genau, das ist, wenn man das so richtig gut kann, aus 40.000 Fuß Höhe von irgendwo über Albany, irgendwie hunderte von Kilometern weiter im Süden New York, das World Trade Center treffen. Okay. Ist nicht so einfach, wie es klingt. Wenn man fliegen kann, habe ich mir sagen lassen. Einige von den Jungs konnten ja nicht fliegen. Auch das sei mal erwähnt. Ja. Du meintest ja jetzt die Flugrouten.
1: Die Flugbewegungen. Ne?
0: Ja, also das Ausschalten eines Transponders, da kann man noch sagen, gut, dann hast du nur noch einen Radarpunkt. Der ist ja immer noch da, aber keine Autonummer mehr dran. Wenn man dann ganz, ganz tief fliegt, dann wird der Radarpunkt vielleicht auch verschwinden, dass es nicht passiert, so dass man es aber schwer findet. Hast du gerade auch erklärt, es war ein Insatz, also Einblendungen im Rahmen der Übung wohl auf den Radarschirmen, sodass zum Beispiel nur die Fluglotsen in Boston diesen Flug gesehen haben, dass er nach New York abbiegt, sonst hat ihn überhaupt gar keiner gesehen. Und nochmal, dieser Teil ist ein bisschen komplexer, aber es passieren viele, viele verrückte Sachen auf dem Weg. Die Maschinen kreuzen sich teilweise, wechseln dann sekundengleich die Transponderkennungen. Manche Maschinen.
1: Im Schnittpunkt der jeweiligen Route.
0: Genau,
1: ne?
0: Manche Maschinen sind auch zweimal da, unerklärlicherweise, also heben schon um 8.28 Uhr ab und dann um 8.41 Uhr nochmal und sind in verschiedenen Höhen auf verschiedenen Routen gleichzeitig. Andere Maschinen, und das ist einer von den ganz entscheidenden Punkten, dass man sagt, wir haben auch zumindest bei einer Maschine, nämlich die in den zweiten Turm gestürzt ist, auch um, ich glaube, 10.30 Uhr noch ein Radar-Return. Also die ist noch da, obwohl sie schon vor anderthalb Stunden in den Südturm gestürzt ist. Das ist für mich auch ein wichtigerer Punkt als zum Beispiel, oder mindestens genauso wichtig wie World Trade Center 7. Dass man sagt, ich möchte gerne mal an diese Daten ran. Wenn das stimmt, dann haben wir eine ganz andere rauchende Kanone.
1: Das legt jetzt die Vermutung nahe, dass bestimmte Flugzeuge, die nicht dieselben sein müssen oder dass man zumindest nicht beweisen kann, dass die Flugzeuge, die gestartet sind als Passagiermaschinen, auch diejenigen waren, die dann als Waffe der Terroristen in die Hochhäuser gestürzt sind. Kann man das so sagen? Dass sozusagen da eine Beweislücke oder eine Identitätsdiffusion stattgefunden ist, war ein gewissermaßen Transflugzeug, wenn man das so sagen möchte, das erstmal die Nachvollziehbarkeit schwierig gemacht hat und die Gelegenheit eines Austausches hätte es gegeben. Man hätte sozusagen das Passagierflugzeug irgendwo landen können und ein ferngesteuertes Ersatzflugzeug mit der entsprechenden Technik oder sonstiges dann an dessen Stelle hätte es setzen können.
0: Ja, und das wäre dann auch so in ganz kurz gesprochen die heuristische Arbeit, dass man sagt, können wir bitte mal die Arbeitshypothese aufstellen, dass genau das passiert ist. Wir haben hier diese Sündenböcke, die dann eingesetzt werden, ein bisschen rumzufliegen. Wir haben Unmengen Flugzeuge. Wir haben vier Passagiermaschinen, die sehr schwach belegt sind, also in denen sehr wenig Passagiere sitzen, die unstrittig gestartet sind. Und lass uns doch mal die Arbeitshypothese verfolgen, dass die Maschinen irgendwo gelandet worden sind. Zwei Maschinen, und zwar nicht die gestartet sind, sondern andere, ins World Trade Center eingeschlagen sind. Eine Rakete ins Pentagon und dann vielleicht noch eine in einen Acker in Shanksville, Pennsylvania, wo auch kein Flugzeug ist. So. Das wäre dann die Let it happen These. Die ist natürlich ziemlich steil für jemanden, der sich nicht damit beschäftigt hat bis hierher, aber das ist genau der Punkt, dass man sagt, können wir das mal abklopfen jetzt? Ich wüsste genau, dass Christian Walter dann an vielen Stellen begründen könnte, warum das eine hohe Wahrscheinlichkeit hat, dass es so gelaufen ist.
1: Jetzt haben wir uns sehr auf die Flugzeuge fokussiert. Ich weiß nicht, ob du dazu noch was sagen möchtest. Ich würde jetzt gerne auf die Türme des World Trade Centers nochmal eingehen. Denn du würdest ja nicht bestreiten, dass da Flugzeuge eingeschlagen sind.
0: Das würde nur Herr Janich machen, ich nicht.
1: Ja, genau. Was man allerdings diskutieren kann, ist, ob dieser Flugzeugeinschlag tatsächlich auch zu den Schadensbildern und Schadenseffekten passt, die dann eingetreten sind. Es ist ja so, dass Kerosin ausgetreten ist und das Kerosin ist auch ins Gebäude vorgedrungen. Ich habe die Dokumentation 9/11, einen Tag in Amerika, mir angeschaut mit sehr eindrücklichen, schockierenden Bildern. Ich habe das auch dann irgendwann abgeschaltet, weil mich das sehr belastet hat. Mhm. Was mich belastet hat, war das gute Herz der Amerikaner, die versucht haben, den Menschen zu helfen, die da in Not geraten sind. Das hat mich zu Tränen gerührt. Ich möchte es nochmal gestehen, ich bin ja groß geworden mit einem gewissen Anti-Amerikanismus aus meinem Elternhaus heraus. Das hatte noch Kriegsgründe. Und habe immer gedacht, die Amerikaner sind ein unkultiviertes Volk, aber die große Bereitschaft, für andere da zu sein, diese große Verantwortung füreinander, die war da spürbar, diese Feuerwehrleute und so weiter, also größten Respekt. Umso schlimmer natürlich, dass man davon ausgehen muss, dass man die Leute, die man auf diesen Aufnahmen gesehen hat, dass die ihr Leben gelassen haben an diesem Tag. Mhm. Und umso wichtiger, glaube ich, ist, dass im Namen dieser Opfer, die dort gefordert wurden, einfach dem Ganzen auch Wahrheit noch geschuldet ist, die sozusagen zu einer historischen Aufarbeitung harrt. Wir haben also Kerosin in den Gebäuden. Mhm. Das heißt, auch da ist die Frage, die ist so eine Explosion in der Lage, zum Zusammenstürzen dieser Hochhäuser zu führen? Es gibt Referenzbilder hier in dem Buch, wo andere Hochhäuser brennend gezeigt werden, die einen etwas anderen Verlauf genommen haben, und das kann man, glaube ich, auf der Ebene der Temperatur, der Schmelztemperatur schon ganz gut begründen, warum das Kerosin dazu nicht in der Lage war, nämlich diese Stahlschmelze zu vollziehen.
0: Ja. Worauf willst du hinaus?
1: Also, das ist alternativ. Dass du mal sagst, dass das nicht sein kann. Das möchte ich jetzt hören.
0: Also die Wahrscheinlichkeit ist gering, sagen wir es mal so. Es ist noch nie ein Stahlträgergebäude, geschweige denn eines wie das World Trade Center 7, das nicht mal getroffen worden ist von einem Flugzeug, so in sich zusammengefallen, im freien Fall. Nun ist das ja ein sehr, sehr, will ich nicht sagen, es ist kein sehr altes Thema für die uns zuhören, vielleicht ganz neu. Es gibt die verschiedensten Belege und Beweise für Sprengladungen, die angebracht worden sind in den Gebäuden.
1: Ja, da möchte ich meine eigene Verschwörungstheorie jetzt auch nochmal unterbringen. Ich bin ja noch so ein bisschen Laie in dem Gebiet. Ich konnte mich noch nicht so richtig profilieren, aber ich hoffe, dass ich irgendwann mal, wenn ich das richtige Shampoo verwende, auch genauso populär wäre wie andere Kritiker. Also meine These ist ja, es war die Hamas. Mhm. Und zwar, damals gab es ja noch diese Pager, und im World Trade Center waren ja auch sehr viele Manager, und die Hamas hatte ja Nanothermit-Sprengladungen in den Pagern der Manager untergebracht und hat die dann an die Pfeiler gebunden und die dann alle gleichzeitig gesprengt.
0: Ah, interessante neue Theorie.
1: Ja, ist geil, oder?
0: Ja, aber guck mal, das ist jetzt ich finde den Scherz gut. Das darf man natürlich gar nicht, ne? Also jetzt auch noch.
1: Was denn? Ja, habe ich jetzt
0: gesagt? Also
1: jetzt
0: einen Scherz machen über sowas. Man darf sich ehrlich gesagt ja nicht mal mit dem Thema beschäftigen. Das fiel mir auch mal auf.
1: Wir senden das auch nicht, was wir.
0: Nein. Wir senden das. Und wenn dann nur für Menschen, die Verständnis für uns haben, dass wir 25 Jahre später immer noch Fragen haben oder erst recht und dann auch nochmal alberne Theorien, die fast so albern sind wie die offizielle Verschwörungstheorie.
1: Darum ging es mir natürlich.
0: Nee, aber das war. Damals, um mal ganz kurz wieder ernst zu werden, es ist natürlich.
1: Ich weiß.
0: Ja, na gut, um mal eben wieder ein bisschen albern zu werden. Es ist so. Ich finde das schon bestechend, wie man mit diesen ganzen Elementen, was du vorhin sagtest, also man überträgt das live, ja, also statt da irgendwie so offen eine Pietät irgendwie zu gehen, man überträgt diesen Anschlag live. Und wir haben dann ja auch gesehen in New York, also die Menschen, die dann oben irgendwie an den Fenstern stehen und sich in den Tod zu stürzen drohen, was sie ja teilweise auch gemacht haben, dann stürzen diese Gebäude ein, und wir haben noch dann die Feuerwehrleute, die mitten in den...
1: Die Treppen hochgehen
0: mussten, aber die auch von den Brandherden berichtet hatten, dann ist kein Problem, also ist nicht schlimm hier oben. Da ist nicht viel zu das raucht ein bisschen, aber das ist nicht gefährlich. Und dann stürzen diese Gebäude ein. Also man hat dann ja sogar eine emotionale Bindung wie du zu den Helfern aufgebaut. Und dann haben wir noch im Nachgang die tapferen Passagiere von dem letzten Flug, die versucht haben, das Cockpit zurückzuerobern. Also da sind ja alle Dinge, die einen Menschen mit Herz ansprechen, drin. Also dieses Mitgefühl mit den Helden und Helfern und die armen Menschen, die jetzt in den Tod springen, das hat auch die Reaktion damals auf meine Arbeit und auch die von Matthias Bröckers, der ja auch vorher schon, und auch von Wisniewski, dass man überhaupt gesagt hat, ihr könnt doch nicht.
1: Ihr spuckt diesen Helfern ins Gesicht, du trampelst auf dem Grab der Feuerwehrmenschen herum, indem du in Frage stellst, dass die offizielle Variante. Was für eine zynische doppelte Viktimisierung der Opfer. Denn einerseits werden sie Opfer dieses Gewaltverbrechens und zum anderen werden sie Opfer einer Propagandastrategie, der ihren Tod nochmal missbraucht.
0: Es war so empörend von uns, diese Frage zu stellen. Mich hat das damals auch irgendwie erwischt, dass ich dachte, Moment, ich frage doch nur, ob das wirklich so war, ob die Täter sind. Da ist ein Verbrechen geschehen.
1: Du stellst ja die Opfer nicht in Frage.
0: Nein, das ist ein Verbrechen geschehen, ein schreckliches Verbrechen. Aber es kann nicht so gewesen sein, wie die Behörden am Tag selbst schon behaupten und dann erst rechts weitergesperrt. Das kann nicht stimmen. Ihr habt den falschen Täter im Blick. Ihr müsst euch mal die Fakten angucken. Und dafür kriegst du die Reaktion, dass du bist ein Unmensch. Dass du, weil du diese Opfer leugnest. Ich leugne.
1: Das wurde ja auch systematisch kultiviert, indem die Radioprogramme, die Musikplaylisten wurden alle auf Trauermusik geschaltet. Ich weiß nicht, wie lange, ein Jahr, ein halbes Jahr.
0: Ja.
1: Jedenfalls war die ganze Welt ja in Volkstrauer. Und ich glaube auch, dass der Warntag, der letzte Woche am 11.09. stattgefunden hat, nicht zufällig an diesem Termin stattfindet, sondern das geht ja darum, auch das kulturelle Gedächtnis in der Art und Weise, woran wir uns erinnern und wie wir uns an etwas zu erinnern, als Herrschaftsmittel gegen uns zu gebrauchen.
0: Mhm. Ja, also ich habe damals ehrlich gesagt noch unter meinem echten Namen für die Woche geschrieben. Das war so ein Blatt, das man heute nicht mehr kennt, Konkurrenz von Spiegel und Fokus. Durfte nicht über Osama bin Blofeld schreiben am 12.09. Mhm. Blofeld ist ein Bond-Schurke. Immerhin durfte ich über die zensierten Playlisten in den Radiosendern. Leonard Cohen durfte nicht mehr gespielt werden.
1: Echt? Leonard Cohen nicht? Warum nicht?
0: First we take Manhattan, then we take Berlin. Unter anderem verboten.
1: Ja, und auch Filme, in denen das World Trade Center vorkam, wurden ja auch zensiert, ne?
0: Ja. Gut, jetzt sind wir also ein bisschen weggerutscht, aber ich fand es...
1: Also wir waren ja immer noch dabei, also ich meine, das war natürlich Blödsinn, es war nicht die Hamas, das war ein scheiß Scherz, aber es ist halt so, dass Menschen, die Ahnung von Brandtechnik und Gebäudestatik haben, sagen, dass der Flugzeugabsturz das eine ist und dass das Schadensbild dann doch eher nach einer kontrollierten Sprengung aussieht.
0: Ja.
1: Auch die Schmelze des Stahls.
0: Weiterhin eine sehr offene Frage. Da gibt dann ja sogar die inzwischen mit ermittelnde KI zu, dass ein gewisser Bias, wie heißt es auf Deutsch, also eine Voreingenommenheit in der Untersuchung ist, selbst wenn man die KI darauf ansetzt, weil natürlich das Netz und alles, was publiziert wird, voll ist mit der offiziellen Verschwörungstheorie. Zum einen das und zum anderen aber man dann auch sagen muss, der immerhin 10.000 Seiten dicke Bericht des National Institute for Standards and Technologies, der gemacht worden ist über diese Gebäudeeinstürze. So ein bisschen wie die Klimareporte vom IPCC, dass man sagt, ihr untersucht aber nur den menschgemachten Einfluss aufs Klima, so auch der NIST-Report, natürlich nur die Erklärung sucht, wie es denn passieren konnte, dass dieses Gebäude durch den Flugzeugeinsturz eingestürzt ist. Das heißt, der nächste Report.
1: Also da geht es dann um die Hypothese, die als wahr gilt, bevor man die Fakten geprüft hat. Und dann sucht man die Fakten, die die Wahrheit der Hypothese unterstreichen und lässt alle anderen links.
0: Genau, die sind gar nicht Gegenstand der Untersuchung. Das war gar nicht gefragt. Das heißt, es gibt gar nicht die Frage, könnte es auch eine andere Erklärung geben?
1: Keine offene, ergebnisoffene oder offene Frage.
0: Nein, aber auch da, das ist ja auch ein großes Thema für sich. Da gibt es sehr schöne Arbeiten von vielen Architekten, Statikern und so weiter. Also die Wahrscheinlichkeit, ob es nun Thermit war oder Nanothermit oder wie Julie Wood meint, also irgendwelche Hochfrequenzwaffen, die noch niemand gesehen hat. Der Zusammensturz der Gebäude, die ausgelegt waren für den Einschlag, auch im Notfall von Verkehrsmaschinen, an dieser Weise ist nicht erklärbar. Jedenfalls nicht mit der offiziellen Theorie.
1: Wenn wir das jetzt mal zusammenfassen, haben wir sowohl was die Schilderung der Täter, den Tathergang und den Tatschaden angeht, gewisse Ungereimtheiten oder offene Fragen feststellen können wir beide jetzt in den Andeutungen. Jetzt gibt es ja ein großes Gegenargument von Verschwörungstheorie-Skeptikern, also die uns vorwerfen, wir würden hier uns etwas ausdenken. Nämlich der erste Gedanke ist der, wenn du sowas durchspielen willst, dann brauchst du ja sehr viele Beteiligte und Mitwisser. Mhm. Und bei der großen Summe an Beteiligten, die dazu erforderlich sind, wir haben ja die ganzen Sektoren genannt, die beteiligt waren, kann man die Geheimhaltung doch gar nicht gewährleisten. Wie würdest du das kontern?
0: Die Zahl der eigentlichen, also derer, die wirklich viel wissen, wäre sehr, sehr klein. Es ist ja so, wenn du sagst, nur mal ein Beispiel zu nennen, wenn man sagt, wir machen jetzt heute eine Übung, Matthias, du bist jetzt einer von meinen übungsbevollmächtigten Secret Service Mitarbeitern, wie auch immer der Dienst jetzt gerade heißt, du steigst in ein Flugzeug, hast deinen Ausweis dabei und die Übungspapiere und dann schaffst du mal ans Cockpit und sagst so, Herr Pilot, wir machen hier eine Übung für die nationale Sicherheit. Na, hier ist das Übungszertifikat, findet heute statt, hat der Präsident unterschrieben. Mhm. Landen Sie mal da vorne und ich gehe mal zu den Passagieren und sage denen, was wir hier gerade üben. Und die sollen mal eben alle ihre Verwandten anrufen und denen schildern, unser Flugzeug ist entführt worden und so und was wir jetzt machen. Das ist Teil der Übung. Dann weiß der Mitarbeiter Burchard vom Secret Service eigentlich nichts weiter, als dass er
1: der Regisseur einer Übungs-Szenerie
0: genau, dass er dieses jetzt machen soll und dass die sollen mal schön telefonieren und danach werden dann alle abgeholt zum Kaffee. So, nach Abschluss der kleinen Telefonübung steigt man in einen Bus und fährt zum Kaffee. Du und die 40 Passagiere. Der Einzige, der jetzt...
1: Das heißt, der muss nichts wissen. Du nennst das das Need-to-Know-Prinzip. Das heißt, die einzelnen Beteiligten werden nur genau mit den Informationen versorgt, die sie brauchen, um ihre Aufgabe zu erfüllen. Und diese Informationen sind halt nicht nur konsistenter Teil des großen Verschwörungsplans, sondern sie ergeben auch Sinn im Rahmen des vermeintlichen Narrativs, das als Kulisse aufgebaut wurde, nämlich diese Übungskulisse.
0: Ja. Um das abzukürzen, der Mann, der euch dann mit dem Bus abholt, dich und die Passagiere nach der Übung auf dem sonnigen Flugplatz irgendwo im Nirgendwo, der müsste dann allerdings eine gewisse kriminelle Energie besitzen. Um die
1: Weil dann irgendwann die Gefahr besteht, dass Scheinrealität der Übung in eine...
0: Das kann man doch abkürzen. Also dieser Mensch, der dann den Bus mit den Passagieren und dem Mitarbeiter Burchard, dem Übungsleiter, fährt, der müsste dann leider, der würde dann übrig bleiben. Das heißt, bei vier Maschinen...
1: Die anderen nicht, nein, die anderen, weil sie Zeugen wären?
0: Genau, die anderen leider nicht, weil sie sonst plaudern könnten, aber das ist kein großes Problem. Und so hättest du also vier Leute, die Passagiere und die Übungsleiter abholen und entsorgen. Es verbliebe die Entsorgung der Maschinen noch übrig, das ist nicht so kompliziert. Die heute irgendwie.
1: Wie macht man das?
0: Du lackierst das Nummernschild um und fliegst sie nach China oder Indien oder Afrika und lässt sie da weiterfliegen. Das dürfte der Fall sein.
1: Du meinst, es gibt noch eine bisher übersehene Opfergruppe, nämlich die der Leute, die in den ausgetauschten Passagierflugzeugen auf Ersatzflugplätzen gelandet sind und dann eines unnatürlichen Todes gestorben
0: sind. Ja, aber du brauchst nicht viel mehr als die Leute, die dann unten in Empfang nehmen, weil alles andere ja tatsächlich ein hohes Maß an Verwirrung erzeugt. Also du musst dann noch diese zwei Flugzeuge da reinfliegen und einen kleinen Laster in Ohio sprengen und eine Rakete ins Pentagon. Dann ist das Ganze fertig. Aber das sind dann insgesamt 8 bis 10 Beteiligte.
1: Also das Gegenargument ist erbracht. Wir brauchen keine große Zahl von Mitwissern, sondern wir brauchen einfach nur eine straffe Struktur. Lass uns die letzte Frage nochmal stellen. Jetzt ist ja so, dass wenn das nicht dem offiziellen Narrativ entspricht, muss man ja befürchten, dass die Urheberschaft nicht in einer staatsfernen terroristischen Zelle zu finden ist, sondern in einer Gruppe von Menschen, die zumindest die Funktionsträger mit einbezieht, wenn nicht sogar die Urheberschaft in Behörden oder Institutionen selber anzusiedeln ist. Mhm. Das wäre ja die Konsequenz. Warum sollten die das tun? Weil letztendlich sind die doch an unserem Wohl interessiert. Es ist doch so, dass wir Regierungen wählen und üppig bezahlen, damit sie unser Wohl mehren. Und ich sehe da jetzt gar keinen persönlichen Gewinn. Ich sehe da keinen... Also wer profitiert davon? Warum sollten die das tun?
0: Ich habe im Nachwort das ein Denkmal gefordert für Dick Cheney, damals Vizepräsident, und Rumsfeld. Weil das natürlich erforderlich war. Wir müssen dich mal zurückerinnern an diese Zeit 2001, also eine hochgejazzte Dotcom-Börsen und eine sehr, sehr kriegsmüde Bevölkerung in den USA. Also es war aber erforderlich wegen eines großen Problems in Afghanistan, wo eine Pipeline zum Stehen, also der Bau einer Pipeline gestoppt wurde durch unerwünschte Machthaberinnen, die Taliban. Da ging es nicht weiter und es war auch damals der Drogenanbau in Afghanistan quasi zum Erliegen bekommen, wovon
1: der amerikanische Markt war fast ausgetrocknet.
0: Einer der Dienste sich davon finanziert. Also es gibt gute Gründe einzugreifen zum Wohle der amerikanischen Bevölkerung. Also in der Weltpolitik tätig zu werden, und es gab einfach keine Voraussetzung. Es gab keine Voraussetzung, Afghanistan einzugreifen. Es gab auch keinen Grund, danach noch weitere Länder anzugreifen, aber das wurde alles geschaffen durch diesen Vorfall. Nun kann man natürlich sagen, ja, sie haben das nur ausgenutzt. Ja, schön doof, dass die Saudis in dem Wald, denn die 19 waren ja Saudis, schön doof, dass sie diese Flugzeuge da reingeflogen haben. Die Amerikaner haben nur das zum willkommenen Anlass genommen, dann nacheinander Afghanistan und den Irak abzuräumen. Man könnte aber auch formulieren wie du und sagen, vielleicht hat man es sogar ein bisschen begünstigt.
1: Ich habe das ja nur hypothetisch in den Raum gestellt. Ich würde ja sowas niemals verbreiten. Aber lass mich noch den Bogen noch ein bisschen weiterziehen. Ich glaube, dass vieles von dem, was wir momentan als Sicherheit in unserem Leben wahrnehmen, seine Ursache in diesem Ereignis hat. Das heißt also, die Verschärfung öffentlicher Kontrolle, die Überwachung der Kommunikation, die Veränderung des Flugverhaltens. Also das heißt, es gab eine große Akzeptanz bei der Bevölkerung, Freiheit zugunsten von Sicherheit preiszugeben, weil man unmittelbar in Bedrohung war. Ich persönlich wäre an dem Abend, ich hatte also echt eine emotionelle Aufwallung. Ich war also ehrlich gesagt nicht so skeptisch wie bei Corona am Anfang. Ich habe auch gesagt, verdammt, das war so ein brutaler Anschlag. Jetzt aber müssen wir es denen mal zeigen. Ich finde, ich bin für den Krieg. Mhm. Habe ich für eine Sekunde gedacht. Mhm. Danach habe ich mich geschämt, habe das nicht mehr gedacht. Mhm. Ich war am Wochenende danach dann in Frankfurt und habe dann da die Türme gesehen auf einer Tagung und dachte, oh Gott, da fliegt jetzt bestimmt ein Flugzeug rein. Das heißt sozusagen, diese Bilder, die da entstanden sind, und auch die Stereotypen, also der muslimische Feind, der Terrorismus, haben eine große Akzeptanz geschaffen, bestimmte Einschränkungen von Freiheit und Grundrechten in Kauf zu nehmen. Mhm. Und es hat nicht nur die amerikanische Gesellschaft verändert, den Patriot Act, sondern eben, ich glaube, die Weltgesellschaft hat sich dadurch so maßgeblich verändert, dass wir das, was wir heute erleben, auch infolge der Kommunikationsregulation, tatsächlich zurückzuführen ist auf diskursive Ereignisse, die wir da festmachen können. Übertreibe ich da oder ist da was dran?
0: Da übertreibst du nicht, und da ist nicht nur ein bisschen was dran, sondern alles. Ich glaube, ehrlich gesagt, dass man sich auch deshalb mit 9/11 beschäftigen muss, um Covid zu verstehen. Also um das zu verstehen, was mit Covid passiert ist. Das, was ich dir vorhin sagte, also dass man so psychologisch ja wirklich alles richtig setzt. Das sind dann die Bilder aus Wuhan und Bergamo. Ja, also um jeden, der das irgendwie in Frage stellt und die falschen Fragen stellt, sofort als unsolidarischen Unmensch dissen zu können. Mhm. Das war ja damals im Grunde auch so.
1: Du verhöhnst die Toten von Bergamo.
0: Ja, ich auch, alle. Also all diese Opfer in New York und Bergamo und Wuhan, die zu Hunderttausenden auf den Fluren zwischen den tanzenden Krankenschwestern lagen. Das war damals...
1: Entschuldigung, die Sendung dauert schon, weil den Scherz würde ich gerne in seiner Systematik nochmal auflösen.
0: Nein, aber deswegen bin ich immer noch bei diesem Thema, weil man sagt, das sind so viele Elemente, die, also natürlich hatte es damals einen geopolitischen und geostrategischen Hintergrund, ja, und dass man damals auch schon Viren eingesetzt hat, um mal zu testen mit Anthrax, wie reagieren denn die Leute darauf? Wenn wir ihnen sagen, da fahren Lastwagen auf den Straßen rum, damit können die ganzen USA ausgerottet werden.
1: Aber das hat nicht so richtig gezündet, das Antragsthema. Ich fand, das war ein bisschen too much.
0: Ja, naja, es war so ein bisschen too much auf die...
1: Weil man hatte gerade mehr so das Flugzeuge-Hochhaus-Thema im Kopf und dann war Antrax ein bisschen Mikrogefahr.
0: Na, Antrax hat aber dann schon...
1: Gab es ja Briefe an Abgeordnete oder so, ne?
0: Genau, es gab Briefe an Abgeordnete und das hat aber schon sehr dazu beigetragen, dass der US Patriot Act so dann so
1: ja
0: durchging. Weil man ja
1: aber in der zumindest in der europäischen Bevölkerung fand ich das jetzt nicht so
0: gut, aber nein, nicht nein, so. Dieses Ganze, wir haben damals als Bröckers, meine Wenigkeit und andere, das war ja tatsächlich so, dass man sagt, vom ersten Tag an hast du einfach eigentlich eine Zensur und ein Kritik- und Nachfrageverbot gehabt. Mhm. Also wer nicht für uns ist, ist gegen uns. Und
1: uneingeschränkte Solidarität, Koalition der Willigen, diese ganzen Begriffe.
0: Ja, und die Einschränkung von Freiheiten. Und natürlich müssen wir, also das war schon wichtig auch mit dem Antrags, dass man sagt, wir müssen Zugriff haben auf alles. Mhm. Das war ja nach dem Patriot Act so, dass man sagt, wir dürfen jetzt jedermanns Wohnung irgendwie durchsuchen und sein Handy, um die nationale Sicherheit herzustellen. Es könnte ja ein Schläfer sein. Auch das
1: der
0: ist ja
1: Schläfer.
0: Der Schläfer unsichtbar wie das Virus. Es kann jeder sein. Jeder
1: ja
0: kann der Feind sein. Das kennen wir.
1: Ich weiß
0: auch
1: noch, ein Kollege von mir hatte einen saudi-arabischen Kollegen auf seiner Station im medizinischen Raum und haben alle gemutmaßt, ob der wohl Schläfer ist.
0: Das heißt,
1: ja. Man hat auch geschafft, Misstrauen unter Menschen zu sehen. Und natürlich war man dankbar für Behörden, die in der Lage waren, mit geheimdienstlichen Erkenntnismethoden dieses Misstrauen in Wissen zu übersetzen.
0: Mhm. Ich will nur mal versuchen, ganz kurz die Kurve nochmal zu kriegen zu dem, was jetzt gerade passiert, was wir am Anfang sagten. Also dass jetzt Herr Weldon, Herr Johnson, Tucker Carlson und alle mit Ausrufezeichen nochmal über den 11. September sprechen wollen. Und ich hoffe, ich täusche mich, aber ich lese dann zwischen den Zeilen oder auch in den Ankündigungen, dass sie jetzt ganz, ganz tolle Sachen wieder herausgefunden haben und Skandale andeuten. Das sind dann so Stichworte wie Able Danger, das war ein Überwachungsprogramm der Dienste, in dem ATTA schon früh eine Rolle gespielt hat. Und ich habe die Vermutung, dass man das Ganze jetzt runterkochen wird auf ein paar Enthüllungen gegenüber ein paar versagenden Geheimdiensten. Ja, also dass man die Frage, die wir gerade diskutiert haben, also als können wir nicht mal die Arbeitshypothese aufstellen, dass die Amerikaner sich die Dinger selbst da reingeschmissen haben, dass man genau das jetzt versucht abzubiegen. Und das war das Fremdwort Limited Hangout, also dass man einfach sagt, wir opfern jetzt ein bisschen was vor dem Hintergrund, dass die KI, selbst wenn man ihr bei 9/11 ordentlich irgendwie ein paar Tricks anwenden muss, um sie zu animieren, dass uns sonst die KI tatsächlich mit den ganzen Dingen, die der Herr Walter und auch viele andere und der Herr Thomson und wie sie aus den USA heißen, so alles zusammengetragen haben, dass die KI tatsächlich eine vernünftige Antwort finden könnte auf diese Fragen. Und bevor das passiert, lass uns lieber die ganze Ermittlung jetzt beenden mit den kritischen Journalisten wie Tucker Carlson.
1: Ein paar Bauernopfer.
0: Um Gottes Willen nicht zuzulassen, dass wir auf die eigentliche Arbeitshypothese kommen. Weil das wäre so verheerend, wenn man sich darüber ernsthaft unterhält und am Ende noch vielleicht sogar sagt, das ist wohl so gewesen, dann wäre es das Vorhergesagte, wäre der 11. September der Anfang vom Ende des amerikanischen Jahrtausends.
1: Und deshalb distanzieren wir uns auch mit aller Deutlichkeit von solchen Behauptungen, denn die Gefahr, die dadurch entsteht, ist ja weitaus größer als bloß ein Zweifel an bestimmten Führungsfiguren im amerikanischen Regime, denn es könnte etwas sehr Kostbares beschädigt werden, nämlich das Grundvertrauen einer demokratisch-rechtsstaatlichen Bevölkerung in die Verantwortlichkeit und die Gewissenhaftigkeit ihrer Machthabenden.
0: Mhm.
1: Und daran möchten wir uns natürlich nicht beteiligen.
0: Genau.
1: Wir gehen immer noch davon aus, dass Politiker die Wahrheit sagen, dass sie natürlich auch nur Menschen sind und manchmal fehlerhafte Entscheidungen treffen, aber dass sie mit voller Absicht und vollem Wissens und Gewissen ihrem eigenen Volk Schaden zuführen, das halten wir nicht nur für undenkbar, sondern auch als Hypothese für verwerflich.
0: Vielen Dank, dass du Herrn Walter so einnordest. Das finde ich sehr gut. Das sollte der nicht machen. Und selbst wenn es so wäre, wollten wir das nicht wissen.
1: Nein.
0: So, das muss auch
1: Nein.
0: mal gesagt werden.
1: Das würde ja bedeuten, dass wir aus dem Licht des 11. September auch auf andere Ereignisse schauen würden.
0: Schrecklich.
1: Und dann plötzlich auf die Idee kommen, dass mit dem Corona-Ding, dass da so manches nicht stimmt, dass diese Kriegsgeschichten nicht stimmen, dass die Klimageschichten, also was da alles dranhängt.
0: Ja, fürchterlich.
1: Stell dir mal vor, man würde das einmal zulassen, dass da Menschen Zweifel dran äußern.
0: Ja, also wie gesagt, die Gefahr ist ja jetzt größer als früher, weil ja auch noch Leute KI fragen können. Deswegen wird man das jetzt auch endlich wirksam beenden. So, zum Glück. Zum Glück gibt es sowas nicht mehr, Matthias.
1: Ich bin so erleichtert.
0: Ich auch, weil ich habe nochmal geguckt, auch in dem Nachwort. Bisher war es ja so, dass man mit dem alten Navajo-Sprichwort, wenn einer sich schlafen stellt, kann man ihn nicht wecken. Das fand ich ganz schön. Das war bisher so. Aber bevor man jetzt doch am Ende die Leute sozusagen die Möglichkeit nimmt, sich schlafen zu stellen, lass uns doch lieber einfach die Information endgültig beerdigen.
1: Ja.
0: Das ist doch
1: meine, was soll's auch, davon wird auch niemand wieder lebendig, wenn wir jetzt da noch drum rumrühren. Warum sollen wir den Menschen noch
0: Das geht für 9-11 wie für Covid. Also,
1: ja.
0: Dann lass uns doch nach vorne schauen.
1: Dann lieber eine Etepetete-Kokette-Kommission.
0: Ja, die haben das ja auch direkt am ersten Tag gesagt, lass uns doch mal noch nicht zurück.
1: Ja,
0: ich konnte es ja nicht besser wissen. Am 12. September, nee, 13. hat George Bush damals zu seinem FBI-Chef Robert Mueller gesagt, nicht zurückgucken. Lass uns dafür sorgen, dass sowas nicht wieder passiert. Also es sollte
1: ja, und keine, recht hat er, es ist ja seitdem auch nicht nochmal passiert.
0: Es sollte keine Untersuchung geben, dass es überhaupt eine Kommission gab, war ja schwer genug. Und das ist jetzt mit der Enquete-Kommission und Covid auch so, dass man sagt, was soll das? Wir wussten es nicht besser, lass uns nach vorne gucken, damit sowas nicht wieder passiert.
1: Für alle.
0: Schön, wir haben zum letzten Mal...
1: Die es wissen wollen.
0: Ja.
1: 11.9., Matthias Brückers, Christian C. Walter. Wofür steht eigentlich das C?
0: Wahrscheinlich für Cäsar. Ich weiß das nicht genau. Ich frage
1: ihn. Für Charlie.
0: Mal. Ja, Charlie. Ich frage ihn mal, wenn ich ihn sehe, was er sich dabei gedacht hat.
1: Erschienen bei Westend.
0: Ja, aber wie gesagt, es gibt das, glaube ich, nur noch im Paket mit dem großen Brückers-Band. Das ist aber auch ganz schön. Vielleicht gibt es das auch noch einzeln. Ich weiß es nicht. Es ist nicht verkehrt, da nochmal reinzugucken, das stimmt. Aber wir wollen ja keine Bücherwerbung machen, sonst macht er sich wieder die Taschen voll, der Walter. Das soll der nicht.
1: Nee, stimmt. Der sieht auch nichts mehr, also der Walter verdient auch nichts mehr daran.
0: Nee, man weiß auch keiner, wo der ist. Also, kein Konto mehr, glaube ich.
1: Der saß im fünften Flugzeug.
0: Ja, ja, das ist auch so ein Typ, ne? Herr Cooper.
1: Ja, Mann. Ja. Gut, ja, jetzt haben wir beiden, glaube ich, den Saal leer gespielt.
0: Ja, aber es war trotzdem schön, dass wir nochmal drüber sprachen. Ich wollte ja nur sagen, wir werden es ein bisschen noch begleiten in den nächsten Wochen, so im Nachklapp, was denn bei den ganzen Ermittlungen von Herrn Carlsen und Konsorten rauskommt. Ich denke, das wird das, was ich gerade sagte, man wird das so zu verhindern wissen, dass man die wirklichen Fragen stellt. Danke, dass du die Zeit hattest.
1: Ja, danke, dass du mich als Gesprächspartner hingenommen hast.
0: Ja.
1: Ich kenne mich
0: ja
1: überhaupt nicht aus mit dem ganzen Kram.
0: Doch, du bist der einer, der es gründlich gelesen hat. Ich freue mich jetzt den Rest des Tages, dass du auch auf die Flugrouten und die ganze Abschaltung ein bisschen gestanden hast. Niemand sonst will das. Aber wie schön. Gut, nächste Woche machen wir wieder den normalen...
1: Machen wieder Quatsch.
0: ...normalen Irrsinn, ja. Ich danke dir.
1: Und, gerne.
0: Wir sehen uns nächsten Sonntag.
1: Schöne Grüße an Walter, an Christian.
0: Ja, an einen von den beiden. Frag mal, ich spreche ihn mal im Badezimmerspiegel an und frage, wie es ihm geht.
1: Ach, die Brille war es nicht. Darf ich nochmal das Bild zeigen?
0: Ich habe versucht auszusehen wie Paul Schreier.
1: Ach so.
0: Das hat ja fast geschafft, liebe Grüße. Ja, guck, geht doch.
1: Ja.
0: So.
1: Sehr Licht protestantisch.
0: Aus. Licht aus, Carsten.
1: Eine Aura von Knäckebrot umgibt dich da.
0: Ja.
1: In diesem Sinne, mach's gut.
0: Du auch.
1: Bis
0: dann.
1: Tschüss.

0: 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Immer wieder fallen auf den Berliner Straßen Schüsse. Deswegen gibt es eine eigene Ermittlergruppe. Rund 3 Monate nach der Gründung bei der Staatsanwaltschaft befinden sich 29 Verdächtige in Untersuchungshaft. Das teilte ein Sprecher der Staatsanwaltschaft auf Anfrage der deutschen Presseagentur mit. Insgesamt bearbeiten die Juristen 126 Verfahren. Die Berliner Polizei richtete die Ermittlergruppe ein, nachdem die Schusswaffengewalt in der Hauptstadt deutlich zugenommen hatte. Hintergrund waren wiederholte Straftaten um türkisch-kurdische Gewerbetreibende. Insbesondere Schüsse auf deren Lokale durch mutmaßlich andere türkisch-kurdische Mitglieder der organisierten Kriminalität. Alleine in diesem Jahr wurde nach Polizeiangaben bereits in 46 Fällen aus Handfeuerwaffen scharf geschossen, wie die Berliner Morgenpost berichtete. Wie hoch die Dunkelziffer liegt, kann natürlich niemand sagen. Eine Demonstration in Brüssel, die sich gegen eine Bildungsreform der Regierung richtete und zunächst friedlich verlief, wurde nach kurzer Zeit von überwiegend migrantischen Gruppen gekapert und endete in heftigen Ausschreitungen mit der Polizei. Bushaltestellen wurden zerstört, Leihräder angezündet und Geschäfte attackiert. Die Polizei, die selbst von dem Ausmaß der Ausschreitungen überrascht wurde, musste unter anderem Tränengas und Wasserwerfer einsetzen. Im Hafen der rumänischen Schwarzmeerstadt Konstanza ist am Freitag eine Seedrohne explodiert. Russland machte die Ukraine für den Vorfall verantwortlich. Es handelt sich um unbemannte ukrainische Wasserfahrzeuge, schrieb die russische Botschaft in Rumänien und fügte an, jeder Versuch, diese Drohnen direkt oder indirekt mit Russland in Verbindung zu bringen und Russland die Verantwortung für den Vorfall zuzuschreiben, ist völlig unbegründet. Erst vergangene Woche war in Rumänien in Galati, nahe der Grenze zur Ukraine, eine Drohne in ein Wohnhaus eingeschlagen. Bei dem Vorfall wurden 2 Menschen verletzt. Rumänischen Angaben zufolge hatte es sich bei der Drohne um ein russisches Fabrikat gehandelt. Moskau hatte die Angaben aber in Zweifel gezogen. Ungarn hat nach jahrelanger Blockade den Weg für weitere EU-Beitrittsverhandlungen mit der Ukraine freigemacht. Die EU-Botschafter der 27 Mitgliedstaaten leiteten am Mittwochabend den Prozess zur formellen Eröffnung des ersten Verhandlungsblocks mit der Ukraine und Moldau ein, wie die zyprische EU-Ratspräsidentschaft mitteilte. Ungarn unterstütze damit die Eröffnung des ersten Verhandlungsclusters, nicht aber einen beschleunigten EU-Beitritt der Ukraine. Im ersten Verhandlungsabschnitt geht es unter anderem um Rechtsstaatlichkeit, Justiz und öffentliche Verwaltung. Ob die Ukraine, die von Experten als eines der korruptesten Länder der Welt eingeordnet wird, den Anforderungen bald entspricht oder sich die EU einfach weiter an die Ukraine annähert, wird die Zeit zeigen, meinen Kritiker. 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
4: Die Schule der Zukunft. Das ist so eine Frage, die ich oft gestellt bekomme. Ricardo, wie stellst du dir die Schule in der Zukunft vor? Und ich kann jetzt im Herbst 2020 zum Glück sagen, ich stelle es mir nicht so vor, sondern es gibt schon Schulen, die so gegründet werden oder zumindest in Teilschritten so gegründet werden. Das ist das, was ich in den Vorträgen oft erzählt habe, so 1 Stunde bis 2 Unterricht am Tag und die restliche Zeit nur die Dinge, die man machen möchte. Das klingt jetzt natürlich für jemanden, der vollkommen neu ist und sich noch nicht beschäftigt hat mit mir oder mit den Lernmethodiken, utopisch, ja? Aber bleib dran, hör genau rein. Ich möchte es ein bisschen genauer erklären, was mich überhaupt dazu bewegt hat. Und zwar der erste Schritt, wo ich mir gedacht habe, okay, wie baut man eine perfekte Schule? Das war oft die Grundfrage, die ich mir gestellt habe, auch bei den vielen Vorträgen. Ich war ja in weit über 100 Schulen unterwegs und habe mit so vielen gesprochen. Und dann denke ich mir, ja, da gibt es in dem Buch gute Ansätze, hier gibt es in dem Land gute Ansätze, hier fragst du einen Professor,

und dann gefragt, stellt euch vor, ich bin Bildungsminister und Gott in einer Person, ich kann Schnipp machen und morgen ist alles anders. Wie wünscht ihr euch die Schule? Und da habe ich interessante Antworten gekriegt. Natürlich waren einige dabei, die gesagt haben, ja, nie wieder Hausaufgaben, brennt die Schule nieder und macht das gar nicht wieder auf. Aber mich interessiert immer, was sagen 9 von 10? Und 9 von 10 haben 2 Dinge, die haben sich wirklich rauskristallisiert. Das erste war, wir wollen mit Spaß lernen. Wir wollen Freude daran haben, was ja jeder Mensch eigentlich möchte. Und ich habe ja, glaube ich, ganz gut bewiesen, dass das geht, selbst mit langweiligen Dingen wie Vokabeln oder Formeln. Und das Zweite, was die wollten, ist, die haben gesagt, du, wir wollen etwas lernen, bei dem wir wissen, dass wir es später fürs Leben brauchen können. Es hat sich noch nie ein Schüler bei mir beschwert, dass er lesen und schreiben oder das Einmaleins lernen musste. Aber dann irgendein Feldherr, der 928 vor Christus irgendwo umgefallen ist, der hat bis jetzt noch niemanden interessiert. Und irgendwelche komischen Formeln oder so, die niemand mehr braucht, naja, wie soll man sich darauf motivieren? Ist halt schwierig. Aber das waren die 2 Dinge. Und von da an habe ich mal gesagt, okay, wie kriegt man auf Basis von, es muss Spaß machen und man lernt die Dinge, die man später im Leben braucht. Auf das war die Basis, wo ich gesagt habe, okay, ich fange an zum Überlegen. Und das ist auf 2 Schritten möchte ich das aufteilen. Das eine ist, wir haben noch unser derzeitiges Schulsystem, auf das möchte ich gar nicht groß eingehen, weil die meisten, die sich damit beschäftigt haben oder alternative Schulsysteme sich mal angeschaut haben, die wissen, wo wir stehen. Und die 2. Option dann ist, was ist, wenn wir wirklich vollkommen frei entscheiden könnten, wie wir Schulen kreieren, wie wir das Lernen und die Schule der Zukunft gestalten können. Aber schauen wir uns mal den ersten Teil an. Und zwar schaut das meiner Meinung nach dann so aus, wir haben 1 Stunde Unterricht am Tag. Das klingt jetzt für manche utopisch, aber wer meine Vorträge kennt, wer sich dazu einiges angeschaut hat, der weiß, okay, das ist definitiv möglich. Und ich habe mit 10.000 Schülern probieren können, wie lange brauchen die fürs Einmaleins? Wie lange brauchen die für eine Rechtschreibregel? Wie lange brauchen die sich, um sich eine gewisse Anzahl an Vokabeln oder Bundesländer oder sonstiges zu merken? Und da bin ich eben auf so knapp 1 Stunde gekommen. Wenn sie dann einmal 12, 13, 14 werden, dann können es auch mal 2 Stunden am Tag werden. Wobei diese 1 bis 2 Stunden auch nichts mit dem normalen Hinsetzen und Hör zu tun haben. Aber das sind doch die, wo wir den Lernstoff durchgehen. Weil wir haben es ja zumindest in Österreich auch so, wir haben Bildungspflicht und keine Schulpflicht zum Glück. Das heißt, so wie es bei meinen Eltern auch war mit mir, solange ich die Prüfungen bestehe, ist alles gut. Das heißt, ich lehne mich noch an das System an. Das ist der Schritt 1. Und 1 bis 2 Stunden, in der Volksschule reicht locker 1 Stunde am Tag, haben natürlich dann viele Eltern sofort gesagt, boah, 1 Stunde, wir arbeiten beide, wie stellst du dir das vor, Ricardo? Weil du kannst das Kind ja nicht nach 1 Stunde wieder heimschicken, das kriegen wir nicht unter. Und dann habe ich gedacht, ja natürlich, ist richtig. Aber jetzt habe ich ja viel Zeit mit den Kindern. Zeit, die ich richtig sinnvoll nutzen kann. Das heißt, jetzt will ich das Kind hier behalten bis 12, 13, 14, 15 Uhr. Und jetzt gibt es neben diesem normalen Unterricht, so wie ich ihn jetzt nenne, ja 3 richtige Hauptfächer. Das erste beinhaltet hauptsächlich die Fächer, die seit Jahrzehnten immer gestrichen werden in den Schulen. Das sind aber blöderweise die 3 Fächer, die das Hirn am effizientesten und am besten entwickeln. Das ist Sport, Musik und Kunst oder Zeichnen oder kreatives Gestalten oder wie auch immer man das nennt in einer Region. Darum geht es. Das heißt, das erste Fach nenne ich Körper. Ob der jetzt sagt, okay, ich will viel Sport machen und singen auch, aber malen geht mir am Nerv oder genau umgekehrt. Das ist vollkommen egal, weil ich habe zum Beispiel Sport geliebt und ich habe auch so, kleine Unterbrechung, es wäre ins Bild hineingegangen, der Spaziergänger. Und zwar folgendes. Also, wie gesagt, wenn ein Kind sagt, ich will gern Sport machen, ich will gern zeichnen, aber Musik geht mir am Nerv, dann ist es vollkommen in Ordnung. Aber ich habe noch kein kleines Kind kennengelernt, das gesagt hat, ich will nichts von all diesen Dingen. Ich will mich weder bewegen, noch will ich musizieren, noch will ich zeichnen, noch will ich sonst irgendwas. Kenne ich halt nicht. Das heißt, es geht um den Körper. Die lernen auch natürlich, was esse ich, was führe ich zu mir, wie funktioniert so ein Muskel, was mache ich, wenn es mal weh tut, wie gehe ich mit meinem Körper einfach um, den haben wir doch ein Leben lang. Das war einer der ersten Dinge, die mein Papa mir als kleines Kind beigebracht hat. Er hat immer gesagt, Bub, du musst doch mal lernen, wie funktioniert dieses Ding hier, bevor du da draußen die Dinge verstehst. Weil wenn der mal nicht mehr funktioniert, dann macht es da draußen sowieso keinen Spaß mehr. Also, erstes Fach, alles rund um den Körper. Da könnte ich jetzt Ewigkeiten rund um und um reden.

0: war, da geht es um viel Bewegung, da geht es um Musik, da geht es um Sport, um Zeichnen, um rausgehen in die Natur, kennenlernen, wie man mit Bäumen, mit Pflanzen und Co. umgeht. Das zweite Fach zum Körper gehört das Ding da hier oben zwischen den Ohren. Und da geht es darum, wie gehe ich mit mir um? Wie gehe ich mit anderen um? Diese ganzen zwischenmenschlichen Thematiken. Jetzt gibt es verschiedene Menschentypen. Jetzt muss ich mit dem einen ein bisschen freundlicher sprechen. Mit dem kann ich ruhig ein bisschen, ich sage mal, ruppiger sprechen. Der braucht das anscheinend. Das heißt, wie gehe ich mit verschiedenen Menschentypen um? Wie gehe ich vor allem mit mir und meinen eigenen Emotionen um, wenn es mir mal gut geht oder nicht gut geht? Atemtechniken, Meditation. Dann gibt es noch so viel aus dem Mentalbereich, was man da einbauen kann. Da gibt es so viele tolle Möglichkeiten dabei. So, jetzt hat das Kind gelernt, lernen. Das ist ja im normalen Unterricht. Also wie lerne ich etwas? Wie merke ich mir etwas? Er kann hoffentlich mit seinem Körper halbwegs umgehen und er kann mit seinem Geist und anderen Menschen umgehen. Und jetzt fehlt noch das dritte Fach, das wäre Vorbereitung aufs Leben. Das gliedert sich in zwei Parts. Das eine ist, was brauche ich, ich sage mal, zu 99% im Leben? Reifen wechseln, eine Steuererklärung ausfüllen, eine Kleinigkeit kochen können, ein Bankkonto anlegen, wie funktioniert überhaupt Zinsen und Geldsystem, eine Kleinigkeit reparieren zu Hause, einen Mietvertrag ausfüllen. Das sind alles so Dinge, die erzählt einem meistens niemand. Das ist der erste Teil, also was kommt ziemlich sicher auf mich zu. Und das andere ist, was möchte ich im Leben? Weil jetzt muss man sich oft mit 14 entscheiden und sagen, ja, ich werde dies oder ich werde jenes. Meistens so nach dem Betrieb, wenn die Eltern einen haben oder was man in der Umgebung sieht, ja, der ist Elektriker, das schaue ich mir halt einmal an, mach das. Und oft sitzt man dann aber ein Leben lang in diesem Job fest und kommt nicht mehr raus. Und hat aber nie probieren dürfen, was einem wirklich liegt. Und ich habe mit vielen Unternehmern in meiner Umgebung schon gesprochen und gesagt, wärt ihr bereit, ab und zu mal so Kinder in eurem Betrieb zu lassen oder ein Kind? Und die haben fast alle gesagt, ja klar, kein Problem, würden wir mitmachen. Und jetzt ist die Idee dahinter folgende, dass er jetzt sagt, der kleine Fritzi mit 8 Jahren, du, hey Maler, finde ich mal cool, schauen wir uns den nächsten Malerbetrieb mal an, schicken den dorthin und schauen wir mal, dass der 1-2 Tage dort mitmachen kann. Und dann kommt er drauf, ah, da werde ich den ganzen Tag dreckig, ich wäre vielleicht lieber Anwalt. Und der Anwalt, also der andere, der mit 12 Jahren in die Anwaltskanzlei geht, weil er sagt, das ist ein Traumjob, kommt dann drauf, hey, den ganzen Tag Akten schlichten und so viele Paragraphen zu können, das geht mir am Nerv, ich werde Tischler. Aber auf einmal können die ausprobieren. Und das ist schon mal eine ganz andere Basis, meiner Meinung nach, für spätere Leben. Also, es geht um den Körper, es geht um den Geist und Vorbereitung aufs Leben. Das sind in meinen Augen die drei Hauptfächer. Da gibt es dann noch viel Platz für alles Alternative, was man da sonst noch brauchen könnte im Leben, je nach Umgebung, je nach Örtlichkeit, je nachdem, was die Kinder sich auch wünschen. Aber das ist einmal das grobe Konzept von der Schule der Zukunft. Da braucht es natürlich eine ganz andere Lehrerausbildung, da braucht es eine ganz andere Mentalität, da braucht es eine andere Vorbereitung dazu, aber da ist viel schon passiert in die Richtung. So, das ist einmal der erste Teil davon. Was ist, wenn du sagst, okay, in meiner Gegend gibt es so eine Schule nicht, ich habe keine Möglichkeit, so eine zu gründen und ich bin jetzt im normalen Schulbetrieb, ich stecke da drinnen fest. Dann kann ich dir nur empfehlen, schau dir, wie gesagt, meinen Vortrag einmal genauer an. Fang an, mit diesen ganzen Lerntechniken zu arbeiten. Egal, ob du jetzt Elternteil bist oder Schüler, der jetzt sich das anschaut. Fang an, mit diesen Dingen zu arbeiten. Und wenn du Elternteil bist, dann versuch dein Kind besser auf das Ganze vorzubereiten. Das heißt, wenn der weiß, okay, ich bin ein absolutes Genie im Zahlenmerken, im Vokabelmerken habe ich überhaupt kein Problem. Und hier und dort und da und hier spielt er sich überall. Dann ist der schon mal ganz anders vorbereitet. Das Wichtigste, was wir kriegen müssen von den Kindern, ist die Angst. Um Gottes Willen, ich schaffe das nicht, ich kann das nicht lernen, ich kriege das nicht hin, ich merke mir das nicht. Das ist das Schlimmste, was denen passieren kann. Das heißt, wir müssen die Angst wegkriegen. Und mittels dieser Techniken kann man schon sehr, sehr viel machen. Auch wenn man jetzt sagt, okay, ich bin mitten in Deutschland, ich habe keine Möglichkeit für eine alternative Schule, so eine kann ich auch noch nicht bauen und es ist mit dem Rechtsstaat bei uns noch nicht konform. Dann fang an mit Techniken und anderen Möglichkeiten, dir oder deinem Kind zu helfen. Das ist schon mal ein riesen Zwischenschritt, bis dann solche Schulen hoffentlich irgendwann mal überall sind. So, das ist der erste Teil zum Thema Schule. Zweiter Teil. Das ist dann, wenn man sagt, okay, es gibt schon viele von diesen Schulen, es ist ein Umdenkprozess, der schon stattgefunden hat und wir können uns jetzt wirklich darauf konzentrieren, was wäre optimal für die Kinder. Und jetzt habe ich ja diese Thematiken schon gehabt, okay, ja, sie wollen mit Spaß lernen, sie wollen etwas lernen, was sie später brauchen. Und dann habe ich noch einen Gedankengang da weitergesponnen. Und zwar war die Thematik die, Die Schule ist meiner Meinung nach ein totes System. Alles, was lebt, was lebendig ist, Mensch, Tier, Pflanze, möchte sich entwickeln, möchte besser werden, größer werden, schöner werden, stärker werden, was auch immer. Und das geht halt in der Schule nicht so wirklich. Deswegen sind die meisten dann auch mit so einem Gesicht, wenn sie dann rausgehen, oder angefressen aufs Thema Lernen und nicht mehr so wissbegierig. Weil ein totes System kann meiner Meinung nach nichts Lebendiges, Erfreuliches nach außen bringen. Weil die Schule entwickelt sich nicht dauernd weiter und versucht nicht dauernd zu wachsen und besser zu werden. Aber ich habe mir dann überlegt, okay, wie kriegt man das hin? Weil ich werde nie in der Lage sein, glaube ich, ein Schulsystem zu präsentieren, das ideal ist, das perfekt ist. Das gibt es, glaube ich, so gar nicht. Aber ich habe mir gedacht, okay, wie kriegt man eine Basis hin, auf der die Schule immer mehr in diese Richtung von Perfektion wachsen kann? Und da war der folgende Gedanke dahinter. Man muss eine lebendige Schule kreieren. Ich glaube, sie wird auch gar nicht mehr Schule heißen in Zukunft, aber jetzt einfach, dass man es versteht. Eine Lebensschule, wenn du so möchtest. Und zwar ist die Basis folgende. Wie schaffe ich es, die Schule so hinzubekommen, dass sie jedes Jahr besser wird, an sich selber wächst und immer schöner wird? Und zwar immer, das ist ganz, ganz, ganz, ganz wichtig, immer im Sinne der Kinder. Nicht für den Staatshaushalt, nicht im Sinne von Geld, nicht im Sinne von für sonst irgendjemanden, sondern rein für die Kinder. Und ich gebe dir mal ein Beispiel dazu. Stell dir mal vor, einmal im Halbjahr oder einmal im Jahr nimmt man sich 2 Wochen raus. Nehmen wir jetzt zum Beispiel mal, wir machen es nur einmal im Jahr, wir nehmen uns den ganzen Juni raus aus dem Schulsystem. Und zwar, der Juni ist ein Projektmonat, so wie es dann eh auch oft meistens ist, weil da ist schon Notenschluss und da gibt es dann eh nur noch Sommerkurse oder sonstiges. Da passiert ja eh nicht mehr viel. Jetzt machen wir das ein bisschen anders, und zwar so. Wir stellen den ersten 1-2 Tagen einmal allen Schülern die Frage, was hat euch gefallen? Was ist euch am Nerv gegangen in diesem Jahr? Und was wünscht ihr euch anders? So, alles, was kollektiv allen Schülern am Nerv geht, wird ersatzlos gestrichen. Und glaubt mir, das werden nicht die wichtigen Dinge sein. Die Gesamtzahl der Schüler wird nie sagen, wir wollen nicht lesen lernen. Das kann ich mir beim besten Willen nicht vorstellen. Und auch aus der Praxis habe ich das nicht erlebt. Aber alles, was den Schülern nur am Nerv geht, muss raus. Warum? Was du nicht gut machst, was du nicht freiwillig machst, das machst du auf Dauer eh nicht gut. Und wir müssen aus diesem Prozess mit Zuhören, reinpauken, dann rauskotzen auf das Heft oder auf den Test und dann wieder vergessen, also lernen, vergessen, lernen, vergessen, aus diesem System müssen wir raus. Und was du nicht freiwillig machst, das machst du so oder so nicht gut. Und warum sollen wir jemanden dazu zwingen, dass er sich etwas lernt, was er eh wieder vergisst? Das macht überhaupt keinen Sinn. Der ist nur angefressen, der Lehrer ist angefressen, es ist viel Lebenszeit vergangen und der mag vielleicht später nicht mehr lernen. Das bringt überhaupt nichts. Das heißt, was hat Ihnen gefallen, was hat Ihnen nicht gefallen, was wünschen Sie sich anders? Und was kollektiv jemandem nicht gefällt oder einer Schule nicht gefällt, kommt raus. Und wie gesagt, macht euch keine Sorgen, dass das die lebenswichtigen Dinge sind. Die wollen die Menschen, auch die jungen Schüler wollen die wichtigen Dinge. So, das war mal der Grundgedanke. Und der zweite Teil von diesem Projektmonat schaut dann so aus. Wir setzen die Schüler zusammen und sagen, pass auf, ihr seid jetzt 3. Klasse, wenn es Klassen dann noch so gibt. Und nächstes Jahr, schaut mal, da sind die Zweitklässler, die kommen nächstes Jahr in eure Haut. Die müssen diese Geschichten, diese Dinge, die ihr dieses Jahr erlebt habt, auch machen. Was können wir machen, dass es denen noch viel, viel, viel, viel besser geht und mehr Freude bereitet? Das ist die Grundaufgabe für die nächsten 3 Wochen. Und das Schöne ist, die meisten Menschen wollen für andere gerne etwas tun, aber für sich oft nicht. Ich zum Beispiel, ich koche nicht gern für mich, aber wenn ich das für jemanden anderen machen muss, mache ich das gerne. Und in vielen anderen Bereichen auch. Der Mensch ist ja irrsinnig hilfsbereit und speziell auch Kinder sind das. Das heißt, die haben die Aufgabe, boah, da haben wir mit dieser Geschichte das und das gelernt, wie machen wir die für die nächste Klasse noch viel cooler? Und da haben wir den Ausflug gemacht, hey, was werden noch besser als das? Also wie optimieren wir das? Und das sollen die Schüler selbstständig erarbeiten. Erstens einmal ist das gut im Sinne von Selbstverantwortung übernehmen. Und am Ende von diesen Wochen sollen die das den jüngeren Schülern auch gleich präsentieren, dass sie erstens einmal präsentieren lernen und zweitens einmal auch gleich merken, okay, taugt es den Jüngeren? Also so gesehen, Schüler für Schüler. Und die Lehrer haben die Aufgabe, das Ganze mitzudokumentieren. Was ist das Ergebnis? Was ist rausgekommen dabei? Was wollen sie anders haben? Was können wir verbessern? Das wird auf einer Online-Plattform für das gesamte Land, Bundesgebiet oder wie auch immer man das einteilen möchte, gesammelt. Und über den Sommer dürfen dann die Lehrer, die Schüler, die Eltern und die Kinder alle miteinander abstimmen unter all diesen Projekten, was sind die coolsten, was wäre bei uns an der Schule super möglich und was setzen wir fürs nächste Jahr und für die nächsten Jahre wieder um. Und das ist einer von diesen Prozessen, wo man gewährleisten kann, dass die Schule jedes Jahr immer im Sinne der Kinder besser wird und an sich selber wächst. Da wird es natürlich auch anderen Unterricht geben, wenn wir uns nicht mehr an die normalen, ich sag mal, Regeln da draußen halten müssen. Und ich habe da schon ein paar Experimente gemacht und man kann Kindern so in der Natur mittels einer Tomatenpflanze Mathematik beibringen und Rechtschreibregeln beibringen und Lesen beibringen. Und selbst wenn ich jetzt sage, okay, ich bin irgendwo im ersten Bezirk in einer Großstadt und ich habe keinen Hof, ich habe keine Wiese da draußen, ich habe keine Möglichkeit ins Grüne zu gehen, um mir eine Tomatenpflanze anzusetzen, dann basteln wir gemeinsam einen Topf und jeder bekommt dort eine. Da geht es um Verantwortung für etwas zu übernehmen, für ein Lebewesen, auch für eine Pflanze zu übernehmen. Und dann darf sich jedes Kind zum Beispiel aussuchen, okay, was ist deine Lieblingspflanze? Und wir versuchen, die anzupflanzen. Und dann muss ich natürlich draufschreiben, was das ist. Dann will er schon mal schreiben. Es gibt auch kein Kind in meinen Augen, das nicht lesen lernen will. Das ist ein vollkommener Schwachsinn. Ich habe nur bei manchen Kindern erlebt, okay, die interessiert das gerade nicht zum Lesen. Ein kleines Mädchen gehabt, das wollte nicht und nicht lesen, bis ich ein Buch gefunden habe über Einhörner. Und die hat nicht mehr aufgehört. Das heißt, ich muss wiederum nur etwas finden, was dieses Kind begeistert. Und das ist die Hauptaufgabe in Zukunft. Wie begeistern wir die? Oder wie killen wir eigentlich nur diese Begeisterung nicht ab? Weil die kleinen Kinder, die wollen ja, die sind ja begeistert, die wollen lernen und wissen und warum geht das und wie ist das, ich mag das auch können. Und das müssen wir erhalten und fördern. Das wäre meiner Meinung nach der optimale Weg. Das Video ist wahrscheinlich ein bisschen lang, aber das ist einmal die grobe Grundstruktur. Also wie gesagt, der erste Schritt ist Schule der Zukunft mit diesen 1 bis 2 Stunden Lernen am Tag, restliche Zeit, Dinge, die wir fürs Leben brauchen. Und wenn wir dann die Systematiken da draußen oder wenn ein Umbruch mal stattfindet und wir freie Wahl haben, wie wir Schulen kreieren können, dann schauen wir, dass wir sie optimal für die Kinder hingestalten. Lebendige Schulen, Schulen des Lebens, die sich jedes Jahr an sich selbst verbessern und an sich selber wachsen. Das wäre meine Vision. Der zweite Teil der Schule habe ich noch nicht umgesetzt, das ist richtig. Ich habe nur Teilschritte davon probieren können bis jetzt, aber dann würde ich noch keine gesamte Schule so gründen können. Aber ich bin guter Dinge, dass das in Zukunft so passieren wird. Ich glaube, du hast jetzt wahrscheinlich viele Fragen im Kopf. Ich werde noch mal drunter verlinken den Vortrag von mir. Wenn du den noch nicht gesehen hast, da wird dir dann sehr viel mehr klar, was ich meine mit Techniken zum Lernen, warum das dann so schnell gehen kann. Und ich bin so, ich sag mal, positiv gestimmt für die Zukunft, weil ich weiß sicher sehr viele Methoden und Möglichkeiten noch nicht. Und wie gesagt, es ist nicht meine Aufgabe, glaube ich, ein Schulsystem hinzustellen, das perfekt ist. Es gilt als Erwachsener oder mit anderen Erwachsenen und erfahrenen Menschen ein gutes Fundament zu errichten, auf der die Schule selbst auf Basis der Kinder wachsen kann und zu ihrem eigenen Optimum heranreifen kann. Und das kann in jeder Region was anderes sein. Ich glaube, dass die Grunddinge immer gleich sein werden, aber in der Region wird dann vielleicht das Thema Natur, weil die sehr viel draußen sind, noch stärker im Fokus sein und bei den anderen, okay, wie können wir die Städte verbessern oder was können wir in der Infrastruktur machen? Da wird es eigene Schwerpunkte geben. Aber es soll ja in die Richtung Eigenverantwortung gehen. Also soll jede Schule gemeinsam mit den Schülern, gemeinsam mit den Eltern das für die Zukunft entscheiden. Das sind so meine Grundgedanken dazu. Da wird es immer wieder mal neue Gedanken geben, neue Erkenntnisse. Ich hoffe, du findest die Vision auch schön. Und ich glaube, wenn wir die Schulen und das Mindset und die Ängste und die Vorstellungen und so von den Kindern ändern, dann ändern wir die Zukunft. Ich hoffe, du siehst das genauso. Alles gut.
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0: Liebe Lernbegeisterte, ich bin in der Sonne. Hier sitzen wir mitten in Kärnten, im schönen Süden Österreichs. Und es geht um eine ganz, ganz tolle Lerngruppe, die hier entsteht. Und ja, der Gottfried, der wird euch noch mehr dazu erzählen, was da auch rundherum gibt und was ihn dazu bewegt hat, was ihn dazu ermäßigt hat, dass er sagt, oder bemüßigt hat, dass er das macht, weil er macht da Dinge, die nicht ganz normal sind. Wer mein Update-Video noch nicht kennengelernt hat, das verlinke ich euch nochmal drunter, da habe ich nämlich über sein Buch auch schon gesprochen. Er macht deutlich mehr als unter Anführungszeichen nur eine Lerngruppe. Aber schauen wir mal hinein in das Ganze. Er hat noch einen ganz einen schönen Namen, die Gruppe. Wie heißt denn die?
3: Naturlicht.
0: Naturlicht, also ist doch herrlich, oder? Naturlicht als Lerngruppe ist doch ein geiler Name. Aber erzähl einmal, was habt ihr da vor? Im Gegensatz zu normaler Schule oder Co., weil du hast ja ganz andere Vorstellungen dazu. Was ist da der Plan?
3: Also die Vision ist, dass wir in dem Naturlicht die jungen Menschen für das Leben vorbereiten. Das heißt, Dinge tun mit ihnen, die sie eigentlich fürs ganze Leben brauchen können. Das heißt, eine Säule ist, dass man sich selber ernährt, dass man Lebensmittel anbaut. Das heißt, wir haben da selber einen essbaren Garten,
0: wo man dann damit... Seht ihr jetzt nur gerade nicht, das ist genau auf der anderen Seite.
3: Ja, genau. Wo wir mit den Kindern Lebensmittel anbauen, vorziehen werden. Dass einfach dieses Selbsternähren in den Fokus rückt und auch gelernt wird. Das zweite ist, dass man sich ein Dach über dem Kopf schaffen kann in seinem Leben. Das heißt, wir werden Dinge bauen mit ihnen. Da haben wir auch Projekte, wo wir, da will ich nicht zu viel verraten, aber da bauen wir mit den Kindern auch das handwerkliche Geschick trainieren.
0: Das heißt, dass man an Projekten genau, fürs Leben lernt. Projekt,
3: genau. Die dritte Säule ist die Selbstheilung. Das heißt, wann einmal irgendwas passiert körperlich oder man irgendwie mehr Unstimmigkeiten oder Disharmonien im Körper hat, dass man die auch selbst heilen kann. Das heißt zum Beispiel, das ist ein Projekt im ersten Jahr, dass wir eine natürliche Hausapotheke mit den Kindern machen. Das heißt, am Ende des Jahres hat jedes Kind eine Mappe von A bis Z. Da kann man gleich schreiben, lesen, damit lernen. Geil. Wo zum Beispiel bei Haarhusten steht und dann kann man vom Garten Salbe holen, einen Tee machen oder bei einer Verletzung oder Verbrennung mit Leinsamen und so weiter. Da gibt es ein paar so wirklich altes Wissen.
0: Genau, von der Aloe Vera bis hin zu eben, was hier alles wächst, dann breitwegerig und Co. Okay, super
3: geil. Dass man das einfach den Kindern dann mitgibt und sagt, okay, schau, du musst jetzt nicht irgendwo gleich zum Arzt, Apotheke, Chemie und so irgendwelche Mittel nehmen.
0: Unabhängig, dezentral.
3: Einfach, genau, selbstbestimmt und autark.
0: Okay.
3: Dann, dass sie spirituell verbunden bleiben, die Kinder, weil die Kinder sind ja im Grunde genommen sehr verbunden, wenn sie auf die Welt kommen. Und das wird ihnen halt genommen. Das wird einfach wegprogrammiert mit den Weisheiten der Eltern, dem Schulsystem, Arbeitssystem. Also da sie einfach zu stärken, spirituell verbunden zu bleiben. Das heißt, wir werden Morgenrituale machen, wir werden Atemtraining machen, wir werden uns in die Stille begeben mit den Kindern. Und also gibt es ein paar inspirierende Menschen, die uns da besuchen werden, wo wir dann auch gemeinsam solche Projekte machen.
0: Das heißt im Endeffekt körperliche Nahrung, geistige Nahrung und Projekte.
3: Genau, und Projekte. Also das sind mir die wesentlichen Dinge. Und dann gibt's natürlich auch den mehr oder weniger fachlichen Input, wo wir zwei wunderbare Menschen gewinnen haben dürfen, die uns da begleiten. Die sind zweimal in der Woche da und werden dann anhand von einer Lernleiter gewisse, theoretisch-praktische Dinge, lesen, schreiben, rechnen, natürlich auch durchgehen, wobei wir eben schauen, dass wir so viel wie möglich von dem in den Projekten abdecken.
0: Ich wollte gerade sagen, wenn die ihre Mappe machen, mit welches Kraut kann ich wo verwenden, hast du das ja eh dabei.
3: Oder im Garten, dass du sagst, das Beet ist jetzt 5x1,20 und jetzt da wir die Samen einsetzen, welchen Abstand haben die, wie viel Samen kriegen wir rein. Also da kannst du eigentlich immer bei jedem auch Projekt, kannst du das mit trainieren.
0: Kannst du nicht lernen dabei.
3: Das ist eigentlich nicht möglich.
0: Ja, genau. Okay, das ist die Vision dazu. Und ihr seid jetzt wie viele oder wie viele Kinder sind dort schon dabei? Weil das ist ja ganz frisch, das Projekt startet erst.
3: Ganz frisch. Wir sind jetzt zwei Familien. Wir starten das quasi mit zwei Kindern. Wir haben alle mehr Kinder, aber das sind jetzt die zwei, die da jetzt in die erste und zweite Schulstufe gehen. Wir haben jetzt ab nächster Woche haben wir die ersten Gespräche mit anderen Familien, die interessiert sind. Also es ist ganz frisch, es geht jetzt los und genau. Und
0: also das Mountain, da ist eine Katze, die gerade kuschelbedürftig hergekommen ist. Okay, das heißt, ihr sucht auch noch Menschen jetzt.
3: Genau, also wir wollen 6 bis 8 Kinder dabei haben, erste und zweite Schulstufe und freuen uns, weitere inspirierende Menschen kennenzulernen und ja.
0: Genau, wo du aber auch gesagt hast, das soll auch so sein, dass die Eltern das auch wollen so und so mitleben und dass es wirklich so ist, weil es bringt ja nichts, wenn sie in der Schule das so erleben und dann daheim noch nie was davon gehört.
3: Genau,
0: also es gehört ein gewisses Mindset gehört schon dazu.
3: Genau, also wir haben gewisse Werte zusammengeschrieben. Da gibt es also einen One-Pager, wo man das lesen kann, was uns da wichtig ist. Das fängt bei der Ernährung an und geht auch dahin, dass man einfach bewusst einen Beitrag leistet. Wir sind nicht keine bewusst keine Kinderabgabestation, wo man sagt, okay, jetzt da Kind ist geparkt und ich mache meine Dings und dann hole es wieder, sondern es soll schon auch eine Gemeinschaft dadurch entstehen, weil wir auch mit den Projekten, also ich mache zum Beispiel mit den Kindern auch Exkursionen, das ist so mein Teil drinnen. Ich bin Unternehmenssanierer, da kommen wir vielleicht eh noch dazu, also ich habe viel Kontakt in die Wirtschaft, ich war schon mit Unternehmen gesprochen, dass man den Kindern zeigt, schau, das und das kannst du das machen und das, so funktioniert ein Maschinenbau oder ein Handwerksbetrieb. Oder also Exkursionen zu Alternativmedizinern, so wie unser CCM-Arzt, der CCM-Arzt, und Dr. Levan in Linz, das ist ein Koryphäe auf seinem Gebiet, der hat uns schon eingeladen und gesagt, ihr könnt kommen mit den Kindern, ich zeige euch, wie man die Zungendiagnose macht, wie die Pulsdiagnose, warum ich jetzt auf das und das Kraut komme und so, um das zu heilen.
0: Wo also, Druck, wenn ich eine Kleinigkeit habe, was gibt es da für Akupunkturpunkte und Akupressurpunkte? Ist ja so genial, was da Möglichkeiten gäbe.
3: Ja, und die Patrizia, also die Mutter von einem Kind, die macht zum Beispiel Heilströmen und solche Dinge. Also wir werden viele solche Sachen mit den Kindern machen, um einfach einmal dieses gedankliche Sichtfeld zu erweitern, sagen, es gibt so viele Möglichkeiten und Begeisterungsfelder und dann schauen, wo es die Kinder hinzieht.
0: Genau, na super cool. Also wenn sich irgendwer angesprochen fühlt, ihr seid im Klagenfurter Raum, kann man das so, ja. In Klagenfurt Umgebung. Deine Mailadresse können wir drunter reinstellen.
3: Können wir dazu drunter reinstellen.
0: Ja, stellen wir drunter rein. Könnt ihr euch direkt bei ihm melden, wenn sie sagt, hey, das fühlt sich richtig an, da würde ich gerne mitmachen dabei. Also sowohl aktiv, also kann man sich auch noch direkt einbringen, glaube ich, als Elternteil, wenn man was Positives hat, das auch an die Kinder heranbringen. Also super, genau. Super schön. Jetzt sind es aber Dinge, ja, die angesprochene Katze, ja. Die Nachbarskatze.
3: Die Nachbarskatze fühlt sich wohl bei uns.
0: Jetzt haben wir diese Dinge angesprochen, aber das ist ja nicht das, was die meisten so im Kopf haben, wenn man Schule sieht. Und da gehört ja auch dahinter was anderes dazu. Das heißt, was hat dich in diese Richtung gebracht? Weil ich weiß ja, du bist unter Anführungszeichen normal aufgewachsen. Du bist selber normal in die Schule gegangen, du bist studieren gegangen, hast normale Berufe gemacht. Was war da dein Auslöser und wie lebst du eigentlich so? Oder was hast du gemacht? Wer ist dieser Gottfried dahinter? Was musste passiert sein im Leben, dass du so mit Herz und Seele dabei bist und gesagt hast, nein, ich gehe einen anderen Weg. Ich mache das mit meinen Kindern mal komplett anders und ich habe es ja live erlebt und machst es ja auch anders. Ja? Was ist da in deinem Leben passiert?
3: Also mir ist am Wege meines Lebens bewusst geworden, wie sehr mich eigentlich gewisse Systeme von meinem Weg abgelenkt haben. Also für mich war die Schulzeit in vielerlei Hinsicht eine Herausforderung, weil ihr halt...
0: Da gibt's lustige Geschichten.
3: Ja, da gibt's lustige Geschichten. Ich fokussiere mich jetzt auf die wesentlichen Erkenntnisse. Also wenn ich jetzt zum Geschichten erzählen anfange, dann sitzt man länger. aber mir ist einfach bewusst geworden, dass ich so als Kind gespürt habe, was mich begeistert, ne, wo meine Begeisterungsfelder sind. Und das wurde alles weggestutzt. Ne? Also es war einfach nur mehr so, ich war dann der Gleicheste der Gleichen da drinnen und bin dann eh eigentlich nie in die Schule gegangen. Ich habe die meisten unentschuldigten Fehlstunden gehabt. Ich war überall dann so der Out-of-the-Box-Typ, weil es einfach nicht ausgehalten hat. Ne? Ich war schon immer ein Freigeist und bin zum Beispiel dann, wie ich entschieden habe, Schauspieler zu werden, bin ja dann beim Rucksack die ganzen Reklamhefteln drin gehabt, Goethe, Schiller und alles, und bin in den Kaffeehäusern gesessen und haben mir das reingezogen. Und die anderen sind halt in der Schule gesessen. das ist mir bewusst geworden, dass das eigentlich alles, was ich da gelernt habe oder lernen habe müssen, mir im Leben überhaupt nichts bringt. Ne? Also das war minimalst. Also ich habe zum Beispiel mal in der HTL eine Diplomarbeit, also eine Abschlussprüfung gemacht, wo halt Stahlbeton zu rechnen war. Und ich habe immer wieder nach Lösungen gesucht, wie es einfacher geht, ne? So wie es das auch du machst. Ne?
0: Nö, es geht immer einfacher.
3: Es geht immer, es gibt immer einen Weg. Das ist ja. So mein Grundsatz. Und habe mich dann mit einem Statiker getroffen, der einfach gesagt hat, okay, wie macht ihr das in der Praxis? Weil wir rechnen da 5 Seiten komplett kompliziert mit Formeln, mit allem drum und dran. Wenn sie das auch so macht, kann ich mir nicht vorstellen, dass ihr da irgendwie ein Gebäude, dass da irgendwas weitergeht.
0: Ne? Genau. Ja.
3: Und der hat mir angrenzt und gesagt, was macht sie das nur immer so in der Schule? Sage ich, ja, sagt er, schau, da gibt's eine Praktika-Methode. Und hat mir von einer halben Seite das vorgerechnet, was wir auf 5 Seiten gerechnet haben. Komplett simpel und ist auf die Kommastelle genau das gleiche rausgekommen. Ne? Und ich habe mir gedacht, super, jetzt habe ich was entdeckt, ne, und das werde ich sofort, war ganz stolz in der Schule präsentieren, habe mich dann wirklich mit diesen neuen Methoden noch beschäftigt, war super fit vorbereitet und bin zu dieser Prüfung gegangen und habe mit 4- abgeschlossen. obwohl dasselbe rausgekommen ist.
0: Falscher Rechenweg.
3: Genau, die hat man gesagt, das ist so. Ne? Und dann haben die gesagt, so der Lehrer, gesagt, der Professor, na, das, wir rechnen nicht so. Ne? Wenn wir das so rechnen, dann ist es richtig. Aber wenn das Richtige rauskommt, aber nur, weil das Ergebnis gepasst hat, hat es kein Fünfer sein können. Ne? Also das, und das war eines vieler Beispiele, wenn man dachte, was mache ich hier eigentlich? Ne?
0: Ich war mal im bekannten Steuerberater und da war ich auch an einer Hack, wo die auch die Buchhaltung und sonstiges. Und dann habe ich dem gesagt, weil sein Sohn auch dort in die Schule geht, und er hat gesagt, nicht einen Punkt können wir in der Praxis anwenden. Mhm. Weil der Sohnemann bei ihm auch immer schon Lehre macht und so. Er sagt, das kannst du alles nicht nutzen. Es ist vollkommen für die Fische, dass du das so machst. Und umständlich ist, dass man so rauscht.
3: Ja.
0: Oh ja, kenne ich. Und wie ist dann weitergegangen? Ich meine, du hast ja dann einen ganz anderen Job gemacht. Was studieren dann ja trotzdem, oder?
3: Ja, ich war dann brav, ne? Und habe dann die Schule fertig gemacht und war wieder brav und habe studiert und habe mehrere Studien gemacht, ne? Weil ich wollte immer ganz brav sein, ne?
0: Also du bist ja dann Unternehmenssanierer geworden, der jüngste Österreichs, wie ich mitbekommen habe, mit, was war's, 27?
3: 27, ja, ja. Genau.
0: Da schauen dich die Menschen wahrscheinlich komisch an in dem Alter, oder?
3: Ja, es war schon interessant. Ne? Also diese ersten Meetings mit diesen Bankdirektoren und Managern, diesen gesetzten Herren. Und dann sitzt halt ich drinnen mit 27 und die haben geglaubt, ich bin der Junior Consultant, der sich noch nicht auskennt, ne, bis ich dann zum Sprechen angefangen habe. Und dann war eigentlich klar, dass wenn einen etwas begeistert, ist es egal, wie alt du bist, was der Geschichte ist. Also du kannst jeden Tag dieses neue Leben starten. Du kannst jeden Tag dich lösen von alten Programmierungen, lösen von Dingen, die dich blockieren, und einfach nach vorn mit einer guten Vision durchstarten. Und das habe ich damals gemacht, einfach aus diesen alten Programmierungen heraus, also in diese Potenzialentfaltung. Und plötzlich bist du halt dann in dieser Rolle und sanierst halt dann eine Firma nach der anderen. Ne? Und jetzt sind es mittlerweile über 80 Firmen, die ich saniert habe, von kleinen Gewerbebetrieben bis zu internationalen Konzernen. Und wenn du mit diesen Top-Managern und Managern zusammenarbeitest, dann merkst du auch gleich, dass die noch immer in dieser Schleife hängen von der Jugend. Ne? Also wo ihnen die Eltern was programmiert haben, das Schulsystem ihnen was weggeschnitten hat, die haben immer diese Themen zu lösen, weil sie eigentlich noch nicht so richtig in der Entfaltung drinnen sind. Ne? Also da gibt es Menschen, die finanziell frei sind, alles Mögliche besitzen und haben. Aber wenn du wirklich so den tief in die Augen schaust, wo ist das Glück zu Hause, na, das...
0: Das heißt, sie sind eigentlich groß. Also ich meine, ich kenne das ja auch aus Erfahrung von den Eltern oder auch von den Kindern, dass die meistens in den ersten 7, 10, 12 Jahren da Themen nicht erlebt haben, keine Liebe bekommen haben, zu wenig Liebe bekommen haben, keine Nähe, kein Urvertrauen in dieses Leben hier. Das ist Fülle. Wir kriegen hier alles, wir haben hier alles. Und das dann ein Leben lang eigentlich mitziehen und das versuchen über Macht, über Geld, über Druck, über was auch immer auszuleben und irgendwie zu kompensieren, oder?
3: Ja. Das ist eben dann das, viele nennen es das Hamsterrad, wenn die Menschen älter werden, wo du einfach diese Schleife, wo du nicht mehr rauskommst.
0: Ne? Schaut doch von innen aus wie eine Karriereleiter, oder? Ja. So ein Hamsterrad.
3: Ja, nein, das ist im Endeffekt so eine Endlosschleife. Ne? So eine Karriereleiter, die eigentlich nicht aufhört und da kommst du auch nicht weiter. Ne? Und einer meiner Grundsätze ist, es gibt immer ein nächstes Level. Ne? Und das kannst du dir selber gestalten und erschaffen. Ne? Das ist einfach nur die Frage, was begeistert dich am meisten? Ne? Und so leben wir das zum Beispiel auch in einem anderen Unternehmen von mir, beim Dattelbär. Ne?
0: Also er ist übrigens der Dattelbär, den ich erwähnt habe in dem anderen Video. Vielleicht kennen ihn manche. Also ich habe auch dort schon lang Datteln bestellt und Müslis bestellt und so. Also ja, jetzt sitze ich da.
3: Ja, also wir sind zu zweit. Also ja, genau. Wir sind zwei Dattelbären, der Dominik und ich. Bei uns in der Firma ist es zum Beispiel so, dass wir begeisterungsgesteuert das Unternehmen führen. Das heißt, bei uns dürfen unsere Teamplayer nur das machen, was sie wirklich begeistert. Also wir ranken das auf einer Begeisterungsskala von 1 bis 10. Und wenn das nicht mindestens 8 ist, ne, dann wird es diesem Teamplayer weggenommen. Also wenn er nicht selber sagt,
0: passt mir nicht.
3: Das taugt mir nicht, dann beobachten wir das und dann, weil du bist in dem Ding auch nicht wirklich gut. Ne? Du machst das zwar, weil es dazugehört, aber wenn das mehr Unternehmen machen würden, und ich arbeite auch so mit den Top-Managern, ne? Ich lasse die mitschreiben und dann rankt man alles, was die tun, und das ist erschreckend, das Ergebnis. Die machen 2/3 2/3 der Dinge, was Menschen in Firmen machen, sind eigentlich Dinge, die sie nicht begeistern. Und was du denkst, wie viel Zeit in den Firmen verbringen.
0: Du machst das nicht gut, du machst das nicht ordentlich, bist nicht effizient dabei. Ja.
3: Genau.
0: Ich sage mal, schau dir an, wenn du verliebt bist, ja, wie effizient du da auf Dinge hinarbeiten kannst, du vergisst alles, brauchst nicht essen, du brauchst nicht schlafen, du bist nur auf Ding drauf, nur im Flow drinnen.
3: Und das ist das, was wir zum Beispiel auch beim Naturlicht den Kindern einfach mitgeben wollen. Ne? Mhm. Horcht auf euer Herz, diese Herzensimpulse. Ne? Ich sage immer, da gibt es eine universale Kraft und die schickt uns jeden Tag Impulse. Ne? Also jede Situation, alles, was wir erleben, ist eigentlich eine Hinweistafel. Wenn wir sie erkennen, ist es ziemlich einfach, da zu manövrieren, ne? Und sich einfach führen zu lassen, leiten zu lassen, die richtigen Dinge zu tun, wo du immer in deinem Potenzial und in deiner Kraft bist. Ne? Wenn du aber jetzt wer reinquatscht und du immer wieder diese Ablenkungen von außen kriegst, die dir halt wegprogrammieren und auf Umwege senden, dann kommst du auch nicht in die Kraft. Und wir werden den Kindern einfach die Kinder stärken, dass sie sagen, horcht hin. Wir werden zum Beispiel ein Orchester besuchen, dass die Kinder die Instrumente kennenlernen, das einmal hören und dann, vielleicht ist eins dabei, vielleicht ist es aber kein Instrument, vielleicht malt das Kind lieber. Also wir werden einen Malkurs machen, habe ich auch schon jetzt organisiert. Das heißt, einfach mal zu schauen, wo ist eigentlich das Begeisterungsfeld? Und jeder Mensch hat Gaben mitbekommen. Jeder.
0: Und ich sage auch oft, wir wissen bei der Geburt genau, was wir für die Kinder wollen. Wir wollen, dass der frei, gesund, glücklich und in Liebe durchs Leben geht. Ja? Und ob der das mit Malerei macht, ob der das mit Sport macht, ob der Finanzwissenschaften studiert oder der nächste Fußballer wird, ist eigentlich nicht wichtig. Ja. Ja, solange er das so lebt und dort dann Spaß hat und glücklich ist dabei. Und bei der Geburt wissen wir das. Und später, du brauchst doch einen Job, das muss ordentlich sein, du musst abgesichert sein und all diese Dinge. Und dann fällt er aus diesem Freiheit, aus der Liebe, aus all diesen Dingen raus, aber das ist dann egal. Mhm. Und sagen, bei der Geburt wissen wir es. Und sagen, beim Tod wissen wir es auch, was wir wollen. Und dazwischen müssen wir es konservieren. Und wieder schauen, okay, was wäre da eigentlich wichtig?
3: Also das war zum Beispiel, du vorher gefragt hast, was war so dieser entscheidende Punkt? Also ich bin dann ein paar Tage in die Berge gegangen, alleine, und habe mir einfach bessere Fragen gestellt als die Jahre davor. Und eine Frage war zum Beispiel, welcher Vater will ich sein?
0: Also du hast zwei Kinder?
3: Ja, zwei und ein Stiefsohn, also drei Kinder. Genau. Und ich habe einfach die Frage gestellt, welcher Vater will ich sein? Und habe mir das aufgeschrieben. Ne? Wie präsent will ich sein? In welcher Qualität will ich präsent sein? Es gibt Väter, die präsent sind, die haben da das Handy in der Hand und das Kind spielt und dann haben wir da irgendwie so dazwischen und so. Also das ist körperlich da, aber sonst kannst du das vergessen.
0: Mhm. Und wie, einfach, wie manche in der Schule, körperlich anwesend, im Kopf vom Spielen.
3: Ja. Genau, ne? Ich habe es nicht einmal geschafft, dass der Körper dort war. Aber, aber das wirklich so, diese Präsenz zu haben und wie viel Zeit und was will ich tun und welche Rolle habe ich eigentlich, welche Verantwortung habe ich als Vater? Solche Fragen haben wir gestellt. Und genauso auch Fragen gestellt, eben, was begeistert mich eigentlich und warum bin ich da? Und plötzlich sind die Kindheitsträume wieder hochgekommen. Ne? Auf einmal war das Schauspielen wieder da, das Buch schreiben. Ne? Das Buch ist da, ich bin Schauspieler mittlerweile. Ist einfach für mich die Entscheidung getroffen, ich will nicht mehr warten auf den Tag X oder bis irgendwas ist, damit ich dann, ich kann es jetzt starten. Ich kann jetzt die Entscheidung treffen und jetzt loslegen. Und das war eigentlich so diese magische Wende. Ne? Also ich habe mir dann auch so auf meinen letzten Tag mir gedanklich vorprojiziert und gesagt, ich will dort liegen in der letzten Minute, Stunde, will auf meinen Lebenssee mit den ganzen Erlebnissen, den ich da gebildet habe, draufblicken und einfach grinsen und mir denken, ich hab's gemacht. Und je verrückter, desto besser. Ich hab's einfach durchzogen. Ich habe nichts auf meiner offenen Punkteliste. Also wirklich so, ich habe das Leben gelebt, habe die Bühne gerockt. Also das ist sowas, wo ich sage, das wünsche ich jedem Menschen, dass er diese Entscheidung trifft für sich, weil wie du sagst, es ist uns am Anfang bewusst und am Ende wird es uns wieder bewusst.
0: Genau.
3: Und die meisten Menschen liegen halt da und sind in der Reue. Ne? Sie bereuen, dass sie da zu lang, da zu wenig, da zu viel, da zu...
0: Vor allem Dinge, die sie nicht gemacht haben.
3: Genau.
0: Ja. Können wir nochmal drauf eingehen? Ich meine, ich weiß ja mittlerweile, wo ich es finde, weil ich habe es im Video kurz auch erklärt, dieses Logo hier, ja, wo du dich selbst über diese ganzen Themen da erklärst, so wie du es mir erklärt hast, also du kannst es von deinem T-Shirt auch runter erklären.
3: Ja. Yeah.
0: Also Buch kann ich euch nur empfehlen, wenn ihr innerliche Transformation machen wollt. Ab nächster Woche ist, glaube ich, erst zum Kaufen.
3: Ab Mitte nächster Woche, ja.
0: Ja, also okay. Und wir sind jetzt Ende August, also zumindest Anfang September kann man es dann kaufen, die drei Wege des Lebens. Also ich bin noch nicht ganz durch, aber wir haben etliches an Gesprächen geführt. Ich kann es euch schwer ans Herz legen, wenn ihr wirklich sagt, okay, wollt ihr da einmal aufräumen innerlich und innerlich, äußerlich einfach auf ein neues Level kommen. Schwere Empfehlung, aber erzähl mir das bitte doch mal an dem Logo dran, so wie du es mir erzählt hast, wo ich auch gemerkt habe, so Das hat weh getan. Ja. Positiv, ja. Nicht negativ. Ja,
3: ja, oft braucht es einen Schmerz. Ja. Das Logo, das ist die Blüte des Reichtums. Und hier hat man dann auch die Frage gestellt, was ist eigentlich Reichtum im Leben? Ne? Mhm. Die meisten verbinden das mit monetären Dingen und eben finanziellen Dingen. Und ich habe eben sehr viele reiche Menschen kennenlernen dürfen bei den Sanierungen und bei diesen Dingen, die ich halt in diesem Unternehmen mache. Und die wenigsten waren wirklich reich im Leben. Die schwimmen zwar im Geld, aber wenn du halt dann rundherum schaust, was sie sonst so tut, dann fällst du in der Blackbox. Ne?
0: Familie kaputt, Beziehung kaputt,
3: ja,
0: Körper
3: Gesundheit,
0: kaputt.
3: Genau, ja, genau. Und so ist dieses Blüte des Reichtums entstanden. Und das System dahinter ist, dass in der Mitte die Selbstliebe ist, weil die Selbstliebe nährt alle anderen 8 Dimensionen im Leben. Das heißt, das Wichtigste ist einmal, die Selbstliebe hochzufahren. Je höher du quasi in der Selbstliebe bist, desto einfacher fällt es dir, hier Entscheidungen zu treffen und dran zu bleiben. Das rote Feld ist Körpergesundheit und Fitness. Das heißt, wenn du dich selbst liebst, schaust du auf deinen Körper. Du führst ihm keine Gifte zu, gibst ihm Entspannungsruhezeiten, du trainierst ihn, darum heißt es Körpergesundheit und Fitness, weil es macht schon einen Unterschied, ob jetzt quasi einen fitten Körper habe oder jetzt vielleicht gesund bin, Blutwerte okay und so, aber Fitness ist was anderes. Ne?
0: Aber im Alltag, länger, dass der funktioniert, dass du alles machen kannst, du weißt, okay, du kannst sofort laufen gehen, du kannst klettern gehen, kannst dich bewegen, du bist dehnbar, du bist flexibel und kräftig.
3: Mhm. Genau, also nur um ein Beispiel zu geben, in diesem Feld Körpergesundheit und Fitness, das ist eh im Buch beschrieben, da arbeitet man dann seine Vision aus. Ne? Und also einen Satz, der wirklich motiviert, was du sagst, hey, das ist so der Treiber der Innere.
0: Ja, ja.
3: Und bei mir ist zum Beispiel Körpergesundheit und Fitness, also ich habe das für mich alles auf Englisch gemacht, da heißt es, diese Vision, dieser Treiber ist, I'm the fitness benchmark for my kids. Das heißt, ich bin die Fitness-Benchmark für meine Kinder. Die Kinder werden immer schneller, werden immer stärker, werden immer quasi besser und ich werde halt, sage ich mal, biologisch immer älter. Mhm. Aber mein Ansinnen ist es, hier immer die Benchmark zu bleiben. Das heißt, das fordert mich so richtig heraus, wenn der Erik da einen Sprint macht, dass ich ein bisschen schneller bin. Ne? Und das will aber immer sein. Ne? Das heißt, das ist so ein Antreiber, wo ich sage, das macht Spaß, das hat was mit der Familie zu tun, das kannst du verbinden. Und mich, ich habe heute wieder trainiert in der Früh, und das ist einfach so, okay, das ist so der Kick, ich bereite mich schon vor, wenn die Kinder älter werden. Ne? Mhm. Also Körpergesundheit und Fitness. Wenn du dich selbst liebst, hast du Beziehungsglück. Das Gelbe ist Beziehungsglück. Das heißt, wenn du dich selbst liebst, kannst du auch geliebt werden. Das hat viel mit der Selbstliebe zu tun. Das, was du in dir hast halt auch im Außen.
0: Das heißt, die Leute, die suchen, ja bitte, endlich soll mich jemand glücklich machen, endlich soll mich jemand lieben, ja, damit ich endlich vollkommen bin, sage ich, wenn du dich selber nicht liebst.
3: Genau, der Ursprung ist immer in dir. Der Ursprung für alles ist in dir. Und da ist das Beziehungsglück eben mit dir selbst, mit deinem Beziehungspartner, mit deinen Eltern, Geschwistern, mit der Familie und mit den Freunden, das ist da drinnen. Wenn du dich selbst liebst, verwirklichst du deine Kindheitsträume. Das Rosa-Rote ist verwirklichte Kindheitsträume. Das heißt, du wartest nicht auf irgendeinen Zustand, der kommen muss, damit es dann funktioniert. Du machst das jetzt. Also ich habe meine Sanierungsfirma dann komplett umgebaut, weil ich dann schauspielen wollte. Ne? Mhm. Genau.
0: Ja, wer da?
3: Selbstliebe. Ne? Wenn du dich selbst liebst, erschaffst du dir Energieoasen. Das orangefarbene Feld ist Energieoase. Das heißt, du erschaffst dir Energieoasen und du verbringst auch Zeit dort. Also ich kenne eben viele wohlhabende Menschen, die wunderbare Energieoasen am ganzen Globus haben, aber einfach keine Zeit, dass sie es nützen. Ne? Das heißt, du gönnst dir die Zeit in Energieoasen und erschaffst dir die, dass du einfach Kraft tankst zu Kraftplätzen. Also wenn wir gestern bei den Teich waren, da hinten bei uns im Wald, also das ist für mich absoluter Kraftplatz.
0: Das war so ein Punkt für mich, wo ich gesagt habe, ich bin so viel unterwegs, ja, und haben wir dann nicht die Zeit genommen, dass ich jetzt gehe mal 2 Tage auf eine Hütte in den Bergen und sage Friede, Freude, Eierkuchen. Das war so ein Stichpunkt bei mir. Da war ich es mir nicht wert, ja.
3: Genau.
0: Guter Punkt gewesen, ja. Mhm.
3: Wenn du dich selbst liebst, umgibst du dich mit inspirierenden Menschen. Das lila Farben sind inspirierende Menschen. Das heißt, du verbringst Zeit mit Menschen, die dich inspirieren und im Optimalfall inspirierst du die anderen Menschen auch, weil dann ist das ein Energieausgleich. Und ich empfehle immer, wenn man sich Ziele in den anderen oder Visionen in den anderen Bereichen setzt, dass man sich einfach bewusst Menschen in sein Leben holt, die halt dort und da schon besser sind, ja, die einfach schon Erfahrung haben.
0: Und du gesagt, das ist ein Energieausgleich. Ich habe das ja auch kennengelernt. Ja. Ich sage, wenn du nichts bietet, sagt du Gottfried, ich will das alles von dir lernen und sonstiges, ja, dann wirst du wahrscheinlich zahlen müssen, weil das auch eine Art Energieausgleich ist.
3: Genau.
0: Und ich habe auch viele Menschen getroffen und kennengelernt, so wie auch dich oder auf der Bühne, ja, und wir reden dann halt 1-2 Tage durch und geben uns all diese Dinge auch so, aber weil es ein ein Austausch ist. Ja? Der eine will vielleicht was über Firmen lernen, der andere will was übers Lernen lernen. Ja? Und dann habe ich gemerkt, dann wollen die auch gar kein Geld von dir. Mhm. Wenn du was geben kannst. Genau. Es geht immer nur um diesen Ausgleich. Also wenn du nichts zum Bieten hast, wenn du selbst keine Inspiration bieten kannst, dann musst du Energie in Form von Geld eben geben. Also genau. Was ich da gelernt habe.
3: Ja. Ja. Und das haben wir da beim Hamsterrad. Wenn du jetzt einen Job hast, wo dich ein bisschen was begeistert, aber eigentlich dieses nur machst, damit was aufs Konto kommt, dann hast du auch nicht den Raum in deinem Leben, dich zu entfalten. Genau. Aber die Menschen, die sich entfalten, die richtig so in ihr Potenzial kommen, sind in dem Moment inspirierend für viele andere Menschen. Hm. Das heißt, allein da auszusteigen und dann zu sagen, ich entfalte mich, dann hast du das. Und dann brauchst du nicht so viel arbeiten für Geld, was dann wieder wem zahlst, der dich dann inspiriert, sondern du hast einfach die Zeit.
0: So wenn du andere inspirierst, dann kommen genau. Die. Ja, und dann erfährst du das alles, muss kein Geld, du musst kein gar nichts, sondern die kommen dann schneller, als man glaubt. Ja, und dann weißt du gar nicht, mit wem soll ich zuerst reden und dann macht es noch Spaß und das war auch interessant. Und ja,
3: okay. Ja, für mich ist das eine Messgröße immer, wenn ich aus einem Gespräch rausgehe, wurscht, ob das jetzt 5 Minuten dauert oder so wie bei uns letztes Mal 8 Stunden.
0: Nichts gegessen dazwischen, einfach nur durchgeredet und dann mal irgendwann auf die Uhr geschaut. Immer, oh, du musst eigentlich heim, ich muss woanders hin.
3: Ja, das war ein guter Start.
0: Ja, war ein guter Start, ja.
3: Aber da, ich messe es immer an dem, dass ich, wenn ich dann weggehe oder wegfahre, dass ich sage, okay, habe ich jetzt Gedanken in meinem Kopf oder Überlegungen, Ideen, die ich vorher nicht gehabt habe. Ne? Also hat mir was irgendwo in eine Richtung inspiriert, wo ich denke, wow, das war jetzt wirklich interessant, das war jetzt wirklich neu. Ne? Und wenn das passiert, treffe ich mit den Menschen wieder. Wenn das nicht passiert, war das ein einmaliges Erlebnis. Ne? Also ich bin so schlecht bei so irgendwo hinsetzen, wo dann die Leute, weiß ich nicht.
0: Über das Wetter und die Politik reden.
3: Und noch 10 Bier trinken und irgendwie, und ich sitze dann immer, okay, ja, was können wir als nächstes?
0: Ne?
3: Genau, was wären so die Ideen? Wenn du dich selbst liebst, dann schenkst du dir stille Phasen. Ricardo. Das hellgrüne sind stille.
0: Das war der zweite Punkt, weil mir da gestoßen hat.
3: Das helle sind stille Phasen. Das heißt, die wichtigste Stille, die wir Menschen im Leben haben, ist der Schlaf. Und ich sage mir, es ist mir so interessant, dass Menschen mehr in ihr Fahrrad investieren, nämlich ein Vielfaches mehr teilweise, als wie in ihr Bett und in ihr Schlafzimmer. Dass das strahlenfrei ist, dass das Vollholz, wie man Vollholz zieht im Bett zum Beispiel, dass einfach da keine irgendwelche giftigen Farben auf der Wand sind. Und also einfach, dass das eine Energieoase ist, wo du wupp, einfach diesen Reset machst und dem Körper. Die Nacht ist die Entgiftungszeit vom Körper. Ne? Da braucht er absolute Stille, Ruhe, am Abend nichts mehr essen, rechtzeitig ins Bett gehen, keine Bildschirmzeiten davor. Also einfach diese Nachtruhe, diese Entgiftungszeit. Ne? Viele wollen ewig jung bleiben, ne? Und wollen immer frisch ausschauen und Dings. Ne? Und dann schaue ich mir so das Abendritual und das Morgenritual und sage, da kannst du dann nur so viel Cremen raufschmieren oder irgendwie was
0: die
3: machen.
0: Die bringen sowieso nie was.
3: Also stille Phase, das Wichtigste ist der Schlaf. Das Nächste ist Meditation. Das heißt, bewusst in die Stille zu gehen, dich hinzusetzen. Ich mache jeden Tag in der Früh so eine stille Meditation. Weil da verbindest du dich, ne? Mit dieser universalen Kraft. Und wenn du das immer öfter trainierst, umso schneller geht das. Ne?
0: So, wer bin ich, was will ich?
3: Genau. Also ich krieg in der Früh die Sachen einfach reingespielt. Ne? Das ist einfach so, das sind Teile vom Buch so entstanden. Nach der Meditation hingesetzt, geschrieben und plötzlich ist eine Seite da gestanden und nicht gewusst, wer das jetzt geschrieben hat. Ne? Dann lest du es durch und denkst so, wow, cool. Ne? Wo auch immer das herkommt. Also das sind stille Phasen. Also man gönnt sich, wenn man sich selbst liebt, stille Phasen, um einfach das System wenn man ruhen zu lassen. Wenn du dich selbst liebst, verbringst du viel Zeit in der Natur. Das Dunkelgrün ist Naturzeit. Ich sage immer, die Natur hat für alles die Lösung. Die Natur zeigt uns die Perfektion. Wenn ich in den Wald gehe, was da auf unterschiedlichen Ebenen abläuft, mit mir, mit meinem Geist, mit meinem Körper, oder sich mit den Elementen verbinden, da haben wir einen Selbstversorgergarten, da haben wir, wo wir diesen Eisbadeteich da hinten bauen. Also einfach
0: Elemente erleben.
3: Die Elemente erleben, ja. Das ist so wichtig. Also in dem Buch ist da drinnen die Ernährungspyramide der Sinnesorgane, wo ich auch das beschreibe, die Sinne wieder zu bespielen, nämlich mit natürlichen Dingen und nicht mit irgendwelchen
0: künstlichen Schmarrn, ja.
3: Ferngesteuert, elektronischen und so weiter Sachen. Und wenn du dich selbst liebst, dann bist du das dir auch wert, finanziell frei zu sein. Das Blaue ist finanzielle Freiheit. Das hat sehr viel mit Selbstwert auch zu tun, dass man sagt, okay, ich bin es mir wert, sorgenfrei zu sein oder meine anderen Dinge verwirklichen zu können und dafür die Mittel zu bekommen. Ja. Und das Interessante ist, dass sich viele Menschen immer auf das fokussieren. Ich war am Anfang auch blau, ne, und sonst fast nichts. Blau und sonst fast nichts. Aber wenn man sich in diesen Punkten entfaltet, Darum ist ja auch die Anordnung so, ne? Die Selbstliebe. Dann schaust du mal auf den Körper. Wenn der Körper nicht funktioniert, kannst du das andere vergessen, ne? Dann kommen die Beziehungen. Das ist das, was dich nährt. Dann bist du bei den Träumen, ne? Das heißt, sie verwirklichen, das heißt, entfalten, ne? Dann Kraft tanken, damit du dieses entfalten kannst. Umgib dich mit den richtigen Menschen, dass du immer wieder Inspirationen hast, ne? Und geh in die Stille, ne? Also wirklich so mit dem ganzen Programm bewusst runterfahren, raus in die Natur.
0: Das heißt, du hast auch eine Reihenfolge dabei überlegt.
3: Ja, da gibt's mehrere Ebenen.
0: Gesehen,
3: ja, da gibt's mehrere Ebenen.
0: Weil klar, wenn der Körper kaputt ist, kannst du alle anderen Ebenen vergessen. Dann machen die alle keinen Spaß. Kannst Geld haben, so viel du willst und sonstiges. Wenn die Beziehungen, was dauernd Streit mit der Frau und der Körper ist kaputt.
3: Energie rund, also.
0: Ist alles, eigentlich ist so gesehen, das finanzielle Freiheit wichtig, aber am Schluss wichtig.
3: Es ist, und genau, und das ist eben das,
0: die. Weil jeder Milliardär, wenn du ihm sagst, willst du noch mehr Geld oder willst du deinen Körper wieder gesund kriegen, sagt er, nimm alles, was du willst, aber ich will meinen Körper zurück haben. Ja. Ne?
3: Und das ist eben das, genau. Also wenn du jetzt anfängst, dich zu entfalten, wenn du diese drei Wege quasi durchlebst und dein Leben im Reichtum erschaffst, dann startest du quasi so die Runde und eine logische Konsequenz. Wenn du diese Dinge machst, eine logische Konsequenz daraus ist, dass du finanziell frei wirst.
0: Hm. Wenn du das machst, du liebst und gut machst und
3: wenn
0: Menschen
3: du das
0: damit
3: machst,
0: hilfst.
3: Was du begeisterst, also was dich begeistert, dann kommt das. Das ist
0: kannst du dich fast nicht wehren dagegen.
3: Nein, das kommt. Andersrum, wenn ich mit Menschen arbeite, die da wirklich mehrere Millionchen, teilweise Milliarden am Konto haben und du stellst denen die Frage, du, was würdest du jetzt wünschen, dann fangt ihr genau da wieder an. Eigentlich hätte ich gern wieder einen gesunden Körper. Eigentlich hätte ich gern wieder mal eine Familie, die funktioniert.
0: Mehr Zeit und.
3: Und ich habe eigentlich nur Sachen, die mir und so weiter. Ne? Das heißt, das ist eben die Blüte des Reichtums. Und in dem Buch geht es auch darum, die Transformation zu machen. Also die Reise nach innen ist der erste Weg. Die Entfaltung nach außen ist der zweite Weg. Und dann das Leben im Reichtum, wo du wirklich diese Visionen in deine täglichen Rituale einbaust, ist dann der dritte Weg, dass du das manifestierst und jeden Tag einen kleinen Schritt in die Richtung machst. Genau. That's it. Eigentlich simpel, ne?
0: Ich glaube, ihr könnt euch einen guten Überblick machen, warum es dort in der Gruppe mit den Kindern ein bisschen anders läuft. Meldet euch gern beim Gottfried direkt. Schaut euch das an. Fühlt rein in euch. Passt es für mich? Ist es stimmig so für mich? Sonst meldet euch gerne. Schaut auf das Thema Selbstliebe. Ich kann euch da ein Liedchen singen an manchen Punkten. So ein Hubschrauber da. Dass ich an manchen Punkten selber gut nachschrauben darf. Da hast ein, zwei Sachen hast richtig schön angestichelt bei mir. War sehr gut. Ja, in diesem Sinne, ich danke dir für deine Zeit, für den Einsatz, für die Kinder, für alle da draußen.
3: Und danke dir, lieber Ricardo, für alles, was du machst. Wirklich, ich bin dir so dankbar. Und es freut mich, dass wir vielleicht in Zukunft auch mehr gemeinsam die Samen sehen für mehr Licht auf diesem Planeten. Und danke euch, dass ihr diesem Kanal folgt, weil auch das sind Samen, die ihr seht.
0: Bis zum nächsten Video. Tschüss.
1: 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Laut Medienberichten führt die US-Regierung derzeit Gespräche mit europäischen Ländern über die mögliche Stationierung weiterer Atomwaffen in Europa. The Telegraph schrieb dazu, bei den Gesprächen haben US-Vertreter signalisiert, dass sie bereit sind, die Anzahl der NATO-Länder zu erhöhen, die amerikanische luftgestützte Atomwaffen beherbergen. Die geheimen Gespräche finden statt, obwohl US-Präsident Donald Trump Truppen und wichtige konventionelle Waffensysteme derzeit aus Europa abzieht. Die neue ungarische Regierung unter Peter Magyar hat das Veto gegen den Europäischen Friedensfonds aufgehoben. Damit werden rund 6,6 Milliarden Euro für Waffenlieferungen an die Ukraine und Entschädigungen an EU-Staaten freigegeben. Die Entscheidung erfolgte auf Ebene der EU-Botschafter in Brüssel. Eine formelle Zustimmung der Mitgliedstaaten steht noch aus. Laut einem Bericht bleibt die Entscheidung jedoch weitgehend symbolisch. Die Steuergelder waren bereits im Haushalt eingeplant und während des Vetos von Ungarn wurden einfach sogenannte alternative Finanzierungswege genutzt. Eine qualitative Steigerung der Militärhilfe für die Ukraine ist daher nicht zu erwarten. Nachdem ein Bürger den Bundeskanzler auf Facebook als Lügenfritz tituliert hatte, sah das Amtsgericht Öhringen in Baden-Württemberg darin eine strafbare Beleidigung eines Politikers und erließ einen Strafbefehl. Dieser wurde damit begründet, dass die Bezeichnung Lügenfritz geeignet sei, das Vertrauen in die Integrität des Kanzlers zu erschüttern. Nun muss der Mann 2000 Euro zahlen. Der stellvertretende Sprecher der Bundesregierung, Steffen Mayer, verteidigte Merz gegenüber dem Journalisten Florian Warweg. Mayer sagte dazu, Merz habe persönlich keine Strafanzeige erstattet und das Verfahren liege ausschließlich in den Händen der Justiz sowie der zuständigen Strafverfolgungsbehörden. Die Empörungswelle schwappte offenbar bis ins Ausland. Denn nun äußert sich auch die US-Diplomatin Sarah B. Rogers zu dem Fall und wirft Deutschland Zensur vor. Die Neuköllner Integrationsbeauftragte Güna Balzi wirft der früher von der Linkspartei geführten Berliner Justizverwaltung vor, die Fortbildung und Vernetzung sogenannter muslimischer Friedensrichter unterstützt zu haben. In einem Podcast sprach sie über islamistische Strukturen in Berlin. Islamisten hätten sich insbesondere im Bezirk Neukölln nicht nur in Moscheegemeinden etabliert, sondern auch in der Bildungsarbeit, in der Nachbarschaftsarbeit und in Integrationsprojekten. Und, sagte sie, es gibt diese Schlichter, die Konflikte außerhalb staatlicher deutscher Gerichte regeln. Auf die Frage, wie häufig sie erlebe, dass in solchen Milieus eigene Regeln angewandt, die Scharia herangezogen oder sogenannte Friedensrichter eingeschaltet würden, antwortete Balci: täglich. 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

0: 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Die neue ungarische Regierung unter Peter Magyar hat das Veto gegen den Europäischen Friedensfonds aufgehoben. Damit werden rund 6,6 Milliarden Euro für Waffenlieferungen an die Ukraine und Entschädigungen an EU-Staaten freigegeben. Die Entscheidung erfolgte auf Ebene der EU-Botschafter in Brüssel. Eine formelle Zustimmung der Mitgliedstaaten steht noch aus. Laut einem Bericht bleibt die Entscheidung jedoch weitgehend symbolisch. Die Steuergelder waren bereits im Haushalt eingeplant und während des Vetos von Ungarn wurden einfach sogenannte alternative Finanzierungswege genutzt. Eine qualitative Steigerung der Militärhilfe für die Ukraine ist daher nicht zu erwarten. Nachdem ein Bürger den Bundeskanzler auf Facebook als Lügenfritz tituliert hatte, sah das Amtsgericht Öhringen in Baden-Württemberg darin eine strafbare Beleidigung eines Politikers und erließ einen Strafbefehl. Dieser wurde damit begründet, dass die Bezeichnung Lügenfritz geeignet sei, das Vertrauen in die Integrität des Kanzlers zu erschüttern. Nun muss der Mann 2000 Euro zahlen. Der stellvertretende Sprecher der Bundesregierung, Steffen Mayer, verteidigte Merz gegenüber dem Journalisten Florian Warweg. Mayer sagte dazu, Merz habe persönlich keine Strafanzeige erstattet und das Verfahren liege ausschließlich in den Händen der Justiz sowie der zuständigen Strafverfolgungsbehörden. Die Empörungswelle schwappte offenbar bis ins Ausland. Denn nun äußert sich auch die US-Diplomatin Sarah B. Rogers zu dem Fall und wirft Deutschland Zensur vor. Eine Demonstration in Brüssel, die sich gegen eine Bildungsreform der Regierung richtete und zunächst friedlich verlief, wurde nach kurzer Zeit von überwiegend migrantischen Gruppen gekapert und endete in heftigen Ausschreitungen mit der Polizei. Bushaltestellen wurden zerstört, Leihräder angezündet und Geschäfte attackiert. Die Polizei, die selbst von dem Ausmaß der Ausschreitungen überrascht wurde, musste unter anderem Tränengas und Wasserwerfer einsetzen. Im Hafen der rumänischen Schwarzmeerstadt Konstanza ist am Freitag eine Seedrohne explodiert. Russland machte die Ukraine für den Vorfall verantwortlich. Es handelt sich um unbemannte ukrainische Wasserfahrzeuge, schrieb die russische Botschaft in Rumänien und fügte an, jeder Versuch, diese Drohnen direkt oder indirekt mit Russland in Verbindung zu bringen und Russland die Verantwortung für den Vorfall zuzuschreiben, ist völlig unbegründet. Erst vergangene Woche war in Rumänien in Galati, nahe der Grenze zur Ukraine, eine Drohne in ein Wohnhaus eingeschlagen. Bei dem Vorfall wurden zwei Menschen verletzt. Rumänischen Angaben zufolge hatte es sich bei der Drohne um ein russisches Fabrikat gehandelt. Moskau hatte die Angaben aber in Zweifel gezogen. 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

0: Wunderschönen guten Morgen nach Deutschland und in die ganze schöne, große, weite Welt. Heute ist Dienstag, 26. August 2025. Der Sommer steht in voller Blüte. Ich habe gerade die Nachricht aus Deutschland gehört von einer guten Bekannten, dass sie ihren Holzofen heute angeworfen haben. Andrea, soweit ist es bei uns noch nicht. Einen wunderschönen guten Morgen an dich.
1: Nein, guten Morgen. Soweit ist es bei uns noch nicht. Das liegt vielleicht daran, dass wir auch auf dem Breitengrad von Südfrankreich liegen. Da ist es schon ein bisschen wärmer, auch wenn der Golfstrom einen Knick macht am Prinzip oberhalb von New York. Trotzdem ist es hier relativ warm und im Winter relativ kalt. Interessant eigentlich von der Konstellation. Letzte Nacht hat es geregnet, die Sonne ist wieder da, der lang ersehnte Regen war da. Nicht in der Masse, wie wir uns erwünscht hätten, aber doch schon ganz ordentlich. Und wir erwarten heute einen stahlblauen Himmel mit ganz viel Sonne, einen changierenden See und um die Mitte 20 Grad.
0: Und alle sind glücklich und zufrieden. Ich bin übrigens mit dem Regen-Niederschlag, den wir hatten, schon durchaus zufrieden, Andreas. Also die Erde ist doch gut durchgeweicht worden. Das ging nämlich fast anderthalb Tage.
1: Das stimmt schon, aber man muss wissen, es war auch sehr ausgetrocknet. Hätte noch ein bisschen mehr sein können aus meiner Sicht, aber wir freuen uns natürlich und sind dankbar für das, was uns die Natur hier schenkt.
0: Ja, und wir sind hier auch in vollem Einmachfieber. Ihr Lieben, nutzt diese wunderbare Zeit entweder mit eigenen Früchten oder weil sie nun gerade überall wachsen und geerntet werden und deswegen günstiger sind, mit guter Qualität vom Biobauern und macht euer Gemüse selbst ein, ob es rote Beete sind, da sind wir gerade dran, die man schön mit viel Zwiebeln einkochen kann und dann im Winter leckeren Salat hat. Wir sind am Dörren, wir sind auch wieder am Ziehen unserer besten Tomatensorten. Ich werde euch in den nächsten Tagen einige Fotos von unseren wunderschönen Tomaten, von den Gurken, die wir auch einmachen, von den Zucchini, von den Spaghetti Squash, diesen herrlichen Kürbissen, die man wie Spaghetti essen kann. Und es ist so wichtig, ihr Lieben, wir gehen in die Krisenzeiten hinein, dass wir uns üben und dass wir lernen, jetzt, wo es noch möglich ist, die Dinge ja zu erlernen, wie es unsere Großeltern noch konnten, nämlich wie man anpflanzt, erntet und einmacht.
1: Ja, vielleicht noch ganz kurz ein Hinweis zu den Hühnern. Ich werde immer wieder gefragt danach, wie geht's denn den Hühnern? Den Hühnern geht's fantastisch. Wir haben Nachwuchs, 6 neue Küken, die uns hier beglücken und unsere beiden Hähne sind ganz stolz, der Erwin und der Klaus. Und das ist eigentlich ganz interessant, weil wir hier Freunde haben, die auch Hühner haben und so tauscht man dann natürlich auch mal die Hähne aus, die Eier aus, sodass dann auch eine entsprechende Genmischung der Eier dann entsprechend vorhanden ist und insofern sind sie alle ganz fröhlich und die Hühner tapsen noch ganz glücklich durch das Gehege und ja, der Winter wird ja früh genug kommen.
0: Und durch den Garten. Das sind auch freilaufende Hühner. Die haben einen eigenen Garten, die Herrschaften, und sind süß. Ja, ihr Lieben, wir fangen mal an. Heute Morgen eine Meldung, die noch gar nicht so weit verbreitet zu sein scheint. Hat nicht jeder gleich schon mitbekommen. US-Präsident Trump, der hat verkündet, dass er die Fed-Gouverneurin Lisa Cook entlassen habe. Und das ist also die Gouverneurin der US-Notenbank. Man fragt sich jetzt offiziell in den Medien, geht das überhaupt? Kann überhaupt ein US-Präsident eine Gouverneurin der Notenbank entlassen? Andreas, wir hatten ja vor einiger Zeit mehrere Videos hier und mehrere Aussagen von Trump, der auch den Fed-Chef Jerome Powell ziemlich bloßgestellt hat. Ich denke da an diese Szene, wo sie beide Bauhelme auf dem Kopf hatten in einem Gebäude der Fed, das überhaupt nie fertig zu werden scheint. Und er hat ihn da ziemlich niedergebügelt. Was führt Trump denn im Schilde?
1: Naja, also wir müssen natürlich sehen, dass die Federal Reserve doch nicht so unabhängig ist, wie man immer gerne sagt, sondern sie ist ja gegründet worden damals, 1913, als die Bankenlandschaft, die private Bankenlandschaft gewissermaßen eine private Bank gegründet haben, nämlich die Federal Reserve, heißt ja eigentlich föderales Gesetz, auch so soll es ja eigentlich sein. Es ist weder ein freies, noch ist es ein Gesetz, sondern es ist eine Übernahme gewissermaßen der hoheitlichen Staatlichkeit quasi auf private Organisationen. Und das haben wir natürlich in einer Gänze auch über die letzten 100 Jahre erlebt. Und ich glaube, Donald Trump will versuchen, die Geldmengenpolitik wieder in die wirklich staatlichen Hände, in die hoheitlichen Hände zurückzubekommen. Und ich glaube, das ist auch ein sinnvoller Weg, auch wenn man natürlich mit Staat etwas anderes sehen sollte als das, was wir heute darunter verstehen müssen, wenn wir sehen, wie die Fehlläufe stattfinden.
0: Andreas, Frau Cook will aber nicht zurücktreten. Die sagt, ein Präsident hat nicht die Befugnis, sie zu entlassen. Sie will also ihr Amt weiterhin ausüben. Allerdings scheint Trump etwas gegen sie in der Hand zu haben. Ja. Frau Cook sagt noch, Trump habe vorgegeben, mich aus wichtigem Grund zu entlassen, obwohl es nach dem Gesetz keinen wichtigen Grund gibt und er dazu eben nicht befugt ist. Und sie sagt, ich werde nicht zurücktreten. CNN, der amerikanische Nachrichtensender, die haben die Dinge überprüft, wie sie selber schreiben und sagen, da sind sie auf Hypothekendokumente gestoßen, die zeigen, dass Frau Cook Hypotheken für zwei Immobilien aufgenommen hat, die beide als ihr Hauptwohnsitz angegeben waren. Es sei jedoch nicht bekannt, warum sie das getan hat und was überhaupt damit zusammenhängt. Und Trump hat in seinem Brief ganz klar geschrieben und offenbar scheint er hierauf Bezug zu nehmen, angesichts ihres betrügerischen und potenziell kriminellen Verhaltens in einer Finanzangelegenheit habe ich kein Vertrauen in ihre Integrität. Das fragliche Verhalten zeugt zumindest von grober Fahrlässigkeit bei Finanztransaktionen, was ihre Kompetenz und Vertrauenswürdigkeit als Finanzaufsichtsbehörde in Frage stellt. Ich frage dich jetzt nochmal, Andreas. Trump feuert also die Gouverneurin der Fed und stellt den Chef der Fed, also ein paar Tage vorher, bloß. Was führt er mit der Fed im Schilde? Was glaubst du?
1: Ich vermute mal, er will sie wieder in andere Hände bekommen, denn die Leute, die dort noch vorstehen, die sind ja noch aus dem alten Deep State geprägten System und die verfolgen, zumindest kann man das annehmen, nicht unbedingt die Interessen der Wirtschaft der USA, sondern eben halt bestimmter Investoren und bestimmter Elemente, die dort eben halt finanziell involviert sind von außen. Ich denke da an die Philanthropen und so weiter. Und das, was er mit Powell gemacht hat, da ging es ja darum, dass ja Unmengen an Geld dafür irgendwelche repräsentative Gebäude, quasi Königspaläste gewissermaßen gleich, die Federal Reserve sich errichtet hat auf Steuerzahlerkosten. Das fand er eben halt nicht gut. Und was Frau Cook natürlich sich gefallen lassen muss, ist, dass sie solche Fahrlässigkeiten, selbst wenn es fahrlässig war, nicht im Prinzip einfach so, dass man das durchgehen lassen kann. Sie muss mit anderen Maßstäben gemessen werden, weil sie in der Funktion der Aufsicht der gesamten Geldmengenpolitik der USA ist. Wenn sie das nicht getan hat, handelt es sich offenbar um ein kriminelles Vergehen. Und da muss man natürlich zumindest in irgendeiner Form eine rechtliche Prüfung vollziehen.
0: Mir drängt sich der Verdacht auf, dass Trump, wie du es jetzt gerade beantwortet hast, vielleicht eine Veränderung vornehmen will mit der Fed und halt sucht. Und bei Paul war es eben dieses Gebäude, das viel zu teuer wurde und einfach nicht fertig wird. Bei ihr sind es dann so eher privat wirkende Finanztransaktionen. Also wenn wir das in zwei Sätzen zusammenfassen wollen, Andreas, Trump versucht, die Fed in andere Hände zu bekommen. Welche Hände könnten das sein?
1: Naja, er versucht natürlich Einfluss zu nehmen in die Konjunkturpolitik, weil wir haben ja eine angelegte antizyklische Konjunkturpolitik. Bedeutet, wenn die Wirtschaft nach oben geht, muss man versuchen, die Wirtschaft zu bremsen, dass sie nicht zu steil nach oben geht. Das Ziel der Konjunktur ist eine monoton steigende Kurve. Das findet nicht statt, sondern es sind starke Ausschläge, Volatilität nennt man so etwas. Und da kann man natürlich etwas gegensteuern. Und da möchte er gerne mehr Einfluss haben. Das heißt, mehr staatlich interessierte Einflüsse als philanthropische interessierte Einflüsse.
0: Wäre das gut?
1: Also ich persönlich finde diese ganzen staatlichen Organisationen insgesamt nicht gut, sondern bevorzuge da ein etwas liberaleres Geldsystem. Aber im Rahmen der bestehenden Systeme ist das der richtige Weg. So denke ich, dass er gar keine andere Wahl hat, als wieder die staatlichen Belange ins Weiße Haus zurückzuziehen?
0: Er steht ja sowieso auf mehreren Beinen. Er ist US-Präsident. Er ist sozusagen der verkörperte Staat. Gleichzeitig ist er Unternehmer. Also das Thema Welthandel ist für ihn sehr, sehr wichtig. Und da kann man sich natürlich schon mal verzetteln.
1: Natürlich kann man das. Aber hier geht es um wirklich ganz elementare, fundamentale Grundlagen für die gesamte Weltökonomie, weil ja der US-Dollar zufällig auch noch die Weltleitwährung ist. Ich möchte hier nochmal verweisen auf das wunderbare Video von Peter Böhringer, der dort gerade in Bretton Woods war, in dem großen Mount Washington Hotel, wo letztlich genau diese geschichtlichen Abläufe nochmal genau erklärt wurden. Und was wir daraus erkennen, wenn wir genauer hinsehen, bedeutet, dass 1913 die privaten Banken den Staat gewissermaßen übernommen haben. Bis dato stand ja bis 1913 oben auf dem Dollar drauf United States of America. Das heißt, das ist der Emittent. Heute steht drauf immer noch Federal Reserve Note. Darunter steht zwar immer noch United States of America, aber da könnte auch stehen Aral, alles super, oder HB, wir wird gleich in die Luft gehen. Das spielt überhaupt keine Rolle. Der Emittent ist mittlerweile eine private Bankengruppierung nach wie vor und die gehört natürlich mehr wieder in die hoheitlichen Kontrollen des Weißen Hauses.
0: Also könnte es auch damit zusammenhängen, ich wollte eigentlich schon längst mit dem Thema hier beendet sein, aber ich frage jetzt aufgrund deiner Ausführung, könnte ein möglicher Eingriff Trumps in die Fed mit der Stabilisierung des US-Dollars zu tun haben?
1: Das könnte damit zu tun haben. Mich erinnert das Ganze an die Situation mit John F. Kennedy damals, 1963 war es, glaube ich, als er den Federal Reserve Dollar wieder abschaffen wollte und wollte den US-Dollar wieder einführen. Ich möchte das nochmal klar machen. Die US-Amerikaner haben keine eigene Währung. Es gibt eigentlich keinen US-Dollar mehr, sondern einen Federal Reserve Dollar. Das ist elementar wichtig, auch wenn viele diese Brisanz überhaupt nicht verstehen. Das heißt, die US-Amerikaner und damit alle anderen Länder der Welt zahlen mit einer fremden Währung, weil keine US-staatliche Währung wie der US-Dollar mehr seit 1913 vorhanden ist. Und Anfang der 60er Jahre wollte John F. Kennedy den staatlichen US-Dollar wieder einführen und den Federal Reserve Dollar eliminieren. Und zufällig wurde er dann durch einen verwirrten Einzeltäter niedergestreckt und dann wurde der Federal Reserve Dollar wieder weiter stabilisiert. Und das war eine Sache, die mich daran erinnert.
0: Wir werden sehen, wir werden es begleiten. Ihr Lieben, es gab am Sonntag einen Vorfall in Dresden in einer Stadtbahn. Da ist ein amerikanischer Bürger, ein US-Amerikaner, ein junger Mann, der in Dresden ein Jahr studiert hat, der in den USA offenbar auch modelt, der ist niedergestochen worden. Es gab einen Messerangriff, nachdem der junge Mann dazwischen gegangen war, als zwei Syrer, das darf man jetzt so sagen, weil die Medien es alle schreiben, ein junges Mädchen belästigt, angefasst und eventuell noch mehrere Dinge geplant hatten. Und dieser junge Mann ist dazwischen gegangen. Der hat sich dann geäußert, der ist also niedergeschlagen worden. Und einer dieser beiden Angreifer hat ihm mal ein ziemlich großes Messer quer durchs Gesicht gezogen. Für ein Model übrigens auch nicht so quicklich, mal abgesehen davon, dass es wirklich ein grausamer Angriff ist. Dieser junge Mann, der hat sich jetzt auch geäußert in einem Video, das er zunächst mal selber veröffentlicht hat. Dann hat News, also Julian Reichelt, ihn auch interviewt. Und wir beide, Andreas, wir hatten gleich uns schon gedacht, dass das ein Vorgang werden könnte, den die US-Regierung aufgreift. Und offenbar ist das jetzt alles passiert. Also dieser junge Mann, der zwei Frauen zur Hilfe geeilt war, der hatte dann in seinem Video gefragt, wo ist das Gesetz geblieben? Er sagte, also sein Mund und seine Nase waren mit einem dicken Verband verdeckt. Und er sagt, wenn ihr alle nicht geglaubt habt, dass Europa und insbesondere Deutschland ein Migrationsproblem hat, dann habe ich hier etwas, was ihr wissen solltet. Es ist Also er hat dann die Uhrzeit gesagt und wo er ist. Er war auch im Krankenhaus. Und da kommt also der Mann, der junge Frauen belästigt hat, der wegen dieses Übergriffs festgenommen war, wieder frei. Und er sagt, er sei weder Deutscher noch EU-Staatsbürger. Er sei eben Syrer, das wissen wir inzwischen. Und der junge Mann, der sich da offenbar schon kundig gemacht hatte, auch bei der Polizei, sagte, der ist ein illegaler Migrant, ein Drogendealer und polizeibekannt. Und das hat auch die Bild dann veröffentlicht und andere Medien auch. Und der Amerikaner sagt, das ist ja auch nicht das erste Mal, dass sowas passiert. Der andere Typ hatte einfach entschieden, mit seiner 15-Zentimeter-Klinge durch mein Gesicht zu schwingen. Und wenn man so mit den Deutschen umgehe, wie könne man dann wieder auf freien Fuß kommen, sagt er. Wo ist das Gesetz? Wo ist die Ordnung?
1: Naja, der junge Amerikaner bringt es damit ganz deutlich auf den Punkt, wie es jeder normale, vernunftbegabte Mensch auch logischerweise selbst interpretieren würde. Und wir haben jetzt den Vorteil bei diesem furchtbaren Vergehen, das dort stattgefunden hat, dass hier weltweit eine Diskussion stattfinden kann, dass Europa sich komplett selbst zerlegt. Ein Selbstzerstörungsprozess, denn diese Situation, die wir in Deutschland und speziell erleben, ist so absurd und so eigenzerstörerisch und so voller Selbsthass durchgezogen, denn Drogendealer und Kriminelle gehören abgeschoben. Punkt. Das weiß jeder, der bis drei zählen kann. Das gehört sich so. Wenn ich Gäste habe, beispielsweise, die kriminell sind, schmeiß ich sie raus. Es ist doch eine ganz einfache Geschichte und das hat nichts mit Unmenschlichkeit zu tun. Die Unmenschlichkeit tritt genau dadurch ein, dass man keine konsequenten Gesetzesvorgaben einhält.
0: Ja, und die Geschichte ist dann auch noch längst nicht zu Ende. Es hat sich dann der ehemalige US-Botschafter in Deutschland, er ist heute Sondergesandter des Präsidenten für Sondermissionen, Richard Grenell, gemeldet. Der hat reagiert auf diesen Angriff auf einen US-Bürger und zwar mit deutlicher und direkter Kritik an Bundeskanzler Merz. Wörtlich, Merz muss verstehen, dass die Leute die Schnauze voll haben von schwachen, woken Reaktionen. Und ja, er meint damit wohl auch, dass der Syrer, der diesen Angriff begangen hat, wieder auf freien Fuß gesetzt wurde. Und dann ging es noch ein Stück weiter. Dann hat sich die US-Botschaft in Berlin bei X gemeldet und geäußert. Und da heißt es wörtlich, wir verurteilen den brutalen Angriff auf einen US-Bürger in Dresden aufs Schärfste. Während er mutig eingriff, um Mitreisende zu schützen, wurde er brutal angegriffen. Wir fordern die deutschen Behörden auf, die Täter rasch vor Gericht zu stellen und sie im größtmöglichen gesetzlich zulässigen Umfang zu bestrafen. Sicherheit ist eine kollektive Verantwortung. Niemand ist sicher, solange nicht alle sicher sind. Also ganz deutliche Worte von der US-Botschaft direkt, also damit von der US-Regierung. Und daraufhin hat die Bild kurze Zeit später gemeldet, dass dieser Mittäter, der auf freien Fuß gesetzt wurde, wieder verhaftet wurde, dass aber dieser Messerstecher weiterhin auf der Flucht sei. Also eventuell hat dieser Post der US-Botschaft schon gewirkt, dass man gesagt hat, oh ho ho, Andreas, könnte das eine größere Geschichte werden und vor allem ein Argument der Amerikaner, Deutschland weiter unter Druck zu setzen, was die Massenmigrationspolitik angeht?
1: Naja, ich meine, die US-Botschaft bringt es ja ganz klar auf den Punkt, indem sie sagen, Sicherheit ist eine kollektive Verantwortung. Niemand ist sicher, solange nicht alle sicher sind. Eine der Grundlagen eines Rechtsstaates, was völlig logisch ist. Natürlich gibt es auch Ausfälle, natürlich gibt es Ausnahmen, aber die Ausnahmen sind heute die Regel. Wenn ich mich heute unterhalten habe, gerade gestern wieder mit Personen, die gesagt haben, ich möchte nicht mehr, dass meine Mutter oder dass meine Bekannten oder meine Freunde oder meine Kinder in die Stadt fahren. Das heißt, man warnt davor, in Städte, in die Innenstädte zu gehen. Man warnt davor, öffentliche Verkehrsmittel zu nutzen, weil die Wahrscheinlichkeit, die Normalität mit mittlerweile eher ist, dass man tatsächlich in Gefahr kommt, abgestochen zu werden. Das ist die Realität, das wird immer deutlicher. Und wenn dann diese, Entschuldigung, Dummköpfe dieser links-grünen, woken Gesellschaft sich hinstellen und von Rechtsextremismus sprechen, dann merkt man, wie absurd die Welt mittlerweile aus den Fugen geraten ist, was in Deutschland stattfindet. Und ich glaube, das ist sehr gut, dass auch hier die Amerikaner Druck ausüben, denn die Masse hat es längst begriffen. Und die Masse traut sich nur nicht hinter der Hecke vor, weil sie Angst haben, dass sie dann als rechtsextrem abgestempelt werden. Und das ist eine Frage der Zeit. Es ist eine ultra kleine Minderheit, die immer kleiner wird, die die Medien steuern, die die Politik steuern. Und die sind auf verlorenem Posten. Wir müssen nur durchhalten. Punkt.
0: Ja, hast vollkommen recht. Ich schließe mich den Worten meines Vorredners. Kommentar.

0: Nina Baerbock war. Ja, und was ist jetzt in Wirklichkeit passiert? Wir hatten in den letzten Sendungen schon darüber gesprochen, dass einige Afghanen, die schon eine Zusage gehabt hatten, die aber zu diesen rund 2000 Afghanen gehören, die alle eine sogenannte Aufnahmezusage bekommen haben, dass die sich Anwälte genommen haben. Und das sind ja meistens auch von den NGOs, die wiederum von den deutschen Steuerzahlern finanziert werden, eben von den NGOs beauftragt und auch von denen bezahlt werden, dass die diesen armen Menschen, die unbedingt nach Deutschland einreisen wollen, juristisch unter die Arme greifen. Und da wurde es jetzt schon frickelig und man hat gesagt, ja, das könnte sein, dass man da jetzt doch wieder zurückrudern muss. Es ist jetzt soweit. Es meldet Apollo News Überschrift: Deutschland hebt Blockade für 2000 Afghanen aus Pakistan auf. Und hier heißt es: beim Tag der offenen Tür der Bundesregierung letztes Wochenende erklärte Dobrindt noch, das Verfahren abzuarbeiten. Allerdings betonte er, ich werde es nur so abarbeiten, dass wir auch maximale Sicherheit haben darüber, dass wir wissen, wer da kommt, warum er kommt und ob die Aufnahme berechtigt ist, und kündigte an, dass der gesamte Prozess noch Monate dauern werde. Und jetzt zeichnet sich die Wende ab. Die Welt hat es wohl als erste veröffentlicht unter Berufung auf Regierungskreise. Die haben ja ihre Influencer da überall sitzen. Berlin hat seine seit Ende April bestehende Blockade aufgehoben. Die ersten Familien sollen jetzt in den kommenden Tagen nach Deutschland ausreisen dürfen. Natürlich unauffällig per Linienflug mit Zwischenstopp in Dubai oder Istanbul.
1: Ja, und das Interessante ist, dass diese sogenannten Gutmenschen, die dahinter stehen, die mittlerweile offenbar die Justiz durchseucht haben, nicht durchtränkt, sondern durchseucht, weil hier wird nämlich gegen jegliche Rechtsstaatlichkeit auch verstoßen. Und was das bedeutet, ist natürlich Folgendes. Wenn irgendwann eine Nachfolgeregierung kommt und tatsächlich die Trümmer wieder aufräumen muss, dann wird es unglaublich viel Leid geben, weil dann viele Menschen, die gar nicht hätten herkommen dürfen, die muss man dann wieder im Prinzip zurückschicken. Und dann werden Bilder kommen, die ganz furchtbar sind, so wie Donald Trump sie hatte am Anfang, als er seine Macht übernommen hatte, als alle sagten, denn wie kann er so unmenschlich damit umgehen? Nein, die Unmenschlichkeit liegt darin, dass man genau solche Justizverfehlungen übelster Art hat, die an Totalitarismus erinnern. Ich denke an totalitäre Zeiten, da gibt es viele in dunklen Zeiten unserer Geschichte Filmsequenzen über Richter, wie sie entschieden haben und so weiter. Und mich erinnert das wirklich sehr, sehr stark in diese Richtung. Und ich will das nicht vergleichen, aber während den Anfängen, und ich sehe große Gefahren, dass die Justiz mittlerweile die Unabhängigkeit längst verloren hat, politisch gesteuert wird, sogar woke gesteuert wird, vielleicht sogar auf dem Wege der Korruption gesteuert wird und der Angstmache. Also wenn ich Richter wäre oder Staatsanwalt und meine Familie wird bedroht beispielsweise, weil dann Menschen dort im Land sind, die sagen, ich weiß, wo du wohnst und ich weiß, dass du Kinder hast, dann wird eben halt dieses Ausmaß so deutlich.
0: Ja gut, das machen ja die linksgrünen Woken-Medien auch mit dem sogenannten Doxing. Wenn irgendjemand eine unliebsame Meinung äußert, dann wird da mal über die sozialen Netzwerke schnell die Adresse und die Adresse der Familienangehörigen veröffentlicht. Da fällt mir gerade Jan Böhmermann auch vom ZDF wieder ein, der mit solchen Methoden gearbeitet hat, als das um Clownswelt ging. Aber andere tun das natürlich auch. Es ist ein Verfall unserer Moral, des Anstandes, der Tugenden. Und ihr Lieben, wir beobachten das ja hier sehr genau. Und es gibt durchaus Tage, an denen wir uns angucken und sagen, komm, jetzt trink mal einen Schnaps. Das geht so nicht. Und Becherowka wählst du ja dann immer. Und so viel Becherowka können wir hier gar nicht anschaffen. Nein, also Spaß beiseite. Aber wir wissen auch und wir sind fest davon überzeugt, dass diese dunkle, düstere Phase, wir stecken alle noch im Nadelöhr, vorbeigehen wird. Und es wird ja alles immer deutlicher erkennbar, sodass wir auch ganz klar sind darüber, dass wir hier praktisch beiwohnen einer Entwicklung, die wirklich ins Abschüssige gehen muss, damit die Verwerfungen deutlich werden.

0: werden. Und dann, fast kann man schon sagen, aus den Trümmern heraus kann endlich das Richtige aufgebaut werden.
1: Ich glaube auch. Und wir sehen, wie der Zenit immer sichtbarer wird, dieser völligen Verwerfungen, in dem nicht nur die Ethik zusammenbricht, sondern jetzt auch noch die Justiz. Und ich glaube, das sind so die deutlichsten Zeichen. Wenn also die Justiz selbst den Eindruck vermittelt, den normalen Bürgern, dass sie als eine Art Komplizen verstrickt sind in politische Richtungen, Agenten, die beispielsweise stattfinden, dann irgendwann wird es immer deutlicher, dann kommt irgendwann der Punkt, wo überzogen wird. Wir sehen in den öffentlich-rechtlichen Medien, wie die Nachrichten permanent überzogen werden und dann merkt das auch der Dümmste.
0: Die nächste Meldung betrifft Mallorca und die Balearen. Die hast du nicht, die habe ich gerade aktuell da reingepackt noch. Die ist nämlich gerade erst veröffentlicht worden beim Mallorca Magazin. Das ist übrigens auch ganz spannend, wer so ein bisschen Beziehung zu Mallorca hat, der erfährt da immer einiges. Und Frontex schlägt jetzt Alarm. Das ist die EU-Grenzschutzagentur. Mallorca gerät immer mehr ins Zentrum der Schleuserrouten, heißt es hier. Es werden immer mehr Migrantenboote gesichtet, die auch die höheren Sicherheitsrisiken überwinden. Und hier gibt es eine Stellungnahme von Frontex. Da heißt es, die Balearen sind längst nicht mehr nur Urlaubsziel, sondern auch Teil einer der wichtigsten Migrationsrouten im westlichen Mittelmeer. Immer häufiger erreichen kleine, überfüllte Boote aus Nordafrika die Küsten von Mallorca, Ibiza und Formentera. Für die EU-Agentur Frontex ist dies kein Randphänomen mehr, sondern, wie es hier heißt, ein ernstes Sicherheitsproblem. Da gibt es eine gerade veröffentlichte jährliche Risikoanalyse 2025-26 und da warnt die Grenzschutzbehörde vor der Möglichkeit, auch ausdrücklich heißt es hier, dass Personen mit potenziell böswilligen Absichten unerkannt nach Europa gelangen könnten. Und das Mallorca-Magazin führt es so aus, gemeint sind Kriminelle, Saboteure, auch Geheimdienstagenten. Das Mittelmeer, traditionell Schauplatz von Migration, werde zunehmend zu einem Einfallstor, das auch für die Gegner der EU interessant sei. Andreas, interessant für mich ist an dieser Meldung, dass hier schon mal ganz explizit nicht mehr arme Flüchtlinge genannt werden, die aus einer schlechten in eine gute Welt wollen, sondern dass man sie hier als Personen mit potenziell böswilligen Absichten bezeichnet.
1: Ja, man macht gar keinen Hehl mehr draus. Das ist interessant und das sind natürlich nicht alle mit böswilligen Absichten, aber sie haben alle oder zu größten Teilen nicht die Rechtsansprüche auf ein Asylverfahren, weil das relativ klar geklärt ist. Und jetzt muss man an dieser Stelle natürlich erkennen, dass hier der Staat ein Totalversagen preisgibt. Das bedeutet, dass diese Menschen, die dort an den Küsten ankommen, nicht auf der Stelle ins nächste Flugzeug und wieder zurückgeflogen werden. Das ist doch die logischste Form der Welt, wenn ich mein Land schützen will und dass ich die entsprechenden Bootssteuerer mit entsprechenden Soldaten oder mit irgendwelchen Aufklärungsflügen dingfest mache, festnehme und vor ein Gericht stelle. Wozu zahlen die Bürger in Europa eigentlich solche unermesslichen Steuern, um nicht nur eine EU-Behörde zu finanzieren, die in Saus und Braus lebt, sondern nicht einmal die Sicherheit gewährleisten kann im eigenen Land. Das ist ein Totalausfall der europäischen, ich sag mal, EU-gesteuerten Politik und die nationalstaatlichen Systeme, die sich dem untergeordnet haben, werden diese Agenda dieses Angriffs auf Europa, der Zerstörung Europas Zeuge. Und die Justiz spielt mit und auch die Behörden der Polizei spielen mit.
0: Interessante Entwicklungen. Ja, wir haben vor einiger Zeit berichtet über Chikungunya. Chikungunya ist ein Fieber, das ausbrechen kann, wenn man von einer Tigermücke gestochen wird. Und China hat das ja da schon generalstabsmäßig wieder vorgemacht. Die Straßen werden hermetisch abgeriegelt. Es wird überall Pestizid und Insektizid gesprüht und gespritzt. Menschen kommen unter Hausarrest, in Isolation. Wenn einer auch nur ein Anzeichen hat in der Familie, muss die ganze Familie in Quarantäne. Und die WHO wird einfach nicht müde zu erklären, das könnte die nächste weltweite Pandemie werden. Übrigens, diese Tigermücke, die das auslöst, auch darüber hatten wir schon gesprochen. Ich möchte es nur erinnerungshalber nochmal anbringen an dieser Stelle. Diese Tigermücke wurde von Bill Gates und seinen philanthropisch selbsternannten Mittätern genmanipuliert und zu Milliarden entlassen und ist also in die Freiheit entlassen. Und niemand kann nachweisen oder behaupten, dass das hier nicht miteinander ursächlich verquickt ist. Ich würde es auch nicht behaupten, dass es so ist, aber eine Möglichkeit wäre es auf jeden Fall, dass es Zusammenhänge gibt. Und dann hatten wir auch darüber gesprochen, ja, es gibt also schon zwei große Impfunternehmen, die jetzt einen Impfstoff entwickelt haben. 2023 war der erste erschienen und ein Unternehmen ist Bavaria. Ich glaube, die sitzen in Dänemark, hatten wir berichtet. Ja, und jetzt wird einer dieser Impfstoffe von den USA, von der FDA, zurückgezogen. Die Zulassung wird entzogen. Das ist der Impfstoff X-Chick. Und es heißt hier, angeblich habe es 21 Hospitalisierungen, also Einweisungen ins Krankenhaus und sogar 3 Todesfälle gegeben, die mit einer Impfung, mit diesem Impfstoff in Verbindung stehen. Der Nutzen von X-Chick sei nicht in klinischen Studien nachgewiesen worden. Das berichtet TKP, das Portal, was allerdings so ziemlich für alle Präparate zutrifft übrigens, die Kindern unter anderem verimpft werden, die gegen Grippe, Polio, HPV oder ähnliches schützen sollen. Diese klinischen Studien, da mangelt es. Und Amerika, Kennedy, der Gesundheitsminister, im Schulterschluss mit Trump, die scheinen sich also diesen ganzen Impfstoffen jetzt zuzuwenden und zu sagen, sobald sich da Gefahren zeigen, ziehen wir das zurück. Wie es hier heißt, nachdem die FDA die Zulassung für X-Chick ausgesetzt hatte, ist jetzt noch Wim Cunha von Bavarian Nordic der einzige noch in den USA verfügbare Impfstoff gegen Chikungunya. Und das Ding wurde im April von der FDA zugelassen. Könnte sein, dass das nun auch untersucht wird. Andreas, es scheint ja sowieso so zu sein, dass da einiges in den USA passiert, auch wenn man die nächste Meldung sieht, Überschrift, kommt jetzt das mRNA-Verbot in den USA und da geht's um die Covid-Impfstoffe. Wir hatten letztes Mal schon drüber gesprochen, da hatte einer der Gesundheitschefs, der indische Mitarbeiter von Kennedy, Bhatta Vayanga oder so ähnlich heißt er, angekündigt, dass die mRNA-Impfstoffe gegen Covid vom US-Markt verschwinden.
1: Na, immer mehr Menschen erkennen oder glauben zumindest zu erkennen, wie die Zusammenhänge sind. Ich hatte gestern einen kurzen Ausschnitt gesehen eines Interviews, das hast du auch veröffentlicht auf deiner Seite, in einer alten Markus-Lanz-Sendung, die ist 11 Jahre her, aus dem Jahre 2014. Da wurde Bill Gates interviewt und er sprach dann so ganz offen in diesen Zusammenhängen von einer massiven Reduktion der Menschheit. Interessant, das hat keinen so richtig interessiert. Wenn wir jetzt in dem Zusammenhang diese genmanipulierten Mücken, die er in Massen denn zu Milliarden im Prinzip in die Natur entlassen hat, reingebracht haben und wenn wir dann sehen, wie dann diese Krankheiten entstanden sind, wie dann letztendlich die Impfstoffe gefordert wurden, wo dann beispielsweise diese Bill Gates und andere Organisatoren enorme Geldmengen wieder verdienen unter Mithilfe ihrer WHO, die sie ja maßgeblich selbst steuern als größte Finanziers. Das ist ja eine Lobbyvereinigung der Pharmaindustrie. Aber jetzt haben sie überzogen. Und ich glaube ganz einfach auch durch diese mRNA-Geschichte, die wir hatten, durch Corona und durch diese PCR-Testgeschichte von Herrn Drosten, der sich ja auch optisch sehr stark verändert hat, habe ich so das Gefühl, wenn man ihn mal sich anguckt vor der Corona-Krise oder vor dieser genau genommen war das ja eine Lockdown-Krise, die da konzipiert wurde. Und danach, ich glaube, der macht da eine ganze Menge momentan an Erkenntnissen mit, denn er ist aufgeflogen. Das ist ja eins der ganz wichtigen Probleme, denn wir hatten gerade gesehen, in Thüringen sind ja jetzt diese ersten Befragungen haben ja stattgefunden in Sachen mit diesen ganzen Corona-Impfungen, mit den Maßnahmen, den Lockdown-Maßnahmen und so weiter. Und es ist ja entsetzlich und erschreckend, was da rausgekommen ist, dass die Ärzte und alle, wie sie da waren, die Verantwortlichen, eigentlich nur abwehren und sagen, ja, ich wusste nichts, ich konnte nichts, ich habe das alles nur gemacht. Das heißt, das ganze Ding fliegt ihnen jetzt um die Ohren. Spannenderweise, die Presse argumentiert natürlich nichts, gibt auch nichts darüber groß bekannt, weil sie natürlich selbst Mittäter sind dieser gesamten Entwicklung. Und ich glaube, jetzt, wenn dieses mRNA-Verbot kommt, dann ist das eine gute Entwicklung. Und was der Robert Kennedy dort da bringt, ist für mich eine unglaubliche Leistung. Und ich will mich auch nicht daran festhalten und sagen, ja, die gehören alle zusammen und so weiter. Nein, so einfach ist es nicht. Ich sehe hier unglaubliche Entwicklungen, die das System schwerstens schädigen, wo ich nicht mehr glaube, das gehört alles noch irgendwie zum Spiel.
0: Ja, also diese Pläne, dass Kennedy jetzt diese Impfstoffe mRNA gegen Covid aus dem Markt nehmen will, das ist natürlich Grund für Panik. Und jetzt warnen Behörden und Kritiker und Wissenschaftler, ein solcher Schritt wäre beispiellos gefährlich, könnte politische, könnte juristische Turbulenzen auslösen. Andreas, ich stelle dir die Frage, geht es jetzt um die Sicherung der Gesundheit der Menschheit oder geht es um politische und juristische Turbulenzen?
1: Genau darum geht es. Es geht nämlich genau darum, wie der Staat nämlich jetzt im Nachhinein ja ganz deutlich gemacht hat, was jetzt vielen erst bekannt wird, die gesamten Haftungsfragen sind auf den Staat und auf die Steuerzahler übergeben worden. Und nicht auf die Konzerne. Und das sind die juristischen Konsequenzen. Nein, der Rechtsstaat muss jetzt hergestellt werden. Dementsprechend müssen auch die Gesetze eventuell umgestellt werden. Sogar die Verfassungen müssen wieder auf richtigen Weg gebracht werden. Und dann kann man natürlich vor allem eine strafrechtliche Aufarbeitung machen. Und dann möchte ich diejenigen sehen, die strafrechtlich hinter Gittern gehören, die dann anschließend mit juristischen Mitteln dann anschließend noch drohen.
0: Der österreichische Express zitiert hier den britischen Kardiologen Asim Malhotra. Das ist ein enger Vertrauter von Kennedy und er ist Berater der Lobbygruppe Make America Healthy Again, MAHA. Und der hat im Gespräch mit dem US-Medium Daily Beast aufhorchen lassen. Da heißt es, wörtlich von ihm, dieser Schritt, also diesen Impfstoff Covid gegen Covid vom Markt zu nehmen, werde innerhalb weniger Monate erfolgen. Und laut Malhotra zweifeln viele in Kennedys Umfeld daran sie zweifeln es an, warum die mRNA-Impfstoffe überhaupt noch verschrieben werden. Ein Verbot könne zu Angst und Chaos führen, heißt es aus den Reihen der sogenannten Wissenschaftler, und sei mit erheblichen Risiken verbunden. Und Kennedy selbst hat den Kurs bereits ganz klar gemacht. Er hat vor wenigen Wochen als Gesundheitsminister $500 Millionen an Fördermitteln für die Entwicklung neuer mRNA-Impfstoffe gegen alles Mögliche, heißt ja jetzt auch gegen Turbokrebs, eben gestrichen und hat gleichzeitig das Covid-Vakzin öffentlich als, festhalten, die tödlichste Impfung aller Zeiten bezeichnet und hat eben Herzmuskelentzündungen erwähnt, wie andere schwere Nebenwirkungen. Und wie es hier auch heißt, wird wohl jetzt innerhalb der Trump-Administration das Thema in höchsten Kreisen diskutiert und von Malhotra, diesem britischen Kardiologen, als historische Chance für einen radikalen Neuanfang dargestellt. Denn Trump hatte sich ja auch schon mal, als er in der ersten Amtszeit war, dafür geäußert. Vielleicht, kann nur spekulieren, auch aus Unkenntnis. Und Malhotra ist überzeugt, dass er jetzt Präsident Trump auch umstimmen kann. Und das scheint, Andreas, ja das zu sein, was man im engsten Umfeld von Trump auch vorhat?
1: Ich denke mal, man wird vorhaben, den Begriff der Impfung wieder neu zu definieren und die mRNA-Behandlung, eine genetische Veränderung, eine genetische Manipulation, wieder als das zu bezeichnen, was es ist, nämlich eine Manipulation und keine Impfung. Man hat ja erst vor wenigen Jahren den Begriff Impfung durch die Pharmaindustrie vermutlich mit viel Geld dort überhaupt erstmal mit reinbekommen, damit die Impfung, die bis dato noch in einem relativ guten Ruf war, ich glaube, durch Corona haben sie so überzogen, dass selbst diejenigen, die sich mehrfach haben impfen lassen, mittlerweile auch nicht mehr dran glauben.
0: Mhm. Na eben, und nun haben die Amerikaner diesen Chikungunya-Impfstoff wegen schwerer Nebenwirkungen ausgesetzt. Also da tut sich doch einiges. Genauso wie die US-Regierung, damit sind wir beim nächsten Thema, Andreas. Auch da haben wir schon drüber gesprochen, aber es ist wichtig, dass wir auch das immer weiter mitentwickeln, wie es sich in Echtzeit und Lebenszeit auch entwickelt. Die US-Regierung hat jetzt die Förderung komplett gestoppt für Solar- und Windkraft auf Ackerflächen. Und man argumentiert mit dem gesunden Menschenverstand. Also, die US-Regierung unterstützt künftig überhaupt keine Solar- und Windprojekte mehr auf fruchtbaren Ackerflächen. Und diese Entscheidung passt ja auch in eine Serie von Maßnahmen unter Trump, die den gesamten Ausbau der erneuerbaren Energien ausbremsen sollen. Und wir wissen ja, Trump hat Solar- und Windkraft sowieso als unzuverlässig, teuer, abhängig von chinesischen Lieferketten bezeichnet. Und jetzt hat sich eben die US-Landwirtschaftsminister Brooke Rollins geäußert und die sagt wörtlich oder hat auf ihrem sozialen Medien-Account geschrieben, Millionen Hektar besten Ackerlands bleiben unbrauchbar, damit mit Subventionen des Green New Deal Solarmodule errichtet werden können. Diese Zerstörung unserer Höfe und fruchtbaren Böden nimmt der nächsten Generation von Bauern und der Zukunft unseres Landes jede Perspektive. Und damit betont sie ja, dass aus ihrer Sicht der Erhalt der landwirtschaftlichen Basis Vorrang hat. Andreas, das würde man sich so sehr für Deutschland und Europa wünschen.
1: Ja, natürlich, aber da sind wir noch weit von weg. Man ist dann natürlich dann zutiefst auch erschüttert, denn über Jahre flossen erhebliche Summen in diese sogenannten erneuerbaren Projekte. Wo sie erneuerbar sind, das erschließt sich so ziemlich keinen, der wissenschaftlich denken kann, aber sie werden ja erneuerbar genannt. Laut Angaben der Behörde flossen über das Programm, das nennt sich Rural Energy for America, bereits mehr als 2 Milliarden Dollar in Solar- und Windkraftanlagen. Also es geht nur mit entsprechenden Subventionen, dass die Dinger sich überhaupt rechnen. Das heißt, sie rechnen sich nicht, sondern sie werden durch Steuerzahler finanziert, gewissermaßen durchfinanziert. Auch ländliche Stromgenossenschaften profitierten von dieser finanziellen Unterstützung. Und diese Entwicklung endet nun abrupt. Und der Schritt bedeutet einen Bruch mit der bisherigen Förderpolitik oder dieser bisherigen Subventionen. Insbesondere kleinere Gemeinden in ländlichen Regionen hatten von Zuschüssen profitiert. So wird das gern dargestellt. Aber in Wirklichkeit geht es natürlich darum, dass die Ackerflächen damit wiederhergestellt bzw. geschont werden und die Versorgung der Menschen mit Nahrungsmitteln weniger gefährdet wird. Und ohne neue Gelder fehlt nun natürlich ein wichtiger Impuls für den Ausbau dezentraler Versorgung, aber es geht eben halt bei diesen Windkraftanlagen für mich wie mit den Solaranlagen, ähnlich wie in der Kriegsrüstungsindustrie, nicht darum, dass produziert wird in etwas, was Sinn macht und den Menschen Vorteile bringt, sondern was vor allem nur irgendwelche Zahlen des Bruttoinlandsprodukts nach oben treibt. Und wir sind nur auf Zahlen fixiert und nicht mehr auf die Aufgabe, dass die Wirtschaft den Menschen dienen sollte und nicht die Menschen der Wirtschaft.
0: Es sagt doch auch der gesunde Menschenverstand, dass wenn wir nur noch Solarpaneele sehen auf den Äckern, dass es irgendwann nichts mehr zu essen gibt oder viel weniger. Und mit diesen Problemen konfrontieren wir dann die nachfolgenden Generationen. Das heißt, wir werden unserer Verantwortung nicht mehr gerecht. Lebensmittelversorgung, die Sicherheit. Und Ja, es heißt ja hier, das ist übrigens eine Meldung von Blackout News. Das ist der Stefan, der Chiemgau-Stefan. Den haben wir auch öfter in den Kongressen schon interviewt. Ein wirklich fixer und schlauer Kopf. Könntet ihr euch auch mal angucken, das Portal von ihm, also Webseite blackoutnews.de, weil diese Meldungen, die er da veröffentlicht, doch oft abseits des Mainstreams wichtige Dinge uns zeigen. Und da erfahren wir eben auch, dass die US-Regierung ja auch schon Programme gestoppt hatte, die Solaranlagen für einkommensschwache Haushalte fördern sollten. Außerdem plant das Weiße Haus weitere Kürzungen bei Budgets für Umwelt- und Klimaprojekte. Denn der Fokus liegt auf klassischer Landwirtschaft und fossilen Energien. Und damit signalisiert die US-Regierung von Trump, dass sie eben die Versorgungssicherheit vor den Klimaschutz stellt und die Zukunft der Energiepolitik in den USA, so schreibt jetzt hier Blackout News, hängt mit der Frage zusammen, wie stark Ackerflächen künftig für erneuerbare Energien blockiert werden. Genau. Und das betrifft übrigens auch Milliardenprojekte von Windparks in Europa. Da hat nämlich jetzt die US-Regierung dafür gesorgt, dass in Dänemark ein Milliardenprojekt eines fast fertigen Offshore-Windparks gestoppt werden musste. Da stehen schon die Fundamente, die meisten Turbinen sind da, aber der dänische Staatskonzern Ørsted darf sein Projekt, man hat es spannenderweise Revolution Wind genannt, nicht fertigstellen. Die USA begründen ihren Eingriff mit der nationalen Sicherheit.
1: Naja, und unterm Strich gesehen, muss man ganz ehrlich sagen, kann ich das nachvollziehen. Denn es ist wichtig, an der Stelle auch ein Zeichen zu setzen, dass rund 1,5 Milliarden Dollar teure Projekt, das nennt sich Revolution Wind, ist bereits zu 80% fertiggestellt und sollte ja im kommenden Jahr in Betrieb gehen. Und nun fehlt dem Unternehmen die Aussicht auf Einnahmen, um die Investitionen wieder hereinzuholen. Und dieser weltgrößte Betreiber von Windkraftanlagen auf See gehört zu 50,1% dem Königreich Dänemark. Interessanterweise sind das ja auch die Kolonialisten gewissermaßen von Grönland. Das ist vielleicht nochmal so eine Nebenbei-Bemerkung. Schon vor dem Baustopp hatte das Unternehmen die Ausgabe neuer Aktien für 60 Milliarden dänischer Kronen, das sind ungefähr 8 Milliarden Euro, angekündigt, um sich finanziell über Wasser zu halten. Was hier klar wird, ist, Donald Trump macht einen Kampf gegen die Umweltzerstörung durch Windkraft und durch Solaranlagen. Und wenn es dann heißt, das geht zulasten des Klimaschutzes, dieser Klimaschutz ist ein absurder Begriff, es geht um Umweltschutz. Punkt.
0: Auch nichts hinzuzufügen. Und wer jetzt nach Deutschland schaut und sagt, naja, also in Deutschland, da sind die Elektrofahrzeuge auf jeden Fall steuerbefreit und da ist alles noch im grünen Bereich im wahrsten Sinne, der muss wahrscheinlich jetzt auch umdenken. Denn Lars Klingbeil, der Bundesfinanzminister, hat es deutlich gemacht, dass in Zeiten knapper Kassen, warum die knapp sind, da kommen wir gleich noch drauf, natürlich auch höhere Abgaben denkbar sein und ein Loch von 30 Milliarden Euro im Haushalt müsse bis 2027 gestopft werden. Und deswegen könnte es jetzt doch an die Steuerbefreiung für E-Autos geben. Also im Koalitionsvertrag steht zwar die Zusage, Steuerbefreiung bis 2035 zu verlängern, aber laut FAZ bleibt alles unter Finanzierungsvorbehalt. Derzeit gilt die Steuerbefreiung nur für die Fahrzeuge, die bis Ende 2025 erstmal zugelassen sind. Und es gibt gar keine verbindliche Zusage aus dem Finanzministerium. Und ja, das heißt, Andreas, das Verkehrsministerium spricht von Zahlen von 2,9 Millionen zugelassener E-Fahrzeuge, darunter sind auch Hybride und Busse. Rein elektrisch betriebene Pkw erreichten im April jedoch lediglich nur noch 1,7 Millionen. Und Experten mahnen, dass selbst diese Zahlen geschönt seien. Und der Zentralverband Deutsches Kraftfahrzeuggewerbe warnt ausdrücklich vor Scheinerfolgen durch Eigenzulassungen und Flottengeschäfte. Das heißt ja jetzt auch, dass ich glaube ab 2030 die Firmen nur noch E-Autos zulassen dürfen.
1: Ja, ich glaube nicht, dass es dazu noch kommen wird, aber ich finde interessant diese Grundhaltung von einem Lars Klingbeil, wenn er sagt, in Zeiten knapper Kassen, da geht es also nicht darum, die Ausgaben zu kürzen, sondern nämlich die eigenen, zum Beispiel die gesamten Verwaltungen, die dahinter stehen, die gesamten Gebäude, wenn ich sehe, wie das Bundeskanzleramt für Milliarden jetzt aufgebaut wird und neu gemacht wird. Darum geht es auf gar keinen Fall. Da muss nicht gekürzt werden, sondern wir müssen die Kosten quasi erhöhen für die Bürger, das heißt weiter in die Armut treiben. Das finde ich interessant. Und man hat die Entwicklung natürlich jetzt gerade der Automobilindustrie in diese Elektroschiene reingebracht und man fragt sich natürlich immer wieder, wie die Konzernchefs das haben mit sich machen lassen. Ganz einfach, weil sie sonst rausgeflogen wären. Und wir sehen hier, wie die philanthropischen Einflussnahmen auf die Regierungen letztendlich hier eine Agenda umsetzen, die hervorragenden Vorzeigeunternehmen in Deutschland, die Automobilindustrie, regelrecht zerschossen werden. Und das finde ich ganz beeindruckend, wie offen das Ganze abläuft. Und dann steht man da in dieser völlig verstrickten Situation des Wahnsinns und versucht damit irgendwelchen Halbwahrheiten dann Dinge zu erläutern.
0: Und damit sind wir auch bei der Art und Weise angelangt, wie die Steuergelder von der derzeitigen Bundesregierung ausgegeben werden sollen und deswegen natürlich alle möglichen Subventionen eingespart werden müssen und zurückgenommen werden müssen und vielleicht die Steuern auch weiter erhöht werden. Das hat nämlich Lars Klingbeil erzählt, nachdem er überraschend in Kiew angekommen ist, um mit Herrn Zelensky, dem Präsidenten der Ukraine, zu verhandeln, was man denn jetzt noch alles tun könne, um die Ukraine weiterhin im Kampf gegen Russland zu unterstützen. Reuters meldet, Zelensky hat also gestern wohl Stellung dazu bezogen und hat gesagt, Kiew wolle monatlich, manchmal fällt mir nichts mehr ein. Es steht hier wirklich monatlich und das meint er auch. Kiew wolle monatlich mindestens 1 Milliarde Dollar von den Verbündeten für den Kauf von US-Waffen für seinen Krieg gegen Russland sichern, meldet Reuters. Und das hat er gesagt während einer gemeinsamen Pressekonferenz in Kiew mit dem norwegischen Ministerpräsidenten Jonas Gahr Støre, bei der er auch sagte, dass Norwegen auch einen Beitrag zu den Sicherheitsgarantien leisten könnte. Und wie gesagt, Finanzminister und Vizekanzler Klingbeil war ja gestern in der Ukraine angekommen, hat eine große schwarze Aktentasche getragen, ist am Bahnhof in Kiew medienwirksam ausgestiegen aus dem Zug und im Gepäck, das schreibt jedenfalls hier Euronews, hat er eben neue Unterstützungsversprechen gehabt. Und gegenüber der Presse betonte Klingbeil, dass die Bundesregierung sich nicht wegducken werde. Deutschland wird sich an Sicherheitsgarantien für die Ukraine beteiligen. Die Stärkung der ukrainischen Armee sei von entscheidender Bedeutung. Das, wörtlich sagt er, muss weitergehen.
1: Naja, das hat Zelensky natürlich ganz interessant eingestielt hier, indem er sagt, Kiew will ja mindestens 1 Milliarde Dollar haben von den Verbündeten. Damit meint er Europa. Für den Kauf von US-Waffen, damit meint er natürlich Donald Trump. Das heißt, er spielt sie hier gegeneinander aus. Die Europäer wollen natürlich die Waffen liefern und USA steht unter Druck, die Wirtschaft dringend in Gang bringen zu müssen und würde wahrscheinlich die Waffen auch noch liefern. Und über diese Schiene, das sind schon hier diese Strategien, will man versuchen, irgendwie das System im Gang zu halten. Worum es nicht geht, ist um Frieden. Worum es nicht geht, ist um Aufhören der Tötung von Menschen auf allen Seiten. Das interessiert so ziemlich gar gar keinen. Es geht einfach und allein um eine geopolitische, strategische Entwicklung mit unglaublichen Korruptionsgeldern. Und interessanterweise hat man in diesem Zusammenhang ja nun auch erleichtert für die grünen Fonds und die dunkelgrünen Fonds. Wir unterscheiden das. Die Green Deal Fonds, die dürfen jetzt in Zukunft auch in Rüstungsindustrie, Rheinmetall und so weiter arbeiten und eininvestieren. Und die dunkelgrünen, die ausschließlich in biologische und grüne Deals zu investieren haben, dürfen das mittlerweile auch. Und früher war es dann eben halt so, dass man nur in Konzerne investieren durfte, die maximal, ich glaube, 10% oder so in Rüstung investierten. Mittlerweile ist es aufgehoben worden und diese Green Deals, die investieren jetzt auch in die Rüstung. Und das ist genau dieses Umverteilungsmechanismus-System, was zu einer Verarmung der Menschen führt auf allen Ebenen und auf der anderen Seite eben halt zu großen Reichtum der korrupten Politelite.
0: Also Klingbeil hat bei seinem Ukraine-Besuch auch betont, dass die Rüstungsproduktion in der Ukraine hochgefahren werden müsse. Die deutsche Regierung plane für die Ukraine in den nächsten Jahren im Haushalt 9 Milliarden Euro jährlich ein. Alleine die deutsche Regierung. Wer weiß, ob das alles ist. Ich fange da langsam an, auch an solchen Zahlen zu zweifeln, Andreas. Aber 9 Milliarden Euro jährlich. Ein Geld, das wirklich an allen Ecken und Enden in Deutschland fehlt. Vor allem, wenn wir jetzt hören, dass die Rentner ja noch Pflichtjahre absolvieren sollen.
1: Naja, und die vielen kleinen Unternehmen wie Friseure oder Cafés oder kleine Unternehmer, Malermeister, die beispielsweise während der Lockdown-Krise, während des Lockdown-Skandals die Corona-Übergangsgelder bekommen haben und sie jetzt wieder zurückzuzahlen haben beispielsweise. Oder wenn beispielsweise ein anderer Politiker sagt, dass die Gelder, die investiert werden für Migranten, dass die als Darlehen umfunktioniert werden sollen und die sollen die Leute dann irgendwann zurückzahlen, wenn sie dann irgendwann eigenes Geld verdienen. Wobei wir alle wissen, das wird wahrscheinlich kaum passieren. Da geht sofort die Emotion nach oben. Aber hier an der Stelle bleibt alles ganz ruhig und das wird so durchgewunken, auch von den normalen Bürgern, Omas gegen rechts und so weiter.
0: Also Klingbeil, der droht auch, der sagt, Putin sollte sich keinerlei Illusionen machen, dass unsere Unterstützung für die Ukraine bröckeln könnte. Und wie wir hier lesen können in einem Beitrag von Euronews, sind es mittlerweile 50 Milliarden Euro, die Deutschland überschritten hat mit der Hilfe an die Ukraine. Etwa 25 Milliarden auf die Aufnahme von Flüchtlingen aus der Ukraine. Dazu gehört Aufnahme, Versorgung, Programme, Bürgergeld. Dann 17 Milliarden in militärische Unterstützung. Das dürfte jetzt deutlich mehr werden. Waffen, Ausbildung, Instandsetzung, Satellitenkommunikation. Fast 7 Milliarden für zivile Hilfen, Infrastruktur, Energie. Also Ukraine, nicht in Deutschland etwa. Und knapp 2 Milliarden für den ukrainischen Haushalt. Da geht es um die Gehälter von Beamten, wahrscheinlich auch von Herrn Selenskyj.
1: Naja gut, die meisten Gelder werden wahrscheinlich nicht über die Gehälter laufen bei den meisten, aber das lassen wir mal dahingestellt. Naja, ich denke mal, für einen kleinen Bruchteil würden sich wahrscheinlich in Deutschland sämtliche Schulen wieder restaurieren lassen und man könnte wieder ein vernünftiges System auch der Sicherheit und der Bildung aufbauen. Man könnte vermutlich auch das Keimproblem der großen Kliniken zum Beispiel regeln, so dass man nicht mit diesen ganzen chemischen Keulen permanent arbeiten muss unter diesen Bedingungen. Aber da geht es ja um die eigenen Bürger. Da interessiert sich niemand für.
0: Ja, und auch für die Friedensverhandlungen, weil ich meine, Klingbeil, der spricht ja darüber. Ich dachte immer, dass man so ein Land wie die Ukraine, Andreas, unterstützen muss, wenn es im Krieg ist. Also, dass man sagt, okay, hier, wie Europa das jetzt will mit Waffen und was weiß ich nicht, Soldaten. Aber Klingbeil benutzt diese Argumentation jetzt auch für einen möglichen Friedensprozess und sagt, ja, auch dann müssen wir ja bestmöglich unterstützen. Das würde er in enger Abstimmung mit Bundeskanzler Merz tun. Und jetzt mal ganz ehrlich, so richtig interessiert scheinen die aber an den Friedensverhandlungen nicht zu sein, mit denen sich derzeit US-Präsident Trump und der russische Präsident Putin abmühen. Nein, Selenskyj will jetzt 1 Milliarde Euro pro Monat haben. Und Klingbeil hat in der Ukraine gesagt, wir müssen davon ausgehen, sagt Herr Klingbeil, ich weiß nicht, woher er das weiß, dass Putin keinen ernsthaften Frieden will und dass die Bundesregierung in diesem Fall an der Seite der Ukraine stehen will. Deswegen sind wir hier zusammengekommen.
1: Naja, und wenn man dann noch berücksichtigt, dass mit diesem Geld, welches die EU finanziert oder Europa oder Deutschland, dass damit zum Beispiel Ungarn angegriffen wird militärisch, Ungarn, ganz, also ein EU- und NATO-Mitglied, wo eigentlich sofort der Bündnisfall gegen die Ukraine ausgerufen werden müsste, indem man zum Beispiel ganz bewusst die Zulieferer-Pipelines unterbricht, die also quasi Ungarn mit Energie versorgen. Nichts dergleichen hört man, und das ist spätestens so der Punkt, wo man dann sagen muss, das läuft ja komplett aus dem Ruder, nichts ist mehr logisch, sondern es ist einfach nur noch irgendwie eine nicht mehr greifbare Agenda, in der man heute Hü, morgen Hot sagt, man kann sich widersprechen, ununterbrochen, ob 2 und 2 4 ist oder 300, das interessiert auch mittlerweile gar keinen mehr. Wir haben die Grenze des Irrsinns eigentlich komplett überschritten.
0: Ja, und wir bleiben ruhig noch ein bisschen beim Irrsinn, der nimmt nämlich tatsächlich von Tag zu Tag absurdere Formen an. Es gibt einen neuen Panikbooster und der kommt von einem sogenannten Militärexperten namens Gustav Gressel. Und dieser Gustav Gressel, der hat dem Bayerischen Rundfunk ein Interview gegeben. Und das ging auch ziemlich viral. Er warnt in diesem Interview vor einem russischen Angriff auf die NATO. Also bislang hieß es ja immer, Russland will europäische Länder angreifen. Jetzt ist es ein russischer Angriff auf die NATO. Europa sei indes völlig unvorbereitet. Deutschland würde dann zum Kriegsschauplatz und seine düstere Prognose lautet, Putin wird zuschlagen, wenn Europa sich nicht beeilt. Im Prinzip nichts Neues. Haben wir ja die ganze Zeit schon auch von Herrn Pistorius gehört. Dabei fällt mir auf, wo ist denn Herr Pistorius eigentlich, Andreas?
1: Keine Ahnung, der hält sich momentan auffällig zurück, aber wahrscheinlich ist er überfordert.
0: Vielleicht darf er auch nicht?
1: Das kann gut sein, aber ich denke, eine intellektuelle Überforderung erscheint mir logischer.
0: Das ist deine Meinung, okay. Also, diese ganze propagandistische Panikmache dieses angeblichen Militärexperten Gustav Gressel wird dann deutlich, wenn er die Wahrscheinlichkeit eines russischen Überfalls auf die NATO mit 100% taxiert. Mhm. Also da kann man ja selbst als Laie erkennen, dass das nicht seriös sein kann.
1: Nein, absolut nicht. Und er ist nicht der Einzige, der das tut. Aber ein bisschen gemäßigter denken wir an Carsten Breuer, den wir schon oft im Thema hatten, auch in unserem Sunrise, in unserem Operation Sunrise, ne? Die wir hatten, der Generalinspekteur der Bundeswehr und andere ranghohe europäische Militärs, die warnen ja ebenfalls vor einem möglichen russischen Angriff auf die NATO bis 2029. Hier wird zumindest nur von einer Möglichkeit gesprochen, während der Herr Gressel eigentlich quasi von vornherein sagt, das wird so sein. Und das ist natürlich so, diese Möglichkeit, als würde ich sagen, es besteht die Möglichkeit, dass Deutschland bis 2029 durch einen Meteoriteneinschlag ausgelöscht werden könnte. Das ist ja auch immer möglich, aber daran erkennt man mit Seriosität, hat das alles überhaupt nichts mehr zu tun.
0: Ja, oder dass einem ein Dachziegel auf den Kopf fällt. Das war so früher der Vergleich. Aber was hier jetzt deutlich wird, ist ja wirklich dieser auf Teufel komm raus immer wiederholte Kriegsmodus, den man für Europa regelrecht herbeifantasiert. Es fehlen ja die Fakten. Das sind ja aus der Luft gegriffene Ideen, wo Putin, wo Lavrov immer wieder dagegenhalten und sagen, nein, wir haben es nicht vor. Und das werden wir auch nicht tun. Und Bei diesen Fantastereien, da kommen dann diese sogenannten Militärexperten zu Wort. Gustav Kressel, Hauptlehroffizier und wie er hier beschrieben wird, Forscher an der Landesverteidigungsakademie des Bundesheeres in Wien, gilt angeblich als Kenner der russischen Militärstrategie.
1: Naja, es gibt ja mehrere diverse profilierte Experten auf dem Militärsektor und denen kann man ja auch mal zuhören. Das muss man auch ganz klar sagen. Denken wir an den deutschen General AD Harald Kujat, dem ehemaligen Generalinspekteur der Bundeswehr und der ehemalige Vorsitzende des NATO-Militärausschusses. Also nicht ein Niemand, sondern eine wichtige Persönlichkeit mit einer sehr hohen militärischen Kompetenz. Und Kujat spricht von einer gegenteiligen Planung der Russen, die niemals so dumm wären, die übermächtige NATO anzugreifen und die nach Kujats Expertise auch niemals die Ukraine angegriffen hätten, wenn die alte Deep State USA diesen Militäreinsatz nicht provoziert, ja geradezu erzwungen hätten. Und ähnlich sieht es der ehemalige Brigadegeneral Erich Fahrt, der in der Allgemeinheit vor allem durch seine Funktion als militärpolitischer Berater der Bundeskanzlerin Merkel bekannt geworden ist. Hier handelt es sich allein bei diesen beiden hochrangigen Ausnahmeexperten um Ruheständler. Und wir wissen aus der Erfahrung eines, das ist mir immer wieder deutlich geworden, man muss sich auf die geistig und verstandesmäßig hochschwingenden Pensionäre konzentrieren, wenn sie nicht mehr so leicht karrieremäßig erpressbar sind. Wenn sie eine systemabweichende Meinung kommunizieren wollen. Bei den noch in Amt und Würden befindlichen Funktionären sieht es ganz anders aus. Und der Wahrheitsgehalt deren Aussagen ist weit kritischer zu sehen. Und unter diesen Gesichtspunkten sehe ich die Aussagen von Herrn Gustav Kressel als weitaus kritischer an.
0: Ja, lass uns doch noch mal zu Herrn Kressel, diesem noch aktiven Mainstream-Experten, zurückkommen. Er geht in seinen Antworten also stringent von einem Angriff Russlands aus. Wörtliches Zitat von Kressel: Aber es wird nicht nur Spitzbergen, also die größte norwegische Insel in der Arktis, oder nur Narva, das ist eine Stadt in Estland an der russischen Grenze sein. Weiter sagt Kressel, das würde Putin nicht reichen. Die politischen Ziele Russlands sind, die europäische Sicherheitsordnung zu zerschlagen und durch eine nach Moskau ausgerichtete zu ersetzen. Dafür müsste Russland in allen drei baltischen Staaten und Ostpolen einmarschieren, die nicht russische Bevölkerung ausradieren und das vor Kameras dokumentieren. Dann einen Pflock einschlagen und sagen, hier ist der Frieden, Freundschafts- und Kooperationsvertrag mit Russland. Wenn ihr nicht unterschreibt und die NATO auflöst, dann ergeht es euch so wie den baltischen Staaten. Zitat Ende. Mal abgesehen davon, dass Putin vor wenigen Tagen müde lächelnd gesagt hat, Russland versucht nicht noch weitere Gebiete zu erobern, weil Russland genügend Gebiete hat. Was sagst du zu diesen Ausgaben von Herrn Kressel?
1: Naja, zu diesen Aussagen von Herrn Kressel kann man nur eines sagen. Hier wird eine aus meiner Sicht willkürliche Mutmaßung in den Raum geworfen. Einfach willkürlich. Ebenso könnte er sagen, dass Deutschland im nächsten Jahr von Serbien mit Langstreckenraketen angegriffen wird. Die Wahrscheinlichkeit ist auch groß. Man argumentiert natürlich damit, dass die Russen eine Kriegswirtschaft mittlerweile haben, umgestellt haben. Aber das ist erst seit 2022 der Fall, wo der Krieg überhaupt angefangen hat, den man bis dato versuchte zu verhindern von russischer Seite. So deutlich muss ich das hier mal sagen. Nein, wir müssen hier klar erst einmal hinterfragen, wer ist dieser Herr Kressel eigentlich? Mir kommt es vor wie der deutsche Außenminister Wadefuhl, der in einem Telefongespräch mit Nachdruck behauptete mit diesen russischen Comedians, dass Russland der ewige Feind Deutschlands bleibe, egal was passieren wird. Solange man in Europa solche psychopathischen Aussagen bei einem höchsten politischen Amt toleriert, das ist meine persönliche Meinung, kann man als ernster Bürger diese Figuren wie den derzeitigen Außenminister nicht mehr als seriös bezeichnen.
0: Ich habe jetzt gerade mal nachgefragt hier bei KI, Russland, ob Russland wirklich das größte Land der Erde ist. Nach Fläche erstreckt es sich über 17,1 Millionen Quadratkilometer, ist das größte Land der Erde und umfasst damit damit rund ein Achtel der bewohnten Landmasse des Planeten. Andreas, hat ein Land wie dieses wirklich Interesse daran, jetzt die baltischen Staaten einzunehmen?
1: Nein, und vor allem auch nicht Europa insgesamt oder Deutschland, wo im Prinzip abgerichtete, woke-linke, antirussische Aktivisten im Prinzip ihr Dasein frönen. Aus welchem Grunde sollte er sich solche Last ans Bein binden? Da gibt es auch nichts mehr zu holen. Die Wirtschaft ist auch zusammengebrochen. Es ist eine völlig lächerliche Situation. Aber man zieht das einfach durch, um nochmal die Größe sich klarzumachen. Das zweitgrößte Land der Welt ist ja Kanada. Und allein Sibirien, ein großer Part, der größte Part von Russland, der ist 30% größer als ganz Kanada, welches das zweitgrößte Land der Welt ist. Also wenn es darum geht, dass Russland seine Fläche erweitern will, also Lebensraum im Westen fordern will, da kann man wirklich nur lachen. Es ist wirklich so unfassbar dumm, was da gerade abläuft.
0: Wir kommen jetzt aber noch mal zu Herrn Gressel zurück, denn in diesem Interview mit dem Bayerischen Rundfunk geht es offenbar darum, dass man militärisch nicht gerüstet sei, wenn Russland denn nun angreifen würde. Und deswegen sagt Herr Gressel wörtlich: Der deutsche Außenminister hat bestätigt, dass alles über die deutsche Brigade in Litauen hinaus für die Bundeswehr schon eine Überforderung ist. Wir haben am Papier viel Zeug, aber es ist nicht einsatzfähig. Unsere militärischen Strukturen sind nicht gemacht für einen großen Krieg ohne amerikanische Rückendeckung. Zitat Ende. Jetzt ist die Frage, geht es denn jetzt eigentlich nur darum, um die Deutschen in die Angst zu treiben, damit sie den Krieg endlich einsehen und demnach dann auch alle Kraft und alle Söhne und Töchter einsetzen und die Rüstungsindustrie boostern lassen?
1: Das würde ich mal bejahen, ganz eindeutig aus meiner Sicht. Also Gustav Gressel, der ist genau genommen Senior Policy Fellow beim European Council on Foreign Relations. Und in dieser Funktion analysiert er Themen der europäischen Sicherheits- und Verteidigungspolitik mit einem Schwerpunkt auf Osteuropa, Russland und militärstrategischen Entwicklungen.
0: Ja, und du kannst bestimmt, so wie ich dich kenne, wenn du das hier erwähnst, uns sagen, was es mit dieser Organisation, nämlich dieser European Council on Foreign Relations, auf sich hat.
1: Ich freue mich, wenn ich das darf. Das wesentliche Merkmal ist erst einmal zu eruieren, wer die Gründung dieser Organisation, dieser European Council on Foreign Relations, ECFR, überhaupt finanziert hat, die man ja auch NGOs nennt. Die initiale Finanzierung dieses Councils kam maßgeblich durch die, wer hätte sich das gedacht, George Soros Open Society Foundation zustande. Und wir wissen ja alle, welche Ziele dieses milliardenschwere Kapitalsammelbecken politisch verfolgt. Das fand übrigens im Jahr 2007 statt, als man den Laden da organisierte. Also in der Zeit, als man aus meiner Sicht von den USA den Ukraine-Konflikt damals anfing zu orchestrieren. Wir wissen ja, dass der Ukraine-Konflikt lang angelegt war, schon ab dem Jahr 2007. Ich interpretiere bei der Gründung dieser EU-Lobbytruppe den Part der militärischen Komponente im Rahmen der hybriden Kriegsführung gegen Europa. Und das sehen wir schon an den politischen Unterstützern für die Gründung der ECFR. Joschka Fischer zum Beispiel, der fest im Rahmen der alten transatlantischen Achse unter der Deep State-Führung eingebunden war und vermutlich auch noch ist, war einer der Drahtzieher dieses Councils. Ehemalige EU-Kommissare und andere NGO-Funktionäre waren auch dabei. Linkswoke Politiker wie Cem Özdemir von den Grünen, einer der ganz großen Experten, prägen ebenfalls den Charakter dieser angeblich auf Frieden fokussierten Lobbytruppe European Council on Foreign Relations. Und ich glaube, damit ist es ziemlich gut beantwortet.
0: Du meinst also, dass sich der Kreis hier schließt, dass der sogenannte Militärexperte Gressel hier einen definierten Plan oder Part der Chaosstrategie repräsentiert? Also die Panikmache eines Angriffs der Russen gegen Europa, was gewissermaßen thematisch eingebunden gesehen werden sollte zu den anderen aktuellen Themen, Klimawandel, Migrationspolitik, Pandemie gefahren, Wokeness und so weiter.
1: Das ist, glaube ich, der entscheidende Punkt für unsere Zuhörer. Wir dürfen die Themen nicht isoliert sehen. Wir müssen immer versuchen, die Fäden wieder zusammenzubekommen, dass das zusammengehört. So wird ein Schuh raus. Die Agenda 2030 soll aus meiner Sicht in 4 Schritten ablaufen. Und so hat es der große Wissenschaftler Josef Schmelzer auch schon zusammengefasst. Ich will die mal ganz kurz angehen. Schritt 1. Die Bevölkerung wird gezielt in Armut getrieben. Die Mittelschicht verarmt, kleine Betriebe gehen zugrunde, während Inflation und Steuern alles fressen. Die Wirtschaft wird systemisch zerstört, nicht durch Inkompetenz, sondern durch Kalkül. Schritt 2. Aus dem Elend wird dann Chaos geboren. Künstlich erzeugte Notlagen, Kriege, soziale Spannungen und importierte Konflikte eskalieren zu Gewalt. Armut, Angst und Unsicherheit werden zur neuen Norm, damit dann die Kriminalität als Vorwand natürlich dienen kann. Schritt 3. Die Lösung. Ein Polizeistaat. Mehr Überwachung, mehr Befugnisse, mehr Gewalt. Das Militär wird in die Innenpolitik hineingezogen. Uniformen ersetzen dann die Diskussionen. Wer sich wehrt, riskiert nicht nur Verfolgung, sondern auch sein Leben. Schritt 4. Im Windschatten der Angst wird die Agenda installiert. Totale Digitalisierung, Sozialkreditpunkte, zentrale Kontrolle, biometrische Erfassung, robotisierte Verwaltungen, algorithmische Lebensführung. Der Mensch soll somit zum verwalteten Objekt und zum endgültigen Sklaven umprogrammiert werden.
0: Ja, und wo stehen wir jetzt deiner Meinung nach in dieser unerfreulichen Agenda?
1: Der Status ist relativ einfach ja zu erkennen und das hat Josef Schmelzer auch zusammengefasst. Militär, Polizei und andere Gewaltmonopole bilden das Rückgrat dieses unmenschlichen Systems. Sie existieren nicht, um Recht zu wahren, sondern um Widerstand im Vorfeld im Keim zu ersticken. Präventiv, flächendeckend und legitimiert durch Angst. Denn nur wer Angst hat, darf aufrüsten. Und nur wer aufrüstet, kann die Agenda 2030 durchsetzen. Die Strategie ist genauso alt wie effektiv. Erst wird die Gesellschaft destabilisiert, dann kommt das staatliche Gewaltmonopol als vermeintlicher Retter ins Spiel. Während es in Wahrheit nur die Bedingungen für den nächsten Schritt schafft. Totale Kontrolle, digitale Verwaltung, algorithmische Machtausübung. Und wir befinden uns längst mittendrin. Schritt 2 und 3 laufen parallel. Man kann jetzt kurz zurückspulen an der Stelle, wer nochmal 2 und 3 hören will. Ich will das nicht wiederholen. Armut eskaliert, Konflikte kochen hoch und Polizeiapparate wachsen. Die Schwelle zur Gewalt sinkt dann natürlich und jeder, der dann noch Klartext spricht, der wird dann zur Zielscheibe des Systems erklärt.
0: Ja, das sind natürlich gewaltige Einschätzungen. Ich hoffe, dass du und dieser Herr Schmelzer sich da ein bisschen irren. Aber lass uns noch mal vielleicht, wenn das möglich ist, ein paar förderliche Aussichten besprechen, wie sich das Ganze verhindern lassen könnte.
1: Also ich glaube, es sieht gar nicht schlecht aus. Wir können aus meiner Sicht hier ein Licht am Horizont erkennen. Und das ist die neue US-Politik unter Donald Trump. Nicht, weil ich ihn als Heilsbringer sehe, sondern weil man erkennt, dass hier ein Bremsklotz eingeworfen wird. Auch wenn man nicht alle seine Entscheidungen gutheißen muss oder sie teilweise schwer verständlich wirken, so habe ich doch ein gutes Gefühl, dass immer mehr Menschen erwachen. Und vor allem viele, die auch bereits erwacht sind, sich aber noch nicht an die Oberfläche wagen, zeitnah hinter der Hecke dann hervorkommen und diesem perfiden Philanthropensystem endlich Paroli bieten. Es wird vermutlich wirklich ein Kampf der Menschheit um ihre Freiheit werden, den man mit biblischen Ausmaßen eventuell sogar bezeichnen kann. Dann hängt alles von den einzelnen Menschen übrigens selbst ab, ob sie sich in Smart Cities inhaftieren lassen und sich aufgeben dabei oder ob sie wieder die Eigenverantwortung zurückerobern, was ich ehrlich gesagt glaube.
0: Das ist schön, dass du das so aussprichst, Andreas. Und wir sind am Ende. Also politisch, gesellschaftlich und mit diesem Podcast für heute. Nein, ihr Lieben, natürlich ist es wichtig, dass wir weiter in der Kraft bleiben, wenn es wirklich so ist, wovon Andreas und ich überzeugt sind, dass wir uns in dieser Zeit der großen Reinigung, so nennt man ja auch das jüngste Gericht, welches in der Bibel, im Alten Testament und Neuen Testament genannt wird. Wenn wir uns also in dieser Phase befinden, dann heißt es, dass der Antichrist sein Haupt erhebt. Jetzt denken viele, der Antichrist ist eine Person. Nein, ist er nicht. Der Antichrist, das können wir sehr schön nachlesen in der Karlsbotschaft von Atruschin, was damit eigentlich gemeint ist mit diesem Antichristen. Es ist nichts weiter als das, was die Menschheit zugelassen hat, dass wir nämlich den Verstand über das innere Empfinden, über den Geist gesetzt haben. Und das ist jetzt eine Exponentialfunktion. Das hat man vom Licht aus betrachtet, wahrscheinlich schon vor tausenden Jahren erkennen können und deswegen Propheten oder sogar den Gottessohn Jesus selbst geschickt. Diese Exponentialfunktion ist jetzt praktisch am Zenit angekommen. Es ist explodiert, es fliegt einem um die Ohren. Und es steht eben auch nicht in der Bibel, der Antichrist kommt, sondern er erhebt sein Haupt. Das heißt, er ist schon lange da, aber jetzt können wir ihn erkennen, weil er sein Haupt erhebt. Jetzt wird es für uns angesichtig. Und wie Andreas vorhin schon gesagt hat, wir müssen durchhalten, im Gottvertrauen bleiben, pflegt ein Gebet. Wenn ihr Hilfe braucht, fragt darum, betet, bittet, so wird euch gegeben, hat Christus gesagt. Wenn ihr unerwartet belohnt werdet, Geschenke bekommt, wenn euch etwas gut gelingt, wenn euer Tisch voller Essen ist und ihr keine Sorgen habt, bedankt euch in einem Gebet. Das heißt, das ist der Weg, wie wir die Verbindung nach oben stärken. Und mit jeder Stärkung, mit jedem Gebet werden wir stabiler und stehen diese Zeiten zuversichtlich durch. Ihr Lieben, wir werden darüber heute wieder sprechen in unserem Abendgebet. Andreas, ich danke dir.
1: Ich danke dir. Es war ein großartiges Schlusswort für den Tag heute. Alles Liebe.
0: Vergiss es nicht.
1: Werde ich mit Sicherheit nicht. Euch auch alles Liebe und bis zum Freitag.
0: Ciao.

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1: 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Wohnen frisst in Deutschland immer größere Teile des Einkommens auf. Laut einer aktuellen Studie sind rund 6,6 Millionen Mieterhaushalte durch Kaltmiete und Heizkosten überlastet. Besonders drastisch, 3,2 Millionen Haushalte zahlen mehr als 40% ihres Nettoeinkommens fürs Wohnen. Weitere 3,4 Millionen liegen bei 30-40%. Für das untere Einkommensdrittel wird es besonders eng. Diese Haushalte haben im Schnitt nur 1.417 Euro netto im Monat. Die untersten 10% müssen laut Studie durchschnittlich sogar 60% ihres Einkommens fürs Wohnen ausgeben. Immer wieder fallen auf den Berliner Straßen Schüsse. Deswegen gibt es eine eigene Ermittlergruppe. Rund 3 Monate nach der Gründung bei der Staatsanwaltschaft befinden sich 29 Verdächtige in Untersuchungshaft. Das teilte ein Sprecher der Staatsanwaltschaft auf Anfrage der Deutschen Presseagentur mit. Insgesamt bearbeiten die Juristen 126 Verfahren. Die Berliner Polizei richtete die Ermittlergruppe ein, nachdem die Schusswaffengewalt in der Hauptstadt deutlich zugenommen hatte. Hintergrund waren wiederholte Straftaten um türkisch-kurdische Gewerbetreibende. Insbesondere Schüsse auf deren Lokale durch mutmaßlich andere türkisch-kurdische Mitglieder der organisierten Kriminalität. Alleine in diesem Jahr wurde nach Polizeiangaben bereits in 46 Fällen aus Handfeuerwaffen scharf geschossen, wie die Berliner Morgenpost berichtete. Wie hoch die Dunkelziffer liegt, kann natürlich niemand sagen. Laut Medienberichten führt die US-Regierung derzeit Gespräche mit europäischen Ländern über die mögliche Stationierung weiterer Atomwaffen in Europa. The Telegraph schrieb dazu, bei den Gesprächen haben US-Vertreter signalisiert, dass sie bereit sind, die Anzahl der NATO-Länder zu erhöhen, die amerikanische luftgestützte Atomwaffen beherbergen. Die geheimen Gespräche finden statt, obwohl US-Präsident Donald Trump Truppen und wichtige konventionelle Waffensysteme derzeit aus Europa abzieht. Die Neuköllner Integrationsbeauftragte Güna Balzi wirft der früher von der Linkspartei geführten Berliner Justizverwaltung vor, die Fortbildung und Vernetzung sogenannter muslimischer Friedensrichter unterstützt zu haben. In einem Podcast sprach sie über islamistische Strukturen in Berlin. Islamisten hätten sich insbesondere im Bezirk Neukölln nicht nur in Moscheegemeinden etabliert, sondern auch in der Bildungsarbeit, in der Nachbarschaftsarbeit und in Integrationsprojekten. Und, sagte sie, es gibt diese Schlichter, die Konflikte außerhalb staatlicher deutscher Gerichte regeln. Auf die Frage, wie häufig sie erlebe, dass in solchen Milieus eigene Regeln angewandt, die Scharia herangezogen oder sogenannte Friedensrichter eingeschaltet würden, antwortete Balci: täglich. 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
4: Liebe Lernbegeisterte, ich weiß nicht, wie oft ich die Frage schon bekomme.

0: bekommen habe, du, mein Kind hört nicht gut und im Unterricht, da tut es ihm schwer, dass er mitverfolgt, er hört nicht gut, was der Lehrer sagt, er kann nicht deutlich hören, wie ein Wort ausgesprochen wird, ist das ein langes I, ist das ein kurzes I und viele, viele andere Thematiken, die mit dem Gehör zu tun haben. Und wir sind ein ganzheitliches Wesen, das heißt, wir wissen ja auch, an der Hand finden wir alle Punkte für den ganzen Körper und somit hängt auch das Gehör mit allen wichtigen Punkten in unserem Körper zusammen. Und ich habe jemanden gefunden, der sich schon sehr, sehr lange damit beschäftigt und uns heute da Informationen mehr dazu geben möchte. Ja, in diesem Sinne, lieber Anton Stucki, vielen, vielen Dank für deine Zeit.
1: Vielen Dank, Ricardo, für die Einladung.
0: Wie bist du dazu gekommen? Ich meine, es ist jetzt nicht das Alltägliche, du hast ja selber gesagt, du hast was anderes gelernt. Ja, ist genau. Ja, ich werde Hörprofi.
1: Ja, nein. Also ich habe ursprünglich mal Kaufmann gelernt. Was ich erfahren habe in meinem Leben ist, dass bestimmte Erfahrungen uns prägen, natürlich, das kennt jeder von uns. Und manchmal schlägt es sich eben auch auf das Gehör. Und gerade bei Kindern, wenn sie eben nicht mehr gut hören, so wie du gerade beschrieben hast, wenn sie bestimmte Dinge nicht mehr verstehen oder nicht mehr mitkommen oder das Gefühl haben, das verstehe ich nicht, jetzt rein über die Akustik, dann hat das eben auch damit zu tun, dass sie eine Verletzung erlitten haben. Das heißt, wenn wir nicht mehr gut hören, ist das nichts, was einfach kommt, sondern es gibt eine Ursache.
0: Weil du jetzt sagst, Verletzung, ist das physisch oder ist das etwas, was ich gehört habe, was ich aber nicht hören möchte?
1: Es kann beides sein. Es kann physisch sein. Ich habe ein Kind gehabt, das hat einen Schlag bekommen von seinem Vater, einen Faustschlag.
0: Ans Ohr.
1: Ja.
0: Ganz toll.
1: Das hat dazu geführt, dass innen ein Knochen gebrochen ist und die Reparatur vom Körper hat stattgefunden, aber das Kind war fast taub danach, weil dieser Schock, dass ihm das passiert ist, dass er so sehr verletzt wurde, nicht mehr innerlich verarbeitet werden konnte.
0: Ja.
1: Oder eben auch ein Kind, das hören musste von seiner Mutter im Mutterleib, oder eigentlich waren es Zwillinge, dass sie hören muss im Mutterleib, meine Mutter möchte uns nicht.
0: Und dann drehe ich im Ohr ab, weil ich das eben nicht verkrafte, oder wie?
1: Genau. Je nachdem, wie ich etwas wahrnehme und wie ich es innerlich zuorte, also eben entweder zum Beispiel über das Ohr, es kann auch über den Magen sein oder über die Augen, je nachdem wird das, was ich von außen erfahre, immer im Sinne einer Verletzung, und zwar einer traumatisierenden Verletzung. Nicht einfach, es gibt Dinge, die passieren, da haut man sich mal um und schlägt sich das Knie auf. Das heilt wieder und das ist auch gut. Aber manchmal ist es eben so, dass die Verletzung so ist, wo man sich fragt, warum heilt das jetzt nicht? Warum wird das nicht besser? Das Äußere ist ja wieder repariert. Zum Beispiel, auch wenn es einen lauten Knall gibt, kann dazu führen, dass das Trommelfell reißt, das vernarbt dann. Dann bedeutet das, dass die Hörfähigkeit etwas gemindert ist, aber das kriegen wir gar nicht mit, das können wir wunderbar kompensieren. Und trotzdem ist es manchmal so, dass die Menschen auf dem Ohr deutlich weniger hören, was schulmedizinisch gar nicht zu erklären ist. Eigentlich ist es wieder da. Das heißt aber, dass diese Verletzung innerlich noch nicht verarbeitet wurde.
0: Ich sage mal, es ist ein Unterschied, ob dich jemand auf der Straße ausraubt, mit dem du keinen emotionalen Bezug hast, oder ob das dein bester Freund macht.
1: Ganz genau.
0: Ja, weil es ist zwar zweimal das Gleiche passiert, aber es trifft dich ganz anders.
1: Ganz genau. Und gerade für die Kinder ist natürlich das Allermeiste das, was Mama, Papa, Geschwister, Familie, nahe Freunde, auch Schulkameraden, dass dort natürlich da sind unsere Schmerzen. Nicht so sehr, was weiter um uns herum passiert. Und so eine Verletzung ist so, ich stelle mir immer so vor, wie ein Messer. Ja? Das Messer ist jetzt drin. Und jetzt ist nicht mehr die Frage, was willst du nicht mehr hören, sondern ich kann nicht mehr hören. Deswegen ist auch die Frage an das Kind oder auch den Erwachsenen nicht, was wollen sie denn nicht mehr hören? Durch die Verletzung kann er nicht mehr hören. Und jetzt ist die Aufgabe, zuerst einmal diese Verletzung wahrzunehmen. Ah, was hat mich denn tatsächlich verletzt? Was ist passiert? Und wenn ich weiß, was mich verletzt hat, kann ich auch noch eine Lösung suchen.
0: Okay, das heißt, es geht sehr viel darum, dass Kinder vor allem auch wahrscheinlich in der Schule Dinge hören, immer du bist zu blöd, du kannst das nicht, du bist das nicht, du wirst das nicht, das haben ganz viele gehört. Ja. Und irgendwann willst du das einfach nicht mehr und dein Körper reagiert für dich sinnvoll, indem er sagt, kein Problem, ich drehe dir das ab.
1: Genau, also es ist so, wenn man immer wieder hört, du kannst das nicht, du willst das nicht, du bist nicht gut genug, kann es sein, dass das nichts bewirkt. Mhm. Oder? Wenn aber ein Kind nicht mehr hört, muss etwas passiert sein. Ja. Das heißt, man kann sich das so vorstellen, das Fass wird durch diese Abwertungen gefüllt. Hm. Und irgendwann, das braucht dann gar nicht mehr so eine dramatische Situation zu sein, kommt ein bisschen mehr zusammen. Ja, vielleicht lachen noch die Kinder, wenn der Lehrer wieder sagt, ja, hast du wieder falsch gemacht. Pang, dann läuft das Fass über. Und dann kommt es zu dieser Biologie, wo die Biologie wie zusammenbricht und sagt, das ist jetzt absolut zu viel für mich, ich bin allein, ich bin verlassen und jetzt startet die Biologie ein No-Programm, das heißt eben, es wird einfach ausgeblendet. Ich höre dann das nicht mehr, was natürlich auf Dauer letztendlich keine Lösung ist, aber aus der Not heraus, diese Situation zu überleben, irgendwie da weiterzukommen, trotzdem sinnvoll ist.
0: Mhm. Was gibt es an Lösungen? Weil du hast ja in den Büchern gut beschrieben, also vielleicht halte ich dir kurz einmal rein, also besser hören, ja, ein bisschen höher wahrscheinlich, in die Kamera rein. Ja, also besser hören, leichter leben. Und ich habe da Abbildungen drinnen gesehen, wo es eben darum ging, okay, wo höre ich? Höre ich überhaupt noch zentral im Kopf oder ist das irgendwo seitlich verschoben? Und was ich auch noch gefunden habe, wo wir auch gesprochen haben, ist, dass ich diesen Klang, also diese Dauerbeschallung von gewissen Dingen, die vollkommen unnatürlich sind, über Lautsprecher und andere Dinge, anders wahrnehme und dass ich aber über die Natur, so immer, wir haben ich weiß nicht, wie viele Videos ich schon über den Wald gemacht habe und was da für tolle Möglichkeiten gibt, das wieder zentrieren kann. Ja. Erzähl mal ein bisschen was da dazu.
1: Das ist genau der zentrale Punkt, weil was passiert, wenn wir einen Hörkonflikt erlitten haben? Wir wissen gewissermaßen nicht mehr, wo vorne und hinten ist, wo oben und unten ist. Das heißt, wir verlieren unsere Mitte und haben dann auch Schwierigkeiten zu orten. Das heißt, jemand ruft uns, wir wissen nicht, woher das kommt. Mhm. Oder in einem Gespräch, wo mehrere Menschen zusammen sind, wo es eben laut ist, oh, das verstehe ich gar nicht, dann muss ich sprechen ein bisschen lauter. So laut außenrum. In Wirklichkeit ist die Ursache, dass ich meine Fähigkeit, Geräusche präzise im Raum zu orten, verloren habe. Hm. Durch den Schlag geht die Welt durcheinander. Und diese Welt kommt in eine Disbalance, in eine Unordnung. Hm. Und an dieser Ordnung arbeiten wir jetzt wieder. Das heißt, wir lernen jetzt, in Schritten wieder unsere Welt, unsere Hörwelt, präzise aufzubauen. Wir lernen zuerst mal, wo ist vorne. Mhm. Das können wir zum Beispiel mit dem Wasserhahn machen. Ja? Also wir haben einen fließenden Wasserhahn und wir setzen uns gegenüber oder stehen dem Wasserhahn gegenüber und schließen die Augen und hören mal ganz fein, wo ist er eigentlich? Und zwar da, wo ich ihn höre, nicht wo ich weiß, wo er ist.
0: Und das heißt, es wäre gut, wenn dich ein Fremder positioniert, du weißt gar nicht, wo der gerade ist, jemand dreht an.
1: Du gehst wirklich, du hast eine klare Ordnung. Also das heißt, du bist wirklich genau gegenüber, du weißt, wo du bist, nur dann ist es wichtig, dass du auf dich hörst, wo höre ich es denn selber? Nicht, wo ich weiß, wo es sein müsste, sondern wo höre ich es. Und dann wird man feststellen, dass ich es gar nicht dort ganz genau höre, wo es ist.
0: Sondern ein bisschen weiter rechts, ein bisschen weiter links oder...
1: Genau, es kann alles sein. Also es kann bis, dass ich denke, ich höre ihn hier oben, manche sogar hinten. Also es gibt alle Phänomene. Mhm. Das heißt, das Hören ist nicht mehr in Ordnung im Sinne der Ortung. Mhm. Und wenn ich beginne, das wieder aufzubauen, kommt es automatisch dazu, dass die Dinge, die mich aus der Unordnung gebracht haben, wieder eine Ordnung finden. Und das ist eigentlich die Verarbeitung.
0: Mhm. Und gut, Wasserhahn hat jeder zu Hause.
1: Das kann man ganz, ganz leicht machen. Mhm. Das Zweite ist, was immer dazugehört, ist auch in den Büchern beschrieben, wie ich muss immer auch mit meiner eigenen Positionierung arbeiten, weil wenn ich einen Schlag bekommen habe, bedeutet das, dass nicht nur meine äußere Welt in Unordnung geht, auch meine innere
0: Welt. Kann aber auch der psychische Schlag sein. Muss jetzt nicht immer der physische sein.
1: Kann immer physisch oder psychisch sein. Okay. Genau. Das bedeutet, dass auch meine Geometrie, meine Körpergeometrie. Nun, man kann mir das, so der Klassiker ist dann dieser, ja, dass man sozusagen ausgleicht, letztendlich eine Mitte sucht über die Verdrehung der eigenen Körperachsen. Mhm. Wenn ich aber die Körperachsen verdrehe, wenn ich nur dann eine klare Ortung habe, wenn ich selber aus der Unordnung oder aus der Mitte gehe, verliere ich die Regulationsfähigkeit. Weil mein Körper braucht eine Mitte, einen Bezugspunkt. Ich muss wissen, wo ich bin.
0: Ich kenne viele, die auch dann, wenn sie irgendwo was nicht verstehen,
1: genau,
0: so machen.
1: Ganz genau.
0: Ja. Okay.
1: Mhm. Und das machen sie, weil sie letztendlich einen Bezug suchen und dass eben das Geräusch, das Gesagte, orten möchten. Aber wenn sie keine Mitte haben, können sie das nicht einfach. Und das geht natürlich im Einzelgespräch, funktioniert sehr gut. Das finden auch immer wieder die Akustiker faszinierend, auch die Ärzte, weil oft ist es so, Menschen mit Hörgeräten oder auch die Kinder, ja, dann nehmen sie die Hörgeräte raus, müssen vielleicht wegen der Einstellung und so weiter, dann unterhält man sich ja trotzdem ein bisschen weiter. Das geht. Mhm. Wieso geht das denn eigentlich? Obwohl wir eigentlich ein Hörgerät haben. Mhm. Und sobald es aber wieder etwas lauter wird oder schwieriger wird, alles wieder vorbei. Das heißt, es liegt nicht an der generellen Hörfähigkeit, also eine wirkliche, im eigentlichen Sinne klassische Schwerhörigkeit, wo jemand ohne Hörgerät kaum mehr was versteht, ist wirklich eher selten. Das sind wirklich sehr gravierende Verletzungen, tatsächlich jetzt physisch oder seelisch. Also ich hatte zum Beispiel eine Frau, die aus einer gewalttätigen Situation in dieser Situation taub wurde. Und durch die Verarbeitung dieser Situation konnte sie wieder hören. Weil es nicht physisch bedingt ist, macht unser Gehirn.
0: Ja. Und was ist mit dem Wald? Was kann ich da mit dem Wald, wo du gesagt hast, okay, da breitet sich auch der Schall anders aus. Vielleicht erklärst du das kurz auch noch, wie das aus einem Lautsprecher eben kommt. Mhm. Und wie das so, wir sitzen hier umgeben von Wald. Ja?
1: Genau.
0: Die Vögel zwitschern, wie man das so, ich weiß nicht, ob man das auf dem Video hört, aber die zwitschern schön im Hintergrund. Ja. Und da sagst du, das ist auch anders und auch für die Orientierung im Raum anders, oder?
1: Genau. Mhm. Das heißt, in der Natur geht ein Schall, ein Klang immer von einem Punkt in alle Richtungen. Also so, ich werfe einen Stein ins Wasser und ich habe eine kreisförmige Wellenausbreitung. Das ist die natürliche Schallausbreitung. Jeder Vogel macht das. Ich höre ihn weit um ihn herum in alle Richtungen. Wenn ich aber einen Lautsprecher in den Wald stelle, nach kurzer Zeit, kurzer Entfernung, höre ich nur noch ein Geräusch. Das entspricht aber nicht der Natur, weil wenn ich mich vom Vogel entferne, wird er zwar leiser, aber bleibt immer noch vollständig. Ich höre ihn immer noch in seiner vollen Bandbreite. Und das ist eben ein physikalischer Unterschied, weil der Vogel einen Kugelschall macht. Er singt von einem Punkt, auch wenn wir sprechen, von einem Punkt in alle Richtungen. Natürlich haben wir durch den Mund einen Anteil.
0: Es ist wie wenn ich den Stein in eine Richtung werfe. Die Wellen gehen in alle Richtungen, aber nach vorne gehen sie am stärksten.
1: Genau, es ist ein bisschen es gibt einen Anteil, der gerichtet ist, aber der viel größere Anteil geht eben in alle Richtungen. Und damit wird automatisch einen Raum geschaffen. Mhm. Und diesen Raum brauchen wir zu verstehen.
0: Und auch zum Orientieren.
1: Genau. Genau. Weil wenn ich den Raum nicht habe, das merkt man sehr in den Gesprächen, wenn ich nicht weiß, wer gerade spricht, habe ich Schwierigkeiten zu verstehen. Sobald ich weiß, der spricht. Jetzt verstehe ich es plötzlich.
0: Genau, wie in einem Vortragssaal, wo dann alle hinschauen, wer spricht. Ich könnte auch still sitzen bleiben und ich höre ja eh, was der da hinten sagt, aber ich will ihn sehen.
1: Genau, genau. Weil dieses ich will ihn sehen bedeutet, ich möchte wissen, wo er ist. Weil das Hören ist immer mit Raum verknüpft. Weil jedes Geräusch einen Raumplatz hat.
0: Das heißt, mein Ohr sucht diesen Orientierungspunkt.
1: Genau, also den Punkt, wo der Vogel letztendlich im Raum ist. Mhm. Weil in unserer Welt müssen wir wissen, nicht nur was die Geräusche bedeuten, also ein Hund, ein Auto, ein Mensch. Mhm. Wir müssen auch wissen, wo sie sind. Weil wenn ich nicht weiß, wo das Auto ist, habe ich Stress. Mhm. Wenn ich nicht weiß, wo der Hund ist, habe ich vielleicht auch Stress, wenn ich Angst habe vor Hunden. Wenn ich Hunde liebe, möchte ich auch wissen, wo er ist, damit ich hingehen kann. Das heißt, ich kann erst meine Welt dann gut begleiten oder mich in der Welt gut zurechtfinden und bewegen, wenn ich weiß, wo die Dinge da drin sind. Und das läuft viel über Geräusche. Weil im Geräusch ist nicht nur die Information wo etwas ist, es ist ja auch die Schwingung da drin. Es ist auch das Gefühl drin. Was will der mir jetzt eigentlich sagen? Was schwingt zwischen den Zeilen?
0: Ja, ja, das ist, was man fühlt. Genau. Meine Freundin immer sagt, ja, ich sage was Freundliches und sie sagt, nee, sagt ja, du willst noch was sagen. Sag ich, ah ja.
1: Genau. Mhm. Und dieses zwischen den Zeilen wahrnehmen, das ist ganz, ganz wichtig. Und das ist wichtig, wenn der Großvater seine Enkel nicht mehr hört. Ist natürlich schwierig, die Enkel reden nicht so deutlich, ja, haben auch ein anderes Stimmband. Aber es liegt nicht daran, dass er jetzt eben schon älter ist, sondern normalerweise, wenn man schon älter ist, hat man oft schon den ein und anderen Schlag erhalten, was bedeutet, ich höre eben nicht mehr so gut. Aber das kann wieder verarbeitet werden. Natürlich immer innerhalb der biologischen Grenzen. Aber niemals ist es so, dass Menschen sich nicht mehr verstehen können, weil wir Menschen sehr laut für unser Ohr miteinander reden und im mittleren Frequenzband für unsere Hörfähigkeit. Wenn ich ein feines Summen von Insekten immer höre, ist vielleicht nicht so schön, aber ist letztendlich nicht wirklich entscheidend. Mhm. Wenn ich aber meine Frau, meinen Partner, meine Kinder, meine Kollegen nicht mehr verstehe, dann wird es wirklich schwierig. Und das hat nichts damit zu tun, dass ich im Grunde es nicht mehr kann oder dass da keine Chance mehr ist, sondern dass ich das verlernt habe.
0: Mhm. Und du hast ja auch mit Kindern schon gearbeitet, ja. Nämlich in dem Bereich. Ja. Ja. Und die kriegen auch wirklich über diese einfachen Übungen, ich sage mal feststellen, hört der überhaupt zentral?
1: Ja.
0: Ja, also hinsetzen, Wasserhahn oder draußen irgendeine Geräuschquelle, die natürlich abläuft, genau. In alle Richtungen.
1: Ja.
0: Und wenn das eben nicht so ist, was ist dann der erste Schritt? Ich sitze vor dem Wasserhahn, ich bin hier der Kleine, ja, und ich weiß, der ist da und ich höre ihn aber da drüben.
1: Genau, also dann beginnen wir gleichzeitig, also mit der Begleiter, beginnt jetzt mit dem Kind zu arbeiten. Das immer spielerisch natürlich, ja. Aber man kann immer dann sehen, wenn das sich verschiebt, dass in der Regel auch der Körper sich ein bisschen verschiebt. Ja?
0: Mhm.
1: Und optimal ist, wenn man es im Stehen macht, weil dann hat der Körper noch die Eigenspannung zusätzlich.
0: Mhm.
1: Und dann richtet man es, unser Körper hat vier Hauptachsen, Augen, Ohren, Schulter, Hüfte, Knie. Und unser System arbeitet von oben nach unten, es wird über das Gehirn gesteuert. Was man übrigens oft daran sieht, wenn das aus dem Lot ist, wie die Menschen mit ihren Füßen auseinandergehen. Wie sie dann anfangen so zu gehen.
0: Mhm. Das
1: ist auch kein natürlicher Gang, hat auch nichts mit Kraft zu tun. Aber man sieht oben die Verschiebungen. Und natürlich unten wird es dann ausgeglichen.
0: Klar.
1: Und das heißt, man beginnt ganz fein mit den Kindern zu spielen, sie sozusagen auszurichten. Zuerst mal nur Kopf und Schulter. Nicht zu viel auf einmal. So spielerisch. Man nimmt sich an den Händen und ich mache es meistens so dann, dass ich es umgekehrt mache. Jetzt tust du mich mal ausrichten. Guck, ich bin jetzt ganz schief. So, um damit ein bisschen ein Gefühl zu kriegen. Das gibt noch einen Unterschied. Es gibt noch eine andere Art von Mitte.
0: Mhm.
1: Und wir werden dann feststellen im Laufe dieses Prozesses, dass sich der Wasserhahn bewegt, also die Wahrnehmung des Wasserhahns. Wichtig ist dabei immer wirklich zu hören, wo ich es tatsächlich höre, weil es geht nicht um richtig und falsch, es geht darum festzustellen, so höre ich es gerade. Das ist meine Wahrnehmung. Und darauf in einer gewissen Weise auch zu vertrauen. Das ist jetzt so. Und natürlich gibt es noch eine andere Ebene, aber das kommt. Und das hat ja seinen Grund, warum ich die Dinge verschoben wahrnehme, weil das, was auf mich eingeströmt ist, zu viel war.
0: Ja.
1: Und da vielleicht noch eins, also gerade bei den Kindern geht es natürlich oft darum, dass eben die Kinder natürlich Verletzungen aus, meistens eben auch im Familienbereich erlebt haben. Und es geht dabei eben nicht um Schuld. Wer hat jetzt was gemacht, auch wenn schlimme Dinge passiert sind.
0: Oft wusste man es ja auch gar nicht.
1: Ja. Ja. Mhm. Man hat Dinge so gemacht, weil man gedacht hat, das machen wir halt so oder wie auch immer. Alles kann ja wieder neu betrachtet werden und in einer gewissen Weise bis zu einem gewissen Grad auch geheilt werden.
0: Mhm.
1: Und indem ich es annehme, sage, aha, so war es. Nicht im Sinne, du hast jetzt Schuld. Und trotzdem Verantwortlichkeiten, damit auch diese Verantwortlichkeiten wieder sich auflösen kann, dass ich wieder zu mir nehmen kann. Sowohl Mama, Papa, als auch das Kind. Weil auch das Kind hat ja etwas gelernt und auch, ich bin nicht gut, ich kann es nicht, ich bin nicht richtig, Mama mag mich nicht, Papa mag mich nicht, was auch immer. Und auch das Kind darf wieder lernen, hey, ich bin richtig, ich bin jemand. Und das macht es ganz einfach, indem wir wieder lernen, unsere Welt korrekt aufzubauen. Hm. Weil wenn ich meine Welt richtig aufbauen kann, dann finde ich mich ja zurecht.
0: Hm. Ich meine, ich glaube, die einfachen Übungen, ich sage, wenn es wahrscheinlich leichte Probleme sind, kriegt man es sehr wahrscheinlich selber in den Griff.
1: Ja.
0: Aber du hast dann auch gesagt, du machst Ausbildungen für Menschen, damit sie der anderen auch weiterhelfen können in genau. diesem Bereich, wenn es wirklich genau. problematisch ja. ist. Und das kann man auch nicht schnell mal in einem Video erklären. Das Nein. ist wie beim Lernen. Ja. Ich sage, es gibt auch Kinder, die wirklich Probleme haben.
1: Ja, absolut.
0: Das kann ich nicht schnell in einem Video erklären. Ich ja. muss den mal sehen, ich muss mit ja. dem arbeiten können. Natürlich. Da musst du Erfahrungswerte reingeben. Ja. Und das gibt Anfang Juli hast du auch wieder genau. eins, oder?
1: Ich habe jetzt Anfang Juli das erste Mal in Österreich, mache ich eine Schulung zum Thema, warum werden wir krank? Warum werden wir gesund? Weil das Leben nicht chaotisch ist, es hat eine Ordnung. Wenn wir diese Ordnung verstehen, dann können wir damit arbeiten. Und das sind einfache Grundlagen und die erkläre ich. Und dann gehen wir natürlich auch je nach Teilnehmern im Beispiel rein. Aber es geht darum, diese Grundordnung zu verstehen, weil das Leben sich eben gemäß dieser Ordnung entfaltet. Und damit bin ich nicht mehr ausgeliefert. Damit heißt es nicht mehr, ich kann nichts machen, sondern aha, so ist das abgelaufen.
0: Ich habe es in der Hand.
1: Ich habe es in der Hand. Mhm. Ohne Stress, weil Dinge brauchen auch ihre Zeit. Mhm. Aber ich weiß, ich kann daran arbeiten. Und in dem Moment, wo ich etwas nicht mehr zufällig ist, sondern einer Ordnung unterliegt, ist es klar, ich kann mit dieser Ordnung arbeiten. Ich kann selber etwas tun, was ich in einem chaotischen System nicht habe, weil dann ist mal so, mal so.
0: Ah, das ist ja diese Zentralisierung, komm in deine Mitte, bleib mal ruhig.
1: Genau.
0: Ja. Und
1: ja.
0: Aus der, wie heißt du schon, aus der Ruhe kommt die Kraft, oder man könnte auch sagen, aus dem Zentrum oder aus
1: genau.
0: der Zentralisierung
1: Ganz
0: kommt
1: genau.
0: die Kraft da. Ja.
1: Ganz genau.
0: Ja, wunderbares Thema in Wirklichkeit,
1: ja. Ja.
0: Was mit
1: ja.
0: so vielen anderen Dingen wieder zusammenhängt, wenn man sich mit Schall ein bisschen beschäftigt, ja. mit Frequenzen beschäftigt,
1: genau.
0: wie wichtig das ja ist. Wir wissen auch, die Orientierung ist im Ohr drinnen.
1: Und Gleichgewichtssinn.
0: Ja, Gleichgewichtssinn, ja.
1: Also genau, das gehört alles dazu.
0: Ja. Ja, meine Lieben, ich kann euch nur empfehlen, beschäftigt euch mit diesem Thema. Macht mal wirklich so einfache Übungen, hört mal von einem Lautsprecher, wie ihr das wahrnehmt, rundherum, geht in den Wald und nehmt mal wahr, wie ihr das hört. Probiert das mal aus mit dem Wasserhahn, ja, vielleicht auch für euch. Beobachtet vielleicht auch das Kind oder den Menschen, der ein Hörproblem hat. Wie bewegt sich der zu dieser Geräuschquelle? Ich kenne selber Menschen, die hören in Ruhe, ja, weiß ich, okay, und bei manchen merkst du auch, wenn ja. ich mich erinnere, ja, dass dann,
1: genau.
0: dann geht
1: ja.
0: der Körper da mit. Und vielleicht dann auch diese Übungen machen, da mal zu zentralisieren. Und wie gesagt, einen Wasserhahn hat jeder, einen Wald findet man auch in der Gegend. Kauft euch vielleicht das ein oder andere Buch im Sinne von besser hören, um auch wirklich da Hintergründe zu verstehen. Es ist viel, ja, ich weiß, aber es ist meiner Meinung nach hochinteressant,
1: ja.
0: weil es so viel mit dem Leben zu tun hat und wieder in so vielen anderen Bausteinen eben andockt, ja, so wie alles, was ja. irgendwo natürlich abläuft. Und ich hoffe, ihr hört es in Zukunft besser. Danke, dass ihr wieder dabei wart. Danke dir für deine Zeit.
1: Danke, Ricardo, dass du mich für die Einladung.
0: Ja.
1: Danke auch Ihnen, dass Sie zuhören.
0: Und danke, genau, fürs Zuhören. Bis zum nächsten Video.
1: Bis zum nächsten Mal.
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0: 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Die neue ungarische Regierung unter Peter Magyar hat das Veto gegen den Europäischen Friedensfonds aufgehoben. Damit werden rund 6,6 Milliarden Euro für Waffenlieferungen an die Ukraine und Entschädigungen an EU-Staaten freigegeben. Die Entscheidung erfolgte auf Ebene der EU-Botschafter in Brüssel. Eine formelle Zustimmung der Mitgliedstaaten steht noch aus. Laut einem Bericht bleibt die Entscheidung jedoch weitgehend symbolisch. Die Steuergelder waren bereits im Haushalt eingeplant und während des Vetos von Ungarn wurden einfach sogenannte alternative Finanzierungswege genutzt. Eine qualitative Steigerung der Militärhilfe für die Ukraine ist daher nicht zu erwarten. Im Hafen der rumänischen Schwarzmeerstadt Konstanza ist am Freitag eine Seedrohne explodiert. Russland machte die Ukraine für den Vorfall verantwortlich. Es handelt sich um unbemannte ukrainische Wasserfahrzeuge, schrieb die russische Botschaft in Rumänien und fügte an, jeder Versuch, diese Drohnen direkt oder indirekt mit Russland in Verbindung zu bringen und Russland die Verantwortung für den Vorfall zuzuschreiben, ist völlig unbegründet. Erst vergangene Woche war in Rumänien in Galati, nahe der Grenze zur Ukraine, eine Drohne in ein Wohnhaus eingeschlagen. Bei dem Vorfall wurden zwei Menschen verletzt. Rumänischen Angaben zufolge hatte es sich bei der Drohne um ein russisches Fabrikat gehandelt. Moskau hatte die Angaben aber in Zweifel gezogen. Die Leistungskürzungen in Deutschland für abgelehnte Asylbewerber verstoßen gegen EU-Recht. Grundlegende Leistungen wie Kleidung und Haushaltsprodukte dürften auch Asylbewerbern, für die ein anderes EU-Land zuständig ist, nicht gestrichen werden, entschied der Europäische Gerichtshof in Luxemburg. Hintergrund ist die Klage eines Afghanen, der den bayerischen Landkreis Schweinfurt verklagt hatte, weil ihm im Januar und Februar 2022 Sozialleistungen gekürzt wurden, nachdem sein Asylantrag in Deutschland wegen der Zuständigkeit von Rumänien abgelehnt wurde. Eine Demonstration in Brüssel, die sich gegen eine Bildungsreform der Regierung richtete und zunächst friedlich verlief, wurde nach kurzer Zeit von überwiegend migrantischen Gruppen gekapert und endete in heftigen Ausschreitungen mit der Polizei. Bushaltestellen wurden zerstört, Leihräder angezündet und Geschäfte attackiert. Die Polizei, die selbst von dem Ausmaß der Ausschreitungen überrascht wurde, musste unter anderem Tränengas und Wasserwerfer einsetzen. Die Trigger FM-Meldungen. 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
4: Auch die neue Regierung macht unverdrossen mit grüner Politik weiter, vor allem beim Ausbau von Windkraft. Künftig werden Vergabeverfahren einfacher, viele Artenschutz- und Umweltverträglichkeitsprüfungen fallen weg. Mehr als 30.800 Windkraftanlagen gibt es schon in Deutschland, Tendenz steigend. Und das, obwohl die Erneuerbaren als Flatterstrom regelmäßig das Stromnetz gefährden. Toxischer Abrieb von Rotorblättern, Mensch, Tier und Umwelt vergiftet, Böden austrocknet, das Klima sich erwärmt und Millionen Tiere geschreddert werden. Und dann kommt da noch die unsichtbare Gefahr dazu, der Infraschall. Mein Gast sagt, Windräder gefährden massiv unsere Gesundheit und warnt vor allem Schwangere vor dem Infraschall. Jetzt den Punkt Preradovic. Hallo Dr. Ursula Bellut-Steeg, schön, dass Sie da sind.
5: Danke für die Einladung, ich freue mich auch.
4: Ja, sehr gerne. Ich stelle Sie kurz vor. Sie sind Fachärztin für Allgemeinmedizin und Notfallmedizin, freie Wissenschaftlerin und Wissenschaftsautorin. Ihre Schwerpunkte sind kardiovaskuläre Physiologie, Mikrozirkulation und Endothelzellenfunktionen und Schallerkrankungen. Sie waren auch bereits vereidigte Sachverständige für die gesundheitlichen Auswirkungen von Infraschall aus technischen Emittenten wie großen Windkraftanlagen, zuletzt in Kanada im Juni. Und Sie sind Mitglied und wissenschaftliche Beraterin des Deutschen Vereins zum Schutz vor Schallerkrankungen von Mensch und Tier, vor Lärm, DSGS. So, was eigentlich fast jeder von uns schon gehört hat, dass viele Menschen, die in der Nähe von Windrädern leben, über Beschwerden klagen. Welche sind das?
5: Was den Ursprung dieser Problematik angeht, und zwar hatten wir schon 2015 eine Forschungsgruppe, eine lockere Forschungsgruppe in Deutschland mit interessierten Wissenschaftlern und Ärzten, weil wir eben wissen wollen, was macht die Menschen denn krank in der Nähe von Windkraftanlagen? Warum ist der Infraschall, der hier als Stressfaktor als erstes in Frage kam, denn überhaupt in der Lage, die Menschen zu diesen Symptomen zu bringen?
4: Sprechen wir ganz kurz über die Symptome vielleicht, damit wir dann besser verstehen.
5: Genau. Ich sage Ihnen die Symptome. Die Symptome sind Störungen des Energiehaushaltes letztendlich. Mhm. Das zeigt sich daran, dass wir sehen, diese Menschen haben Schwächezustände, sie haben Tinnitus, was für mich schon seit langer Zeit auch ein Zeichen eines Energiehaushaltsdefizites darstellt, einer Störung der Feindurchblutung. Dann haben sie Kopfschmerzen, sie haben Druck auf der Brust, sie haben aber auch vielfältige Symptome, sie haben Verdauungsstörungen, sie haben sie haben natürlich die Schlafstörungen auch, wodurch natürlich tagsüber auch eine Schwäche mit dazukommt durch Nichtschlafen. Aber die Symptome, die ich Ihnen gerade geschildert habe, die sind einfach in sich einem Spektrum zuzuordnen, was man auch als Feindurchblutungsstörung bezeichnet. Okay. Und das zeigten alle Menschen überall auf der Welt in zu naher Nähe großer Windkraftanlagen.
4: Sie haben es ja gerade schon erwähnt, Sie führen diese Beschwerden auf den Infraschall zurück, also Schall mit nicht hörbaren tiefen Frequenzen und verursacht durch Windräder. Wie wirkt sich denn Infraschall auf den Körper aus, auf die Gesundheit?
5: Also ich will es versuchen zu erklären. Das war eigentlich überhaupt nur möglich, da es große Fortschritte gab in den letzten 10, 15 Jahren, die überhaupt erst die Sichtbarmachung von Mikrozirkulation, es handelt sich um Nanobereiche, ne, die sind sehr, sehr klein, um die sichtbar zu machen, woran, wie werden überhaupt Feindurchblutung geregelt. Und da nehmen jetzt die sogenannten, ich will es versuchen zu erklären, Endothelzellen. Das sind randständige Zellen des Blutgefäßes, und zwar aller Blutgefäße, die das Blutgefäß umschließen. Diese Zellen, die haben einen außerordentlichen hohen Stellenwert, der eben auch erst in den letzten 10, 15 Jahren wirklich bekannt wurde. Man hat sie früher eigentlich nur eingeordnet als, ja, sie begrenzen das Gefäß. Dann so um die 2000 wusste man, hier wird Stickstoffmonoxid ausgeschüttet von diesen Zellen. Die regulieren die Weite des Gefäßes und damit die Versorgung. Aber diese Forschung hat sehr viel mehr jetzt offenbart. Im Grunde sind diese Zellen, die, wenn ich Ihnen das sagen darf, wenn man sie ausbreiten würde von einem Erwachsenen, 7000 Quadratmeter etwa ausmacht an Oberfläche. Und so können wir uns vorstellen, dass diese große Oberfläche, diese Zellen zusammenwirken übrigens als Organ, entscheidend die wichtigsten Lebensfunktionen regulieren. Und das sind unsere Versorgung mit Nährstoffen, mit Sauerstoff. Sie stehen ja sozusagen zwischen dem Blut und den Zellen. Jede Zelle wird durch ein Blutgefäß versorgt. Und diese Endothelzellen regeln nun, was kommt zu den Zellen an Versorgung. Das ist aber nicht das Einzige, sondern diese Zellen regeln unser Wachstum, sie regeln unsere Blutdruckregulation, sie regeln das Wachstum des Embryos, sie regeln, wie Entzündungen ablaufen, im besten Sinne nämlich mit einer Endheilung, bei Störung aber eine chronische Entzündung entsteht. Und sie regeln im Grunde, also Leben wäre ohne, es ist eine umfassende Grundlage der Lebensfunktionen. Und die zweite wichtige Erkenntnis, die dazu führte, dass wir verstanden haben, warum kann eine äußerliche einwirkende Kraft, wie dieser Infraschall, auf einer Ebene, wie dieser Mikrozirkulation, zu einer Störung dieser Zellen führen und der Durchblutungsregulation. Und jetzt, wenn man also genauer noch in die Forschung reinsieht, ich habe wirklich dann einfach anderthalb Jahre, zwei Jahre Literaturstudium gemacht, dann findet man, dass unsere Endothelzellen ausgerechnet auch noch Tiefpassfilter sind. Das heißt, sie lassen tiefe Frequenzen bevorzugt durch. Und wo landet dieser Infraschall? Er landet auch natürlich dann auf der Ebene dieser Zellen und dieser Mechanosensoren. Und hier ist Ihnen vielleicht bekannt der Name Piezokanäle. Das war die entscheidende Entdeckung 2021. Man forschte schon 10 Jahre daran, aber diese Wahrnehmungsebene der Piezokanäle ist sozusagen für alle Lebewesen eine grundsätzlich wichtige Wahrnehmungsebene außerhalb des Ohres, weil er nimmt Schall und Energie, also Energie, Schall ist auch Energie, auf der Organebene wahr. Und das war das Entscheidende. Und da gab es einen Nobelpreis 2021 für diese Einordnung dieser Wahrnehmungsebene.
6: Aber anscheinend hat das Umweltbundesamt davon noch gar nichts gehört, weil die sagen ja immer noch, können wir nicht hören, kann nichts passieren. Um es mal einfach zu sagen.
5: Sie haben vollkommen recht. Das ist eigentlich der Streit, mit dem wir im Auftrag der Deutschen Gesellschaft Schallerkrankungen seit 2 Jahren, seit die erste Arbeit erschienen ist, 2023, im Clinch sozusagen stehen. Und zwar einfach an der klaren Sache, wir haben einen Forschungsfortschritt. Wir kennen die Wahrnehmungsebene jetzt der Piezokanäle. Und das Umweltbundesamt beharrt bis heute auf der akustischen Wahrnehmungsschwelle. Es ist ja eigentlich ganz logisch, wenn Schall tatsächlich nicht nur über das Ohr wahrgenommen wird, dann kann man nicht von einer akustischen Wahrnehmungsschwelle sprechen. Ja. Und auf dieser Fehlannahme oder Festhalten beruht eigentlich die ganze Dramatik dieses Problems. Also ich kann Ihnen sagen, die Piezokanäle sind Ihnen dann bekannt, aber es wird einfach nicht akzeptiert, dass hier trotzdem eine Änderung der gesamten Sichtweise und eine Neubewertung erfolgen muss.
6: Ja, im Gegenteil. Also in einem Brief des Umweltbundesamtes, was ja die zuständige Behörde ist, ne, da wird ja der Verlag, in dem Sie publizieren, als Raubverlag diffamiert und auch Ihre Wissenschaftlichkeit wird in Frage gestellt. Was sagen Sie dazu?
5: Ja, das ist richtig. Es ist interessant, wir haben ja von früheren Jahren immer die Aussage des Umweltbundesamtes, die sich übrigens im Klaren ist, dass es zelluläre Effekte gibt. Solange der pathophysiologische Weg, wie Infraschall zu zellulären Schäden führt, nicht bekannt ist, gehen wir von seiner sozusagen Harmlosigkeit aus oder Nichtschädlichkeit.
6: Wir wissen es nicht, deswegen ist harmlos.
5: Genau, also okay. In sich schon eine unlogische Aussage. Und dann haben wir nach der ersten Publikation tatsächlich die Antwort begonnen mit Umweltbundesamt im Auftrag der DSGS. Hier haben Sie Ihren voraussichtlichen pathophysiologischen Weg. Und wir haben in dem Schreiben natürlich erwartet, dass also die freudige Reaktion war das nicht, sondern dann passierte genau das, was Sie gerade sagen. Dann wurde meine Wissenschaftlichkeit angezweifelt und das Journal, was meine erste Arbeit veröffentlicht hat, als Raubjournal disqualifiziert. Und dazu muss ich sagen, dass ich leider erst viel später, sogar eigentlich erst jetzt im Laufe der letzten Monate entdeckt habe, es kam später nämlich noch einmal ein Schreiben, da hieß es, die Bewertung der Unwissenschaftlichkeit haben wir anhand einer sogenannten Beals-List erstellt. Und dann habe ich wirklich mir mal die Zeit genommen und nachgeschaut. Die Beals-List ist eine Liste möglicher Raubverlage, die bis 2017 von einem Bibliothekar aus USA aufgestellt wurde, um zu sagen, Vorsicht, das sind möglicherweise Journale, die sich sozusagen Geld geben lassen und dann ein Review erstellen und sagen, diese Arbeit ist wissenschaftlich. Und erstens ist diese Beals-Liste wegen ebenfalls auch des Verdachts der Einflussnahme und der Schädigung reputabler Journale seit 2017 nicht mehr existent. Und zweitens findet man sogar im Archiv dieser Liste meinen Journal nicht.
6: Naja, kann ja durchaus sein, dass das Umweltbundesamt da eher politisch denn wissenschaftlich agiert. Ist ja eine Behörde, kennen wir ja auch so ein bisschen. Kommen wir wieder zu den Infraschallfakten. Was kann denn gesundheitlich passieren, wenn man dem Infraschall dauerhaft über Jahre ausgesetzt wird?
5: Also prinzipiell kann sich die Mikrozirkulation nach einem Infraschallereignis schnell erholen. Das wissen wir. Wir denken da an zum Beispiel Erdbeben. Nach Sekunden, maximal Minuten, ist es vorbei. Wenn wir hier eine chronische Einwirkung haben, wie es ja die Menschen auch in ihren Häusern leider haben, passiert Folgendes. Wir erklären das so. Es kommt über diese immer wieder auftretenden, fehlerhaften Informationen auf dieser Ebene. Wir sprechen von irregulärer Information und dann kann ja nur eine irreguläre Antwort kommen. Kommt es zu maximalem oxidativen Stress? Wir haben verschiedene Ursachen oxidativen Stress, Sie wissen sicher, aber hier haben wir eine, die praktisch chronisch auf die Menschen einwirkt. Und wir haben außer diesem oxidativen Stress, es handelt sich um Sauerstoffradikale, die wirksam und ungut sind für das Gesamtmilieu, haben wir einen oszillatorischen Stress. Das heißt, durch diese äußerliche Einwirkung dieser irregulären Kräfte von außen müssen wir uns vorstellen, dass die laminaren, also diese gleichförmigen Flüsse gestört werden.
6: Und was kann das dann für Auswirkungen auf den Menschen haben am Ende?
5: Diese beiden Faktoren sind bekannt, dass sie die Hauptursache sind, um sozusagen einen entzündlichen Zustand dieses Endothels herbeizuführen. Man spricht auch von einer stillen Entzündung. Und diese stille Entzündung wiederum, die sorgt dafür, dass die Endothelzellen erstens ihre Aufgaben, die sie sonst wahrnehmen, ich habe Ihnen ja geschildert, wie wichtige Aufgaben das sind, aber auch zweitens eine Grundlage für alle Gefäßerkrankungen bilden dann. Das heißt, die Grundlage für Atherosklerose. Wir brauchen, dass sich Atherosklerose entwickelt, ein entzündliches Endothelium. Und dann haben wir auf dieser Grundlage Blutdruckanstiege, die Folgen davon, Herz-Kreislauf-Erkrankungen, Schlaganfälle. Und wir haben leider auch zusätzlich Endothelfunktionen gestört, die etwas damit zu tun haben, dass wir Entzündungen nicht mehr richtig ausregulieren können. Und Sie wissen vielleicht, chronische Entzündungen haben einen Zusammenhang mit Krebsentwicklung. Und wir haben auch im Bereich der Embryonalentwicklungsstörungen. Hier ist, kommen wir später drauf, auch eine sehr besorgniserregende Situation bereits Ihnen auch bekannt, was in Schweden passiert ist. An Eiern, ja, die man hat versucht auszubrüten.
6: Produktion von Hühnereiern, ne? Dass ja. Die AA in der Nähe von Windparks rapide abnimmt und viele Eier dann auch geschädigt sind. Und klar, da fragt man sich ja unwillkürlich, wie sich Infraschall bei schwangeren Frauen auswirkt, weil bei Tier und Mensch wirkt das ja ähnlich, ne? Bei Mehrzellern.
5: Ja, wir haben ja alle die gleichen Aufnahmeorgane und es ist so, dass wir tatsächlich fürchten müssen, dass die Fruchtbarkeit für alle Lebewesen in einem Bereich, wo sie zu stark konfrontiert sind, abnehmen wird.
6: Gibt es da denn irgendwelche Belege oder Studien, auch was schwangere Frauen angeht?
5: Es hat niemand Studien gemacht. Mhm. Aber Sie wissen vielleicht, es gibt Arbeitsschutzkriterien, die ganz streng normalerweise sagen, weil man weiß das schon lang, Schwangere und Kinder haben nichts zu suchen an Arbeitsplätzen mit Vibration und Infraschall. Und hier haben wir jetzt eine Situation, dass in einem normalerweise geschützten Raum wie dem häuslichen Umfeld Personen, die natürlich überall wohnen, auch schwangere Kinder, nicht geschützt sind davor. Und das Argument, was bisher gebracht wird von den Umweltbundesämtern oder dem Hauptumweltbundesamt, ist, das sei nicht stark genug. Ja. Dabei wissen Sie vielleicht auch, innerhalb der Häuser kann es durch Resonanzwirkungen zwischen Körperschall und Infraschall, luftgetragenem, zu Effekten kommen mit stehenden Wellen, Moden, sagt man dazu, wo Überhöhungen in den Räumen stattfinden, aber Auslöschungen genauso. Wo stellen wir das Kinderbettchen dann hin? Mhm. Also diese Untersuchung übrigens ist eine offizielle Untersuchung gewesen vom Umweltbundesamt 2014. Es ist also bekannt, dass in den Räumen höhere Werte anzutreffen sind, oft bald außerhalb im Freien.
6: Jetzt fragen sich mit Sicherheit manche Zuschauer, oh je, ich wohne jetzt zwar nicht direkt neben solchen Windparks, aber dann einige Kilometer entfernt. Wie weit kann denn dieser Infraschall wirken? Gibt es da auch Beschwerden von Menschen, die jetzt, weiß ich nicht, mehrere Kilometer weit weg wohnen? Oder?
5: Ja, wir müssen es ja so sehen, innerhalb der letzten, ja vor allem 10 Jahre, von 2015 dann, haben wir eine zunehmende Größe der Anlagen. Und wir sehen eindeutig, mit Vergrößerung der Anlagen, sogenanntes Repowern, wird auch das Beschwerdebild stärker. Und die Leute sind natürlich auch in ihren Wohnungen betroffen. Ich muss hier vielleicht sagen, in einem Bereich von eigentlich jetzt die heutigen Anlagen unter 2000 Meter, ist man relativ sicher, was diese Effekte angeht. Das muss ich aber auch schon ein bisschen einschränken. In meiner neuen, in der dritten Publikation, finden wir mehrere Studien, die auch das Tierverhalten untersucht haben in einem Umkreis von 10 Kilometer um heutige Windkraftanlagen. Und da sieht man eindeutig, dass Tiere diesen Bereich verlassen zu großen Teilen. Ich denke da jetzt zum Beispiel an eine Studie von Professor Garte, die ist ganz aktuell aus Kiel, der in einer Distanz in diesem Bereich bei Offshore-Anlagen gesehen hat, dass 60% von einer bestimmten Vogelart verschwindet. Mhm. Man kann den Einflussbereich von Windkraftanlagen heutiger Bauart tatsächlich mit etwa 10 Kilometer auch deswegen annehmen. Wir haben genau den gleichen Umkreis in einer aktuellen Studie aus 23, wo Pflanzenwachstum in diesem Bereich von 10 Kilometer eingeschränkt ist, die Biomasse. Wir haben Studien, die nachweisen, dass ist eine traurige Studie, dass die Suizidalität genau in diesem Umkreis deutlich höher ist als außerhalb von 10 Kilometer. Und wir haben eben auch die Erzählungen aus unserer eigenen Gesellschaft. Also die Leute sind vor allem in einem Nahbereich, würde ich sagen, von unter 2000 mehr betroffen natürlich als darüber. Aber letztendlich sehen wir sogar Effekte im Bereich von 10, manchmal 15 Kilometer.
6: Das jetzt kommt ist auch ja der, ein bisschen der auf die Lage. Ja, der Trend ist ja im Grunde zu höheren und größeren Windkraftanlagen. Macht das dann einen Unterschied, was den Infraschall angeht?
5: Ja, es ist ganz klar so, wenn die Leistung einer Windkraftanlage wächst, wächst auch ihre Emission. Und es sinkt ihre Frequenz. Das sind zwei in diesem Zusammenhang sehr ungute Entwicklungen. Die Rotorenlänge und damit auch der Diameter entscheidet ja über die Fläche, von der praktisch das Ganze, die Energieproduktion, aber auch die Emissionen produziert werden. Je größer die Rotoren, und die neue Generation hat jetzt 7,2 Megawatt etwa, haben Rotordurchmesser von 170 Meter etwa. Diese großen Rotoren haben entsprechend ein sehr, sehr tiefes Frequenzverhalten. Das ist erstaunlich. Wir wissen ja, von Infraschall spricht man unter 20 Hertz. Diese Herzemissionen oder diese Frequenzen liegen bei 0,2 Hertz im tiefsten Bereich. Also sehr, sehr tief.

0: Moratorium, um zu klären, wissenschaftlich endlich abzuklären, was sind die Folgen einer chronischen Emission dieser noch größeren Emissionen.
1: Jetzt wird ja in Schweden, habe ich bei Ihnen gelesen, mehr geforscht. Da habe ich auch gelesen, dass es besorgniserregende Beobachtungen gibt in Sachen Demenz, ne?
0: Ja, ich bin in gutem Kontakt mit einem Forscher dort, der Henning Torell, der übrigens auch wesentlich dazu beigetragen hat, dass diese Geschichte mit den Hühnereiern publiziert wird in einem veterinärmedizinischen Journal. Und dieser Henning Torell, selber Arzt und Wissenschaftler, hat Korrelationen gefunden, die sehr besorgniserregend sind, zwischen der sogenannten vaskulären Demenz, einer bestimmten Form von Demenz, und der Nähe der Produktion großer Windkraftanlagen. Und er bestätigt meine Sorge, was die Großanlagen angeht. Auch in Schweden sind leider über 7,0, 7,2 Anlagen geplant, aber in ganz, für die, ja, Schweden hat natürlich viel größere Flächen, relativ wenig besiedelten Landschaften. Aber jeder, der davon tangiert wird, wird in einem noch größeren Bereich als 10 Kilometer in einen Impact, also in eine nachteilige Einwirkung dieses Infraschalls kommen. Und diese vaskuläre Demenz ist ein sehr alarmierendes Signal. Insofern, ich habe dieses dargestellt, Ihnen ja auch mit diesen Gefäßen und der Regulation. Wir wissen aus der neuen Piezo-Forschung, das ist ein eigener Forschungszweig, dass Piezo-Kanäle in den Organen wie dem Gehirn ganz zahlreich vertreten sind. Das heißt, es gibt auch erste Forschungsaussagen darüber, was eine Überstimulation hier verursachen könnte. Wenn wir diese Piezo-Kanäle auch im Gehirn zum Beispiel überstimulieren, dann erwarten die Forscher Störungen der Funktion und der Struktur. Das heißt möglicherweise direkte schädigende Einwirkung auf die Gehirnfunktionen. Und im Rahmen dieses Brandbriefs wollen wir dieses gesamte Bild jetzt dem Umweltbundesamt vorlegen und wirklich fordern, unsere Sorge ist viel zu groß, was passiert in unserem dicht besiedelten Land.
1: Das kann ich verstehen. Ich bin gespannt, was dabei rauskommt. Also die bis jetzigen Erfahrungen lassen da nichts Gutes an. Jetzt waren Sie als Sachverständige schon mal im Bundestag und auch in Alberta, Kanada, sind Sie bereits als Sachverständige für die Auswirkungen von getaktetem Infraschall ausgehend von technischen Anlagen, so heißt es da, angehört worden und konnten über Ihre Forschung berichten. Sind andere Länder offener für mögliche Gefahren durch Infraschall und Windräder, wenn man das so weltweit sich betrachtet?
0: Im Grunde muss ich eigentlich sagen, dadurch, dass es lange Jahre gedauert hat, bis man jetzt einen Eindruck bekommt, wie kann denn das überhaupt von der Entstehung her dazu kommen, haben eigentlich weltweit die entsprechenden politischen Entscheider dieses vorangetrieben. Also das ist bisher ja da auch so in den USA gewesen, in Kanada, in Gesamteuropa. Was jetzt in Kanada anders war, ist, dass es doch Regulatorien gibt, dass man sagt, wenn zum Beispiel, in dem Fall ging es um einen 84 Turbinen großen Windpark in Alberta. Hier haben zumindest die Eigner die Möglichkeit, über eine bestimmte größere Anwaltskanzlei Einsprüche zu erheben, die dann vor einer Kommission sozusagen gehört werden und wo verschiedene Experten zu den Themen, da geht es auch um Naturthemen natürlich, aber es geht auch um den Gesundheitsschutz vor allem, gehört werden. Also da werden beide Seiten gehört. Ich hatte einen sozusagen Gegenüber, der

0: behauptet hat, es gibt keine Gesundheitsstörungen, der übrigens bezeichnenderweise Soziologe war. Also meine Frage ist, wie jemand dies
1: Okay.
0: bewertet. Aber er hat
1: Soziologen sind Experten für alles. Das
0: ja,
1: wissen wir auch in Deutschland.
0: ein Pragmatiker, und er hat es einfach pragmatisch sozusagen aus Altstudien, die viel zu alt waren, sich zusammengeschneidert, muss man fast sagen. Und es war jetzt so, ich wurde vereidigt und es bestand wirklich das erste Mal die Gelegenheit, die Evidenz abzulegen, dass der Wissenschaftsstand diesen pathophysiologischen Weg erklärt.
1: Hat das den Eindruck gemacht?
0: Ja, ich denke schon. Die Entscheidung ist noch nicht da. Also ich habe nachgefragt, das dauert doch 3 Monate jetzt schon. Es wäre natürlich ein großer Erfolg, weil
1: Ja,
0: es hat
1: sind
0: sich
1: natürlich sehr
0: auch.
1: viele Interessen und es geht um sehr viel Geld. Das, ich würde sagen, ist auch ein Grund, warum es so lange dauert. Jetzt würde ich mit Ihnen noch mal ganz gerne generell auf die Wirkung von Windrädern schauen.
0: Sehr gerne, ja.
1: Zum Beispiel der Abrieb der Rotorblätter, der ist ja eindeutig toxisch. Wie sehen Sie das?
0: Ja, im Grunde sehe ich das als absolutes No-Go. Also wir wissen ja, Umweltbundesämter, auch Landesumweltämter haben vor allem eine Aufgabe, das ist, Emissionen zu verhindern. Das bezieht sich natürlich auf Lärm, aber das bezieht sich auch und vor allem auch auf schädliche Einwirkungen auf Boden, Grundwasser, Nahrungskette. Und es ist für mich inzwischen unverständlich, absolut unverständlich, wie erlaubt werden kann, dass nachweislich toxische und übrigens auch nachweislich karzinogene Stoffe wie das Bisphenol A da drin weiter zugelassen werden in einer Technologie, wo man sagt, die ist jetzt so wichtig für uns. Wir können das alles sonst aus den Augen lassen, ja, was da passiert. Und das ist übrigens da, wir sind ja vor allem für den Schallbereich tätig, aber es ist ein großes Anliegen und wir sagen das jedes Mal zusammen mit, auch noch zusammen in der Wirkung, mit diesem Abrieb haben wir Überadditionseffekte. Ich kann das sogar auf der mikrobiologischen Ebene erklären, dass es dadurch zu noch größeren Schädigungen und noch größerem Stress auf molekularer Ebene kommt. Aber was dann auch in der Folge dem Boden passiert, was an auch dauerhaften Stoffen akkumulieren wird, das kann man nicht mehr mit ansehen. Hier müsste rechtlich schon längst eine eindeutige Entscheidung folgen. Ja.
1: Verrückt, ne? Und wegen
0: Ja, ich verstehe es
1: angeblichem
0: nicht.
1: Klimaschutz wird Natur zerstört, wird Boden vergiftet, werden Menschen und Tiere in Gefahr gebracht. Das ist schon, ja.
0: Ja,
1: Ja, in den
0: also.
1: letzten Jahren, denke ich, ist das schon sehr deutsch geworden. Vielen Dank, Dr.
0: Ja.
1: Balut-Steeg, für Ihre wichtigen und durchaus auch erschreckenden Informationen. Vielen Dank, dass Sie da waren.
0: Ja, wir versuchen ja etwas zu machen. Wir lassen nicht locker. Ich verspreche es Ihnen. Wir sind international vernetzt, auch diejenigen, die sich jetzt dazu kümmern wollen. Und bitte verlieren Sie nicht die Hoffnung, aber sagen Sie alle, wie Sie das empfinden und fordern Sie Schutz für Gesundheit und für die Natur zurück.
1: Ja, ich befürchte, müssen wir uns selber kümmern darum, ja. Auf Politik kann man sich ganz sicherlich nicht verlassen. Dankeschön.
0: Gerne, sehr gerne.
1: Tja, Leute, was nicht ins politische Konzept passt, darf nicht sein. Und dann wird Wissenschaft nebensächlich. Und die klassischen Medien schauen weg und berufen sich auf weisungsgebundene Behörden. Woher kennen wir das nur? Im Grunde habt ihr nur die Chance, durch freie Medien das ganze Bild zu sehen. Und nur ihr habt die Macht, die freien Medien am Leben zu erhalten, weil wir im Gegensatz zu den klassischen Medien kein Geld von Regierung, kein Geld von der EU bekommen. Im Gegenteil, die Versuche, die freie Berichterstattung zu behindern, werden täglich mehr. Ich wünsche euch eine gute Zeit. Bis bald.

0: 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Die Neuköllner Integrationsbeauftragte Güna Balzi wirft der früher von der Linkspartei geführten Berliner Justizverwaltung vor, die Fortbildung und Vernetzung sogenannter muslimischer Friedensrichter unterstützt zu haben. In einem Podcast sprach sie über islamistische Strukturen in Berlin. Islamisten hätten sich insbesondere im Bezirk Neukölln nicht nur in Moscheegemeinden etabliert, sondern auch in der Bildungsarbeit, in der Nachbarschaftsarbeit und in Integrationsprojekten. Und, sagte sie, es gibt diese Schlichter, die Konflikte außerhalb staatlicher deutscher Gerichte regeln. Auf die Frage, wie häufig sie erlebe, dass in solchen Milieus eigene Regeln angewandt, die Scharia herangezogen oder sogenannte Friedensrichter eingeschaltet würden, antwortete Balci: täglich. Ungarn hat nach jahrelanger Blockade den Weg für weitere EU-Beitrittsverhandlungen mit der Ukraine freigemacht. Die EU-Botschafter der 27 Mitgliedstaaten leiteten am Mittwochabend den Prozess zur formellen Eröffnung des ersten Verhandlungsblocks mit der Ukraine und Moldau ein, wie die zyprische EU-Ratspräsidentschaft mitteilte. Ungarn unterstütze damit die Eröffnung des ersten Verhandlungsclusters, nicht aber einen beschleunigten EU-Beitritt der Ukraine. Im ersten Verhandlungsabschnitt geht es unter anderem um Rechtsstaatlichkeit, Justiz und öffentliche Verwaltung. Ob die Ukraine, die von Experten als eines der korruptesten Länder der Welt eingeordnet wird, den Anforderungen bald entspricht oder sich die EU einfach weiter an die Ukraine annähert, wird die Zeit zeigen, meinen Kritiker. Laut Medienberichten führt die US-Regierung derzeit Gespräche mit europäischen Ländern über die mögliche Stationierung weiterer Atomwaffen in Europa. The Telegraph schrieb dazu, bei den Gesprächen haben US-Vertreter signalisiert, dass sie bereit sind, die Anzahl der NATO-Länder zu erhöhen, die amerikanische luftgestützte Atomwaffen beherbergen. Die geheimen Gespräche finden statt, obwohl US-Präsident Donald Trump Truppen und wichtige konventionelle Waffensysteme derzeit aus Europa abzieht. Wohnen frisst in Deutschland immer größere Teile des Einkommens auf. Laut einer aktuellen Studie sind rund 6,6 Millionen Mieterhaushalte durch Kaltmiete und Heizkosten überlastet. Besonders drastisch, 3,2 Millionen Haushalte zahlen mehr als 40% ihres Nettoeinkommens fürs Wohnen. Weitere 3,4 Millionen liegen bei 30-40%. Für das untere Einkommensdrittel wird es besonders eng. Diese Haushalte haben im Schnitt nur 1.417 Euro netto im Monat. Die untersten 10% müssen laut Studie durchschnittlich sogar 60% ihres Einkommens fürs Wohnen ausgeben. 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
4: Liebe Lernbegeisterte, wir sprechen über Kinder, wir sprechen über Traumatisierungen, über ein grandioses Projekt, das wahrscheinlich alle betrifft, das vor allem Ärzte, Therapeuten und Menschen, die diese suchen, betreffen und natürlich unser Lieblingsthema Schule, Lernen, Kinder und die Zukunft. Und zudem habe ich eine Dame hier, wir waren gemeinsam bei Fair Talk, übrigens die Runde Fair Talk kann ich jedem empfehlen, ist unter dem Video direkt verlinkt, kann sich jeder gerne ansehen, damit noch einen Einblick bekommt, was sie sonst noch so macht. Und sie ist eine Heilpraktikerin, eine Therapeutin, ein Mensch, der gerne mit anderen Menschen arbeitet und wunderbare Erfolge dabei hat. Und wir wollen uns ein bisschen ansehen, wer ist sie, wie ist sie dazu gekommen, was kann sie euch für Tipps geben und welches Projekt startet sie gerade für die Menschheit. Und in diesem Sinne, vielen Dank für deine Zeit, liebe Sandra.
5: Ja, danke Ricardo für deine Zeit. Ich freue mich, dass wir uns beide kennengelernt haben und dass wir jetzt nochmal so ein bisschen Nachlese machen zu dieser wundervollen Sendung und nochmal vielleicht in das ein oder andere Thema ein bisschen tiefer eintauchen.
4: Genau, wir haben uns live kennengelernt, eben in Deutschland bei der Fairtalk-Sendung und dann haben wir schon gemerkt, wir müssten noch ein paar Dinge machen und haben ein, zweimal telefoniert. Ich bin ja aber jetzt ja nach Asien gereist, deswegen nur per Zoom. Also starten wir mal vielleicht bei dir. Wie war das in deiner Schulzeit? Bist du ermutigt worden zu dem, was du machst? War das eher schwierig? Was würdest du vielleicht anders machen? Hol uns da mal ab. Wie ist es bei dir losgegangen?
5: Ja, ich bin ja ein DDR-Kind, also ich bin in der DDR groß geworden, auch zur Schule gegangen, zumindest bis zu meinem 14. Lebensjahr. Und meine Kindheit war tatsächlich von Leistungssport geprägt. Das heißt, die Schule war eigentlich nur so ein Nebenbei-Effekt. Ja, die habe ich gar nicht so wirklich erlebt, weil für mich war Sport über alles. Und in der DDR war es auch so, wenn du Leistungssportler warst mit einer guten Perspektive, dann hast du auch sehr wenig Schulunterricht gehabt.
4: Welchen Leistungssport hast du gemacht, ganz kurz?
5: Rudern.
4: Rudern, okay.
5: Rudern. Also es ist jetzt nicht so populär, aber in der DDR war das ein sehr populärer Sport, genau. Mhm. Und da haben wir halt nur so 2-3 Mal am Tag Unterricht gehabt für 60 bis 70 Minuten. Und ansonsten hat unser Tagesablauf vor allen Dingen Training beinhaltet. Deswegen kann ich tatsächlich selber sehr wenig zur Schule sagen, als ich mit Leistungssport aufgehört habe mit 16 und dann mich noch am klassischen Abitur versucht habe, habe ich ganz schnell damit aufgehört, weil es mir einfach gar keinen Spaß gemacht hat. Und in der Folge habe ich einfach so viele Berührungspunkte mit dem Thema gehabt, dazu werden wir gleich noch kommen, dass ich einfach für mich wahrgenommen habe, also die Schule hinkt einfach den heutigen Menschen sowas von hinterher. Also es ist so, als wenn wir schon wüssten, wie ein Auto gebaut wird, ja, aber immer noch mit oder zu Fuß unterwegs wären oder irgendwie auf einem Roller mit Steinrädern oder so. Also so kann man sich das ungefähr vorstellen.
4: Schön beschrieben. Du bist einer der wenigen, der jetzt nicht sagt, ah, meine Schulzeit und Traumatisierungen und Ding, ja, weil du weniger Schule erlebt hast.
5: Genau.
4: Wo ist dann der Punkt gewesen? Ich meine, bist du dann professionelle Ruderin geworden, also hast du mit dem Rudern weitergemacht und oder bist du direkt in Richtung Heilpraktikerin oder Therapeutin gegangen? Was war so da dein Weg danach?
5: Ja, also es war ja dann mit 14 war ja dann die Wendezeit. Also wir sind dann ja, integriert worden nach Deutschland. Und dann ist sozusagen dieses ganze Leistungssportsystem erstmal mehr oder weniger abgeschafft worden, so wie alles ja von der DDR erstmal abgeschafft worden ist, ohne erstmal zu schauen, ob da vielleicht auch das eine oder andere ganz Gute dabei gewesen wäre, ja. Genau. Und dann waren plötzlich die Perspektiven einfach nicht mehr so rosig. Und deswegen habe ich dann mit Leistungssport aufgehört und musste mich erstmal so ein bisschen orientieren in dieser neuen Welt, ja. Also erstmal war ich seit meiner frühesten Kindheit in so einer Art Parallelwelt. Leistungssport ist eine Parallelwelt. Ja, und dann noch dazu hat sich plötzlich meine ganze Identität irgendwie gefühlt aufgelöst, weil ich bin in der DDR geboren, das Land gab es plötzlich nicht mehr. Also es gab erstmal sehr viel Orientierung. Ja, also das kann man sich ja vermutlich nur vorstellen, wenn man das selber auch miterlebt hat, wie das so ist, wenn plötzlich das eigene Land nicht mehr da ist. Und ich selber war auch nie so orientiert gen Westen. Also ich war schon so ein richtiges Ostkind, ja, was es auch gut fand, da zu sein. Und deswegen musste ich mich erstmal orientieren. Und dann habe ich erstmal so klassische Ausbildung gemacht, bin irgendwie durch Zufall in den Modehandel reingerutscht und habe mich da relativ schnell Richtung Personalentwicklung weiterentwickelt und habe Personal im High-Fashion-Bereich ausgebildet, bis ich so mit Ende 20 gemerkt habe, so okay, es ist zwar ein spannendes Thema, aber es holt mich überhaupt nicht ab und ich bin auch in so eine Art Burnout geraten, einfach weil ich sehr, sehr viel gearbeitet habe, zu dem Zeitpunkt schon 2 kleine Kinder hatte. Und es aber damals in dieser Welt, in der ich groß geworden ist, so völlig normal war, dass du als Frau einfach alles abgedeckt hast. Also Karriere, tolle Ehefrau, natürlich Kinder, Elternsprecherin, selbstgebackener Kuchen und so weiter. Also genau das Ding habe ich volle Kanne erfüllt. Mhm. Natürlich mit dem Ausgang, dass ich dann in ein schönes Burnout reingekommen bin und dann plötzlich alles hinterfragt habe. Und ich bin dann zum ersten Mal einer Heilpraktikerin begegnet und war sehr fasziniert davon, was möglich ist in dem Bereich. Und das hat ja innerhalb von wenigen Wochen dazu geführt, dass ich praktisch dieses alte Leben, dieses alte Berufsleben über Bord geworfen habe, mit Unterstützung von meinem Mann und dann nochmal ganz neu angefangen habe und die Heilpraktiker-Ausbildung gemacht habe und mit Anfang 30 plötzlich eine eigene Praxis hatte.
4: Und die hast du heute noch, oder?
5: Die habe ich heute noch, genau. Jetzt bin ich mittlerweile viel im Online-Bereich unterwegs, weil ich einfach Patienten, deutschsprachige Patienten aus aller Welt habe. Das hat bei mir 2015 schon angefangen, dass ich einfach aufgrund meiner Spezialisierung sehr viele Anfragen hatte, die jetzt nicht direkt aus Berlin waren. Und dann habe ich damals schon geguckt, wie kann man das am besten lösen, lange bevor das so Mainstream wurde, ja. Und das war damals auch nicht so wirklich erlaubt. Das ist ja erst 2020 infolge der Infektionsschutzgesetzanpassung gekommen, dass diese Fernbehandlungen per Videochat überhaupt erlaubt sind. Aber wie gesagt, bei mir hat das schon früher angefangen und ich habe damit super gute Erfahrungen gemacht. Das heißt, mittlerweile sind es bei mir 85%, die ich wirklich online behandle und der Rest ist dann wirklich bei mir persönlich in der Praxis.
4: Ich sage mal, es geht ja meistens nur um die Information oder um die Begeisterung, um die Inspiration in eine Richtung, ja, weil heilen kannst du dich selbst. Ja, das ist wie ein Sport, wenn du jetzt den besten Bodybuilder der Welt vor dir hinbekommst und der zeigt dir die beste Bizepsübung der Welt, wenn du die nicht selber machst, wenn du nicht selber auch daran glaubst, wenn du nicht selber diese Schritte tust, dann kannst du ja als Heilpraktiker Kopf stehen. Ja? Ich sage mal, das ist wie mit der Schule, wenn manche Eltern, die sagen, ja, aber ich schicke doch mein Kind dann zur Therapeutin. Sag ich, aber du schickst es morgen wieder in die Schule zu dem Lehrer, mit dem dein Kind jeden Tag Streit hat. Das ist wie wenn du ein Knieproblem hast, jetzt nimmst du einen Hammer, schlägst einmal feste gegen dein Knie und dann sagst, keine Sorge, morgen gehe ich wieder zur Therapeutin. Gehst du morgen zur Therapeutin, die gibt da ein Pflästerchen drauf und nächsten Tag schlägst du wieder mit dem Hammer dagegen. Sag ich, das wird nichts. Du musst die Ursache wegbekommen. Aber da würde ich gleich gern einsteigen, weil zu dir sind sehr viele Kinder gekommen, sehr viele Eltern gekommen. Mit welchen Problemen kommen die und wie kann man die lösen? Und merkst du Tendenzen? Wird es mehr, wird es weniger? Verändern sich die Probleme? Gib uns da mal einen Einblick in deinen Alltag, bitte.
5: Ja, also vor allen Dingen kommen bei mir Kinder, die sind eher so unangepasste Kinder. Also ich nenne mich auch mittlerweile Expertin für unangepasste Menschen. Und dieses Label habe ich mir nicht selber gegeben, sondern es hat sich tatsächlich so entwickelt. Ich habe irgendwann gemerkt, ich war eigentlich relativ breit aufgestellt und hatte so die Idee, okay, jetzt kommen wahrscheinlich sehr viele Familien zu mir, die so mit Erkältungskrankheiten zu tun haben. Ja, aber plötzlich standen sehr viele Familien bei mir in der Praxis, die einfach wilde Kinder hatten. Und ich habe so vor diese Resonanz gemerkt, okay.
4: Also normale Kinder.
5: Genau, normale Kinder. Und was ich auch gemerkt habe, war die Reaktion der Eltern, wenn ich mich über diese Kinder gefreut habe. Weil das ist etwas, was sie ja schon seit Jahren nicht mehr erlebt haben. Jeder war so, oh, dieses Kind, keine Ahnung, überall haben sie schlecht. Ich war dann halt jedes Mal so, wow, es ist schön, dich kennenzulernen. Was für ein intelligentes Kind, wie toll. Schön, dass du da bist. Also auch die Kinder haben eine sehr interessante Reaktion auf mich gehabt. Und das war aber wenig forciert oder gelernt, weißt du. Also ich habe nicht extra eine Ausbildung für unangepasste Kinder gemacht, sondern das war einfach aufgrund dieses Resonanzprinzips sofort da, weil ich tatsächlich diese Kinder liebe. Ich kann mit diesem angepassten, in der Ecke sitzenden, lieben Mädchen, was halt fleißig die Schulaufgaben macht, kann ich nicht persönlich nicht viel anfangen. Vielleicht auch, weil ich merke, dass es unnatürlich ist, dass da eine unterdrückte Seele sitzt, die eigentlich gar nicht in ihrer Kraft ist, weil ich das so intuitiv gespürt habe. Ich kann also mit den natürlichen, noch klar bei Verstand sein, Kindern halt wirklich mehr anfangen. Und alleine durch diese Haltung, die ich gegenüber diesen Kindern hatte, hat sich schon so viel getan. Das ist das, was du jetzt auch gerade gesagt hast. Das hat nichts mit heilen oder reparieren zu tun, sondern es hat etwas mit Annahme zu tun. Ja? Also einfach diesen Menschen so anzunehmen, wie er ist und nicht die Idee davon zu haben, ich mach dich jetzt irgendwie passend, damit du in dieses kranke System reinpasst, sondern die Idee war von Anfang an, wie können wir denn innerhalb dieses Systems, in dem du als Eltern oder du als Mutter oder Vater nicht aus irgendwelchen Gründen auch immer noch nicht raus kannst, wie können wir es schaffen, ein soziales Umfeld für dein Kind zu schaffen, dass es sich weiter so wundervoll entwickeln kann? Und das waren genau diese Anregungen, die ich immer wieder gegeben habe. Und natürlich, dazu brauchen sie nicht in meiner Praxis sein, weil es geht tatsächlich darum, wirklich das Mindset, wirklich die Haltung, die Einstellung der Eltern zu verändern, wieder in einen natürlichen Zyklus zu bekommen. Also ich stelle mich hinter mein Kind und ich kümmere mich als Mutter oder Vater darum, dass mein Kind sich so entwickeln kann, wie es gedacht ist und nicht, wie es die Gesellschaft sich gedacht hat, wie dieses Kind werden sollte.
4: Ja. Ich kenne den Satz, wenn die Eltern, ich weiß nicht, wenn ich jedes Mal einen Euro bekommen hätte für den Satz am Telefon, ja, mein Kind passt da nicht dazu, der ist anders, sage ich, wunderbar. Alle anderen Kinder schon, dein Kind darf es selbst sein. Und ich sage immer, wer etwas Krankes ablehnt, ist selber noch gesund. Ja. Auch ein Beispiel, das war ein 12-jähriges Mädchen, die war, ja, Schule ist nicht so lustig. Also du merkst, die hat sich vollkommen in sich zurückgezogen, um das irgendwie auszuhalten, was da alles von ihr verlangt wird. Ja, also die war so hübchenhaft angezogen, das merkt ist sie aber nicht. Mhm. Und dann habe ich die Eltern weggebeten und dann hatten wir, keine Ahnung, ich glaube 1,5 Stunden oder so. Und irgendwann ist sie ein bisschen aufgetaut, habe ich gemerkt, die kommt nicht raus aus sich. Und du hast gemerkt, da ist aufgestaute Wut gegen Eltern und die wird dann erzählt, Mädchen sind leise, Mädchen sind lieb, Mädchen sind nicht, Mädchen sind das, Mädchen sind dies nicht. Also diese ganzen drüber stülpen. Also so, hier haben wir so einen Käfig, in den darfst du existieren. Und dann haben wir zuerst einmal gemacht, ich habe mir ein Polster angehalten. Und jetzt stell dir mal vor, ich bin XY, du musst mir gar nicht sagen, wer ich bin. Du darfst jetzt einschlagen, so fest du willst. So, die hat zuerst nur so, also, bin ja ein Mädchen, ja. Und dann habe ich mal versucht, so agieren, wie ich glaube, dass Menschen mit ihr agieren, dass sie das nervt. Und irgendwann hat die da 10 Minuten eingeschlagen, bis sie Schweiß auf der Stirn hatte. Und dann hat gesagt, so, und jetzt, dann haben wir doch den Polster ins Gesicht und jetzt schreist du da mal rein, so fest du irgendwie kannst. Also dann nochmal ein paar Minuten gedauert. Und dann hast du gemerkt, dass sie wieder hingesetzt hat. Gut, also jetzt können wir reden. Also jetzt ist sie da. Jetzt haben wir da jemanden vor dir sitzen. Jetzt ist da das Licht wieder angegangen hinter den Guckern. Ja. Ich meine, du kennst solche Kinder. Mit welchen Problemen oder was ist das Hauptthema der Eltern? Ich meine, wollen sie was draufstülpen, was einfach nicht ist? Und hast du da eine Formel, einen Tipp? Ich weiß, es ist immer schwierig, weil es individuell ist. Was kannst du da den Eltern mitgeben, was hilft meistens?
5: Ja, also es kommen halt sehr viele Eltern zu mir, die mir erzählen, dass Erzieherin, Lehrerin XY gesagt hätte, ihr Kind hätte ADHS. Ja. Also diese tollen Pädagogen, die halt Diagnosen am laufenden Band verteilen, ja. Also in seltenen Fällen gibt es tatsächlich eine Diagnose, ja, aber ich persönlich halte nichts davon, aber das würde jetzt zu weit führen, aber das ist so ein Thema, mit dem die tatsächlich dann zu mir kommen. Oder das Thema Schulangst. Das ist auch etwas, was sehr häufig bei mir vorkommt. Also Kinder, die nicht mehr zur Schule gehen, weil sie zum Beispiel körperliche Symptome haben, Bauchschmerzen, Kopfschmerzen, sich übergeben und so weiter, aber eben auf körperlicher Ebene überhaupt nichts zu finden ist. Hm. Und die kommen, ich muss aber dazu sagen, Ricardo, die Eltern, die zu mir kommen, sind natürlich selber schon einen Weg gegangen. Denn wenn du zu einer Homöopathin, und das ist meine Haupttherapiemethode, wenn du zu einer Homöopathin gehst, ja, dann hast du ja immer schon ein gewisses Mindset, weißt du, dann bist du schon offen. Das heißt, ich traue natürlich auf Eltern, die zwar immer noch den Wunsch haben, kannst du meinem Kind nicht irgendein Globuli geben, dass es halt auch irgendwie in dieses System passt. Also sie sind halt schon abgeneigt der normalen Medikamente gegenüber. Also sie haben sich schon gegen Ritalin und so weiter entschieden. Also da treffe ich natürlich schon auf eine Resonanz auch, aber sie wünschen sich trotzdem, dass die Globulis jetzt ihr Kind doch ein bisschen angepasster, netter, nicht so traurig, nicht so wütend, was auch immer machen, ja. Und das ist das Erste, was ich gleich am Anfang eigentlich aufkläre, dass ich sage, okay, wir können hier zusammen arbeiten, ja, und das machen wir auch total gerne. Ich finde dein Kind wunderbar, ja, ich unterstütze dein Kind gerne, aber es geht jetzt darum, dass wir ein soziales Umfeld für dein Kind finden, wo dein Kind sich frei so entwickeln kann, wie es gedacht ist und sich nicht mehr anpassen muss. Und dann wird auch innerhalb von wenigen Tagen und Wochen, und so ist es tatsächlich, auch die Symptome, die Wut und so weiter weggehen. Also ich habe das nicht nur einmal erlebt, dass das Kind aus meiner Praxis rausgegangen ist und da schon ein völlig anderes Kind war. Einfach weil die Eltern oder meistens sind es die Mütter, die bei mir sitzen, die Mütter in dem Moment verstanden haben, ah, okay, ja, genau darum geht's doch eigentlich. Ist es nicht das, was ich mir auch in meiner Kindheit gewünscht hätte, dass ich nicht ständig mich irgendwie anpassen muss, sondern dass ich diesen Anteil in mir leben darf, weil interessanterweise sind ja diese Kinder häufig Kinder von Eltern, die extrem ihre eigenen Bedürfnisse unterdrückt haben. Also ich höre ganz, ganz oft in meiner Praxis, eigentlich war ich selber mal so wie mein Kind. Was ist denn eigentlich passiert, dass ich nicht mehr so bin? Hm. Und dann fangen wir eigentlich an und dann könntest du eigentlich das Kind rausschicken, leb dein Leben, geh auf den Spielplatz, ich arbeite jetzt erstmal mit deiner Mutter weiter.
4: Sind wir bei dem, was ich auch oft sage, es sind die Eltern, die ihre Muster aufarbeiten müssen, die selber sich in etwas hineingezwängt haben und die Kinder spiegeln ihnen das im Normalfall dann verstärkt nochmal wieder. Deswegen haben die Eltern dann auch oft das Problem damit.
5: Ja, genau.
4: Ja.
5: Und ich hatte gerade einen Telefonanruf, Entschuldigung, es war gerade so ein bisschen unterbrochen hier,
4: ja,
5: aber du hast merkt, oder? Genau, das ist das Thema. Ne? Ich arbeite dann vor allen Dingen mit den Eltern. Und dieses Verändern der Haltung ist eigentlich das, sage ich mal, Geheimrezept. Ja? Hm. Also oft braucht es tatsächlich gar keine homöopathische Therapie im eigentlichen Sinne. Ja? Vielleicht manchmal noch, um die Symptome, die Bauchschmerzen, die Kopfschmerzen etwas abzumildern oder vielleicht auch dem Kind ein Konstitutionsmittel zu geben, um ihm selber wieder die Lebenskraft zu stärken. Also zum Beispiel mit Wut ein bisschen besser umgehen zu können, ja, nicht in so einen Kreislauf zu kommen. Also da gibt es schon Unterstützung, aber im Grunde geht es eigentlich eher um Aufklärung.
4: Ja. So wie fast allem, du musst Menschen in die Eigenermächtigung führen. Und weil du auf so viele Eltern gestoßen bist, die das brauchen und wo du gemerkt hast, da ist ein Bedarf, sehr, sehr viele Menschen, speziell in Deutschland, merken, es passt nicht, es stimmt nicht und sie finden oft den Weg nicht dazu, sie finden vielleicht nicht den passenden Therapeuten dazu, weil auch nicht jeder offen spricht. Du weißt ja nicht, wie dick die Sandra, die hat auf deiner Webseite, wie dick die, von den meisten Menschen gibt es kein Video, du kannst nicht einschätzen, kann ich mit dem offen reden, macht er das so, wie ich will, oder kriege ich dort einfach nur eben Ritalin oder etc.? Dieses Problem, dem hast du dich angenommen und hast gesagt, ah, das ändere ich jetzt für zumindest mal den deutschsprachigen Raum. Erzähl uns einmal hier ein bisschen von deiner Vision.
5: Genau, ich hatte irgendwann die Vision, dass es wichtig wäre, einfach, dass es mehr Menschen gibt, die diese Aufklärung einfach erfahren dürfen. Also, dass die wirklich eintauchen in diesen ganzheitlichen Gesundheitskomplex, weil nicht nur bei diesem Thema, bei so vielen anderen Themen geht es ja nur um Aufklärung. Ja? Es geht darum, dass die Menschen in die Selbstbestimmtheit kommen, sich selber zu heilen. Und das können wir, wir haben diese Kompetenzen. Wir brauchen manchmal einfach nur Impulse, Aufklärung, Experten, die uns ein bisschen was erzählen. Ich meine, Ernährung ist das beste Thema. Ja? Wenn ich halt einmal ein gutes Video gesehen habe zu dem Thema Ernährung, dann kann ich schon so viel selber machen, wenn ich diszipliniert natürlich auch bin und auch bereit bin, auch meine Strukturen zu verändern. Es gibt so unglaublich viele Krankheiten, die ich alleine mit der Veränderung meiner Ernährung heilen kann. Also Diabetes Typ 2 ist das beste Beispiel dafür. Und es gibt immer mehr Menschen, die da auf der Suche sind. Und es ist aber gar nicht so leicht, in diesem Bereich Experten zu finden, weil in den klassischen Suchmaschinen die Keywords einfach blockiert sind. Das heißt, wenn du als normaler User zum Beispiel eingibst Durchfall nach Essen oder so, ja, dann werden dir Medikamente vorgeschlagen. Die Pharmaindustrie hat einfach diese ganzen Wörter, die so wichtig sind, ja, die nach denen gesucht wird, einfach blockiert im Sinne von, da werden dann halt staatliche Gesundheitsbehörden eingesetzt und so weiter und so fort. Das heißt, es gibt auf der Seite schon mal ein Problem, dass einfach sehr viele Menschen über den digitalen Raum gar nicht diese Experten finden können, die in dem Bereich unterwegs sind. Und auf der anderen Seite gibt es sehr viele Menschen, die in dem Bereich arbeiten, die aber gar nicht so richtig wissen, wie werde ich eigentlich sichtbar im digitalen Raum, weil das ist gar nicht so ohne. Weißt du, Influencer werden ist nicht einfach. Das stellen sich viele immer so einfach vor. Dann mache ich einfach mal Social Media. Wissen wir, funktioniert nicht so leicht, ja. Oder auch eine suchmaschinenoptimierte Webseite zu kreieren, ist auch ein sehr schwieriger Job. Also es gibt sehr viele Hürden auf dem Weg in die Sichtbarkeit. Und das wollte ich lösen. Und da hatte ich in den Rauhnächten 23 diese großartige Vision, so eine Art Matching-Plattform zu gestalten. Also wie eine Partnersuchplattform, nur dass du halt nicht deinen perfekten Partner findest, sondern deinen perfekten Gesundheitsbegleiter, Arzt, Heilpraktiker, Hebamme, Gesundheitscoach, ja, alle, die im ganzheitlichen Spektrum arbeiten, dass du einfach ein eigenes Universum hast, du gibst deine Probleme ein und dann wird dir der perfekte Begleiter einfach angezeigt. Und das ist Valdesana. Es hat 1,5 Jahre gebraucht, dieses Projekt umzusetzen. Ich bin auch sehr dankbar, dass ich das angegangen bin, dass ich tolle Partner auf diesem Weg gefunden habe, die mich unterstützt haben. Und ich mich auch von kleineren und größeren Steinen, die mir in den Weg geworfen wurden, nicht abhalten lassen habe, weil ich merke jetzt, wo es seit 3 Monaten, glaube ich, sind wir draußen oder 4 Monate, dass wir so eine unglaubliche Resonanz erhalten und wir hören auch so häufig, Mensch, endlich, ich habe schon gedacht, wann macht dann das mal jemand? Ja, das habe ich auch gedacht, ja, aber wenn es halt keiner macht, muss man es selber machen. Und egal, wo wir hinkommen, auf Fachkongressen, erste Kongresse sind wir viel eingeladen, zu Heilpraktikermessen und so weiter. Es gibt eine unglaublich große Dankbarkeit und ich merke, okay, es ist das richtige Produkt zur richtigen Zeit. Und jetzt haben auch Eltern zum Beispiel die Chance, einfach da zu gucken, wen finde ich, wer kann mich begleiten, wer kann mich aufklären. Dann brauche ich halt diesen ersten Gang, den die meisten vielleicht machen zum Kinderarzt, vielleicht gar nicht als erstes machen, sondern ich informiere mich erstmal selber und kann dann immer noch, wenn Bedarf ist, auch einen klassischen Arzt aufsuchen.
4: Genau. Aber das ist ein wichtiger Punkt, den du vorher gesagt hast. Du hast auch am Anfang gewartet, wann macht denn das jemand? Ich kenne das bei Schulen ja, aber wann macht denn endlich mal jemand hier bei mir im Raum eine freie Schule auf? Ja, sage ich, nimm dir den ran, dem du in der Früh die Zähne putzt. Der darf anfangen. Und ich bin dankbar, dass du in diesem Schöpferbewusstsein lebst, dass du einerseits Kindern und Eltern hilfst, da eine andere Vision fürs Leben zu kreieren, als auch, wenn du merkst, hey, da ist ein Problem, dann gehe ich das an, auch wenn da ein Steinchen dazwischen kommt. Und ich freue mich wunderbar, dass das so Früchte trägt. Wir werden es auf jeden Fall hier drunter verlinken, damit sowohl die Eltern vielleicht bessere Therapeuten finden, als auch die Therapeuten vielleicht Eltern finden, mit denen sie gerne zusammenarbeiten. Also danke schon mal dafür, dass du das in die Welt gebracht hast. Hast du einen abschließenden Tipp, wo du sagst, das würde

0: Ärzte auf der ganzen Welt ist, dann wirst du mit deinem Kind immer Wege finden, wie ihr gewisse Hürden aufräumen könnt. Denn auch die sogenannte Schulpflicht in Deutschland kann natürlich umgangen werden. Es braucht halt einfach nur ein Schöpferbewusstsein und vielleicht auch mal ein bisschen querdenken, sich vernetzen, deine Videos anschauen. Da gibt es ja zig Ratschläge, wie man damit zurechtkommen kann. Aber wirklich das Allerwichtigste, tut euch das nicht an, euch ständig zu streiten wegen diesen Themen, auf die ihr beide keinen Bock habt, sondern eure Beziehung ist der Mittelpunkt der eures Universums im Grunde, ja?
1: Nichts hinzuzufügen kann ich genauso unterschreiben. Danke für dein Sein, danke für dein Vorangehen. Alle Infos zu Sandra direkt unter dem Video. Liebe Lernbegeisterte, Fragen, Anregungen, Wünsche gerne in die Kommentare und wir sehen uns im nächsten Video. Tschüss!
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4: Grüß euch, ich sitze heute da mit der Ulrike und heute geht es um ein Thema, wo ich nichts dazu zum Reden habe, weil wer in meinen Interviews manchmal zugehört hat, ich sage, ich habe eine große Grauzone. Das ist Musik und alles, was dazugehört. Ich weiß aber, wie wichtig dieser Part ist im Leben, wie wichtig Musik für Emotionen, wie viel das mit Mathematik und vielen anderen Dingen in Verbindung steht. Also ich kenne diesen Punkt, nur mich interessiert einfach so viel, dass ich mir immer gesagt habe, oh Gott, wenn ich jetzt auch noch meine Aufmerksamkeit auf die Musik noch lenke, dann weiß ich, dann will ich mich da voll reintigern und das kriege ich zurzeit einfach nicht hin. Deswegen, ich würde alle meine Entchen nicht hinkriegen, ich kann keine einzige Note lesen, aber ich weiß, wie wichtig das ist. Deswegen sind wir heute im Gespräch und du bist ja da eine sehr erfahrene und hast sehr viel damit auch gemacht, auch zum Thema Lernen und Musik und was das mit dem Gehirn macht, was das mit Kindern macht. Aber vielleicht kannst du dich kurz vorstellen da dazu in ein paar Sätzen.
5: Ja, super. Hallo, guten Morgen, lieber Ricardo. Schön, dass wir uns hier treffen. Ich bin die Ulrike Pollack, Musikerin, Rhythmikerin und Mentalcoach und verknüpft mein ganzes Wissen in die Lieder, damit es denen einfach schnell gut geht. Mhm. Und ja, da kann jeder Pädagoge, jede Mama, jeder Papa von zu Hause ansetzen, aber auch in der Schule. Darum geht's ja, dass die Kinder einfach irgendwelche Tools brauchen. Und trotzdem haben wir eine Gemeinsamkeit, lieber Ricardo, weil Musik für mich und ich glaube für viele Kinder in der Natur drin steckt. Du bist ja so ein Naturmensch. Ich auch übrigens. Ohne Natur geht bei mir gar nichts. So sehr ich auch Musik liebe, aber ich muss raus. Also ich gehöre da auch dazu. Deswegen finde ich deine Videos auch so toll, wie du das erklärst, wie du das machst. Ich bin da total begeistert. Und ich glaube, dass es viele Kinder gibt, wie mich auch, die sehen in jedem Ding Musik. Also das kann ein Schmetterling sein, eine Blüte. Das ist alles, die Natur ist auch Klang und Musik. Und die Freiheit, den Kindern dazulassen, ihre eigene Melodie zu kreieren. Da bin ich ein großer Fan davon und ich unterstütze Kinder, wenn die, was weiß denn ich, im Essen eine Melodie finden zu Hause oder im Schmetterling oder in der Blume oder im Baum. Und ich unterstütze alle Kinder, dass sie improvisieren und ihre eigene Melodie im Kopf einfach singen oder summen oder wie auch immer lassen. Insofern ist Musik für mich auch Natur und klingt überall.
4: Ja, also die Musik liebe ich heiß, ja, also speziell wenn es Vogelgezwitscher jetzt im Frühling, dann ist es vom Meeresrauschen bis sonstiges. Was ich auch für mich gemeint habe, ich mag ja Musik auch, so ist es ja nicht. Ja. Aber das, was die meisten unter dem Thema Musik, also du kannst ein Instrument spielen, du kannst singen, du kannst dazu vielleicht tanzen, du hast ein gutes Rhythmusgefühl dazu, diese Dinge habe ich halt bis jetzt ausgeblendet. Ich liebe es, im Kräutergarten zu sitzen und alles summt um mich herum und da hast du irgendwo was und der Wind weht durch, also herrlich. Ja. Aber ja. Ich glaube, was die meisten unter Musik oder klassischer Musik betreffen, oder wie gesagt, dieses Notenlesen, kannst du was singen, kannst du da was ablesen, kannst du was komponieren, da kenne ich mich halt eben nicht aus. Ja.
5: Nee, man kann sich nicht überall auskennen. Aber das ist das Schöne, da kann man anknüpfen, weil, wie du das gerade so wunderschön beschrieben hast, überall summt und singt und das kann man in Stimme verwandeln. Und wenn Kinder lernen, das in ihre Stimme zu verwandeln, also das liebe ich, das ist so die Rhythmik und dann denen das Mindset, das Mentale, die emotionale Stabilität mitzugeben, ihre Größe zu entwickeln. Trotzdem zur Musik, ich habe ein Buch geschrieben, so wie du auch.
4: Ich habe kein Buch geschrieben.
5: Ich dachte, du hast auch ein Buch geschrieben.
4: Nee, sie wünschen sich zwar alle immer, aber ich bin noch nicht.

0: zurückkommen.
1: Das ging mir genauso bis letztes Jahr. Jetzt habe ich es aufgeschrieben. Ja. Energien, Farben, Musik, wie man das alles, es spiegelt ein bisschen, wie man das alles zusammenbringen kann. Und ich habe es auf die Schule, weil ich ja in Kita und Schule auch unterrichte. Und Eltern zeige, wie sie ihren Kindern helfen können. Emotions Music Break, da steht alles drin. Wie man mit Energien und Musik umgehen kann in Schulklassen und die Kinder ja buchstäblich transformieren kann über die Musik und wie das leicht geht. Ich bringe Kinder auch immer so nach Liedern in eine ruhige, meditative Stimmung, dass sie einfach lernen, auf sich selber zu hören. Und da habe ich jetzt erst 44 Lieder aufgeschrieben. Ich glaube, die Welt braucht noch viel, viel mehr. Und die schaffe ich gar nicht alle. Wir brauchen viele Liedermacher, die das aufschreiben, was in den Kindern einfach klingt von Natur aus. Da sind wirklich viele Lieder drin, die mir Kinder diktiert haben. Also sowohl vom Text als auch von der Geschichte als auch von der Melodie, egal wie, aber auch viele, wo ich einfach die Themen aufnehme, die die Kinder in Schulklassen oder in Kita bewegen. Und ja, vor allem die Gefühle.
0: Ich kann dir eins sagen, ja, und das garantiere ich. Wir hätten viel, viel mehr Musiker, Maler, Sportler und kreative Menschen, wenn das nicht so ein absolutes Randfach wäre und das an die Wand gedrückt wird, ja. Weil wenn jemand in Musik gut ist, nehme ich mir jetzt mal meinen Cousin zum Beispiel, der professioneller Pianist ist, aber in Mathe nicht so gut war, der kriegt ein Problem, du kannst doch Mathe nicht und du bist doch blöd und sonstiges, ja. Wenn das nicht so ein Randfach wäre, jedes Kind würde lieber musizieren, als irgendwelche Mathegleichungen zu lösen. Das kann ich garantieren da draußen. Das heißt, wenn dieses, ich sage mal, klassische Schulsystem irgendwann fällt, wird so viele Musiker und Künstler aus dem Herzen heraus geben. Und das wird eine wunderbare Zeit in diese Richtung sein. Wenn du in den Schulen unterwegs bist, das heißt, du bist dort an einer Schule oder bist du extern und gehst auch an Schulen?
1: Ich bin extern und gehe an Schulen und in Kitas und ja, habe das einfach mit den Kindern entwickelt und aufgeschrieben.
0: Okay. Und wenn du jetzt sagst, okay, du beruhigst dich, aber kannst du jetzt vielleicht von der Musik her auch sagen, was hat das mit dem Thema Lernen zu tun, mit dem Thema Gehirnhälften miteinander verbinden? Was hast du da für Erfahrungen?
1: Genau. Da habe ich wunderbare Erfahrungen, weil, ja, wie du selber weißt, Kinder kommen manchmal 33 Stück in eine Schulklasse und jeder hat eine andere Emotion in sich. Der eine ist beleidigt, der nächste ist verletzt, der dritte ist. Und da geht gar nichts mehr mit Gehirnhälften vernetzen, weil da sind die so in ihrem Verstand und ihrem Ego drin, dass da gar nichts geht. Wenn man da mal dahinter schaut und weiß, wie man die packen kann, wie man die einfach ins Hier und Jetzt holen kann, das brauchen sie. Ja, dann arbeite ich da einfach über die Liederrhythmik und über den ganzen Körper. Rhythmik ist eine ganzheitliche Bewegungserziehung grundsätzlich, das habe ich studiert. Und Musik, und da hole ich sie erstmal ab über die Rhythmik. Das heißt, ich lasse die bewegen, dass die Energie erstmal raus kann. Da steht auch kein Stuhl hinterm Tisch bei mir, sondern da geht erstmal alles weg. Und dann gucken wir mal, wie können wir den Raum verzaubern, dass die Kinder sich erstmal bewegen können, dass sie den Raum wahrnehmen können, dass das soziale Miteinander, also so geht es bei mir immer los, nicht Ellbogen, sondern wir schauen und achten auf jeden und dann singen wir. Da trauen sich am Anfang nicht alle zu singen, denn die Stimme, das ist bei vielen gar nicht aktiviert, die Stimmbänder. Oder die können Tonhöhen nicht erkennen, die Sensibilität, dass da einfach, dass man etwas hört, einen Ton, und den verwandelt und transformiert in den gleichen Ton, dass da eine Frequenz und eine Schwingung dahinter ist, wie man Stimmbänder einsetzt. Diese Sensibilität, die kommt dann mit der Zeit. Und wie ich die dann eben krieg, ist einfach, wir singen das Lied, wir bewegen es mit dem ganzen Körper. Und jetzt werden wir ruhig. Und je nachdem, welches Lied und welches Thema ich habe, ob wir jetzt Gefühle verdrehen wollen oder ob wir einfach mal in die Schule einsteigen und Schulthemen, ist letzten Endes zweitrangig. Am Ende kommen wir immer runter und die Kinder lernen erstmal zu atmen. In dem Moment, wo sie lernen zu atmen, können sie überhaupt in sich erst Gefühle wahrnehmen. Und oft sind es die Mädels, die sich dann zuerst melden und sagen, ich möchte mein Gefühl nennen. Und dann kommt ein Gespräch zustande. Und es ist so schön, wenn Kinder einfach erzählen, ich fühle mich verletzt. Warum? Ja, weil das und das war. Und diese Geschichten berühren dann die anderen. Und dann kann man da ansetzen mit mentalen Methoden. Und da habe ich ganz, ganz viele in meiner Werkzeugkiste. Wenn man das weiß, geht so leicht. Und dann hast du oft in 5 Minuten eine ganze Klasse runterbalanciert, indem man 2 Minuten bewegt hat, 2 Minuten gesungen hat und 2 Minuten geredet hat. Das sind 6 Minuten, nicht 5.
0: Wäre ja auch noch ideal, wenn man, das kann, manche von diesen Dingen kann man auch über Sport machen, noch besser sage ich oft Sport mit Rhythmus und Musik dazu. Ja. Wir hatten einmal jemanden, der hat das auch mal mit uns als Klasse gemacht gehabt. Das heißt, du startest, also angenommen, ich würde sagen, das wäre ein idealer Start. Du startest in die Schule hinein an dem Tag. Und so wie du sagst, ja, der eine hat gerade Streit mit den Eltern zu Hause gehabt, der andere ist eigentlich nur noch müde, ja, der hat zu wenig geschlafen, oder es ist einfach, er ist kein Frühmensch, ja. Der andere ist sauer, weil er schon wieder da sitzen muss. Das heißt einmal so, ich sage mal 10 Minuten, vielleicht sogar 15 Minuten gemeinsam singen, tanzen, einfach mal alle auf ein Niveau runterholen, dann vielleicht noch einmal 15 Minuten oder gleich die ganze erste Stunde Zeit nehmen, um miteinander zu sprechen. Weil emotionale Entwicklung ist mindestens so wichtig wie die Intelligenzentwicklung da oben. Und dann erst einmal in diesen Schultag reinstarten. Und wenn es halt heute wirklich nicht geht, dann zumindest 10 Minuten in der Früh machen, weil dann ist der ganze Tag ein bisschen ruhiger. Das sollte an und für sich überall stattfinden.
1: Ja, das vielleicht ist ein,
0: da sollten wir uns vielleicht irgendwann mal was überlegen an die Schulen, die ich ja jetzt kenne oder so, dass wir da was Fertiges hinschicken. Hast du das einmal aufgenommen, so einen Vormittag oder so, wenn du das machst mit den Kindern?
1: Naja, du weißt ja, wie das mit dem Datenschutz ist.
0: Ja. Ich ja leider. Manche auch fragen, ja, warum nimmst du in den Schulen nicht auf? Sagen, ja, lustige Regeln da draußen und so. Ja.
1: Okay. Ja. Nee, aber da lässt sich ja, also ich mache Fortbildungen auch online, das steht auf meiner Homepage, da können sich Lehrer anmelden und dann zeige ich das weiter. Oder wir machen was gemeinsam, das finde ich richtig cool, denn das lässt sich, da bin ich voll deiner Meinung, unbedingt in Sport einbinden, in alle Fächer einbinden und das, was du vorhin gesagt hast, in Mathematik einbinden. Und das Emotionale ist ja emotionale Intelligenz, das Wort gibt's ja schon, eines meiner Lieblingswörter. Und da bin ich ganz mit dir, weil Intelligenz beginnt bei emotionalem Verhalten. Denn wenn ich ständig verletzt und wütend bin, da hakt es einfach bei der Grundintelligenz. Deswegen, ja, es ist so, dass emotionale Intelligenz eigentlich Basics sind, Grundwissen für Elternhaus und Pädagogen in Schule, damit die Kinder überhaupt lernen können, damit umzugehen. Aber dazu müssen Pädagogen und Eltern erstmal wissen, wie geht man damit um. Da wir jetzt gerade über Schule sprechen, geht es um die Pädagogen. Und ich denke, es gibt viele Pädagogen da draußen, die mit sich selber noch ein Thema haben, ich will jetzt nicht Problem sagen, und sich selbst verletzt fühlen und gestresst. Natürlich, weil die Kinder so viele Themen mitbringen. Und es ist eine enorme Leistung, eine ganze Woche Lehrer oder in der Kita zu sein und mit diesen vielen Emotionen umzugehen. Deswegen glaube ich, dass das eins der Basics-Wissen ist, wo es viele leichte, einfache Tools gibt, die ich in die Lieder eingebaut habe, die man verwenden kann, um die emotionale Intelligenz, die man für Mathe und jedes Schulfach braucht, zu wecken und überhaupt aktivieren zu können, damit dann die beiden Gehirnhälften miteinander kommunizieren können und die Kinder überhaupt eine Basis für Lernen haben. Aber das machst du ja genauso.
0: Ja, ich versuche es halt über den Spaß und dass sie einige Minuten lachen, darüber herauszuholen aus ihren Themen. Ja. Aber wie gesagt, es ist gar nicht wichtig, wo du das jetzt machst. Hauptsache, du machst es. Ja? Ja, genau. Eine machen das über mehr Bewegung, der andere mehr über mehr Musik. Ich mache es mehr über Lachen und lustig, ja, weil als Berufszauberer habe ich da einfach ja einen guten Zugang dazu. Ich weiß, wo ich die da knacken kann damit. Ja? Oder über ein begeistertes Thema. Ja? Oder etwas, über was sie sofort schaffen, wo ich sie in Emotion hole und dann alle in die gemeinsame Emotion hole. Damit funktioniert es auch. Haben wir, glaubst du, die Möglichkeit, wenn das irgendwann einmal nicht mehr hoch illegal ist, Menschen zu treffen, vielleicht im Sommer, dass wir ein paar Kinder zusammentrommeln, wo auch die Eltern sagen, ja, wir würden das in Ordnung finden, dass wir so wie eine Schulklasse simulieren und sagen, okay, du machst einmal so die erste halbe Stunde, damit wir das einfach allen zur Verfügung stellen können. Ich glaube, manche tun sich auch schwer, sich das vorzustellen, wenn sie das nicht einmal gesehen haben oder einmal erlebt haben. Glaubst du, kriegen wir sowas hin?
1: Na klar, auf jeden Fall. Ich komme nach Österreich, das ist überhaupt kein Thema.
0: Ja, ich komme auch nach Deutschland. Ja. Ich muss sowieso einige Termine noch in Deutschland machen, also das kriegen wir schon hin.
1: Ich bin ja im Moment tatsächlich, zurzeit darf ich nicht in die Schulen,
0: ja, ja.
1: Weil ich von außen komme. Das heißt, im Moment habe ich Verbot, Präsenz zu unterrichten. Ich mache alles online.
0: Du, das habe ich schon seit einem Jahr.
1: Ja.
0: Haben sie alle Schulen rausgeschmissen.
1: Ja, alles klar.
0: Wobei, ich sag, über Zoom, also meine Parts über Zoom machen, schau mal, Begeisterung weiterzugeben und so, also über Zoom kommt das nicht so an. Ja, das.
1: Also deswegen zeige ich Eltern jetzt viel. Ich habe eine Akademie gegründet, aber das ist dann eben das für die Eltern. Wir reden ja hier eben mehr über Schule und Pädagogen. Aber ich habe eine Akademie gegründet, wo ich Eltern zeige, wie sie das zu Hause anpacken können und wie sie sich selber transformieren, dass da einfach es den Kindern gut geht. Und wie kann man das machen, dass man da wirklich am Kind anpacken kann? Das zeige ich den Eltern in meiner Akademie für Vitalpädagogik, dass diese neuen Grundbasics sozusagen überhaupt erstmal ankommen von pädagogischem neuem Denken. Weil dieses neue pädagogische Denken, über das wir eigentlich gerade reden, ist für mich nicht die alte Pädagogik, was viele denken, oh Gott, nee, Pädagogik. Für mich kommt es von innen raus, aus dem Herzen raus, ist es lichtvoll und das steckt auch in den Liedern. Und aber an deinem Bruder bin ich auch interessiert, der kann doch bestimmt noch mehr Lieder schreiben und wir können da noch Größeres schaffen und kreieren, weil wie gesagt, es braucht noch viele Lieder auch für Jugendliche, ich sag mal so ab Klasse 5, 6. Ich bin so eher die Liedermacherin für Kleinkindpädagogik und Grundschulpädagogik und danach braucht es noch mehr Rhythmus, mehr Sound. Da könnte ich mir deinen Bruder gut vorstellen.
0: Naja, das Problem ist, dem ist zurzeit auch nicht langweilig mit dem Gesamtprojekt.
1: Ja.
0: Aber was wir ja machen können, also wenn es jetzt da draußen Eltern, Jugendliche oder sonstige Motivierte gibt, vielleicht haben auch viele schon Lieder geschrieben, die sagen, hey, das wird dazu passen, kann ich deine E-Mail-Adresse unter die...
1: Ja.
0: Unter das Video stellen, ja, und deine Homepage, dann können sie dir das ja vielleicht direkt schicken und du kannst dann beurteilen, ob das dazu passt oder nicht, weil du hast ja da schon Erfahrungswerte.
1: Genau, ja, ja.
0: Machen wir das so.
1: Das ist eine gute Idee, stimmt.
0: Ja, dann schauen wir mal, wo sich die Leute da einklinken. Ich darf euch alle bitten, also wenn ihr Fragen zu diesen Themen habt, wenn ihr etwas euch wünscht, wo wir zweimal sprechen und sagen, hey, könnt ihr das live herzeigen? Jetzt nichts mit Kindern, das kriegen wir jetzt noch nicht hin, aber vielleicht einmal so ein Musikstück und hey, wie gehst du dann darauf ein oder was sollte man dabei machen? Schreibt es in die Kommentare, lasst es uns wissen. Dann machen wir da weiter. Es ist ein riesengroßes Thema. Es ist extrem wichtig, dass man da ansetzt. Und schaut euch an, was passiert die letzten Jahrzehnte, was wird immer gestrichen in den Schulen. Der Sport wird gestrichen, Musik wird gestrichen, Zeichnen wird gestrichen, aber Mathe und Deutsch, nee, das muss erhalten bleiben, jede einzelne Stunde. Ich kenne es von mir, von der Schulzeit, wir hatten dann noch eine Stunde Musik in der Woche, eine Stunde Sport in der Woche und in der einen Stunde Musik hast du dann einmal 20 Minuten gebraucht, bis wir ins Musikzimmer gegangen sind, bis dann jeder mal was in der Hand hatte, bis die mal Hallo gesagt hatte. Dann hatten wir 20 Minuten die Woche, um das zu behandeln, das Thema. Und das ist einfach viel zu wenig. Und das, was du vorher gesagt hast, dieser Start in diesen Tag hinein, ich wünschte mir, die Pädagogen würden das übernehmen. Wenn der eine sagt, du, mit Musik fühle ich mich nicht so wohl, ich mache das eher mit einer Bewegung, mit einer rhythmischen, super, ja. Hauptsache, ja. Es wird was gemacht, dass man alle auf ein, ich sage mal, ein gemeinsames Lernlevel holt und so wie du sagst, diese Emotionen daran ausdrücken kann. Das kann ich über Sport, das kann ich über Kreativität, das kann ich über Musik machen. Überall da kann ich meine Emotionen wieder rausbringen. Und das ist so, so wichtiges Thema. Liebe Ulrike, danke, danke für deine Arbeit.
1: Danke
0: für dein Einblenden.
1: Ja, ich finde es großartig, wie du rausgehst und wie du dich präsentierst. Also ich bin da total begeistert.
0: Danke, ja.
1: Mach weiter so.
0: Du bist definitiv bereit für ein zweites Gespräch, wenn sich das die Menschen dann wünschen.
1: Super gerne, klar. Ja,
0: da freue ich mich dann schon drauf. Also wie gesagt, schickt gerne Musik, wenn es passend ist. Schreibt in die Kommentare, was ihr euch wünscht, was ihr euch denkt zu dem Thema. Vielleicht habt ihr auch eigene Erfahrungen dazu. Wir sehen uns in den nächsten Videos. Alles Gute. Tschüss.
1: Ciao, mach's gut.
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0: 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Die neue ungarische Regierung unter Peter Magyar hat das Veto gegen den Europäischen Friedensfonds aufgehoben. Damit werden rund 6,6 Milliarden Euro für Waffenlieferungen an die Ukraine und Entschädigungen an EU-Staaten freigegeben. Die Entscheidung erfolgte auf Ebene der EU-Botschafter in Brüssel. Eine formelle Zustimmung der Mitgliedstaaten steht noch aus. Laut einem Bericht bleibt die Entscheidung jedoch weitgehend symbolisch. Die Steuergelder waren bereits im Haushalt eingeplant und während des Vetos von Ungarn wurden einfach sogenannte alternative Finanzierungswege genutzt. Eine qualitative Steigerung der Militärhilfe für die Ukraine ist daher nicht zu erwarten. Immer wieder fallen auf den Berliner Straßen Schüsse. Deswegen gibt es eine eigene Ermittlergruppe. Rund 3 Monate nach der Gründung bei der Staatsanwaltschaft befinden sich 29 Verdächtige in Untersuchungshaft. Das teilte ein Sprecher der Staatsanwaltschaft auf Anfrage der deutschen Presseagentur mit. Insgesamt bearbeiten die Juristen 126 Verfahren. Die Berliner Polizei richtete die Ermittlergruppe ein, nachdem die Schusswaffengewalt in der Hauptstadt deutlich zugenommen hatte. Hintergrund waren wiederholte Straftaten um türkisch-kurdische Gewerbetreibende. Insbesondere Schüsse auf deren Lokale durch mutmaßlich andere türkisch-kurdische Mitglieder der organisierten Kriminalität. Alleine in diesem Jahr wurde nach Polizeiangaben bereits in 46 Fällen aus Handfeuerwaffen scharf geschossen, wie die Berliner Morgenpost berichtete. Wie hoch die Dunkelziffer liegt, kann natürlich niemand sagen. Die Leistungskürzungen in Deutschland für abgelehnte Asylbewerber verstoßen gegen EU-Recht. Grundlegende Leistungen wie Kleidung und Haushaltsprodukte dürften auch Asylbewerbern, für die ein anderes EU-Land zuständig ist, nicht gestrichen werden, entschied der Europäische Gerichtshof in Luxemburg. Hintergrund ist die Klage eines Afghanen, der den bayerischen Landkreis Schweinfurt verklagt hatte, weil ihm im Januar und Februar 2022 Sozialleistungen gekürzt wurden, nachdem sein Asylantrag in Deutschland wegen der Zuständigkeit von Rumänien abgelehnt wurde. Eine Demonstration in Brüssel, die sich gegen eine Bildungsreform der Regierung richtete und zunächst friedlich verlief, wurde nach kurzer Zeit von überwiegend migrantischen Gruppen gekapert und endete in heftigen Ausschreitungen mit der Polizei. Bushaltestellen wurden zerstört, Leihräder angezündet und Geschäfte attackiert. Die Polizei, die selbst von dem Ausmaß der Ausschreitungen überrascht wurde, musste unter anderem Tränengas und Wasserwerfer einsetzen. 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
3: 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Und ich komme damit endlich zu zu unserer heutigen Runde. Aus Zypern, erstmals im Haus, ist der Trigger FM Programmdirektor und Ex-Radiomann der Öffentlich-Rechtlichen, Charlie. Und aus Österreich die eine, die ohne die gar nichts geht. Journalistin, Moderatorin Milena Preradovic. Ich grüße euch hier beiden.
4: Hallo.
5: Einen wunderschönen guten Tag.
3: Bevor wir uns der schnöden Realität ganz hingeben oder uns hier zuwenden, eine Verbeugung würde ich gern bringen Richtung Robert Redford. Der ist jetzt gestorben und mit ihm für jemanden wie mich aus meiner Generation, einen alten weißen Mann, wirklich eine Kinogeneration eigentlich. Und deswegen zwei Fragen an euch zu Robert Redford, die ihr hoffentlich nicht richtig beantworten könnt, denn ich habe vorher danach geschaut und ihr nicht, hoffentlich. Die eine ist leicht, ob ihr einen Lieblingsfilm habt mit Robert Redford, Milena.
4: Ja, Way We Were, so wie wir waren, mit Barbara Streisand. Da habe ich Rotz und Wasser geheult damals. Mhm. Herrlich, ein wunderbarer Film. Nein, kennst du nicht?
3: Nee.
4: Da spielt er so einen reichen Preppy, ja, an der Uni, und sie ist so eine linke Aktivistin. Er ist schön und reich und sie... Ja, Moment. Eins ist umgekehrt. Ja. Dort ist er schön und reich.
3: Du hättest einfach mal nett sein können.
4: Sie ist relativ unscheinbar und aktivistisch. Das ist natürlich bei uns genau umgekehrt.
3: Du hättest einfach mal nett sein können. Charlie, vielleicht bist du irgendwie netter. Also Redford Lieblingsfilm, hast du einen?
5: Ich habe das große Problem, ich kann mir keine Filmnamen merken. Ich weiß aber, dass ich ihn ganz oft schon gesehen habe und er tolle Filme gedreht hat. Und es gibt einen Film, glaube ich, wo er irgendwas spielt, dass er ein ganz reicher Typ ist. Und dann muss er irgendwelche Rätsel lösen.
4: Ein unmoralisches Angebot? Nee.
5: Ich weiß es nicht.
3: Der große Gatsby, der gibt auch eine Fassung mit ihm.
5: So, also ich bin da raus, ich kann mir sowas leider überhaupt nicht merken.
3: Okay. Dann weißt du garantiert auch nicht, was sein allerletzter Film überhaupt war, in welchem er da mitgespielt hat. Nein, das war Milena, ich schätze du auch nicht.
4: Ja, ich hab's gesehen. Ich hab auf X irgendwas gesehen. Da wurde ein Foto von dem Film gepostet. Okay. Aber ich habe es nicht weiter gelesen.
3: Wäre jetzt auch nicht dein Film gewesen, glaube ich. Man hätte es auch kaum gedacht. Avengers Endgame nämlich von 2019, die Marvel-Verfilmung.
4: Stimmt.
3: Ein Comicstreifen, in dem er dann kurz war. Aber relativ kürzlicher noch, 2019 immerhin.
4: Ja, auch so ein Cameo-Auftritt, ne? So kurz oder eine richtige Rolle.
3: Nee, so eine Nebenrolle als Agent von S.H.I.E.L.D. irgendwie, ja. Aber er wird tatsächlich genannt in den Credits, soweit ich weiß, damit ist es dann formal kein Cameo. Aber ich will jetzt hier nicht Kino-Klugscheißern und im Prinzip nur auf Wiedersehen sagen zu Robert Redford.
4: Ach ja.
3: Tja, so geht's dahin. Wir werden irgendwie nicht jünger, abgesehen natürlich von dir, Milena. Siehst du, ich bin nicht so niedrig, dass ich zurückschlage. Wollte ich nur darauf hinweisen. Aber niedrig und hässlich, damit sind wir mitten im Thema. Denn es ist nach wie vor Krieg, wie wir alle wissen. Und siehe da, Potzblitz im Krieg, da wird gelogen. TKP berichtet jetzt über das, was kürzlich ja angeblich aus Russland kam, nämlich ein angeblicher Drohnenangriff, an Drohnenbewegung, Drohnenniedergang über polnischem Gebiet, inklusive ja Beschädigung eines Hauses dort. TKP berichtet jetzt, ein Haus in der polnischen Region Lublin wurde am Tag der vermeintlichen russischen Drohneninvasion nach Polen nicht durch die Russen beschädigt. NATO-Behörden hatten erklärt, dass ein unidentifiziertes Objekt für die Schäden am Wohnhaus verantwortlich sei. Man machte die Russen de facto verantwortlich. Die Wahrheit sieht jedoch anders aus. Recherchen polnischer Journalisten zeigen, dass eine fehlgeleitete Luft-Luft-Rakete eines polnischen Kampfjets in das Haus eingeschlagen ist. Ja, Milena, das sind die Art Irrtümer und Upsis und Dudus, die gerne ja mal einen wirklichen Krieg auslösen können, oder?
4: Ja, und vor allem, wenn dann solche Figuren wie Herr Kiesewetter, Roderich Kiesewetter, der NATO-Freund, dann sofort losbrechen. Ne? Der hat ja sofort lauthals verkündet, ohne zu wissen, warum die Drohnen wirklich unterwegs waren und was überhaupt passiert ist. Da hat er gesagt, Solidaritätsbekundungen sind fehlplatziert. Endlich mit Konsequenz und Härte antworten. Das Gesülze von Friedensverhandlungen muss aufhören. Es muss jetzt Taurus und massive militärische Unterstützung für die Ukraine erfolgen. Das ist wahrscheinlich auch seine Aufgabe, wer auch immer ihm die gegeben hat. Und das ist natürlich, darf man nicht vergessen, in Deutschland angekommen. Und wer weiß, wie viele Menschen überhaupt erfahren, dass das jetzt nicht Putins böse Drohnen waren, die auf das Haus gefallen sind. Was jetzt bleibt, ist eine weitere Verteufelung der Russen, was in den meisten Köpfen hängen bleibt, ja. Und es ist wieder ein kleiner Schritt in Richtung große Eskalation.
6: Ja, das ist nach dieser bulgarischen GPS-Nummer die zweite Sache, mit der sie, wie wir erinnern uns, da ist ja angeblich Uschi von der Lügens Flugzeug vom Kurs abgekommen, weil die bösen Russen den GPS gestört hätten. Hinterher kam raus, nee, war gar nicht, also gab gar keine Störung und irgendwie hat sich das Bulgarien ausgedacht und so weiter. Charlie, es wird wohl mit dieser Art Lügen weitergehen, immer wieder, und es macht ja irgendwie, du bist ja auch ein alter Medienmann, also dienstalter Medienmann, es macht ja am Ende dann nichts, nicht, ob diese Geschichten dann im Nachgang aufgelöst werden. Das ist ja dann eigentlich völlig wurscht. Das ist die Brutkastenlüge, die damals bei Saddam Hussein dafür sorgte, dass die Amerikaner zustimmten, dass man endlich einmarschiert in den Irak. Die wird ja hier wiederholt unter aller Augen. Und vollkommen egal, ob sich hinterher als Lüge herausstellte, da kommt die nächste und irgendwann hat man die Gründe, oder?
5: Exakt, so ist es. Es geht um die Medienmacht und es geht um das erste Wort, was rausgeknallt worden ist. Und ich habe es gerade, ich sag mal, die Leute, die Trigger FM hören, die werden es heute in den Nachrichten hören, dass nämlich der Sprecher der russischen Geheimdienste ganz klar bestätigt hat, das war eben keine russische Drohne, sondern das ist eben von irgendeinem Flugzeug darunter gefallen bei irgendeiner Übung. Und die dpa, die hat's vorher halt einfach gemeldet. Alle deutschen Medien haben es weitergemeldet. Die dpa hatte im Übrigen keine Quellenangabe. Trotzdem haben es alle gemeldet. Und genau wie du richtig sagst, der Erste, der es meldet und der, der die meisten und größten und weitesten Verbreitungswege hat, der gewinnt. Hm. Und das sind nicht wir.
6: Nee, eine elegante kleine Werbung für Trigger FM, die wir natürlich uns geben bei solchen Gelegenheiten, weil wir ja ganz stolz sind, dass wir endlich zusammengewachsen sind oder irgendwie uns wiedervereinigt haben oder so. Nee, das wäre jetzt eine schlechte Anlehnung. Das hat nicht ganz so gut geklappt. Wir haben uns erstmals vereinigt und es funktioniert ja sehr gut. Wir freuen uns, dass die Trigger-Gemeinde wächst. Mittlerweile hören Millionen von Menschen, vor allem im deutschsprachigen Raum, tatsächlich Trigger FM und auch die freien Nachrichten darin, die du ja im Wesentlichen verantwortest. In der Tat ein großes Erfolgsmodell. Und wundert mich nicht, dass es da richtig gesagt wird, das ist ja der Gedanke. Aber es wird wohl so weitergehen mit diesen Lügen und es geht unverändert auch weiter, wenn wir auf den zweiten großen Schauplatz schauen, der Kriegsplatz schauen, der da momentan tobt. Und das ist nach wie vor natürlich Gaza. Die Taz vermeldet nun unter anderem, nun wagt die EU-Kommission einen Alleingang. Am Mittwoch wurden bilaterale Finanzhilfen im Wert von 20 Millionen Euro im Jahr auf Eis gelegt, nämlich solche für Israel. Außerdem schlug die EU-Kommission vor, Handelssanktionen zu verhängen. Diese müssen allerdings noch von den EU-Mitgliedern gebilligt werden, mit qualifizierter Mehrheit. Deutschland kann die Maßnahme also nicht mit einem Veto stoppen, Milena. Glaubst du deshalb daran, dass es dann am Ende zu diesen Maßnahmen kommt?
4: Nein, daran glaube ich jetzt nicht. Also es wird viel geredet, weil natürlich alle Regierungen und selbst die EU kriegen natürlich ein bisschen von allen Seiten, ja, also von den Menschen, die auf der israelischen Seite sind oder von den Organisationen und die von auf der palästinensischen Seite sind, gibt's viel Druck. Also muss man irgendwas tun. Nein, ich glaube nicht, dass dann wirklich was dabei rauskommt. Aber vielleicht geht's auch gar nicht wirklich darum. Ja, inzwischen hat dann ja auch Israel mit seiner Bodenoffensive in Gazastadt begonnen und der Verteidigungsminister Katz hat dann gesagt, er hat das mit den Worten begleitet, Gaza brennt. Fand ich dann auch ein bisschen zynisch, ja. Ja, es geht einfach so weiter da. Und ich glaube, es wird keine Lösung geben. Also zumindest nicht mit Netanyahu und seiner Regierung oder mit der Hamas, mit beiden nicht. Also im Grunde müssten beide weg, ja. Und man müsste irgendwie neu anfangen mit Menschen, die auch miteinander reden können. Weil das sind jetzt beides empathielose Gegner. Ja, und die Bevölkerung, ja, ist ein Spielball, der hin und her getrieben wird. Die sollen dann jetzt wieder alle weg. Anscheinend ist das aber schwierig in Gaza, weil man da auch Geld braucht, um transportiert zu werden von A nach B. Und viele Menschen haben das nicht mehr. Also, ja, aber auch der Hamas sind die Leute egal, ja. Die hat ja jetzt Richtung Israel verlauten lassen, dass sie in Gazastadt tausende Hinterhalte und Sprengsätze vorbereitet hat. Gaza wird ein Friedhof für eure Soldaten sein. Ja, die Geiseln würden das auch nicht überleben. Ja, viele Palästinenser und palästinensische Kinder werden das auch nicht überleben. Ja. Also mit den beiden Parteien ist kein Frieden dort möglich und auch wahrscheinlich nicht mal ein Waffenstillstand. Das ist eine aussichtslose Situation.
6: Tja, und entsprechend sind diese Maßnahmen, die EU-Kommission da plant, aus meiner Sicht auch eher irgendwie Scheinmaßnahmen, Scheinhandlungen. Es zeichnet sich ja ab, auch wenn das jetzt nicht per Veto gestoppt werden kann. Die Länder müssen ja zustimmen. Deutschland hat nun mal entsprechend Gewicht dort in diesen EU-Gremien und dürfte es vermutlich nicht dazu kommen lassen. Oder siehst du es anders, Charlie? Also es wird ja so getan, als ob man da irgendwie sich gegen positionieren müsste. Dann bleibt man wahnsinnig vage und alles, was dann stattfindet am Ende, sind aus meiner Sicht sich tatsächlich antisemitische Aktionen, wie beispielsweise die Ausladung des Dirigenten für ein belgisches Musikfestival, als wenn das nun irgendwie Israel beeindrucken würde oder auch die richtigen Träfe. Man weigert sich, Netanyahu und seine Regierung zu kritisieren. Man bleibt ganz allgemein und verhaftet hart in solchen Symbolhandlungen. Oder siehst du es anders?
5: Nee, ich sehe das nicht anders. Also in Deutschland, da kann man sowieso überhaupt aus meiner Sicht gar nichts mehr zu sagen, was da in diese Richtung passiert. Ich habe nur eine Sache gesehen, dass natürlich, wie du schon richtig gesagt hast, die EU-Kommission unter Uschi halt gesagt hat, was die Länder machen sollen. Sie werden es wahrscheinlich am Ende nicht machen, aber sie hat im Alleingang, die EU-Kommission mit Uschi obendrauf, 20 Millionen Euro Finanzhilfen für Israel erstmal auf Eis gelegt. Heißt ja nicht, dass es weg ist und es ist auch eigentlich gar keine Summe. Die Frage, die ich mir dabei gestellt habe, ist, ob Uschi sich das richtig überlegt hat. Denn es stehen noch zwei Misstrauensanträge gegen sie ins Haus im nächsten Monat und nicht, dass da noch irgendwelche Beweise auftauchen, die sie gar nicht auf dem Schirm hatte. Weil ich glaube, mit Israel und dem Geheimdiensten in Israel sollte man nicht rumspaßen, auch nicht, wenn man Uschi von der Leyen heißt. Also das könnte vielleicht auch nochmal interessant werden.
4: Naja, vor allem wenn irgendjemand etwas über über die Machenschaften von Uschi von der Leyen genau. im Schrank hat, dann ist es wahrscheinlich der Mossad, ne?
5: Oder eben, das wollte ich sagen.
4: So.
6: Naja, da würde ich mich dann bei der Hoffnung ertappen, dass sie das rauslassen aus dem Schrank. Das wäre ja dann eigentlich, gut, mal schauen. Also da weiß man gar nicht, auf welcher Seite man wirklich sein soll. Oder so Mossad gegen Uschi von der Leyen. Da doch, ganz ehrlich, da bin ich auf Seiten des Mossads. Also da gebe ich es
5: absolut.
6: Da ganz klar, ja. Damit sind wir ja auch, wenn du Verschwörungstheorien israelischer Geheimdienste anbringst, sind wir auch wieder bei Charlie Kirk und den USA. Denn im Nachgang der Ermordung des Podcasters und Politaktivisten und Influencers Charlie Kirk, da mehren sich in den USA die Munkeleien und Orakeleien, wie denn dort auch israelische Interessen irgendwie involviert gewesen sein können. Grayson berichtet, dass Charlie Kirk wohl kürzlich Angebote Benjamin Netanyahus abgelehnt hätte, ihn zu unterstützen, ihn zu finanzieren und Angst davor gehabt hätte, weil ihn israelische, pro-israelische Kräfte in irgendeiner Weise bedroht hätten. Solche Allegationen kamen schon öfter auf. Beweise dafür gibt es wie so häufig nicht bei solchen Aktionen. Aber es rumort entsprechend in der Gerüchteküche. Und Donald Trump, ein selbsterklärter Freund Charlie Kirks, hat zwischenzeitlich die Antifa, also die auch in Europa ja bestens bekannte und von Nancy Faeser so geschätzte Terrororganisation, als eben solche eingestuft. Erstmals wird also diese Gesellschaft als das eingestuft, was sie meiner Meinung nach auch ist. Die Berliner Zeitung berichtet, Trump will Antifa als Terrororganisation einstufen nach dem Attentat auf Kirk. Kommt das jetzt und sein Berater Stephen Miller droht, die Bewegung, Zitat, im Namen von Charlie Kirk zu zerschlagen. Milena, klingt ja sehr nach Trump-Brustgetrommel im ersten Augenblick. Ist da mehr dahinter?
4: Das kann ich dir natürlich so auch nicht sagen, ob da mehr dahinter ist. Andererseits schaue ich schon etwas besorgt auch in die USA. Ja, auch wenn hier viele Juhu schreien, wenn zum Beispiel jetzt ein Jimmy Kimmel, also dieser Showmaster, dort abgesetzt wird, ja, wenn sie Juhu schreien, dass vielleicht Elmar Thewissen, der ZDF-Korrespondent, ausgewiesen wird und andere nicht mehr einreisen dürfen, weil sie sich da in Sachen Charlie Kirk vergaloppiert haben. Also Jimmy Kimmel hat eindeutig gelogen, der hat den Attentäter in die rechte Ecke gesteckt. Ja. Das wusste er mit Sicherheit besser. Nur, ich mag da nicht jubeln, ja, weil egal, das ist genau das, was wir immer beklagen, ja. Was wir die ganze Zeit beklagen, dieses Canceln von Meinungen, das Abwürgen der Meinungsfreiheit, ja. Und für mich ist es erstmal egal, von welcher Seite das kommt, ja. Es gibt keine richtige Seite, die Meinungsfreiheit abwürgen kann. Ja, das ist, denn gut, Regierungen werden auch immer wieder sich verändern. Und aber wenn eine Meinungsfreiheit, die mal nicht mehr da ist, die ist nicht mehr da. Und die kommt dann auch nicht mehr wieder, weil keine Regierung wird sie wieder einsetzen. Also jedenfalls nicht wirklich, wenn sie weg ist, weil es regiert sich halt einfach besser. Und Machterhalt ist ja nun mal das Wichtigste für jede Art von Politik. Also ich wäre da ein bisschen vorsichtig und ich meine. Aber die Diskussion auch in Deutschland, es wird ja immer absurder, ja. Also wenn man schon gedacht hat, dass die Debattenkultur völlig im Sand ist, jetzt liegt sie, glaube ich, zwischen Sudan und Somalia. Ich frage mich wirklich, was mit dem Verstand der Menschen passiert ist. Diese jahrelange von oben gesteuerte Spaltung, ja, in Gut und Böse, die hat ihr Ziel wirklich erreicht. es geht gar nie mehr um Fakten. Es geht nur noch um Position. Wo stehst du, ja? Und du bist immer irgendjemandes Feind, egal was du sagst. Irgendjemand hasst dich dafür, ja, was du sagst, anstatt dir zuzuhören und dir dann seine Sicht der Dinge zu erklären. Und das ist ja auch eine Art von Krieg. Ja, und jeder glaubt auch natürlich, dass er im Besitz der alleinigen Wahrheit ist. Und sie und Lügen fällt den Leuten so leicht. Auch die Reichinek und Hayali Tevesen, die einfach mal reinwerfen, was für ein faschistisches, rassistisches Schwein Charlie Kirk ist, die müssen das nicht belegen. Die belegen das auch nicht. Das muss man heutzutage auch nicht mehr. Ich schaue da überall mit großer Besorgnis hin, auch in die USA.
6: Okay, ja, aber finde ich. Ich finde, das sind zwei verschiedene Paar Schuhe. Ich gebe dir eigentlich völlig recht mit all dem. Auch das Canceln von Jimmy Kimmel, den ich wirklich nicht vermisse, aber das war falsch, auch aus denen zu canceln. Nur das ist eigentlich noch eine andere Debatte, finde ich. Die Frage nach der Antifa-Einstufung finde ich schon interessant, weil diese Terrororganisation, zu der sich ja in Deutschland du tust das so ab. Also sehe ich anders, Charlie, ich weiß nicht, wie du siehst. Da hat sich ja in Deutschland unter anderem auch der Landesverfassungsschutz Niedersachsen zu bekannt und klar erklärt, wir sind Antifa. Auch Nancy Faeser, die Terroristin, die ehemalig im Amt der Innenministerin, ist ja auch Antifa-Freund. Lars Klingbeil, Antifa-Aktivist. Also das deutsche Regime ist offiziell Antifa-Mitglied und Trump sagt nun, das ist eine Terrororganisation. Das ist erstmal eine Aussage, die finde ich interessant und nicht unbedingt gleichzusetzen mit der Cancel-Kultur, deren Kritik nötig ist. Oder kann man diese beiden Dinge nicht trennen, Charlie?
5: Ich denke auf jeden Fall, das, was Trump ja auch geschrieben hat auf Truth Social, sehr schön, wieder seine typische Sprache, eine kranke, gefährliche, radikale, linke Katastrophe ist die Antifa und er hat sie jetzt als terroristische Organisation eingestuft. Ich muss in eine Richtung auf jeden Fall sagen zu Milena, ich sehe das ganz genauso. Mir hat sich tatsächlich auch ein bisschen der Magen umgedreht, als diese ganzen Sachen, die Shows da abgesetzt worden sind und so weiter und so fort, weil ich gedacht habe, das kann ja nicht der richtige Weg sein, wenn wir das Gleiche machen oder wenn die das Gleiche machen, die Gegenseite, was wir die ganze Zeit sozusagen hier sagen, dass es nicht gut ist. Ich finde viel interessanter bei dieser ganzen Antifa-Geschichte das Zweite, was er geschrieben hat auf Truth Social, und zwar, dass er jetzt alle Finanziers der Antifa mit den höchsten rechtlichen Standards und Praktiken gründlich untersuchen will. Und das wiederum finde ich wieder sehr, sehr interessant und glaube auch, dass es der richtige Weg ist, anstatt zu canceln. Ich glaube, der richtige Weg ist grundsätzlich, folge dem Geld und irgendwo wirst du wieder ein fettes Verbrechen finden. Da bin ich 100% überzeugt.
4: Ja, also das finde ich auch. Übrigens, die deutsche Regierung finanziert die Antifa auch. Ja.
6: Nein, Potzblitz, wer hätte das gedacht?
4: Ich finde, es gehört in die gleiche Familie, also beide Cancel-Geschichten. Aber natürlich hast du auch recht, Paul, die Antifa ist natürlich schon eine sehr spezielle Organisation. Ich habe jetzt ein Video gesehen von einem älteren Linken, also offenbar auf einem Parteitag der Linken. Und der erzählt, wie er zusammen mit der Antifa gute Arbeit macht. Also, wenn die AfD in einer Kneipe etwas veranstalten möchte, dann sind wir rechtzeitig da. Reden freundlich mit dem Wirt, damit er sie wieder auslädt. Wenn er sie nicht auslädt, reden wir nochmal, nicht ganz so freundlich. Und wenn das noch nicht gereicht hat, gibt es weitere Möglichkeiten, die ich hier nicht öffentlich darlegen möchte. Ja. Und was dann folgt, ist Gejohle, Geklatsche und Gelächter. Tja. Das ist natürlich die Linke. Antifa. Die Linke und die Antifa. Ne?
5: Genau. Die schämen sich vor nichts.
4: Nein.
5: Und es gibt auch überhaupt nichts, was man dagegen tun kann, weil niemand eingreift. Es ist völlig egal, was sie tun aktuell. Zumindest in Deutschland.
6: So, deswegen.
4: Sie kriegen Geld.
6: Deswegen bin ich sehr wohl der Meinung, dass diese Terrororganisation mit allen Mitteln und Waffen zu bekämpfen völlig geboten ist und gleichzeitig das Absetzen, das Canceln eines Jimmy Kimmels nicht und dass man das voneinander trennen muss.
4: Ja, aber ich meine, im Grunde die Kultur ist die gleiche. Das per Strich, weißt du,
6: eben nicht. Die Bekämpfung der Antifa hat nichts mit Cancel Culture zu tun. Das eine ist eine Terrororganisation, das andere ist ein unliebsamer.
4: Ja, das habe ich jetzt aber auch gar nicht gemeint, sondern aber ich meine die Art, wie es getan wird. zack, das eine wird gecancelt, zack, das andere. Es fehlt eine Debatte darüber, es fehlt eine echte Prüfung darüber, solche Sachen, verstehst du?
6: Nee.
4: Es wird halt von oben einfach gemacht, bestimmt.
6: Ja, aber das nochmal, ich verstehe ich das habe, Zusammenfügen nicht.
4: Ich habe das vorhin versucht zu erklären, warst du vielleicht mit Technik beschäftigt.
6: Nee.
4: Ich habe gesagt, für mich gehört es zur gleichen Familie, obwohl es vielleicht zwei unterschiedliche Dinge sind. Ich habe dir das vorhin versucht zu erklären.
6: Ja, habe ich nicht verstanden.
4: Ach so, ja, nee.
6: Ja,
4: aber
6: so.
4: Dann da reicht die Zeit dann nicht, glaube ich.
6: Ja, ich bin einfach so, tut mir leid. Ich finde, das eine ist eine Terrororganisation, das andere ist Jimmy Kimmel. Ja. Das, also, so wenig ich den sympathisch finde mit dem Zeug, was er da erzählt, darf er das aus meiner Sicht sagen und kann deswegen nicht gecancelt werden.
4: Das stimmt, aber wie oft wollen wir das jetzt noch wiederholen?
6: Naja, weil du immer wieder sagst, das gehört zur gleichen Familie. Ich finde nicht, dass es zur Familie gehört.
4: Ich habe jetzt was völlig anderes erzählt.
6: Ja,
4: ich habe diese Linken-Geschichte erzählt. Also. Okay.
6: Gut, also ich finde das irgendwie eine Vermischung. Wie dem auch sei, in Deutschland ist es vermischt. Da sitzt die Antifa bekanntlich im Parlament. Klingbeil, Faeser und auch unser maoistischer Faschist im Amte des Bundespräsidenten, der Steingeier, ist ja bekannter Antifa-Freund, so man das den entsprechenden Schilderungen glauben kann, die da über ihn sehr reichlich vorhanden sind. Und nun gab es im Bundestag mit diesen Damen und Herren, minus Herrn Steinmeier, der ist ja amtswegen da nicht dabei, aber gab es eine Generaldebatte, die ja immer dann stattfindet, wenn ein Budget verabschiedet wird. Über das Budget selbst wird noch zu reden sein, weil es nicht so ganz aufgeht, sagt der Bundesrechnungshof. Aber bei dieser Generaldebatte, da wird die Tagesschau einen ganz neuen Kanzler ausgemacht haben. Ein neuer Merz, fragt sie. Kanzler Merz nutzt die Debatte, schreibt die Tagesschau, um einen neuen Ton zu setzen. Er will mit der SPD einen neuen Konsens begründen. Offenkundig der Versuch eines Neuanfangs. Es hat etwas Präsidiales, schreibt die Tagesschau. Gegen die Sorge vor Demokratiefeinden setzte Merz Zuversicht. Er machte sich ausdrücklich nicht die Haltung zu eigen, dass Politik machtlos sei. Die sehr breit angelegte und ins Grundsätzlich gehende Rede hob sich deutlich von seinen bisherigen Kanzlerreden ab. Man hatte den Eindruck, dass hier im Hintergrund viel über Merz' Vortrag nachgedacht worden war. Soweit die Regime-Tagesschau. Kein Scherz.
4: Das ist ja verrückt. Die haben eine ganz andere Rede gesehen.
6: Ja.
4: Also zuerst war ja Alice Weidel dran, ne?
6: Mhm.
4: Die hat ordentlich Gas gegeben. Also, aber es war zumindest, ich stand dabei und habe mir das angehört, ne? Und musste oftmals nicken. Und dann kam Merz und dann war ich gespannt, wie reagiert er jetzt auf Weidel? Gut, auf Weidel hat er gar nicht reagiert. So. Und dann hat er, ich habe das als extrem kraftlose Rede empfunden.
6: Was?
4: Er stand so da, hat relativ ohne Druck in der Stimme geredet. Ja.
6: Aber wenigstens hat er nicht geheult.
4: Ja, und dann hat zum Herbst der Reformen und das gibt dann Winter der Reformen und noch einen Frühling der Reformen. Ja. Ansonsten viel Ratlosigkeit in Gesicht und Stimme, fand ich, ja. Und also ich habe den Eindruck gehabt, dieser Mann ist völlig hilflos, abgesehen davon, was für Reformen will er mit der SPD erreichen. Die sind ja in fast allen Punkten komplett gegenteiliger Ansicht.
6: Ja, es gibt
4: Migration, Wirtschaft.
6: Neuanfang.
4: Hä?
6: Neuanfang.
4: Es gibt
6: Neuer März.
4: Ach so, ja, im Sommer, das war ja noch so lustig, da hat er noch versucht, den Absturz des Landes den Bürgern in die Schuhe zu schieben. Ne? Wir leisten zu wenig, wir sind nicht produktiv genug. Und ist natürlich nach hinten losgegangen, wie so alles, ne? Der Meister der Fettnäpfe. Ja. Und dann rudert er ja immer wieder zurück. Nee, habe ich ja so gar nicht gesagt. Ne?

0: im alten Bundestag. Und trotzdem ist kein Geld da, um die Straßen zu reparieren, sagt das Bundesverkehrsministerium.
1: Ja.
0: Ja? Auf Basis der beschlossenen mittelfristigen Finanzplanung bis 2029 ist die Finanzierung der Bundesfernstraßen für die kommenden Jahre in vielen Bereichen nicht gesichert.
1: Peanuts.
0: Allerdings, was Sie auch sagen, das fand ich dann wieder lustig. Ne? Bei den Bundesautobahnen ist die Lage nicht dramatisch, nur schlimm.
1: Ja, das ist deswegen nichts, weil der Bundesrechnungshof ja festgestellt hat, wie die Bild exklusiv berichtet, natürlich immer exklusiv, Deutschlands Finanzen stehen am Abgrund. O-Ton. Konkret schreibt Bild, im nächsten Jahr soll fast jeder dritte Euro auf Pump ausgegeben werden. Der Bund lebe, Zitat, strukturell über seine Verhältnisse. Er ist nicht in der Lage, staatliche Kernaufgaben dauerhaft aus seinen Einnahmen zu finanzieren. So das brisante Fazit der Prüfer. Die Regierung sei, Zitat, von einer soliden Finanzwirtschaft weit entfernt. Also Charlie, so viel kann ich gar nicht mehr Potzblitz rufen. Da kommt die Realität in den Regimemedien an und sie wird tatsächlich auch richtig wiedergegeben in dem Fall. Es kann ja jetzt nicht lange dauern, bis das eingeordnet wird, oder? Also im Sinne von Katrin Göring-Eckardt, weil wir haben ja die Woche gelernt, die Einordnung der Staatsjournalisten, die dürfen wir nie grundsätzlich bezweifeln. Das sagte sie in Bezug auf Dunja Hayali, das ist diese Dame, die gegen Charlie Kirk hetzt. Es kann ja jetzt nicht lange dauern, bis das alles eingeordnet wird, was Milena da gerade gesagt hat.
2: Nein, natürlich nicht. Also bei Göring-Eckardt, da kann ich überhaupt nichts mehr zu sagen. Sie redet auch von Journalisten und solchen Geschichten. Also es geht ja hier nicht um Journalisten. Also ich bin persönlich ja 2020 aufgewacht und ich habe vorher immer alles geglaubt, was so in den Nachrichten und im Fernsehen erzählt worden ist. Ja, und was wir da auch in den Nachrichtenredaktionen erzählt haben beim Öffentlich-Rechtlichen. Inzwischen muss ich sagen, Thewsen, Hayali und Co., wie Göring-Eckardt das getan hat, als Journalisten zu beschreiben, das ist völliger Irrsinn. Das sind für mich radikale Aktivisten, die mit unseren Zwangsabgaben gelernt haben, perfekt die Klaviatur von Meinungsmache zu spielen. Und mehr ist da für mich ehrlich gesagt nicht. Und nur ein ganz kurzer Satz zu dem, was in Deutschland passiert. Es gibt gerade frisch eine Langzeitstudie mit dem Namen Die Ängste der Deutschen. Und den Studienmenschen da ist aufgefallen, dass es interessant ist. Die Deutschen waren total ängstlich letztes Jahr, dass alles ganz schlimm wird. Und inzwischen haben die sich, O-Ton, daran gewöhnt. Also die Deutschen sind es inzwischen gewöhnt, ständig unter Angst zu leiden. Und deswegen haben sie nicht mehr ganz so viele Ängste wie letztes Jahr.
0: Aber was Göring-Eckardt dran geht, wenn sie das so sagt, die Einordnung darf man nicht hinterfragen.
2: Mhm. Ja.
0: Der neue Präsident des Verfassungsschutzes, Sinan Selin, scheint ja ähnlich zu denken. Und zwar, als er noch Vize war, ja, da hat er, das muss Anfang des Jahres gewesen sein, da hat er beim RBB gesagt, wenn die Nachrichtenvermittlung des öffentlich-rechtlichen Rundfunks in Zweifel gezogen werde, gefährde dies die Demokratie.
1: Mhm.
0: Also langsam wünsche ich mir schon Herrn Haldenwang zurück, obwohl der noch gar nicht wirklich im Amt ist, der Herr Selin. Also ich weiß es nicht.
1: Dass du nur lachst.
0: Besser wird das nicht.
1: Wenn dir ein Göring erklärt, dass du besser nicht mehr Fragen stellen solltest und ein Himmler-Intendant beim ZDF ist auch kein Scherz, das ist er wirklich. Das kann man alles gar nicht mehr skripten. Das muss alles eine Snickling-Arbeit sein. Dann ist es doch ganz schön mutig, dass du noch lachst. Und lachen sollten wir vielleicht nicht, weil die Frage, die sich jetzt ja gerade akut stellt, vermutlich, zumindest beim Juso-Parteitag, ist, ob wir hier ein Männer-Podcast sind. Ja, da werden die grübeln. Wahrscheinlich haben sie ein bisschen ein Problem, uns so ganz, ganz schnell als Männer-Podcast abzutun, weil Milena gibt's ja auch noch. Jedenfalls fordern die Jusos jetzt, so schreibt Apollonius, ein Verbot von Männer-Podcasts. Von diesen gehe nämlich eine Gefahr für die Demokratie aus. Die Jusos Kiel wollen Männer-Podcasts wie Hoss und Hopf, die werden ausdrücklich genannt, verbieten, weil diese toxische Männlichkeitsbilder und Verschwörungstheorien verbreiten würden. Laut Antrag, und jetzt kommt's, Milena, und ich glaube, das ist auf dich zugeschnitten, laut Antrag sollen solche Podcasts erst nach einem Besserungskonzept wieder erlaubt werden und von einer weiblichen Faktencheckerin begleitet werden.
2: Oh ja.
1: Also insofern verleihe ich dir hiermit ganz offiziell und ohne, dass du es ablehnen kannst, das Amt der weiblichen Faktencheckerin meines Männer-Podcasts.
0: Naja, wobei ich glaube, diese Jusos, die werden einfach meine Stimme hören und mich männlich lesen oder so. Ja,
1: das ist schwer.
0: Ich habe mich mal bei den Jusos so umgeguckt in Kiel, ne, auf dieser Seite. Mein Gott. Ich meine, ja.
1: Was denn?
0: Ja, also sagen wir mal so, dass die Männlichkeit als Feind sehen, das kann ich gut verstehen. Das sind alles so ein bisschen Puddingteilchen. Ja, so weich, so, ach so kuschelig, so, ne? Ja. So zum Draufliegen kann man sich so zurechtbiegen, weißt du, so als Kissen irgendwie.
1: Oh, Bodyshaming.
0: Nein, die waren ja jetzt nicht dick oder so. Die waren nur so.

0: also ich meine, das war vielleicht auch ein Schrei nach Aufmerksamkeit, seien wir ehrlich. Ich meine, wer kennt denn die Jusos in Kiel?
1: Ja, das ist immer ein bisschen schwierig. Ich sag mal, ich hab ja von Paul vorher so ein bisschen die Themen geschickt gekriegt, wie das ja...
0: Echt?
1: Ist ja, natürlich. Moment. Und ich habe dann nur diese Überschrift halt gelesen und dachte, Jusos fordern Verbot von Männer-Podcast. Und bei Männer-Podcast habe ich an was ganz anderes gedacht.
2: Schieß los.
1: Was ist an das jetzt schon? Porno?
2: Nee, was denn?
1: Ja, irgend sowas, irgend so eine Pornonummer oder sowas. Und dann habe ich mir den ganzen Artikel durchgelesen und dabei ist mir in den Sinn gekommen, ich war mal bei einem Jugendradiosender und da hatte ich eine Chefin, die war scheintot und hat gefühlt 5 Flaschen Rotwein jeden Abend getrunken.
2: Nach öffentlich-rechtlichem Jugendsender, ja.
1: Und die hatte halt auch gar keine Ahnung, was wir da so erzählen als Moderatoren und hat dann immer in der Sendungsbesprechung hinterher irgendwann bei irgendeiner Moderation, es war glaube ich auch völlig egal welche, hat sie dann gesagt, das vermittelt sich mir jetzt nicht. Ja, und bei diesem Thema würde ich sagen, das vermittelt sich mir jetzt nicht.
2: Okay, na gut. Oh.
0: Also, ich habe erst gedacht, das wäre ein Scherz vom Postillon.
2: das ist mit der Realität aber heute so.
0: Weißt du, was passieren kann? Stell dir mal vor, falls es die SPD in 10, 20 Jahren noch gibt, könnten diese Leute oder irgendjemand davon aus Versehen dort an die Spitze gespült worden sein.
2: Macht auch nichts mehr. Macht auch nichts
0: mehr. Wer weiß.
2: Dass das alles nicht passiert, das hat ja unser Außenminister Johann Wadephul in dieser Generaldebatte auch gesagt. Er hat nämlich sich zur AfD gewandt und ganz lässig erklärt, wir werden niemals zulassen, dass sie in Deutschland Verantwortung übernehmen. Das ist interessant, wenn man sich überlegt, dass das ein deutscher Außenminister sagt, dass das Wahlen nichts zu bedeuten haben und egal was passiert, wir, man fragt sich auch, wer dieses Wir ist, könnte das ein Regime sein, das eventuell nichts mit den Bürgern zu tun hat?
0: Ja.
2: Nein, auf keinen Fall. Das kann nicht sein. Und zeitgleich, aber natürlich, und ich kann das nicht oft genug sagen, in unserer Demokratie hat gar nichts mit irgendwas zu tun. Zeitgleich fordert das, du hast vorhin gerade eben Puddingteilchen gesagt, fordert ein öffentlich-rechtliches Puddingteilchen namens Ruth Moschner, die mit solchen Büchern auffällt wie Die Möpse oder Blondinenpower oder so ähnlich. Die hat eine Petition gestartet, eine Internetpetition, um Dunja Hayali zu schützen. Denn nach all den Anfeindungen im Netz, da ist ganz logisch, Milena, es wird gleich Klick machen, braucht es natürlich jetzt Klarnamenpflicht im Netz. Ja, haben wir schon mal gehört in letzter Zeit. Ne? Und schon 150.000 Internetnutzer haben sich dieser Petition angeblich angeschlossen, die an die SPD-Justizministerin gerichtet sein soll. Also es wäre doch ein schöner Treppenwitz, wenn jetzt anlässlich von Dunja Hayali die SPD-befeuerte Klarnamenpflicht irgendwie käme, oder?
0: Die ist ja eh auf dem Vormarsch.
2: Ja, ne? Schon ganz nett.
0: Durch die ID, also dass man quasi sein Alter verifizieren soll, das hatten wir ja in den letzten Sendungen auch. Da geht's natürlich darum, man möchte unbedingt die Anonymität im Internet zerstören. Ich bin nicht sicher, ob Ruth Moschner so weit...
2: Nein.
0: Gesprungen.
2: Da bin ich sicher, dass du es nicht bist.
0: Ich glaube, bei Ruth Moschner ist die Empörung echt.
2: Ja.
0: Das ist jetzt kein Kompliment, ja.
2: Für Ruth Moschner zugefügt, falls du dich das gerade fragst, Ruth. Nein.
0: Ja, tut mir ein bisschen leid. Aber das ist natürlich diese Opferinszenierung von Hayali und ihrer Umgebung ist ja auch absurd, ja. Ich meine, die hat sich da hingestellt im Heute-Journal und hat Kirk einen radikal-religiösen Verschwörungsanhänger mit abscheulichen, rassistischen, sexistischen, menschenfeindlichen Aussagen. Ich meine, ohne natürlich irgendwas zu belegen, ja, das ist Meinungsmache vom Miesesten, das stößt natürlich auch Leuten auf, ja. Also wie man ein bisschen in den Wald hineinschallt, also ich meine, diese bösartigen Drohungen sind wirklich gruselig. Es sind so viele primitive Menschen auf allen Seiten im Netz, ja. Das geht gar nicht, ja. Aber sie sind ja nicht besser. Ich weiß noch, Hayali hat ja doch mal gesagt, oh, wir haben mit der Meinungsfreiheit eigentlich kein Problem. Man kann sagen, was man will. Ja, genau, der Idi Amin. Man kann sagen, was man will. Man muss halt mit den Konsequenzen hinterher leben, ne? Also.
1: Idi Amin. Es kommt auf jeden Fall. Also, bin ich der Meinung, in der EU, was jetzt gerade gesagt wurde, mit dem, also Personalausweis vor die Kamera halten, Gesicht nochmal, das ist der feuchte Traum der Eurokraten. Das wird kommen. Und ich persönlich denke ja im Übrigen, dass solche Figuren wie Hayali oder so, das sind eigentlich Promoter. Ja, kennt ihr vielleicht von der Schinkenstraße auf Malle diese Typen, die alle irgendwie versuchen, in irgendein Geschäft zu ziehen und dann damit die abgezogen werden. Ja, genau, richtig. Und Hayali ist einfach nichts anderes als ein Promoter für irgend so eine Nummern. Und die hat sich ja angeblich jetzt auch zurückgezogen und vielleicht sieht sie ja irgendwann jemand mal in Spanien auf der Strandstraße Timesharing-Verträge zu. Ich weiß es nicht.
2: Das ist diese Hoffnung. Also mach mir doch nicht solche Hoffnung.
0: Die hat diese Woche das Morgenmagazin im ZDF moderiert. Also ich möchte euch ein bisschen...
2: Nein, Social Media hat sich zurückgezogen. Nur da.
1: Genau. Social Media. Richtig.
2: Ja.
1: Das falsch,
2: ja,
1: Entschuldigung. Fake News hat er verbreitet. Fake News.
2: Aber bei allem, was da offensichtlich gesteuert und genutzt wird und in der Tat die EID, so heißt sie in der Schweiz heißen, da wird jetzt in der Schweiz drüber abgestimmt. Das wird sehr spannend. Nächste Woche gibt es darüber die Abstimmung und es tobt hier der Kampf, so ob die kommen soll oder nicht. In dem Fall scheint die Schweiz da ein Testfeld zu sein. Sicherlich ein Thema, was sie dafür nutzen. Aber, Charlie, es scheint, als ob der öffentlich-rechtliche Rundfunk in Deutschland diese Woche irgendwie überreizt hat in seiner Hetze und seiner Meinungsmache, weil zumindest selbst Daniel Günther, eben jener Daniel Günther, der offiziell in der CDU ist, als glühender Grüner und Linksradikaler, der er ist, selbst Daniel Günther meldet jetzt Zweifel am öffentlich-rechtlichen Rundfunk an. Und Jens Spahn, der natürlich jede Gelegenheit nutzt, um von der Tatsache abzulenken, dass er ein Massenmörder ist, schlägt in die gleiche Kerbe und schlägt zusammen auch mit Linnemann, CDU-Generalsekretär, der schlägt das vor, aber Spahn schließt sich inhaltlich ja offensichtlich an, ein Einfrieren der Rundfunkgebühren. Und Auslöser für all das war nicht etwa der Wahnsinn von Dunja Hayali und ihre Hetze oder Emma Tewesens irre Ausfälle, sondern das Überreizen des NDRs. Denn der NDR hat seine Journalistin Julia Ruß abgesägt. Eine Frau, die dort als Konservative gilt, was ganz lustig ist, ist geschasst worden. Der Schweizer Blick schreibt, der Norddeutsche Rundfunk setzt die konservative Journalistin Julia Ruß ab. Ihr Format Klar wird künftig nur noch beim Bayerischen Rundfunk ausgestrahlt. Die Entscheidung stößt auf eine Welle an Kritik. Das ist wohl so, denn diese besagten CDU-Politiker haben sich insbesondere für Julia Ruß stark gemacht. Und nun scheint es, dass der Öffentlich-Rechtliche damit ein bisschen überreizt hat. Mag das jetzt der berühmte Tropfen gewesen sein, Charlie?
1: Ich halte das alles für eine Show. Die sitzen alle in den Rundfunkräten und Gremien und hast du nicht gesehen. Wir haben ja auch in der Welt gelesen, 250 Beschäftigte vom Norddeutschen Rundfunk haben einen offenen Brief gegen diese Sendung von ihr gemacht. Das ist alles so typisch für die Medienhäuser. Man muss eine Sache wissen. Das sind alles sogenannte freie Mitarbeiter, die sowas unterschreiben. Und auch die freien Mitarbeiter sind die, die das Programm machen. Ohne die gäbe es gar keinen Rundfunk. Ja? Und alles, was in der freien Wirtschaft mit einem Sozialversicherungsbetrugsverfahren geahndet werden würde, das sind die Mitarbeiter, die freien beim Öffentlich-Rechtlichen, teilweise auch bei den Privatsendern. Und
2: Das will ich gerade erklären.
1: Ja. Da hast du einen Vertrag, bist aber nicht fest angestellt, musst aber bestätigen, dass du nicht von diesem Vertrag finanziell abhängig bist, obwohl du jeden Tag in diesem Sender arbeitest.
2: Moment,
1: das ist ein festfreier Mitarbeiter bei den öffentlich-rechtlichen Sendern.
2: Also ja. Scheinselbstständigkeit nennt man das.
1: Im Prinzip Scheinselbstständigkeit. Ja. Und diese Menschen, wie gesagt, diese armen Schweine, zu denen ich auch mal gehörte, die machen eigentlich ausschließlich das Programm und die höheren Ebenen haben feste Verträge. Der Rest ist für die auch austauschbarer Dreck, so kann man das ganz klar sagen. Und von denen versuchen alle feste Verträge zu ergattern und dafür schmieren und schleimen sie wirklich im Hintern der Vorgesetzten, damit sie irgendwas kriegen. Und wenn sie dann mit draufhauen können bei dieser armen Frau, der Julia, die da jetzt ihre Sendung nicht mehr machen darf, dann machen sie das auch. Und dann kommt die CDU und sagt, ach ja, hier können wir ja mal ein bisschen so tun, als ob. Aber in den Rundfunkgremien ist das alles klar. Das ist eine Riesenshow.
2: Okay. Mhm.
0: Aber einer der Unterschreiber dieses Briefs gegen Ruß, ja, also dass sie rausgeschmissen wird, das war der ZAP-Moderator, also ZAP ist ja diese Mediensendung, Daniel Bröckerhoff. Und der ist kürzlich damit ein Bericht aufgefallen, in dem er konservative Menschen eine Gehirnanomalie unterstellt hat. Das ist auch interessant, aber dieser Protestbrief ist ja in mancher Hinsicht ziemlich ehrlich. Da steht, die Sendung, also klar, die Sendung von Julia Ruß, verletze eine Reihe von Grundsätzen unserer journalistischen Arbeit und entspreche nicht dem öffentlich-rechtlichen Auftrag. Das heißt im Umkehrschluss, die sehen den öffentlich-rechtlichen Auftrag in einseitiger Berichterstattung. Also in Meinungsmache. Ja, ja. Weil ich meine, was hat diese Sendung Klar, die ja jetzt auch nicht der große Wurf war, aber was hat die ausgemacht, dass zumindest von allen Seiten Menschen zu Wort kamen, ohne gleich von irgendeiner linken Soziologin eingeordnet zu werden als doof oder so oder Osten oder so. Ja. Also so kann man das, glaube ich, sagen. Aber das haben sie ziemlich ehrlich gesagt. Und ich fand, ich mag eigentlich diese öffentlich-rechtliche Empörungswoche, also jetzt, weil man kann ja sagen, die haben sich unerum frei gemacht, ARD und ZDF. Ja. Die haben ganz offen gezeigt, dass sie die Lügen von Korrespondenten verteidigen, ja, bis aufs Blut, dass sie andere Meinungen als die ihre nicht akzeptieren, dass sie andere Meinungen nicht zulassen wollen, also dass sie mindestens auf die Hälfte der Bevölkerung scheißen.
1: Ja. Und sie verscheißen vor allen Dingen auf den Rundfunkstaatsvertrag. Also es steht ganz klipp und klar geschrieben auf, ich weiß, Paul, du hältst davon gar nichts, aber es steht einfach mal geschrieben, dass das eben so nicht sein darf. Und ich persönlich bin ein Verfechter dieses dualen Systems, aber natürlich nicht in dieser Form, in der wir es jetzt aktuell haben.
0: Der muss so, wie er ist, weg. Das ist auch nicht reformierbar. Glaubst du wirklich, dass das...
1: Ich glaube so gerne.
0: Du glaubst doch nicht, dass das reformierbar ist.
1: Nein, das ist nicht reformierbar. Das muss neu aufgebaut werden.
0: Sonst hätte ich den... Sonst hätte ich dich in einem anderen Licht sehen müssen. Also, ich meine, nochmal neu justieren.
2: Nicht so viel so.
0: Nein.
1: Weißes Licht in Gummizelle.
2: Ja, ach Charlie, mein romantischer Freund. Ich gebe dir mal das Grundgesetz und dann kannst
0: unser
2: du
0: Charlie.
2: Mit Marcel Lute kannst du dann über dem Grundgesetz und dem Rundfunkstaatsvertrag hängen und den Tage vorstellen und reiche Epochen, in denen das vielleicht mal... Alle anderen interessieren sich vielleicht das, was Paragraph 28 Absatz 3 eines neuen Berliner Gesetzes demnächst bringen soll. Denn das holt uns hart in die Gegenwart. Da drin, nämlich, so berichtet Apollo News, soll festgelegt werden, dass der Landesverfassungsschutz Berlin in Zukunft die Möglichkeit haben soll, Betreiber von Videoüberwachungsanlagen zu verpflichten, die Überwachung auszuleiten und Aufzeichnungen direkt an sie zu übermitteln. Ihr habt richtig verstanden. Was in der Staatsfeind Nummer 1 noch wildes Hollywood-Kino war, soll in Berlin jetzt ganz offizielles Gesetz werden. Der Landesverfassungsschutz Berlin soll also jedermann verpflichten können, irgendwo angebrachte Überwachungskameras direkt zu ihm durchzuschalten, damit die Verfassungsschützer ihre politische Einordnungsarbeit in Echtzeit betreiben.
0: Die könnte ich jetzt live verfolgen?
2: Ja.
0: Wie geil.
2: Nein, das können sie im Prinzip, wenn sie es könnten, schon länger, wenn sie einfach die Kameras in Computern hacken. Aber jetzt sollen sie das Recht bekommen, beispielsweise den Currywurstbudenbesitzer an der Ecke, der da eine Kamera angebracht hat, weil er gelegentlich Steine reingeschmissen kriegt, das Bild jetzt direkt zum Verfassungsschutz zu schicken. Mhm. Ist toll, oder?
1: So. Ja. Ich bin der Meinung, das wird grundsätzlich einfach gerade in Berlin schlichtweg an den technischen Möglichkeiten der Stadt scheitern.
0: An den also, mentalen auch.
1: Ja,
0: an
1: den mentalen vor allen Dingen. Also das ist, ich weiß nicht, ich glaube, die haben ja auch erst vor ein paar Jahren das Internet an sich entdeckt. Und Videostream, ich denke, noch sind sie bei MP3.
2: Ja, aber ich weiß, dass sie das Internet kräftig durchsuchen. Ich stelle ja regelmäßig meine Informationen, meine Datenschutzanfragen und kriege dann immer so Auszüge. Und sie sind bei über 1000 Einträgen beispielsweise zu unserem Podcast hier oder mir, wo sie dann nicht mehr weiter aussagen, wie viele über 1000. Ob es dann 30 Millionen sind oder 1001, ist dann egal. Also und sie scheinen das Internet zu durchsuchen. Ja.
0: Und was schreiben sie da? Sagen die dir das?
2: Nein.
0: Das Geheimnis.
2: Warum?
0: Deswegen Datenschutz dürfen sie es dir nicht sagen.
2: Nein, aus Gründen nationaler Sicherheit. Weil damit die Weltrevolution und der Sozialismus sich durchsetzt, schätze ich mal. Also das würde dann irgendwie, wie war die Formulierung? Es würde dann, glaube ich, interner über die Arbeitsweisen bla bla bla. Und deswegen sagen sie es nicht. Ja, aber was sie sagen, der Verfassungsschutz, das sagt Apollo, beziehungsweise das sagen sie auch selber. Im Kontext nämlich der Kommunalwahl in der NRW, die jetzt gerade stattgefunden haben. Verfassungsschutz hat nämlich dort, der Landesverfassungsschutz hat nämlich dort AfD-Kandidaten ganz proaktiv, wie es heißt, verhindert, indem er sich selbst an die zuständigen Wahlausschüsse wandte. Der Verfassungsschutz NRW hat vor den Kommunalwahlen eben nicht nur auf Anfrage, sondern ganz eigenständig dann Kontakt aufgenommen zu solchen Wahlausschüssen, wenn er zu Kandidaten Informationen hatte, die er weitergeben wollte. Das, damit ihr wisst, wie das funktioniert, Milena.
0: Ja, das ist ja verrückt, ne, dass die das auch noch selber zugeben. Die halten das für völlig normal. Also der Verfassungsschutz Nordrhein-Westfalen vor einer Wahl selbstständig Daten über einen nicht genehmen Kandidaten zu sammeln, ja, und das dann als Munition an die Wahlausschüsse weiterzugeben. So war das, ja. Und für einen demokratisch denkenden Menschen ist das ja völlig absurd. Und was ja noch dazu kommt, man kann ja davon ausgehen, dass die Wüstregierung von NRW, also die Regierung, das ja entweder gefordert oder erlaubt hat. Der Verfassungsschutz ist ja eine weisungsgebundene Behörde und untersteht dem Innenministerium des Landes. Also es ist eher unwahrscheinlich, dass diese Behörde gegen den Willen der Regierung arbeitet. Ja. Also das ist schon juhu. Also die machen sich auch rundherum frei. Ja. Und aber es bringt ja erstmal so nichts. Ne? Die AfD diese Woche vor der CDU insgesamt bei Umfragen mit 27%. Sie machen trotzdem alle weiter. Jetzt hat ja auch der Bundestag AfD-Mitarbeitern Hausausweise verweigert. Mhm. Darunter auch Michael Stürzenberger, dieser islamismuskritische Ehemann, der war früher mal Pressesprecher der CSU. Und wir erinnern uns, er war ja auch ein Opfer des Messerstechers von Mannheim. Er war ja das ursprüngliche Ziel des Attentäters und wurde dann schwer verletzt. Der Polizist Rufen Lauer ist ja dann ermordet worden. Michael Stürzenberger ist in der gesamten Berichterstattung dann auch eigentlich nicht mehr wieder vorgekommen. Ja? Das war auch so eine Canceln eines Opfers, was er ja in diesem Falle war. Nur jetzt darf er da nicht rein mit drei anderen Mitarbeitern. Jo, das hat mal der Bundestag so beschlossen. Aber je mehr sie diese Geschichten vorantreiben, diese Totalitären gegen die AfD, umso stärker wird die AfD. Also irgendwie bin ich mal gespannt.
2: Aber den musst du gar nicht sein, weil Herr Wadefuhl hat ja schon gesagt, wir werden das nicht zulassen. Verstehst du?
0: Ja.
2: Ich meine, jetzt der Verfassungsschutz meldet sich dann schon bei den Wahlausschüssen. In Berlin liefert er bald Live-Bilder dazu. Gucken Sie mal, so ist der eine Currywurst. Ja, das geht gar nicht. Und sollen wir mal live reinschalten? Die sitzt da auf dem Klo. Und das werden wir nicht zulassen. Ja, seien Sie mal völlig unbesorgt, Frau Pederastowitsch. Ja, nicht, dass Sie glauben, dass hier... Also, ja, wollen wir mal ganz klar. Und wer da draußen
0: jetzt
2: noch
0: glaubt... Jetzt hast du Otto zitiert, ja, ne, wollte ich dir nur sagen.
2: Aus einer Zeit, in der er noch cool war. Und wer jetzt glaubt, dass es da ja Richter gibt oder irgendwie einen Rechtsstaat oder so, dem sei gesagt, was News gerade berichtete, nämlich AfD-Politiker Joachim Paul. Wir erinnern uns, das wäre der Mann gewesen, der in Ludwigshafen die Bürgermeisterwahl gewonnen hätte, wäre er nicht aufgrund der Verfassungsschutzintervention von der Liste gestrichen worden. Der hat geklagt. Und zwar bis vor das Bundesverfassungsgericht. Und das Bundesverfassungsgericht, berichtet News, hat seine Verfassungsbeschwerde nicht zur Entscheidung angenommen und als unzulässig verworfen. Heil,
0: was?
2: Charlie. Heil unserer Demokratie und den roten Roben, die von Freisler gemacht wurden, oder?
1: Also Verfassungsschutz ist alleine schon ein Witz. Ich bin ja der Meinung, ihr bzw. viele der freien Medien sind der neue Verfassungsschutz. Der sich nennende Verfassungsschutz ist die Stasi 2.0. Denn ich glaube, die Einzigen, die irgendwie versuchen, noch die Verfassung hochzuhalten, da muss ich euch dann auch mal so ein bisschen bauchpinseln, das sind halt eben die freien Medien, die nach draußen gehen und sagen, hier, wir versuchen noch irgendwie alles. Aber das andere ist für mich alles kein Verfassungsschutz mehr, ehrlich gesagt. Also
0: ich sehe mich eher als Ersatz für die Altmedien, die nicht berichten. Ja, also als Verfassungsschutz sehe ich mich irgendwie... Das fühle ich mich gar nicht. Das, in diesem Kleid fühle ich mich ein bisschen.
1: Fühlt man sich schon schlecht jetzt?
0: Ja, fühle mich schon schlecht. Ja. Das tut nichts für mich.
2: Wie war das? Das kann ich nicht verorten. Nein, du hast vorhin gesagt, was hat diese alte, diese betrunkene öffentlich-rechtliche Jugendfrau immer gesagt?
1: Das erschließt sich mir nicht.
2: Ach, das erschließt sich mir nicht. Na gut. Naja, also frei rumlaufen ist ein schönes Stichwort, weil das ist auch im Prinzip der dickste Brocken, kann man sagen, in dieser Woche der Umvolkungs-News, die es so gibt. Denn da berichtet ein Spiegel-TV-Reporter namens Thomas Heise ganz schockiert auf Ex von seiner Erfahrung mit Abdul Rahman Omeirate, einem 28-jährigen Clan-Mitglied, das in Berlin zu 17 Jahren Haft verurteilt wurde. Heise schreibt auf Ex... Er spaziert aus dem Kriminalgericht Berlin in die Freiheit, obwohl er eben zu 14 Jahren plus 3 Jahren und 9 Monaten Knast verurteilt wurde. Das Kammergericht hatte den Haftbefehl aufgehoben. Grund, die Staatsanwaltschaft war nicht schnell genug mit der Anklage fertig geworden. Sein Bruder Benjamin wurde zu 14 Jahren Haft verurteilt, er bleibt in Haft. Noch ist das Urteil nicht rechtskräftig. Die Staatsanwaltschaft nannte die beiden im Plädoyer Könige von Neukölln und hatte lebenslänglich gefordert. Der Richter hatte in der Urteilsbegründung ausgiebig auf umgefallene Zeugen verwiesen, die sich partout an nichts erinnern konnten. Ich habe so etwas auch noch nie erlebt. Mich bezeichnete Abdu vor der Kamera als Hurensohn. Ja, also es ist die Staatsanwaltschaft, Milena, ich habe natürlich eine gewisse Suffisanz jetzt in der Stimme, wenn ich das sage, es ist die Staatsanwaltschaft, die Zeit und eigene Abteilung in der Generalstaatsanwaltschaft hat, meinen Bruder und mich in knapp 80 Fällen wegen Majestätsbeleidigung zu verfolgen, da Türen eintritt, Dinge beschlagnahmt, bis heute auf meinen Geräten sitzt, aber es leider nicht hinkriegt, arabisch-muslimische Gewaltkriminelle zu verfolgen.
0: Aber wie kann man denn? Also ich meine, die erhalten, die, anscheinend haben sie den Typen für ziemlich gefährlich gehalten. Die haben ja lebenslänglich gefordert, ja. Aber ich meine, wie kann man denn bei solchen Fällen, Kriminalfällen, nicht schnell genug mit der Anklage fertig sein? Wie kann denn das passieren? Da muss man doch überlegen, was kann da in Frage kommen?
2: Absicht?
0: Ja, Absicht, das wäre ja Korruption.
2: Das kann nicht sein.
0: Das kann natürlich nicht sein. Also das würden wir der... Ja, aber ich meine, die Alternative ist Doofheit. Ich weiß nicht, ob das jetzt so viel schöner ist für die. Weil wie doof musst du sein, wenn du eine Anklage nicht schnell genug fertig bekommst? Ich verstehe es
2: ja
0: nicht.
2: Doofheit kann ich auch bezeugen. Also ich kenne ja diverse Staatsanwälte in Berlin jetzt aus Gründen. Und Doofheit ist absolut plausibel. Aber es mag ja auch Kombinationen geben, Charlie. Also manchmal kommt ja Doofheit mit Absicht zusammen. Und wenn wir uns jetzt den Fall von Mohammed, also wieder so ein Mohammed, sie heißen fast alle Mohammed, aber in dem Fall ein Syrer namens Mohammed K. anschauen, da kommt dann vielleicht ja beides zusammen. Die Junge Freiheit berichtet, der Syrer Mohammed K. besudelte den niedersächsischen Landtag mit anti-israelischen Schmierereien. Jetzt wird bekannt, 2022 hat der Ministerpräsident Weil ihn mit einem Preis ausgezeichnet. Und zwar nicht irgendeinen Preis. Herr K. wurde aufgrund seines Engagements in der politischen Bildung seinerzeit als Beispiel gelungener Integration porträtiert, sagte ein Regierungssprecher der Hannoverschen Allgemeinen. Dafür hatte K. ein Video eingesendet, das seine, Zitat, persönliche Erfolgsgeschichte dokumentieren sollte. Und ich meine, in solchen Possen schlägt sich ja auch der Verdacht nieder, dass es vielleicht eine Kombination von beidem sein kann im deutschen Regime, oder?
1: Definitiv. Das sind über Jahrzehnte gewachsene Dinge, die man nicht beweisen kann, in welche Richtung sie auch immer gehen. Ich bin persönlich ja im Westen von Berlins, so im Bezirk Zehlendorf aufgewachsen und das ist jetzt schon so ein paar Jahre her. Und schon in der Grundschule, es gab immer mit den gleichen ein Problem. Muss ich einfach klipp und klar sagen, wenn man das respektiert. Das ist einfach gewachsen.
2: Moment, die hießen nicht Mohammed, oder?
1: Doch, eben. Und auf der Oberschule ging es dann richtig los, ja. Und dann kamen die Imame irgendwann auf die Idee, diese Jugendlichen von den Gastarbeitern, die gekommen sind, im Prinzip richtig zu beeinflussen. Und die haben die auch sehr schnell gekriegt, weil die waren da offen für, logischerweise, und auch die Familien. Und ich kann eine Sache sagen, meine Mutter hat in der Vorschule zu dieser Zeit gearbeitet und da sind mehrfach Väter reingekommen und haben gesagt, wehe, du bringst unseren Töchtern Deutsch bei. Wir wollen das nicht. Ja? Mit 14 sind wir dann lieber an den See gefahren, statt ins Freibad, weil man die Freibäder schon damals nicht betreten konnte. Heute ist es noch viel schlimmer. Und überall ist jetzt diese Gewalt, gerade in den Großstädten, in der U-Bahn, die wird in Berlin inzwischen als Orient-Express bezeichnet, sind teilweise nicht mal mehr Menschen unterwegs, die in Neukölln leben. Da habe ich Freunde, die sagen, wir fahren damit nicht mehr, wir haben Angst. Und das ist tatsächlich auch der Grund, bei mir zumindest, warum ich mich erst aus Berlin und dann komplett aus Deutschland zurückgezogen habe, um einfach auch zum Beispiel meine Tochter zu schützen, weil es in Griechenland, Ungarn und Co. Einfach nicht diese Gewalt durchgelassen wird. Und was ich damit sagen wollte, um zurückzukommen zu deiner Frage, das sind über Jahrzehnte gewachsene Strukturen. Da kennt der eine Rechtsanwalt den anderen und so weiter und so fort. Und dann ist irgendeiner Staatsanwalt und so weiter und so fort. Beweisen kann man nichts.
2: Und doch. Also auch der Mann von Renate Künast, also die wie Rainer Künast aussieht, das ist diese linksgrüne Oberhetzerin, die auch gerne kräftig klagt, wenn ihr irgendwelche Äußerungen über sie nicht gefallen. Deren Mann ist einer der wichtigsten Clan-Verbrecheranwälte in Berlin. Und Renate Künast behauptet ja immer, wer Clan-Kriminelle sagt, der ist ein Nazi. Also da kann man nicht beweisen, aber wie heißt es im Juristendeutsch so schön? Das ist doch mit an Sicherheit grenzender Wahrscheinlichkeit so, dass das irgendwie miteinander zusammenhängt. Das ist Berlin.
1: Definitiv, das ist Berlin.
0: Das ist Berlin.
2: Und das Irre ist jetzt...
0: Übrigens, die Welt hat jetzt quasi die Auswanderung empfohlen, das Springerblatt Welt, ja. Mit dem Titel, wer ambitioniert und mutig ist, sollte Deutschland den Rücken kehren. Im Ernst.
2: Ja, ja, ja.
0: Ein Plädoyer für die Auswanderung aus Deutschland.
1: Ja, ja. Und das ist eigentlich verboten laut Gesetz, ne?
2: Was?
1: Auswanderungsberatung ist laut Gesetz verboten.
2: Dann möchte ich hiermit bitte alle Menschen in Deutschland auffordern, auszuwandern. Und ich würde sie beraten. Ich biete euch hiermit kostenfreie Auswanderungsberatung. Und wenn es noch illegaler ist, dann nehme ich dafür auch Geld. Dann verlange ich 1 Euro dafür. Hauptsache, ihr zahlt keine Steuern und der zieht einfach jeden Cent, den ihr könnt. Aber jetzt, um dem noch eins draufzusetzen, das ist schon irre. Und da muss man wirklich Doppeldenken voll beherrschen. Also muss man seinen Orwell verstanden haben. Er hat ja vorhin schon gesagt, die Regime-Altpapiere, die berichten ja durchaus jetzt, da es nun gar nicht mehr zu verstecken geht, die Realität, um sie dann gleich einzuordnen, Göring-mäßig einzuordnen, was man nicht hinterfragen darf. Und in Sachen dieser ausufernden Blutbäder, die dort die arabischen Moslembanden so in Berlin unter anderem veranstalten, da stellt die Welt jetzt fest, Zitat, in Ballungsräumen quer durch die Republik breitet sich eine wachsende Brutalität aus. Gerade auch durch Minderjährige. Neue Zahlen aus den Großstädten zeigen das ganze Ausmaß. Eine noch wenig erforschte Form der Gewalt macht den Sicherheitsbehörden besonders Sorgen. Und dann kommt's. Das seien sogenannte Klärungsdelikte. Und man redet als normal denkender Mensch, der sich diesen Mist der Welt und Co. sonst nicht gibt, nicht, was das ist. Klärungsdelikte seien der Welt zufolge die Phänomendelikte, in denen jetzt diese sogenannten Migrantenhorden sich untereinander messern. Weil die ja etwas miteinander zu klären hätten in diesen Fällen. Da sticht dann eine afghanische auf eine syrische Bande ein und oder umgekehrt oder auch Araber unter sich. Diese Klärungsdelikte, die seien der Welt zufolge eine Phänomenologie, die man sich gar nicht erklären könnte und die Sicherheitsbehörden vor ein Rätsel stelle. Also die berichten die Realität und erklären dann ihren Lesern gleich alle, dass sie sie für komplett imbezil halten. Also die erklären ihre Leser zu Annalena Baerbock, während sie ihnen die Fakten präsentieren, Melina.
0: Das ist verrückt, ja. Also ich weiß, das ist wirklich Doppeldeck vom Feinsten. Aber was ja auch ganz interessant ist, ich habe mir den auch durchgelesen, früher fanden solche Fäden, also so diese Gangs gegeneinander, ja eher so in den Slums statt, also in den Gebieten, die Guten denn, die ja für mich viel Migration sind, gar nicht kannten. Und jetzt kommt das alles natürlich überall hin, viel näher. Humboldt-Forum, Museumsinsel in Berlin oder Alter Botanischer Garten in München. Das waren ja Gebiete oder das waren ja da sind Menschen flaniert, ja, das waren ja sind ja schöne eigentlich schöne Gegenden da und das sind jetzt die werden auch zu Kriegsgebieten gemacht.
2: Ja.
0: Und ich bin gespannt, was passiert, wenn es mal einen grünen oder linken Lehrer erwischt. Ja, dann ist das Geschrei nämlich groß und nach deutscher Logik 2025 gibt's am nächsten Tag wahrscheinlich dann eine Demo gegen Recht.
2: Ja, wolltest gerade sagen.
0: Ja, ich weiß, dass du es sagen wolltest. Deswegen habe ich schneller gesprochen.
2: Ja, das sagt ich dir recht. Das wird so sein, ja.
1: Die Frage ist einfach, wann es irgendwann mal solche Demonstrationen geben wird wie in London, weil irgendwann muss es ja mal soweit sein.
2: Kann ich dir sagen. Ich weiß es ganz genau. Ich kenne das exakte Datum.
0: Ja.
2: Wenn die Hölle zufriert. Garantiert dann. Vorher nicht in Deutschland.
0: Ja, Deutschland halt, ne?
2: Das ist so. Anders ist es in Frankreich. Und damit sind wir beim letzten Kapitel auch dieses Podcast traditionell, weil der Zustand der deutschen Restwirtschaft, der hat keinen anderen Platz mehr verdient. Früher war The End of Germany die Bundeswehr, weil die ja bekanntermaßen ein Y auf dem Nummernschild hatte und wir Bundeswehrsoldaten haben da immer gescherzt. Ja, heute wäre es die deutsche Wirtschaft, man müsste eigentlich das W ans Ende setzen. Da ist es in Deutschland so verlaufen wie eigentlich über die ganzen letzten Wochen. Aber in Frankreich, da kommt's noch übler. Denn dieser Tage hat die Ratingagentur Fitch Frankreich tatsächlich herabgestuft in seiner Kreditwürdigkeit. Wer da über die Hintergründe und die Bedeutung mehr wissen will, ist wie immer herzlich eingeladen, auch das nackte Geld zu hören, in dem jeden Freitag ja Ex-Banker Hermann mir erklärt, was da wichtig ist und was nicht so sehr. Unter anderem nämlich, dass die Ratingagentur Fitch ja im Prinzip das kleinste Licht an diesen Ratingagenturen ist und vermutlich nur so die Vorhut, die mal warnt und ankündigt, dass das schlecht ist, weil solange nämlich die Verwalter von großen Investmentpötten 2 weitere Ratingagenturen haben, die bessere Bonitäten vergeben, dürfen sie offiziell nach den meisten Gesetzen der Länder immer noch von bester Bonität ausgehen. In diesem Zustand ist also Frankreich und der ehemalige französische Premierminister beschwert sich über diese Abstufung ausnahmsweise mal bei den scheinbar Richtigen. Er sagt nämlich, ein Land, dessen Eliten die Wahrheit ablehnten, müsste den Preis dafür zahlen. Das teilte Bayrou mit. Er hat in seiner Amtszeit vorgeschlagen, Feiertage zu streichen, Behörden zusammenzulegen, sowie die öffentlichen Ausgaben, darunter Rentenzahlungen, und Sozialleistungen einzufrieren. Dagegen gab es Proteste. Das Parlament entzog Berutas Vertrauen und sein Nachfolger kündigte nun an, die Kluft zwischen der politischen Situation und den Erwartungen der Bürger zu schließen. Ja, herrliche Formulierung. Ja. Frankreich hat rund 3,3 Billionen Euro Schulden und damit die höchsten Schulden in der Europäischen Union. Gemessen an der Wirtschaftsleistung ist die Schuldenquote mit 114% die dritthöchste nach der Griechenlands und Italiens. Tja, also es kann gut sein.
0: Jo, aber wir sind, also Deutschland ist schwer auf den Fersen, ja. Das hat ja der Bundesrechnungshof, das haben wir vorhin ja schon besprochen, der Bundesrechnungshof ihn ja quasi bestätigt, ja, dass es so nicht mehr weitergeht, dass das eigentlich nur nach unten geht. Und ja, ich habe eine schöne Meldung, die hätte ich auch vor ein paar Jahren nie für möglich gehalten. Da schreibt die Welt: Kerosinmangel. Hamburger Flughafen kann bis Dienstag keine Flugzeuge betanken.
2: Ja.
0: Das Versorgungsengpass, ja?
2: Ja.
0: Aber die gute Nachricht: chinesischer Multi kauft Mediamarkt und Saturn. Also so viel zum Ausverkauf der deutschen Wirtschaft. Die nicht abhauen, werden halt aufgekauft.
2: Ja.
0: Ah ja, nee, Moment. Motorsägen, Weltmarktführer Stihl will trotz Wachstum weitere Arbeitsplätze in Deutschland abbauen und verlagert Entwicklung und Produktion von Mährobotern nach China.
2: Ja, die sind
0: und
2: ja
0: der Kreis
2: schon,
0: ist geschlossen.
2: Die sind ja eh schon in die Schweiz abgehauen mit ihrer Zentrale damals. Eine etwas ältere Meldung, aber verständlich. Aber Charlie, wir haben ja immer noch unseren Mao-Faschisten im Amt des Bundespräsidenten. Und der hat sich angesichts der Entwicklung mal wieder gemeldet und hat einen alten Vorschlag ausgepackt. Hast du es mitbekommen?
1: Nein.
2: Tja, jetzt halte ich fest, weil der hat natürlich die Lösung. Weil was so ein richtig schöner Rotfaschist ist, für den liegt natürlich immer die Antwort im Totalitarismus. Und sein Deutschlandfunk berichtet, Steinmeiers Vorschlag laute, einmal im Leben und das für jeden einen Pflichtdienst leisten zu müssen. Er erneuerte damit seine Forderung nach einer Verbindung von sozialer Pflichtzeit mit einem etwaigen neuen Wehrdienst. Das findet er gut. Der Dienst könne wahlweise im sozialen Bereich bei Hilfsorganisationen wie Feuerwehr und THW oder natürlich bei der Bundeswehr geleistet werden. Ja, das passt doch, oder? Sklavenarbeiter für die notleidenden Bereiche. Auch Rentner sollen ja auch weiterarbeiten. Das hat ja Marcel Fratscher immer wieder erklärt, ne? Pflichtjahre und Sonderzahlung auch für die Boomer-Generation. Also die faulen Insassen dieses Reiches müssen einfach alle nochmal ran.
1: Ja, natürlich. Wenn das Geld alle ist, dann müssen sie eben arbeiten, ja? So wie sich das gehört. Und wenn sie nicht mehr arbeiten können, dann schickt man sie eben irgendwann bei irgendeinem Krieg, der irgendwann mal kommen wird, an die Front. Und dann werden sie eben abgeschossen und damit ist das erledigt, was gemacht werden soll.
2: Oder wir bauen Lager. Ich meine, man könnte auch Arbeitslager und so, ne? Für die Rentner.
1: Soll Leute geben, die über sowas
0: nachgedacht haben. Soil and Green, sage ich, die einzige richtige Lösung. Nein, Quatsch.
1: Das Wichtigste ist natürlich
0: Soil and Green.
2: Ja.
0: Grüne Kekse, genau. Weil es wird ja Versorgungsengpässe wie Kerosin, das wird sich ja auch auf Lebensmittel bald erweitern, weil ja auch unsere Bauern relativ kaputt gemacht werden. Also wir brauchen Lebensmittel, wir brauchen keine Rentner mehr, also Soil and Green. Also das ist doch, aber ich frage mich die ganze Zeit, als du Steinmeier erwähnt hast, habe ich mir gedacht, der ist ja wahrscheinlich auch nicht mehr lange im Amt. Und dann habe ich gedacht, kann es wirklich sein, ich habe so im Gefühl, dass Uschi von der Leyen Bundespräsidentin von Deutschland wird.
2: Haben sie doch schon,
1: Jens Spahn wird Bundeskanzler, das steht auch
2: fest. Ja, das haben sie doch schon gefloatet, also dass Uschi von der Leyen...
0: Ich weiß, aber man weiß ja nie, wie sie floaten das erstmal oder gucken mal. Aber ich glaube ja auch, eben möglicherweise wegen dieser Misstrauensanträge in Brüssel, müssen sie aus dem Spiel nehmen. Das kann schon sein, ja. Und dann wird sie Bundespräsidentin.
1: Ich sehe das genauso wie Melena und ich möchte zum Schluss auch nochmal auf eine Sache hinweisen, die vielleicht wirklich wichtig ist. In Deutschland wird man einfach über die Medien das alles sozusagen so mitkriegen, wie sie das gerne möchten. Denn man kann es gar nicht so oft genug sagen, wie es irgendwie möglich ist. Die SPD ist das größte Medienunternehmen in Deutschland.
2: Ja.
1: Für alle, die es nicht glauben, bitte die Deutsche Druck- und Verlagsgesellschaft googeln.
2: Mhm.
1: Ja. Es gibt kein Bundesland, wo sie nicht mehrere Radiosender, Zeitungen und faktisch natürlich auch die Sitze in den Öffentlich-Rechtlichen hat, in den Chefredaktionen. Und die Oberchefin für mich, so die Patin bei der SPD ist die Malu Dreyer, ja, Vorsitzende der Rundfunkkommission der Länder und als Vorsitzende vom Verwaltungsrat im ZDF in dem letzten Jahr hat sie eine sehr interessante Sache gesagt und damit möchte ich dann für mich auch schließen. Sie sagte, lassen Sie uns ARD, ZDF und Deutschlandradio breiter denken als Fernsehen, Radio und Mediatheken. Die Frage, wie Medieninhalte in Zukunft die Menschen erreichen, ist von der größten Bedeutung für unsere gesamte Gesellschaft. Gemeint hat sie natürlich die Meinungshoheit unserer Demokratie. Und dann hat sie weiter gesagt, dabei hat der öffentlich-rechtliche Rundfunk eine große Verantwortung und einen großen Einfluss. Also ich will einfach nur sagen, diese Leute, die das machen, die die Meinung ins Ohr und ins Gesicht sozusagen pusten, die sind nicht doof. Die wissen genau, was sie tun.
2: Tja.
0: Ja, sicher.
2: Welch düstere Prognose. Jetzt kann ich noch ein bisschen Verschwörungstheorie mit reinbringen, weil du gerade eben so im Nebensatz gesagt hast, dass du da in Zehlendorf aufgewachsen bist in Berlin. Das bin ich ja auch. Das wissen ja treue Hörer dieser Sendung. Ja, und jetzt heißt er, die kennen sich natürlich hier. Also ja, nee. Charlie von damals auf der Straße und die haben schon, das glaubt ja sowieso keiner für dich, egal was du jetzt sagst. Ja, das ist ja wohl, also das Dementieren ist ja das kleinste Einmaleins.
1: Deine Nase noch nie irgendwo gesehen in Zehlendorf.
2: Ja, das würde ich jetzt auch sagen. Das ist wie in so einer Zaubershow. Die Dame da vorne, wir beide haben uns noch nie gesehen. Nein, tatsächlich haben wir uns noch nie gesehen. Und tatsächlich sind wir erst über die Medien so zusammengekommen. Und um die Verschwörungstheorie aber noch mal einen weiteren Spin zu erweitern, weil du gerade zu Recht auf die SPD-Holding hinwiesst, zu der oder die ist ja auch bei Matzak mit drin, eines der größten Medienhäuser in Deutschland, die viele Zeitungen besitzen, unter anderem Hannoversche Allgemeine, Leipziger Volkszeitung. Und die Matzak-Gruppe hatte früher auch mal einen Anteil an meinem früheren Unternehmen in Deutschland, was ich da hatte und abgegeben habe, weil ich in Deutschland nicht mehr so richtig arbeiten konnte. Und Matzak hat sich gerade auch wieder vergrößert und hat weitere Zeitungen hinzugekauft. Also über diese Ecke ist tatsächlich auch die SPD-Medienmacht immer weiter gewachsen. Und tatsächlich sind politisch kontrollierte Medienhäuser in Deutschland ständig und wild am Wachsen. Und das weitgehend unbemerkt von der Öffentlichkeit.
1: Ja, und da kann ich noch dazu klugscheißern, für alle, die Unternehmer sind in Deutschland, die kennen den Unternehmensregister. Das ist der Bundesanzeiger Verlag, die GmbH. Jeder, der da sein Unternehmen nicht einen Jahresabschluss abgibt, pünktlich, muss 2.500 Euro Strafe zahlen. Das hat irgendwann mal die Regierung beschlossen. Es ist ein privates Unternehmen. Und der Knüller, dieser Bundesanzeiger Verlag, der gehört, auch gerne googeln, der M. Dumont Schauberg Mediengruppe. Einfach zusammensetzen bei Google mit der SPD-Gruppe und dann wird man auf einiges kommen. Und da kann man einfach sehen, es sind hier von der Politik klar damit die Zeitungsverleger gerettet worden mit diesem Pflichtding, ja, was man da machen muss. Und das wird auch weiter so gehen. Das heißt, diese Abhängigkeit zur Politik und vor allen Dingen zur großen SPD-Medienfirma ist immer und überall. Es ist wirklich Wahnsinn, wenn man da mal in die Tiefe geht.
0: Ja, und nicht vergessen, die EU hat ja auch irgendwie Milliarden ausgelobt für vertrauenswürdige Medien, ne, in Europa.
1: Genau.
0: Die sie unterstützen wollen. Ja,
1: und nur die kommen in die ersten 100 Slots, wenn du bei Google irgendwas oder bei irgendjemanden im Fernsehen, Smart TV, in den ersten 100 Slots sind nur diese angeblich vertrauenswürdigen Medien zu sehen.
2: Moment, aber da kommen wir doch auch rein, oder?
1: Na, selbstverständlich.
2: Ja, Eli, so ist das. So ist das tatsächlich. Und so wird das auch vermutlich eine Weile noch bleiben. Und deswegen sage ich seit längerem, unsere Freiheit ist so verloren wie unsere Sicherheit und auch unser Wohlstand. Und sie alle werden nicht von selbst zurückkehren. Denn keine Partei und kein Erlöser wird uns von den Verbrechern der herrschenden Partei in Korruption befreien. Es ist allein an uns. Massenmörder wie Karl Lauterbach oder Jens Spahn, Terroristen wie Nancy Faeser oder Landesverräter wie Fritz Blackrock, Olaf Scholz und Angela Merkel endlich den Strafen zuzuführen, nach denen ihre Taten schreien. Einzig wir selbst können Deutschland endlich zu dem machen, was es auf dem Papier lange sein möchte. Ein Land der Freiheit, der Demokratie und der Rechtsstaatlichkeit. Nichts davon aber wird es hier werden ohne eine Revolution. Die können wir erreichen in Frieden und mit Humor, ganz einfach dadurch, dass wir die Verbrecher bei ihren Namen nennen und ihnen die Wahrheit ins Gesicht rufen, wo immer wir sie antreffen. Ich danke euch fürs Zuhören und meinen beiden Gästen für das gute Gespräch, Charlie und Milena Preradovic. Das war Nummer 208 des Nackten Niveaus. Die nächste Ausgabe folgt am kommenden Samstag, denn Widerstand ist nie zwecklos. 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

0: 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Wohnen frisst in Deutschland immer größere Teile des Einkommens auf. Laut einer aktuellen Studie sind rund 6,6 Millionen Mieterhaushalte durch Kaltmiete und Heizkosten überlastet. Besonders drastisch, 3,2 Millionen Haushalte zahlen mehr als 40% ihres Nettoeinkommens fürs Wohnen. Weitere 3,4 Millionen liegen bei 30-40%. Für das untere Einkommensdrittel wird es besonders eng. Diese Haushalte haben im Schnitt nur 1.417 Euro netto im Monat. Die untersten 10% müssen laut Studie durchschnittlich sogar 60% ihres Einkommens fürs Wohnen ausgeben. Laut Medienberichten führt die US-Regierung derzeit Gespräche mit europäischen Ländern über die mögliche Stationierung weiterer Atomwaffen in Europa. The Telegraph schrieb dazu, bei den Gesprächen haben US-Vertreter signalisiert, dass sie bereit sind, die Anzahl der NATO-Länder zu erhöhen, die amerikanische luftgestützte Atomwaffen beherbergen. Die geheimen Gespräche finden statt, obwohl US-Präsident Donald Trump Truppen und wichtige konventionelle Waffensysteme derzeit aus Europa abzieht. Die Leistungskürzungen in Deutschland für abgelehnte Asylbewerber verstoßen gegen EU-Recht. Grundlegende Leistungen wie Kleidung und Haushaltsprodukte dürften auch Asylbewerbern, für die ein anderes EU-Land zuständig ist, nicht gestrichen werden, entschied der Europäische Gerichtshof in Luxemburg. Hintergrund ist die Klage eines Afghanen, der den bayerischen Landkreis Schweinfurt verklagt hatte, weil ihm im Januar und Februar 2022 Sozialleistungen gekürzt wurden, nachdem sein Asylantrag in Deutschland wegen der Zuständigkeit von Rumänien abgelehnt wurde. Die neue ungarische Regierung unter Péter Magyar hat das Veto gegen den Europäischen Friedensfonds aufgehoben. Damit werden rund 6,6 Milliarden Euro für Waffenlieferungen an die Ukraine und Entschädigungen an EU-Staaten freigegeben. Die Entscheidung erfolgte auf Ebene der EU-Botschafter in Brüssel. Eine formelle Zustimmung der Mitgliedstaaten steht noch aus. Laut einem Bericht bleibt die Entscheidung jedoch weitgehend symbolisch. Die Steuergelder waren bereits im Haushalt eingeplant und während des Vetos von Ungarn wurden einfach sogenannte alternative Finanzierungswege genutzt. Eine qualitative Steigerung der Militärhilfe für die Ukraine ist daher nicht zu erwarten. 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

0: 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Im Hafen der rumänischen Schwarzmeerstadt Constanța ist am Freitag eine Seedrohne explodiert. Russland machte die Ukraine für den Vorfall verantwortlich. Es handelt sich um unbemannte ukrainische Wasserfahrzeuge, schrieb die russische Botschaft in Rumänien und fügte an: Jeder Versuch, diese Drohnen direkt oder indirekt mit Russland in Verbindung zu bringen und Russland die Verantwortung für den Vorfall zuzuschreiben, ist völlig unbegründet. Erst vergangene Woche war in Rumänien in Galați, nahe der Grenze zur Ukraine, eine Drohne in ein Wohnhaus eingeschlagen. Bei dem Vorfall wurden zwei Menschen verletzt. Rumänischen Angaben zufolge hatte es sich bei der Drohne um ein russisches Fabrikat gehandelt. Moskau hatte die Angaben aber in Zweifel gezogen. Immer wieder fallen auf den Berliner Straßen Schüsse. Deswegen gibt es eine eigene Ermittlergruppe. Rund 3 Monate nach der Gründung bei der Staatsanwaltschaft befinden sich 29 Verdächtige in Untersuchungshaft. Das teilte ein Sprecher der Staatsanwaltschaft auf Anfrage der deutschen Presseagentur mit. Insgesamt bearbeiten die Juristen 126 Verfahren. Die Berliner Polizei richtete die Ermittlergruppe ein, nachdem die Schusswaffengewalt in der Hauptstadt deutlich zugenommen hatte. Hintergrund waren wiederholte Straftaten um türkisch-kurdische Gewerbetreibende. Insbesondere Schüsse auf deren Lokale durch mutmaßlich andere türkisch-kurdische Mitglieder der organisierten Kriminalität. Alleine in diesem Jahr wurde nach Polizeiangaben bereits in 46 Fällen aus Handfeuerwaffen scharf geschossen, wie die Berliner Morgenpost berichtete. Wie hoch die Dunkelziffer liegt, kann natürlich niemand sagen. Nachdem ein Bürger den Bundeskanzler auf Facebook als Lügenfritz tituliert hatte, sah das Amtsgericht Öhringen in Baden-Württemberg darin eine strafbare Beleidigung eines Politikers und erließ einen Strafbefehl. Dieser wurde damit begründet, dass die Bezeichnung Lügenfritz geeignet sei, das Vertrauen in die Integrität des Kanzlers zu erschüttern. Nun muss der Mann 2.000 Euro zahlen. Der stellvertretende Sprecher der Bundesregierung, Steffen Mayer, verteidigte Merz gegenüber dem Journalisten Florian Warweg. Mayer sagte dazu, Merz habe persönlich keine Strafanzeige erstattet und das Verfahren liege ausschließlich in den Händen der Justiz sowie der zuständigen Strafverfolgungsbehörden. Die Empörungswelle schwappte offenbar bis ins Ausland. Denn nun äußert sich auch die US-Diplomatin Sarah B. Rogers zu dem Fall und wirft Deutschland Zensur vor. Ungarn hat nach jahrelanger Blockade den Weg für weitere EU-Beitrittsverhandlungen mit der Ukraine freigemacht. Die EU-Botschafter der 27 Mitgliedstaaten leiteten am Mittwochabend den Prozess zur formellen Eröffnung des ersten Verhandlungsblocks mit der Ukraine und Moldau ein, wie die zyprische EU-Ratspräsidentschaft mitteilte. Ungarn unterstütze damit die Eröffnung des ersten Verhandlungsclusters, nicht aber einen beschleunigten EU-Beitritt der Ukraine. Im ersten Verhandlungsabschnitt geht es unter anderem um Rechtsstaatlichkeit, Justiz und öffentliche Verwaltung. Ob die Ukraine, die von Experten als eines der korruptesten Länder der Welt eingeordnet wird, den Anforderungen bald entspricht oder sich die EU einfach weiter an die Ukraine annähert, wird die Zeit zeigen, meinen Kritiker. 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

0: 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Eine Demonstration in Brüssel, die sich gegen eine Bildungsreform der Regierung richtete und zunächst friedlich verlief, wurde nach kurzer Zeit von überwiegend migrantischen Gruppen gekapert und endete in heftigen Ausschreitungen mit der Polizei. Bushaltestellen wurden zerstört, Leihräder angezündet und Geschäfte attackiert. Die Polizei, die selbst von dem Ausmaß der Ausschreitungen überrascht wurde, musste unter anderem Tränengas und Wasserwerfer einsetzen. Die Leistungskürzungen in Deutschland für abgelehnte Asylbewerber verstoßen gegen EU-Recht. Grundlegende Leistungen wie Kleidung und Haushaltsprodukte dürften auch Asylbewerbern, für die ein anderes EU-Land zuständig ist, nicht gestrichen werden, entschied der Europäische Gerichtshof in Luxemburg. Hintergrund ist die Klage eines Afghanen, der den bayerischen Landkreis Schweinfurt verklagt hatte, weil ihm im Januar und Februar 2022 Sozialleistungen gekürzt wurden, nachdem sein Asylantrag in Deutschland wegen der Zuständigkeit von Rumänien abgelehnt wurde. Die neue ungarische Regierung unter Péter Maggiar hat das Veto gegen den Europäischen Friedensfonds aufgehoben. Damit werden rund 6,6 Milliarden Euro für Waffenlieferungen an die Ukraine und Entschädigungen an EU-Staaten freigegeben. Die Entscheidung erfolgte auf Ebene der EU-Botschafter in Brüssel. Eine formelle Zustimmung der Mitgliedstaaten steht noch aus. Laut einem Bericht bleibt die Entscheidung jedoch weitgehend symbolisch. Die Steuergelder waren bereits im Haushalt eingeplant und während des Vetos von Ungarn wurden einfach sogenannte alternative Finanzierungswege genutzt. Eine qualitative Steigerung der Militärhilfe für die Ukraine ist daher nicht zu erwarten. Die Neuköllner Integrationsbeauftragte Güna Balzi wirft der früher von der Linkspartei geführten Berliner Justizverwaltung vor, die Fortbildung und Vernetzung sogenannter muslimischer Friedensrichter unterstützt zu haben. In einem Podcast sprach sie über islamistische Strukturen in Berlin. Islamisten hätten sich insbesondere im Bezirk Neukölln nicht nur in Moscheegemeinden etabliert, sondern auch in der Bildungsarbeit, in der Nachbarschaftsarbeit und in Integrationsprojekten. Und, sagte sie, es gibt diese Schlichter, die Konflikte außerhalb staatlicher deutscher Gerichte regeln. Auf die Frage, wie häufig sie erlebe, dass in solchen Milieus eigene Regeln angewandt, die Scharia herangezogen oder sogenannte Friedensrichter eingeschaltet würden, antwortete Balci: täglich. 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